0: Dann weinte Katrin.
1: Aber dann kann ich nicht mehr jeden Tag bei dir sein.
0: Großvater schniefte auch. Die Bauarbeiter, die schon die alte Schule und das Gemeindehaus abgerissen hatten, schüttelten ihre Köpfe. Eines Tages kamen sie mit einem großen Kran und einem großen Lastauto. Sie schoben Eisenträger unter Großvaters Häuschen. Großvater wackelte mit dem Kopf, spuckte aus und grollte, »Ich zieh nicht aus, ich bleib in meinem Haus.« Die Bauarbeiter schmunzelten. Der Kran hob Großvaters Häuschen hoch und Großvater wurde blass. Der Kran setzte das Häuschen auf den Plattenwagen. Großvater schüttelte die Fäuste. »Wollt ihr es auf den Müll schmeißen?« Die Bauarbeiter schüttelten ihre Köpfe. »Kannst in deinem Haus wohnen bleiben?« Der große LKW mit Großvaters Häuschen tuckerte langsam in das neue Dorf und Großvater lief den ganzen Weg hinter seinem Haus her. Endlich kam Großvaters Haus in das neue Dorf, direkt neben das Haus seiner Enkeltochter. Und Katrin stand auch schon da. »Großvater!«
2: »Warte mal«, erwiderte Großvater, »muss erst nachsehen.«
0: Er schloss seine Tür auf. Alles stand an seinem Platz. Da stand sogar noch sein Frühstück. Nicht einmal der Eierbecher mit dem Ei war umgekippt.
2: »Donnerlittchen«, staunte Großvater.
3: Das waren die Gute-Nacht-Geschichten. Und nun wünschen wir euch eine gute Nacht, liebe Kinder.
4: Ja, die Gute-Nacht-Geschichten oder der Kinderabendgruß hier bei Kollerradio, Montag bis Freitag von 7 bis ungefähr 7:15. Jetzt gibt es etwas Musik, nämlich von David Bowie.

0: Ja, David Bowie leider viel zu früh verstorben. So muss es sein.
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2: Unrecht gegen Sinti und Roma nach 1945. Bundeskabinett beschließt Aufarbeitungskommission. Zitat: Das Bundeskabinett hat die Einsetzung einer unabhängigen Kommission zur Aufarbeitung des Unrechts an Sinti und Roma nach 1945 beschlossen. Sie wird in einem Abschlussbericht Empfehlungen an Politik und Gesellschaft formulieren. Zitat Ende. Das meldet das Bundesministerium für Bildung, Familie, Seniorinnen, Frauen und Jugend auf seiner Website als aktuelle Meldung am Montag, den 6. Juli 2026. Zitat weiter. Michael Brandt wird als Bundesbeauftragter gegen Antiziganismus und für das Leben der Sinti und Roma in Deutschland die Mitglieder der Kommission auswählen und ernennen. Zitat Ende. Heißt es dort weiter. Brandt sprach vergangene Woche beim Bundeskongress von, mit oder über Sinti und Roma, antiziganismuskritische Perspektiven in der Medienbildung des Kooperationsverbundes gegen Antiziganismus in Zusammenarbeit mit dem Verband Deutscher Sinti und Roma, dem Landesverband Rheinland-Pfalz im Mainzer Landtag und hörte dort auch die VertreterInnen der Selbstorganisation der Minderheit an. Noch 1952 wurde die Klage von Überlebenden des Poraimos abgewiesen, mit der Begründung, die Menschen seien rechtsmäßig ins KZ gekommen, da sie als kriminell galten. Erst 1982 wurde der Genozid an Sinti und Roma anerkannt. Die strukturelle Diskriminierung jedoch geht weiter, am Arbeitsplatz, bei der Wohnungssuche, in der Schule. Sinti-Kinder kommen zum Beispiel auch heute noch übermäßig oft ohne Begründung in Förderschulen. Mit bestimmten Adressen oder Nachnamen ist es schwieriger, eine neue Wohnung oder einen Arbeitsplatz zu finden. Betroffene berichten von unzähligen Fällen struktureller Diskriminierung. Die Kommission wird als mit Mitteln des Beauftragten durch eine Geschäftsstelle bei der Stiftung Erinnerung, Verantwortung und Zukunft EVZ unterstützt, heißt es weiter auf der Website. Dies ist ein wichtiger Schritt hin zur mehr Teilhabe von Sinti und Roma und der Aufarbeitung der sogenannten zweiten Verfolgung nach 1945. Die Frage ist nun natürlich, wen der Bundesbeauftragte als Mitglieder der Kommission auswählen und ernennen wird. Hoffen wir mal das Beste.
3: ARD Cosmo einschalten gegen das Abschalten. Die neuen deutschen MedienmacherInnen warnen davor, einen großen Teil der migrantischen Bevölkerung zu vernachlässigen. Hintergrund ist die geplante Einstellung des einzigen sozialen, interkulturellen und mehrsprachigen ARD-Programms Cosmo. Nach den derzeitigen Plänen soll dies am 1. April 2027 passieren. Mehr als 500 migrantische Organisationen, Initiativen sowie weitere Unterstützende aus Kultur, Wissenschaft und Politik wollen dies jedoch nicht akzeptieren. Zitat: Es ist ein historischer Moment. Noch nie hat sich die deutsche Einwanderungsgesellschaft in dieser Breite und Geschlossenheit für medienpolitische Forderungen zusammengeschlossen. Zitat Ende. Initiiert wurde das Bündnis von den neuen deutschen MedienmacherInnen und fordert, Cosmo stattdessen, Zitat, zum starken bundesweiten ARD-Gemeinschaftsprogramm, Zitat Ende, auszubauen. Denn, nochmal Zitat, mehr als ein Viertel der Menschen in Deutschland hat eine Migrationsgeschichte, Zitat Ende. Unter vielen anderen dabei die Initiative Schwarzer Menschen in Deutschland, ISD, die Initiative 19. Februar, die Bildungsinitiative Ferhat Unvar und die Sinti-Union Schleswig-Holstein. Deren Geschäftsführerin Kelly Laubinger sagt, Zitat, wir kennen Unsichtbarkeit und wir wissen, was es bedeutet, wenn Mehrheitsinstitutionen entscheiden, dass bestimmte Communities nicht finanziert werden müssen. Cosmo war eine Ausnahme von dieser Regel, eine, die es zu erhalten gibt. Zitat Ende. Die parallel laufende Petition könnt ihr hiermit unterzeichnen. Sie heißt Save Cosmo, Save großgeschrieben, Cosmo großgeschrieben, ohne Zwischenraum, ne, mit Zwischenraum. Save Cosmo.
2: Wir verlinken das auch nochmal auf unserer Website.

Femizid in Heppenheim, lebenslang für Täter. Weil sie aus der gemeinsamen Wohnung ausziehen wollte, ermordete ein Mann aus Heppenheim seine geschiedene Ehefrau vor den Augen der Kinder. Das Darmstädter Landgericht hat ihn am Montag nun zu lebenslanger Haft verurteilt. Vor knapp einem Jahr hat der 57-jährige Mann seine Ex-Frau mit mehreren Messerstichen getötet. Das Gericht sah die niedrigen Beweggründe, also ausschlaggebend für das Merkmal Mord, belegt. Der Mann habe aus Besitzdenken heraus getötet und der vorsitzende Richter sah den unbedingten Willen zur Vernichtung bei dem Täter. Jetzt ist natürlich das Tragische auch daran, dass die Frau vorher ins Frauenhaus wollte. Am Tag zuvor hatte sie sich wohl freigenommen, um einen Platz zu bekommen. In dem Artikel der Tagesschau sind unten tatsächlich auch die einzigen Beratungsstellen und Anlaufstellen für Frauen und Familien, die von sogenannter häuslicher oder partnerschaftlicher Gewalt betroffen sind, verlinkt. Nur wissen wir alle, dass da die Finanzierung fehlt und dass auch Plätze in Frauenhäusern fehlen, dass die Strukturen fehlen. Ist auch völlig unklar, was mit den Kindern jetzt passiert. Wir haben keinen flächendeckendes Netz in Deutschland, deswegen passieren solche Taten immer. Wir müssten eigentlich auf Prävention setzen, sage ich jetzt mal ganz abseits dieser Nachricht. Und diese Strukturen einfach ausbauen, wo Behörden miteinander kooperieren. Die Fußfessel ist vielleicht ein Element, aber nicht das Allheilmittel. Es braucht einfach Finanzierung, es braucht auf jeden Fall auch Therapieplätze für die Kinder, die jetzt traumatisiert aus dieser Tat hervorgehen. Und tatsächlich auch, leider zeigt die Statistik, prädestiniert sind diese Muster zu wiederholen. Also sowohl Täter als auch Opfer werden in ihrem weiteren Leben. Genau, das ist mein kurzes Statement hier.

Jo, dies waren die queer-feministischen Nachrichten von Radio Dreieckland aus Freiburg. Jetzt gibt es noch ein bisschen Musik. Absolute Beginners von David Bowie. Und dann gibt es die Antifa-Nachrichten für den Monat Juli. Und ich verabschiede mich schon immer mal von euch. Und von um 8 bis um 11 gibt es heute eine Musiksendung. Irgendwas mitten im Tal.

0: Jo, jetzt gibt es die Antifa-Nachrichten, dann danach gibt es noch etwas Musik, dann kommt die nächste Sendung, eine Musiksendung mitten im Spektrum, mitten im Tal. Und ich verabschiede mich schon immer mal von euch. Ich wünsche euch einen schönen Abend und viel Spaß bei dem, was ihr noch machen wollt oder könnt oder sollt oder was weiß ich. Jetzt die Antifa-News und dann die nächste, dann Musik und die nächste Sendung. Ciao, ciao. Tim Thaler war für dieses Magazin verantwortlich.
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2: Herzlich willkommen zu den Antifa-Nachrichten für den 2. Juli 2026. Heute in Doppelmoderation.
3: Während das BSW sich weiter an die AfD rankuschelt, hält die Gesellschaft für Freiheitsrechte mit einem neuen Gutachten dagegen.
2: Außerdem schauen wir auf eine Korrekturaufforderung der Medienanstalt an Ben ungeskriptet.
3: Danach blicken wir auf Neuigkeiten im Antifa-Ostkomplex.
2: Wir behandeln einen neuen Bericht zu Extremismus vom Verfassungsschutz sowie eine Prüfung für ein mögliches Verbot des Indymedia-Forums.
3: Zudem zeigt ein neues Gutachten, dass die Verfassung von Österreich einen antifaschistischen Auftrag beinhaltet.
2: Und zuletzt blicken wir auf die USA, wo die ICE-Einwanderungsbehörde ohne Rechtsgrundlage Handydaten von Demonstranten ausgelesen hat.
3: Danach hören wir einen kurzen Beitrag zu den Protesten zum kommenden AfD-Bundesparteitag in Erfurt.
2: Wie jede Woche gedenken wir den Opfern rechter Gewalt.
3: Und zum Abschluss gibt es noch ein paar antifaschistische Veranstaltungstipps.
2: Aber erstmal zu den Kurzmeldungen. Los geht's. Ein neues Gutachten hält den Erfolg eines AfD-Verbots für realistisch. Die Gesellschaft für Freiheitsrechte hat ein AfD-Gutachten auf 1500 Seiten veröffentlicht. Demnach sei die AfD nachweislich verfassungswidrig. 8 ExpertInnen für Verfassungsrecht, Rechtsextremismus und Recherche haben 13 Monate lang gearbeitet und öffentlich zugängliche Daten ausgewertet. Projektleiter Bijan Muini erklärt, ein AfD-Verbotsantrag habe nach ihrer Einschätzung wahrscheinlich Erfolg. Der Verein selbst fordert kein Verbot. Jedoch dürfte das Gutachten den Druck auf die Politik erhöhen, ein Verbot zumindest zu prüfen. Letztlich zeigt das Gutachten, dass ein Verbot eine politische Entscheidung wäre, keine juristische. Zum Gutachten sagt Politikwissenschaftler Professor Dr. Marcel Lewandowski:
4: Also ich glaube, insgesamt geht es gar nicht darum, dass das Gutachten der GFF etwas zutage fördert, was nicht irgendwo schon mal bekannt gewesen wäre. Das ist nicht das Bahnbrechende daran, sondern das, was dieses Gutachten macht, ist ja, es versucht zu zeigen, das, was wir oftmals an der AfD als besonders extrem wahrnehmen, was vielleicht auch von verschiedenen Beobachtern als verfassungsfeindlich eingestuft wird, das sind keine Einzelfälle, sondern es geht darum, dass das sozusagen das Bild der Partei systematisch prägt und dass es auch ein systematisches, planmäßiges Vorgehen gibt, die Ordnung in Deutschland zu verändern. Und diesen Nachweis versucht man durch die sehr, sehr vielen Datenpunkte, sehr vielen hinterlegten Nachweise zu erbringen. Und ich glaube, das ist das, was dieses Gutachten nochmal von anderen unterscheidet. Es zeigt, die AfD ist in Gänze so. Das ist das, was man dort nachweisen möchte und nicht in Einzelfällen. Extremfällen allein.
2: Ein Parteiverbotsverfahren kann in Deutschland nur durch den Bundestag, den Bundesrat oder die Bundesregierung eingeleitet und mit einfacher Mehrheit beschlossen werden. Ohne die CDU gäbe es jedoch keine Mehrheit für ein Verbotsverfahren. Diese sieht ein solches nach wie vor äußerst kritisch.
3: Das BSW fordert ein Ende der Brandmauer und lädt die AfD zu gemeinsamen Wahlkampfveranstaltungen ein. Das geht aus einem Brief von den Parteivorsitzenden des BSW an die AfD-Spitze vom 26.06. hervor, der von Bild.de veröffentlicht wurde. Neben einer Einladung zu 2 Debatten im Rahmen von Wahlkampfveranstaltungen hofft das BSW auf eine Zusammenarbeit im Bundestag. Voraussetzung dafür sei natürlich eine erneute Auszählung der Stimmen von der Bundestagswahl und ein nachträglicher Einzug in den Bundestag. In diesem Falle bietet das BSW seine Unterstützung für eine erneute Öffnung der Nord Stream Pipelines, neue Untersuchungen zur Corona-Pandemie und dem Maskenskandal sowie bei der Migrationspolitik an.
2: Medienanstalt fordert Korrektur von Ben ungeskriptet. Die Landesmedienanstalt NRW fordert Podcaster Ben Bernd auf, seine Folge mit Björn Höcke in seinem Format ungeskriptet nachträglich zu überarbeiten. Die Behörde beanstandet Aussagen, die Höcke in dem Podcast zur SA-Lösung Alles für Deutschland getätigt hatte und verlangt von Bernd, sie nachträglich zu korrigieren oder einzuordnen. Bernd wehrt sich mit juristischer Unterstützung durch seinen Anwalt Joachim Steinhöfel, der die Landesmedienanstalt als Zensurbehörde bezeichnet und die Forderung zurückweist. Bernd selbst betont, er werde sich nicht vorschreiben lassen, was journalistische Sorgfalt sei, und lehnt eine nachträgliche Bearbeitung ab.
3: Beugehaft gegen Antifaschistin Lina E. verhängt. Das berichtet unter anderem die Taz. Die Antifaschistin Lina E. wurde im Antifa-Ost-Prozess zu 5 Jahren Haft verurteilt und ist gerade erst im Mai auf Bewährung freigekommen. Nun wurde sie am Dienstag zu 6 Monaten Beugehaft verurteilt, nachdem sie als geladene Zeugin im Antifa-Ost-Prozess die Aussage verweigerte, um sich nicht selbst zu belasten. Laut VerteidigerInnen sei es nicht rechtens, dass Lina E. zu einer weiteren Beugehaft verurteilt wurde, denn sie wurde im selben Tatkomplex bereits zu einer Beugehaft verurteilt, die sie bisher aber noch nicht angetreten hat. Sie wurde direkt beim Verlassen des Gerichtssaals von Justizbediensteten festgenommen. Der Mitverurteilte Jannis R. sitzt außerdem bis heute seine 6-monatige Beugehaft ab, weil auch er als Zeuge die Aussage verweigerte.
2: Die Zahl extremistischer Personen ist so hoch wie nie. Das geht aus dem Verfassungsschutzbericht 2025 hervor. Generell gäbe es eine zunehmende Radikalisierung junger Menschen, die oftmals bereits eine ausgeprägte Gewaltbereitschaft erkennen ließen, heißt es in dem Bericht. Im Vergleich zum Vorjahr stieg die Zahl der Linksextremisten um 11% an, die der Rechtsextremisten um 17%. Der Rechtsextremismus bleibe die größte Bedrohung für die freiheitlich-demokratische Grundordnung, schreibt Innenminister Dobrindt. Die AfD wurde im vergangenen Jahr als gesichert rechtsextremistisch eingestuft. Dagegen ging die AfD juristisch vor und bekam im Eilverfahren vorerst Recht. Das Gerichtsverfahren läuft noch, der Verfassungsschutz führt sie aber weiter als Verdachtsfall. Auch das neue Gutachten der Gesellschaft für Freiheitsrechte wolle man prüfen, kündigt Dobrindt an.
3: Die Bundesländer wollen Indymedia verbieten und setzen auf Netz- und Reisesperren für Linksextreme. Auf Indymedia wird über die aktuellen Pläne der Innenministerkonferenz, kurz IMK, berichtet. Die IMK fordert ein vollständiges Verbot der Plattform indymedia.org und prüft rechtliche Möglichkeiten wie Beschlagnahmung der Webseiten, Löschungsaufforderungen an den Provider und Netzsperren. Die IMK begründet dies mit der Zunahme von Straftaten aus dem linksextremistischen Spektrum und will den Informationsaustausch zwischen Sicherheitsbehörden intensivieren.
2: Laut einem neuen Gutachten beinhaltet die österreichische Verfassung einen antifaschistischen Auftrag. Zu diesem Ergebnis kommt ein neues Gutachten des Mauthausen-Komitee Österreich, kurz MKÖ, das Dokumentationsarchiv des österreichischen Widerstandes, kurz DÖW, sowie das oberösterreichische Netzwerk gegen Rassismus und Rechtsextremismus, kurz Antifa-Netzwerk. Demnach verpflichtet sich Österreich mit Artikel 9 der Verfassung, alle nationalsozialistischen Organisationen aufzulösen und aus der Gesellschaft alle Spuren des Nationalsozialismus zu entfernen, aber auch dazu, alle Organisationen faschistischen Charakters aufzulösen, sowie alle Organisationen, die bestrebt sind, der Bevölkerung ihre demokratischen Rechte zu nehmen. Laut dem MKÖ komme Österreich dieser Verpflichtung aber nur unzureichend nach. So kamen im Vorjahr auf fast 2000 rechtsextreme Tathandlungen nur 197 Verurteilungen nach Verbotsgesetz. Andere faschistische Aktivitäten, etwa von sogenannten neurechten Gruppen, die bewusst auf NS-Symbolik verzichten, werden als solche gar nicht zahlenmäßig erfasst und verfolgt.
3: Eis beschlagnahmt und infiltriert Mobiltelefone von Demonstrierenden. Die autonome Antifa berichtet über einen Vorfall aus den USA. Am 11. Juni beschlagnahmte die Polizei in Spokane die Mobiltelefone hunderter Protestierender gegen die Einwanderungspolizei ICE. 23 Handys wurden heimlich an das FBI weitergegeben, ohne Durchsuchungsbefehl und ohne die Betroffenen zu informieren. Erst durch eine Apple-Warnmeldung über einen iCloud-Einbruchsversuch aus Seattle, der Standort des FBI-Büros, erfuhren die Betroffenen von der Datenauslesung. Das FBI nutzte dabei Software der israelischen Firma Celebrit, um Daten zu extrahieren. Im Fall der Spokane 9 wurden 9 Personen wegen Verschwörung zur Behinderung von Polizeibeamten angeklagt, während Anklagen gegen andere fallen gelassen wurden.
5: Mit Verboten reagieren die Behörden auf die geplanten antifaschistischen Proteste gegen den Bundesparteitag der AfD in Erfurt. Gerade im Westen der Stadt, rund um das Tagungsgelände, gelten Demonstrationsverbote, die durch eine Allgemeinverfügung vom Landesverwaltungsamt erlassen wurden. Dabei referiert das Amt auf unfriedliche oder gar gewaltsame Proteste. Angekündigt sind allerdings vor allem normale Kundgebungen im Stadtgebiet sowie vom Aktionsbündnis Widersetzten friedliche Straßenblockaden als Mittel des zivilen Ungehorsams, mit denen die erfolgreiche Durchführung des Bundesparteitags der AfD verhindert werden soll. Der Allgemeinverfügung gegenüber steht das fundamentale Grundrecht der Versammlungsfreiheit. Wegen einer möglichen Aufhebung im üblichen rechtlichen Geplänkel vor Großprotesten ist also von sich kurzfristig ändernden Vorgaben auszugehen. Denn, so David Begrich, Mitarbeiter der Arbeitsstelle Rechtsextremismus bei Miteinander e.V. in Magdeburg.
6: Es ist ja legitim, auf die Straße zu gehen.
5: In der Berichterstattung im Vorfeld zu dem kommenden Protestwochenende sind sich wieder einige Medien aber nicht zu schade, von Gewaltaufrufen oder gar Chaoten zu sprechen. Dabei kommen die Aufrufe zum Protest von ganz vielfältigen Akteuren. Neben dem Aktionsbündnis Widersetzen ruft Zusammenstehen auch zu Protesten auf. Ein Bündnis aus der Erfurter Stadtgesellschaft, bei dem sich Gewerkschaften, Kirchen und Religionsgemeinschaften, Wohlfahrtsverbände, Initiativen, Vereine aus Kultur, Wissenschaft und auch Parteien und engagierte Einzelpersonen beteiligen. Auch bei den letzten Protesten in Gießen gegen die Neugründung der Jugendorganisation der AfD hat sich gezeigt, wer die Menschen sind, welche ihr Recht auf Versammlungsfreiheit nutzen.
7: Ja, ich glaube, gerade als schwarze Person habe ich dort nochmal andere Erfahrungen. Was auf jeden Fall spürbar ist, ist, dass die Gefahr und die Angst immer stärker wird. Man fühlt sich nicht mehr sicher. Rassismus, der Rechtsruck wird immer präsenter und man befürchtet es teilweise sogar auf die Straße zu gehen.
8: Weil es mir wichtig ist, dass wir uns auch in einer direkten Aktion widersetzen können und somit effektiv den AfD-Parteitag verhindern können.
9: Mir ist wichtig dabei, darauf aufmerksam zu machen, dass der Faschismus in diesem Land sich auf unterschiedliche Arten ausdrückt und die AfD davon die Speerspitze ist.
10: Ich habe selber jugendliche Kinder, die in ihrem Umfeld in der Schule merken, dass sich die Lager immer mehr radikalisieren und da müssen wir dagegen gehen. Im Faschismus gibt es nur Verlierer.
11: Eigentlich möchte man in Frieden sein Leben leben, aber es geht nicht, wenn es Parteien, Organisationen gibt, die Minderheiten angehen und die uns so ins Herz treffen von Verständnis von Demokratie und Rechtsstaat.
12: Ich bin Krankenpfleger und wir sind im Krankenhaus viele, viele, viele aus den unterschiedlichsten Nationen, aus den unterschiedlichsten Kulturen, sei es auf der Patientenseite, aber vor allen Dingen eben auch bei den Beschäftigten. Alles, wofür die AfD steht, widerspricht diesem Grundgedanken.
13: Weil sonst halt niemand anderes tut. Dafür stehe ich heute hier als Schüler, dafür stehe ich hier heute als, ich sag jetzt mal, Vertreter meiner Generation, um für eine offene, tolerante und sozialgerechte Zukunft meiner Generation zu kämpfen.
14: Ich kann mein Gesicht zeigen und sagen, so geht's nicht weiter. Das kann nicht die Lösung sein und das sollte nicht erlaubt sein.
15: Wir können diese faschistoiden Tendenzen in diesem Lande nicht einfach so stehen lassen. Wir müssen uns jetzt wehren, sonst ist es zu spät.
16: Weil der Staat es leider nicht hinkriegt und sogar noch nicht mal meint, uns unsere Demonstrationsfreiheit zu gönnen. Und das ist schon ein bisschen fatal.
5: So einige Gründe, warum Menschen gegen die AfD demonstrieren. Das wird auch jetzt am Wochenende in Erfurt passieren. Das Bündnis Zusammenstehen hat vom 3. bis 5. Juli über 70 Veranstaltungen organisiert, von einem wissenschaftlichen Kongress am Freitag über Konzerte und Infopunkte bis hin zu einer Großdemonstration am Samstag in der Erfurter Innenstadt. Die vollständige Liste ist zu finden auf ihrer Webseite zusammenstehen.org. Ihr Ziel? Sie wollen nicht zulassen, dass Erfurt zur Bühne für die Normalisierung von menschenfeindlichen, ausgrenzenden und antidemokratischen Ideologien wird. Ihr Anliegen ist ein friedliches, respektvolles und solidarisches Miteinander, getragen von der Achtung der Menschenwürde und dem Einsatz für gleiche Rechte für alle. Das Aktionsbündnis Widersetzen wiederum mobilisiert zu Blockaden am 4.7., wofür auch Busanreisen aus verschiedenen Städten organisiert wurden. Ihr Ziel ist es, dass der Parteitag der AfD gar nicht erst stattfindet, da diese Björn Höcke an der Spitze habe, welcher für den offenen, faschistischen und NS-verherrlichenden Kurs in der Partei aus Menschenverachtung, Ausgrenzung, massenhaften Deportation und Hass stehe. Im Vorfeld hat das Bündnis in Erfurt diverse Infoveranstaltungen organisiert und mit Haustürgesprächen die AnwohnerInnen in Erfurt zu Zielen und Formen des Protests informiert. Wer bei Widersetzen mitmachen will, kann sich auf der Webseite widersetzen.com anmelden. Wie kurzfristig noch Tickets für die Anreise verfügbar sind, ist aber unklar. Es handelt sich also um ein sehr vielfältiges Protestgeschehen, wofür ein breites Spektrum an Protestformen Raum zu finden ist. Die Polizei spricht davon, die Versammlungsfreiheit gewährleisten zu wollen, sowie auch die Durchführung des Parteitages der AfD sicherzustellen. Es ist also davon auszugehen, dass es dort zu polizeilichen Maßnahmen kommen wird, wo diese beiden Ziele der Einsatzleitung aus ihrer Sicht nicht gleichzeitig umsetzbar sind. Der Bundesparteitag der AfD selbst wird vor allem sich um Personalia drehen. Vor allem bei der Wahl des Parteivorstandes wird sich zeigen, welche inhaltlichen Positionen sich durchsetzen und ob die Partei noch weiter nach rechts rücken wird. Inhaltlich ist bemerkenswert, dass der Thüringer Landeschef Björn Höcke einen Antrag eingebracht hat, die Unvereinbarkeit der Parteimitgliedschaft mit neonazistischen und faschistischen Gruppen aufzuweichen, allen voran die identitäre Bewegung. Wenig Neues also und vielmehr eine Kontinuität des bisherigen Parteikurses, welcher in einem jüngst veröffentlichten, umfassenden Gutachten der Gesellschaft für Freiheitsrechte als nachweislich verfassungsfeindlich erklärt wurde. Was dabei wieder ganz klar wurde:
4: Die AfD wird nicht einfach aus Protest gewählt, sondern weil viele Menschen mit dem, was die AfD fordert, in einem großen Teil übereinstimmen und das auch wollen, was die AfD dort möchte.
5: So der Politikwissenschaftler Professor Dr. Marcel Lewandowski im Gespräch über das Gutachten zur Verfassungsfeindlichkeit der AfD. So kommt dem antifaschistischen Protest jetzt am Wochenende in Erfurt auch eine zentrale Schlüsselfunktion zu, nämlich zu zeigen, wie groß der Widerspruch in der Gesellschaft ist. Und wer mitbekommen möchte, wie groß dieser Widerspruch tatsächlich ausfallen wird oder auch einfach am Samstag aktuell informiert sein möchte über das Protestgeschehen und die Hintergründe dazu, kann jederzeit auch das Radio einschalten.
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5: 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Zuletzt noch eine Kleinigkeit. In den vergangenen Tagen haben auch beliebte Figuren von Kika in Erfurt mit Schildern auf den Protest aufmerksam gemacht und damit für einiges an Aufmerksamkeit gesorgt. Neben den Berichten zur Lageeinschätzung der Polizei und dem Demonstrationsverboten. Dass gerade so Figuren wie Bernd das Brot hier aktiv werden, zeigt vielleicht, wie ernst die Lage eingeschätzt wird. Denn dieser, so der Erfinder des depressiven Kastenweißbrots, Tommy Krabbeweiß,
20: also Bernd ist ja grundsätzlich mit einem funktionierenden, wenngleich sehr teigigen Gehirn gesegnet. Und die natürliche Haltung jedes Wesens auf diesem oder jedem anderen Planeten sollte antifaschistisch sein. Das ist völlig klar.
2: An dieser Stelle erinnern wir an die Opfer rechter Gewalt. Diese Erinnerung führen wir auch in den kommenden Wochen weiter.
3: Über das ganze Jahr hinweg möchten wir an all jene Menschen erinnern, von denen man weiß, dass sie seit 1990 durch rechte Gewalt zu Tode gekommen sind.
2: Informationen übernehmen wir dazu unter anderem von der Amadeo-Antonio-Stiftung, dem Buch Rechte Kontinuitäten von Harry Weibel und von Opferberatungsstellen und weiteren antifaschistischen Gruppen und Initiativen.
21: Wir erinnern an Süleyman Taşköprü. Süleyman Taşköprü wurde am 27. Juni 2001 vom sogenannten NSU in Hamburg ermordet. An diesem Tag arbeitete er in dem Gemüseladen seines Vaters. Als dieser kurz weg war, betraten die Täter den Laden, schossen auf Süleyman Taşköprü und flohen. Erst 2011, mit der Selbstenttarnung des sogenannten NSU, wurde die Tat als rassistisch motiviert anerkannt. Davor hatte die Polizei nur in Richtung Rotlicht und Drogenmilieu ermittelt. Erst am 11. Juli 2018 verhängte das Oberlandesgericht München eine lebenslange Haftstrafe für Beate Zschäpe. Die Helfer des NSU wurden zu Haftstrafen von 2, 2,5, 3 und 10 Jahren verurteilt. Süleyman Taşköprü ist als Opfer rechter Gewalt staatlich anerkannt. Wir erinnern an Christa G. In Wurzen erstach ein stadtbekannter Neonazi in der Nacht auf den 30. Juni 2002 Christa G. In einem verfallenen Haus, das Obdachlosen und Jugendlichen als Treffpunkt diente, kam es gegen 3.45 Uhr zu einem Streit. Ein Rechter mit SS-Runentattoos auf seinem Genick ging mit einem Beil auf einen Jugendlichen los und verletzte dabei auch Christa G., die offenbar dem Jugendlichen helfen wollte. Schließlich stach der Täter mit einem Messer in das Herz von Christa G., die nach wenigen Minuten starb. In den Wochen vor der Tat hatte der Täter in Wurzen mehrere polnische Frauen angegriffen und beschimpft. Der Neonazi wurde im Mai 2003 vom Leipziger Landgericht wegen Totschlags zu 7,5 Jahren Jugendhaft verurteilt. Wir erinnern an Emil Wendland. Emil Wendland wurde am 1. Juli 1992 in Neuruppin erstochen. Der alkoholkranke Mann hatte im Neuruppiner Rosengarten auf einer Parkbank geschlafen. Dort wurde er von 3 Skinheads getreten und geschlagen. Als sich die 3 Täter von der Bank entfernten, kehrte einer von ihnen zum schwerverletzten Opfer zurück und erstach Emil Wendland mit einem Messer. Das Landgericht Potsdam verurteilte den Täter im Oktober 1993 zu 7 Jahren Jugendstrafe wegen Totschlags. Einer der Mittäter erhielt wegen schwerer Körperverletzung eine Jugendstrafe von 2 Jahren Gefängnis. Erst im Rahmen einer Überprüfung alter Verdachtsfälle rechter Gewalt in Brandenburg durch das Moses-Mendelssohn-Zentrum wurde der Mord an Emil Wendland nachträglich als Opfer rechter Gewalt staatlich anerkannt. Wir erinnern an Marwa El-Sherbini. Marwa El-Sherbini wurde am 1. Juli 2009 in einem Gerichtssaal vom Amtsgericht Dresden von einem Neonazi erstochen. Sie hatte sich gegen ihn juristisch zur Wehr gesetzt, nachdem der Täter sie und ihren Sohn ein Jahr zuvor auf einem Spielplatz rassistisch behandelt hatte. Der Täter hatte sie auf dem Spielplatz unter anderem als Islamistin und Terroristin beleidigt. Marwa El-Sherbini stellte aufgrund der massiven rassistischen Beleidigungen und Bedrohungen einen Strafantrag gegen den Täter. Dieser legte gegen beide Urteile Berufung ein. Eine erneute Verhandlung wurde für den 1. Juli 2009 angesetzt. An diesem Tag schaffte es der Täter, ein Messer in den Verhandlungssaal mitzunehmen. Als Marwa El-Sherbini den Verhandlungssaal betrat, stach der Täter mehrfach auf sie ein. Als BundespolizistInnen den Saal erreichten, sahen sie, wie Marwa El-Sherbinis Ehemann mit dem Täter um das Messer rang. Sie gaben einen Schuss ab und trafen den Ehemann. Der Ehemann überlebte, Marwa El-Sherbini starb noch im Gerichtssaal. Das Landgericht Dresden verurteilte den Täter zu einer lebenslänglichen Haftstrafe. Marwa El-Sherbini ist als Opfer rechter Gewalt staatlich anerkannt. Der 1. Juli wurde infolge der Tat zum Tag gegen antimuslimischen Rassismus ernannt. Wir erinnern an eine 44-jährige unbekannte Person. Der 44 Jahre alte Mann wurde am 1. Juli 2005 in Essen von 2 jugendlichen Neonazis zusammengeschlagen. 2 Tage später wurde der Mann in einem Männerwohnheim tot aufgefunden. Zu Beginn gingen die Behörden von einem Drogentod aus, da das Opfer ein polizeibekannter Drogenabhängiger war. Erst durch eine Obduktion wurde festgestellt, dass der Mann wegen der Schläge der Neonazis starb. In dem nicht öffentlichen Prozess warf die Staatsanwaltschaft Essen den beiden Tätern Körperverletzung mit Todesfolge vor. Mit Verweis auf das angewendete Jugendstrafrecht verweigerte das Amtsgericht Essen Aussagen zum Ausgang des Prozesses. Es ist also nicht bekannt, wann, mit welcher Begründung und zu welcher Strafe die Täter verurteilt wurden.
0: Zum Abschluss der Antifa-Nachrichten hier noch ein paar Veranstaltungshinweise.
2: Wem der Gegenprotest in Erfurt nicht reicht, findet hier vielleicht Inspiration.
17: In Berlin findet heute ab 16 Uhr eine Kundgebung zur Rettung der Gedenkstätte Köpenicker Blutwoche vor dem Rathaus Treptow Neue Kuhallee 2-6 statt. Seit 1987 erinnert die Gedenkstätte im ehemaligen Amtsgefängnis an die NS-Verbrechen und ab 2013 wurde eine neue Dauerausstellung vor Ort eröffnet. Um den Fortbestand der antifaschistischen Bildungsarbeit zu sichern, wurde eine Petition ins Leben gerufen, die das Team der Gedenkstätte am 2. Juli 2026 um 17 Uhr an die Bezirksverordnetenversammlung BVV übergeben will. In Wurzen könnt ihr heute ab 19 Uhr im Netzwerk für demokratische Kultur NDK Wurzen am Domplatz 5 lernen, wie die sächsischen Separatisten als rechtsterroristisches Netzwerk aufgebaut waren. ReferentInnen sind Politikwissenschaftler Stephen Hummel und Vorsitzende der Vereinigung der Verfolgten des Naziregimes Bund der AntifaschistInnen und Antifaschisten Sachsen e.V. Kerstin Köditz. Die Veranstaltung ist kostenfrei. Am kommenden Samstag, den 4. Juli, wird es ab 17 Uhr im Roter Box in der Kolonnadenstraße 5-7 in Leipzig eine Lesung im Rahmen des Gedenkortes gegen Femizide geben. Unter dem Titel Zurück ins Leben, Betroffenheit von Gewalt und danach lesen Barbara Peveling und Marlene Pellny aus ihren Büchern zu Gewalt im Haus und warum wir noch hier sind. Beide Bücher verbinden die Narration zur geschlechtsspezifischen Gewalt mit einer unterschiedlichen betroffenen Perspektive. Ebenfalls am 4. Juli wird sich ab 18 Uhr im Horte in der Peter-Göring-Straße 25 in Berlin auf ein Gespräch mit Nanook getroffen. Nanook saß im Rahmen des zweiten Antifa-Ost-Verfahrens 54 Tage in Untersuchungshaft und berichtet über seine Erfahrungen in deutschen Gefängnissen, bringt Fragen mit und kommt ins Gespräch über Repression gegen AntifaschistInnen. Am kommenden Montag, den 6.7., findet in Bitterfeld-Wolfen die Montagszusammenkunft unter dem Motto Bitterfeld-Wolfen zeigt Haltung. Montagsbund statt Braun, im Vorfeld der Landtagswahl statt. An diesem Montag laden die Veranstaltenden ab 18 Uhr auf den Robert-Schmidt-Platz ein und fordern auf, komm mit, zeig Haltung. Nächste Woche Dienstag, am 7. Juli, ab 19 Uhr, könnt ihr in dem Vortrag Zivile Seenotrettung is not a crime mit Sea-Watch FAQ Infoladen in der Johannesstraße 40 in Berlin lauschen. Die zivile Seenotrettung sieht sich konfrontiert mit stetiger Repression und Kriminalisierung gegen Geflüchtete. Potenzielle Repressionen gegen CrewmitgliederInnen, Schiffsbesetzungen und immer konkreter werdende Pläne Italiens, Häfen unanfahrbar für Rettungsschiffe zu machen. Eine Person von Sea-Watch erklärt diese neuen Entwicklungen und deren Auswirkungen auf die zivile Seenotrettung. Was bedeutet diese politische Entscheidung für Rettungseinsätze und für Menschen auf der Flucht? Welche Gegenstrategien gibt es, um weiter zivile Seenotrettung zu ermöglichen? Am kommenden Dienstag, den 7.7. ab 19 Uhr im FAQ-Infoladen in Berlin.
0: Das waren die Antifa-Nachrichten für den 2. Juli 2026.
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5: Bitmis mit Biss. Und da ist es wieder soweit. Es ist Bitmis-Zeit. Ja, ihr hört's, es ist relativ leer im Studio. Irgendwie ist spontan hier nichts mehr bei rumgekommen. Ich muss hier erstmal diese Playlist stoppen. Ja, und nichtsdestotrotz gibt es hier ein bisschen Musik in unserem Radioslot. Wir senden jetzt hier von 20 bis 23 Uhr. Ich bin der Marcel. Der Patrick hat sich kurzfristig krank gemeldet. Der Robert ist leider verhindert. Und der Martin, der ist arbeiten. Also an der Stelle erstmal Grüße an die Jungs. Ich denke, ich kriege das alleine bestimmt schon hin. Die werden zu Hause sitzen und schmunzeln. Das ist ja den wortgewandtesten Radiosprecher haben sie hier alleine gelassen heute. Jo, nichtdestotrotz, ich hau ganz leger hier erstmal wieder, so wie immer, Spotify, Bitmis rein. Ich habe gesehen, der Patrick hat hier was dann zugehauen. Mal gucken, ob hier was anläuft. PC1, der Zug ist auch wieder da. Oh ja, Music. Radiant Shift. Ey, ich werde keine Tracks weiter vorlesen. Ich kann das eh nicht aussprechen. Dafür waren immer andere zuständig. Dann erstmal viel Spaß mit den neuen Tracks aus der Bitmis Playlist.

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6: Ja, und das war auch wirklich wieder Bitmiss. Immer noch alleine der Marcy hier. Ich hoffe, ihr hattet ein bisschen Spaß. Am Anfang lief der DJ DVB mit einem 1,5-Stunden-Set und jetzt konnten wir im Hintergrund noch den guten Ecki hören mit seinem D&B-Set. Und damit, ja, ihr hörtet uns auf Coloradio. Ich hatte die Jingles ein paar Mal an, ich hoffe, ihr hattet zugehört. Ich kann jetzt nicht ganz wiedergeben, welche Megahertz das waren. Und Grüße gehen natürlich auch raus auf Minimalradio. Und falls ihr irgendeine Sendung verpasst habt, ihr könnt jederzeit alles nachhören auf hirtis.at. Und die beiden Sets, die ich gerade erwähnt hatte, die könnt ihr auf Soundcloud nochmal hören. Und genau, dort Noah Records. Und dann findet ihr die ganzen Guestmix aus der Sendung. Kann ich euch empfehlen. Und dann entlasse ich euch jetzt hier noch in die letzten 60 Sekunden unserer Sendung. Hoffentlich nächstes Mal mit ein bisschen mehr Anteilnahme. Und ja, kommt gut durch die restliche Woche. Auf Wiedersehen.

0: Es ist Punkt 6 und ich freue mich, euch heute wieder begrüßen zu dürfen. Heute wieder mal mit mir, Ansgar, und ich habe mir Verstärkung mitgebracht aus Görlitz. Mein guter Freund Gustav ist da.
1: Einen wunderschönen guten Morgen. Ich hoffe, ihr habt viel Spaß mit unserer Playlist.
0: Genau, wir liefern euch heute feinsten Country, ein bisschen Elektropop, Souligen Jazz und NDW Punk, lokal und international, und starten rein mit HFK Horse to Town.

Das war Horse to Town von HFK. Als nächstes haben wir schwedischen Country für euch. Wild Horse von Charles Parson. Und das geht so.

Das war Wild Horse von Charles Parson und allen Truckerinnen, Truckern und Leuten hinterm Steuer haben wir noch was ganz Besonderes mitgebracht. Eigentlich allgemein bekannt, Tom Astor mit Übers Leben und der langen, langen Autobahn. Seid also nicht wie der gelbe VW und viel Spaß mit Geistertruck.

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Ja, Leute, passt auf jeden Fall aufeinander auf im Straßenverkehr. Und um Aktivitäten, die auf jeden Fall nicht in den morgendlichen Trubel passen, geht es im nächsten Track. Wir haben für euch Stereo Total, die alten Indie-Punk-Legenden, mit ihrem Track Liebe zu dritt. Viel Spaß!

Schauen wir mal rüber nach England. Dort produziert Alphamist seit geraumer Zeit schwer zuordnenbare Musik, irgendwo zwischen souligen Jazz und Hip-Hop. Aber hört mal selber rein. Hier ist Alphamist mit Brief.

Nach diesen ruhigeren Klängen als nächstes etwas für die, die schon wieder den Asphalt unter sich spüren. Hier ist das jüngste Mitglied der Cash-Geschwister, Tommy Cash mit The Rambling Kind.

Und um meine Queen of Hearts geht's auch im nächsten Track. Da wir ja heute Besuch aus der Oberlausitz haben, haben wir uns gedacht, wir holen mal ein paar alte Scheiben aus dem Unterholz. Hier ist Johnny Kurt mit Granny.

Das war Johnny Kurt und wir bleiben gleich in der Oberlausitz. An dieser Stelle allerliebste Grüße nach Görlitz. Hier ist Schutt mit blauer Himmel.

Das waren Schutt, die 9 Sterne am Görlitzer Punkhimmel haben letztes Jahr ihr Album Haufen veröffentlicht und können sich schon im September im Steinhaus Bautzen mit den 8 Eimer Hühnerherzen sehen lassen. Als nächstes geht es klassisch weiter. Hier ist Black Sabbath mit Sweet Leaf.

Das waren einigermaßen entspannte Klänge von Black Sabbath und relaxed geht's weiter mit Stereo Total und

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5: Und wir bleiben melancholisch. Wir schwenken rüber nach Großbritannien. Dort ist die Band Portico Quartett eine Jazz-Szene-Größe, irgendwo zwischen Minimalismus und Contemporary Jazz sind sie vor allem einem Instrument verhangen, und das ist die Hangdrum. Hier sind sie für euch mit ihrem Track Monument.

Nach diesem Klangteppich geht es weiter mit einem Nylon-Saiten-Trio, was wahrscheinlich die meisten von euch kennen. Hier sind 8 Eimer Hühnerherzen mit Mittelmaß.

Wir neigen uns langsam dem Ende dieser Sendung entgegen, aber der Sommer ist noch lang. Hier sind Tropical Limited und Future Bay mit Immer Sommer. Ich

0: Das war die Morgensendung mit Musik von Gustav, unserem Gast heute, und mir, Ansgar. Gustav, was machst du denn heute noch mit diesem angebrochenen Tag?
1: Ich denke, ich werde mich erstmal meiner akademischen Karriere widmen und meine Bachelorarbeit weiterschreiben. Und mich dann wieder den schönen Dingen des Lebens zuwenden und vielleicht mal baden gehen.
0: Das Wochenende kommt ja auch langsam näher. Ich hoffe, dann kriegt ihr das auch alle hin. Wir sagen erstmal tschüss.
1: Tschüss, kommt gut durch den Tag.
0: Und vielleicht bis zum nächsten Mal.
2: Glück sein.

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2: Gerade lief noch Continental Subway und jetzt hört ihr hier das Morgenmagazin der Freien Radios. Einen schönen guten Morgen. Wir sind zu hören auf Radio Korax auf der 95,9, bei den Freien Radios Berlin-Brandenburg auf DAB+, Radio Blau in Leipzig, Coloradio in Dresden, für ganz Sachsen online beim Rundfunkkombinat, Radio Swupfort in Frankfurt oder auf DAB+, Radio Unerhört Marburg auf der 90.1 und auf DAB+ oder im Livestream und natürlich auch beim Freien Radio Stuttgart auf der 99.2. Am Mikro für euch heute Morgen Gunnar. Zu Beginn geht es hier um einen künstlerischen Protest in Halle, die Kunstgebung, die im Rahmen des anstehenden Landtagswahlen in Sachsen-Anhalt für die Kunstfreiheit eintreten. Danach schauen wir nach Rojava mit den Rojava-Nachrichten und gegen Ende der ersten Stunde geht es um Tierschutz in der Milchindustrie. Tarek aus der tagesaktuellen Redaktion von Radio Korax sprach darüber mit einem Vertreter des Tierschutzvereins Soko Tierschutz. Nach 8 gibt es hier die Nachrichten, gefolgt von einem ersten Aus- und Überblick über aktuelle Veranstaltungen und Termine. Und im Anschluss berichtet Cornelia Kost, Vorstandsmitglied der Deutschen Gesellschaft für Transidentität und Intersexualität, über die aktuelle Situation und Probleme in der medizinischen Versorgung von Transpersonen. Bei der Weltlage ist es wichtig, daran zu denken. Hoffnung, das ist kein Wahl, sondern ist eine Wahl. Radio Dreieckland sprach mit Olli aus Hagen, die seit 30 Jahren aktivistisch tätig ist und wollte von ihr wissen, wie sie es trotz aller Herausforderungen schafft, ihre Kraft zum Kampf für eine bessere Welt aufrechtzuerhalten. Und als kleiner Spoiler, weggehen ist für sie keine Option, sagt sie, denn Zitat, woanders ist auch scheiße, Zitat Ende. Ja, und gegen 9 Uhr gibt es dann im Morgenmagazin der Freien Radios wie an jedem Donnerstag oder fast jeden, muss man sagen, das Magazin im Magazin aus der tagesaktuellen Redaktion von Radio Korax, die Antifa News. Und gegen 9.30 Uhr spreche ich hier live mit Kim Alexandra Drau, Bundesgeschäftsführerin des Jugendnetzwerk Lambda e.V. im Bundesverband. Die Arbeit des queeren Jugendnetzwerk Lambda ist nämlich bedroht und steht möglicherweise vor dem Aus. Das Bundesfamilienministerium unter Leitung der Ministerin Karin Prien von der CDU hat dem Bundesverband den Rahmenvertrag zur Finanzierung gekündigt. Was das für die Arbeit von Lambda bedeuten könnte und wie ihr selbst eventuell unterstützen könnt, erfahrt ihr gegen 9.30 Uhr. Ja, und zum Schluss gibt es dann noch einen weiteren Ausblick auf die anstehenden Veranstaltungen und Termine im Sendegebiet. Ja, und bevor es jetzt hier gleich weitergeht mit den Nachrichten, genießen wir zusammen noch ein wenig die Morgensonne und die wundervolle Stimme, wie ich finde, von Norah Jones. Norah Jones mit Sunrise.

Die Zahl der Opfer nach einem Erdbeben in Venezuela steigt auf rund 5000 Menschen. Das berichtet Tagesschau.de. Die EU plane, weitere Hilfsmittel in Höhe von 20 Millionen Euro zur Verfügung zu stellen. Etwa 18.000 Menschen in Venezuela seien weiterhin obdachlos nach dem schweren Erdbeben vor 3 Wochen. Die EU-Mitgliedstaaten konnten sich bei einem Treffen nicht auf neue Sanktionen gegen Russland einigen. Das berichtet der Deutschlandfunk. Damit wurden den Verhandlungen über das ursprünglich geplante 21. Sanktionspaket gegen Russland vorerst verschoben. Unstimmigkeiten habe es etwa bei Gesprächen über ein Verbot für den Transit von russischem Flüssiggas gegeben. Zu einer Einigung kam es hingegen bei der Einfrierung des Ölpreisdeckels bis zum 23. Juli. Eine Einigung auf das Paket mit neuen EU-Strafmaßnahmen gegen Russland aufgrund des Angriffskriegs gegen die Ukraine soll bis zur kommenden Woche erfolgen. Russland soll nach verschiedenen Berichten in der Nacht die ukrainische Hauptstadt Kiew erneut mit ballistischen Raketen angegriffen haben. Über mögliche Opfer ist bislang nichts bekannt. Europäische Strafverfolger diskutieren den Einsatz von Militär gegen Schmuggler. Das berichtet Tagesschau.de. In einem vertraulichen Papier der europäischen Organisation Maritime Analysis and Operation Center Narcotics, kurz MAOCN, sollen entsprechende Ideen benannt worden. In dem Dokument mit dem Titel Call to Action werde etwa die Anwendung von Gewalt, etwa mittels Schusswaffen, auf hoher See gegen Schnellboote genannt. Die Organisation hat ihren Sitz in Portugal. An ihr sollen 8 EU-Staaten beteiligt sein, darunter auch Deutschland. »32 europäische Gedenkorte waren vor politischen Eingriffen in ihre Arbeit«, darüber berichtete gestern die deutsche Presseagentur dpa. Die 32 Gedenkorte, unter denen sich auch die KZ-Gedenkstätten Auschwitz und Buchenwald befinden, fordern in einer gemeinsamen Erklärung mehr Schutz. Sie betonen die Gefahr der Instrumentalisierung ihrer Arbeit durch politischen Druck sowie autoritäre Bewegungen. Weil es immer weniger Überlebende und Zeitzeugen aus der Zeit des Nationalsozialismus gebe, sei Erinnerungsarbeit für sie zusätzlich erschwert. Je weniger Zeitzeugen bleiben, desto mehr beobachte man dort Versuche autoritärer Bewegungen und Regierungen, Stätten der nationalsozialistischen Verfolgung für ihre Interessen zu vereinnahmen. Beteiligt am Aufruf waren neben deutschen Gedenkorten auch Gedenkorte in Polen, der Ukraine, Tschechien, Österreich, Italien, Frankreich, Belgien und den Niederlanden. Die französische Nationalversammlung stimmt für die Sterbehilfereform. Das berichtet der Deutschlandfunk. Demnach könnten volljährige Patienten ohne unheilbare Erkrankung im Endstadium, sofern sie bei vollem Bewusstsein sind, zukünftig das Recht auf Sterbehilfe in Anspruch nehmen. Dies sei jedoch mit strengen Auflagen verbunden. Das Gesetz gelte zudem nur für französische Staatsangehörige und Personen mit rechtmäßigem Aufenthalt in Frankreich. Bevor es in Kraft tritt, soll das Gesetz noch vom Verfassungsrat überprüft werden. Bundeskanzler Friedrich Merz von der CDU warnt die autoritäre US-Regierung vor dem Versuch, Wahlen in Deutschland zu beeinflussen. Das berichtet der Tagesspiegel. Auf der gestrigen Sommerpressekonferenz sagte Merz, dass er nicht wolle, dass sich die amerikanische Regierung oder regierungsnahe Institutionen in die deutschen Wahlen einmischen. Grund für die Äußerung von Merz ist eine Ankündigung des US-Außenministeriums. Dieses wolle Gruppen in Europa finanzieren, die mit den Zielen der autoritären US-Regierung in Einklang stünden, darunter etwa die Ablehnung von Migration oder den Kampf gegen vermeintliche Einschränkungen der Redefreiheit. Die Staatsanwaltschaft Dessau-Roßlau hat Ermittlungen gegen Uwe Steimle eingeleitet nach einem Auftritt bei einer AfD-Wahlkampfveranstaltung in Sachsen-Anhalt. Das berichtet die Zeit. Gegen Steimle laufe nun ein Verfahren wegen Störung des öffentlichen Friedens durch Androhung von Straftaten, so eine Sprecherin der Staatsanwaltschaft. Steimle habe auf der Bühne über Gewalt gewitzelt gegen die ehemalige Bundeskanzlerin Angela Merkel von der CDU sowie den aktuellen Bundeskanzler Friedrich Merz. An der Veranstaltung der AfD in Dessau nahm neben Parteichef Tino Chrupalla auch der zur Landtagswahl in Sachsen-Anhalt kandidierende AfD-Spitzenkandidat Ulrich Siegmund teil. Steimle, der bis zum Jahr 2020 als Kabarettist eine Sendung beim Mitteldeutschen Rundfunk hatte, war in der Vergangenheit wiederholt für seine Nähe zur AfD.

0: Mastodon mit Steam Brief erörtert das Morgenmagazin der Freien Radios.
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0: Die Landtagswahlen in Sachsen-Anhalt rücken immer näher. Nicht nur die Parteien legen sich ordentlich ins Zeug, sondern auch die Kunst- und Kulturszene, denn die wäre mit einem möglichen Sieg der AfD im Land in Gefahr. Davor warnten zumindest 27 renommierte Kulturinstitutionen in einer gemeinsamen Stellungnahme vom April. Und auch in Halle will man sich mit der politischen Situation nicht zufrieden geben. Die Freie Theater- und Kulturszene ruft ab sofort jeden Dienstag zur Kunstgebung in Halle auf. Am Dienstag begann in Halle-Neustadt der Auftakt zur Reihe Kunstgebung, die, wie gesagt, am Dienstag an verschiedenen Orten in Halle dann stattfinden soll, um sich als bunter Protest für die Kunstfreiheit einzusetzen. Die tagesaktuelle Redaktion von Radio Korax sprach einen Tag vor Beginn der Aktion mit Vincent Göre vom Improvisationstheater Stabile Seitenlage. Bevor es aber um die Inhalte und Kunstgebung geht, hat sich Vincent Göre für uns noch einmal vorgestellt.
2: Genau, ich bin der Vincent Göre, ich bin freier Schauspieler, Theaterpädagoge und alles weitere, was man so im darstellenden Bereich tun kann, Sprecher, Moderator und. Und bin hier in Halle, Umgebung und überall tätig.
3: Und wie bist du zu den Kunstgebungen gekommen?
2: Ja, hier in Halle bin ich sehr vernetzt, bin in verschiedenen Kollektiven unterwegs und mache freie Kunst und Theater. Und dadurch bin ich natürlich auch in der IG für Freies Theater in Halle. Und da sind wir in Gesprächen, die wir regelmäßig führen, irgendwie drauf gekommen, dass wir uns nochmal so ein bisschen gemeinsam solidarisieren wollen und aktiv werden wollen im Vorfeld der Landtagswahlen, um nochmal ein bisschen auf die freie Kunst in Halle und Sachsen-Anhalt aufmerksam zu machen, den Reichtum, den es hier gibt, der natürlich auch ein bisschen bedroht ist.
3: Kommen wir erstmal zu dem Begriff der Kunstgebung. Da steckt ja Kunst und Kundgebung dahinter. Was hat es damit auf sich? Also wie kann man sich da ein Programm bei euch vorstellen?
2: Ja, wir wollen quasi ganz milde politisch aktiv werden und eigentlich so ein bisschen uns und das, was wir tun, abbilden, sichtbar machen und gleichzeitig auf unsere Situation, die leicht bedroht ist, aufmerksam machen und haben uns gedacht, das könnte man mit einer Kundgebung machen, die man anmeldet, wo man dann quasi das von der Stadt erstmal gesehen wird, dass es so etwas gibt. Dann gibt es natürlich, wie das immer bei Demonstrationen ist, ein bisschen Polizei, die natürlich auch für Aufmerksamkeit erstmal von sich aus sorgt. Man besetzt damit den öffentlichen Raum und bildet dort etwas ab. Und wir haben gedacht, wir wollen nicht nur Kundgebungen, ich sage mal in Anführungszeichen langweilige Demonstration, sondern wir wollen auch natürlich das, was wir können, nämlich Kunst, in den öffentlichen Raum bringen. Und deswegen heißt das Ganze Kunstgebung. Also es wird schon ein bisschen einen Kundgebungscharakter haben, insofern, dass es eine Auftaktrede und eine Endrede gibt. Und alles, was dazwischen stattfindet, ist allerdings den Akteuren der freien Szene selbst überlassen, denn die ganzen Termine, die wir jetzt angemeldet haben, die werden auch von verschiedenen Akteuren aus der freien Kulturlandschaft von Halle organisiert. Und jedem Akteur ist es quasi überlassen, wie er diesen Zwischenpart inhaltlich füllt.
3: Wer ist denn sonst noch so dabei?
2: Oh, ich will jetzt natürlich niemanden vergessen, aber ich weiß, dass natürlich auch die Stabile Seitenlage dabei ist. Da bin ich nämlich zum Beispiel dabei. Das Hörspiel auf Verlangen ist dabei. Das Konsortium Luft und Tiefe ist dabei. Die Schaustelle ist dabei. Das WUK ist natürlich mit dabei. Das Theaterhaus Ost ist mit am Start. Und bestimmt habe ich jetzt jemanden vergessen und das tut mir unendlich leid.
3: Auf jeden Fall sind es viele, ein großer Teil der freien Theater- und Kulturszene. Du hattest es vorhin auch schon ein bisschen angedeutet, trotzdem frage ich jetzt mal ganz naiv, warum ist es denn euch genau jetzt so wichtig, ein Zeichen zu setzen?
2: Halle und hat auf jeden Fall viel zu bieten, was Subkultur und freie Kultur angeht. Und natürlich findet Kultur auch statt, wenn Menschen Herzblut haben, Energie da reinstecken und dafür brennen. Und das ist sicherlich auch ein Mittel, was es immer am Leben halten wird und dafür sorgt, dass es hier nie langweilig wird. Gleichzeitig sind wir als Kulturschaffende immer natürlich auch auf Mittel von außerhalb angewiesen. Kultur ist eigentlich, wenn sie selbstständig sein muss und nur kapitalistisch angelegt wäre, fast nicht möglich, sondern braucht immer noch ein bisschen Zuarbeit und Zubrot von außen, finanzielle Unterstützung. Und die sichert im Prinzip auch ab, dass die Kunst frei sein kann und Kunst experimentieren darf, Kunst nicht von außen diktiert wird. Und genau das könnte bedroht sein in Zukunft in Sachsen-Anhalt. Und wir wollen darauf aufmerksam machen und zeigen, was Halle und Sachsen-Anhalt an Kultur zu bieten hat, was für ein Reichtum hier herrscht und dass dieser Reichtum es wert ist, dass er bewahrt wird.
3: Hört man schon raus, es wird sicherlich auch einen Grund geben, warum das Ganze eben kurz vor der Landtagswahl alles passiert oder in den Monaten davor. Was könnte denn ein Wahlsieg einer AfD für die Theater- und Kulturlandschaft in Halle bedeuten?
2: Ja, also die AfD hat das natürlich extrem präsent in ihren Wahlprogrammen drinne stehen, dass sie quasi ja auch eine Kunstfreiheit in gewissem Maße einschränken will, indem sie sagt, Kunst hat bestimmte Dinge zu erfüllen, muss einer bestimmten Leitlinie folgen oder zumindest sollte nur diese Kunst in besonderem Maße gefördert werden. Es gibt natürlich auch andere politische Akteure hier in Sachsen-Anhalt, die, sag ich mal, über die finanziellen Mittel dann immer wieder anders entscheiden. Also jede Partei hat da ihre eigenen Wahlprogramme und Ideen, wie die politische Landschaft aussehen kann und was das dann am Ende auch für die finanziellen Mittel für die Kulturschaffenden auswirkt. Und natürlich ist quasi gerade aktuell das Wahlprogramm der AfD da in besonderem Maße ein Angriff auf die Kunstfreiheit.
3: Kannst du da genauer reingehen? Weißt du inwiefern?
2: Na, insofern, das habe ich ja jetzt schon ein bisschen angerissen, dass quasi nur Kunst, die dem Leitbild, das die AfD entwerfen möchte, einem gewissen besonders deutschen Leitbild folgen soll oder besonders gefördert werden soll. Und alle Kunst, die vielleicht diesem Bild nicht entspricht, keine weitere Förderung bekommen soll. Und damit ist es ja ein direkter Eingriff in die Kunstfreiheit, wenn man sagt, es werden nur Projekte gefördert, die einem bestimmten Bild entsprechen oder dieses Bild reproduzieren.
3: Es gibt insgesamt, lass mich lügen, sind es 7 oder 8, ich weiß es gerade nicht genau. Aber die letzte Kunstgebung ist dann ja nochmal eine gemeinsame Kunstgebung von allen AkteurInnen. Kannst du da nochmal ein bisschen drauf eingehen? Was passiert da?
2: Genau, also es gibt 7 Kunstgebungen und die ersten 6 werden von verschiedenen Akteuren der freien Theaterszene durchgeführt und die letzte, die wird auf dem Hallmarkt stattfinden, an dem Dienstag vor der Wahl. Das müsste, warte, ich schlage selber nochmal nach. Es ist der 1. September, siehst du, ich war komplett falsch. Der 1. September, da sind wir dann auf dem Hallmarkt, wieder von 17 bis 18 Uhr und dort werden dann alle Akteure am Start sein und es wird nochmal ein besonders reichhaltiges Programm sein und wir werden direkt in der Innenstadt sein. Wir haben das jetzt eigentlich uns so überlegt, dass wir halt nicht nur in der Innenstadt aktiv sein wollen, sondern dass die ganzen anderen Kunstgebungen auch über den städtischen Raum verteilt sind und auch vielleicht dort stattfinden, wo sonst vielleicht nicht so viel Kultur stattfindet oder halt in den Kiezen, dass wir zu den Menschen hingehen und die nicht zu uns kommen müssen oder zufällig mal durch die Innenstadt laufen, wo sie uns dann am 1. September begegnen können, sondern wir sind wirklich im ganzen Stadtgebiet mit den einzelnen Dienstagen zu sehen.
3: Das passt doch auch, oder? Also ich meine, die freien Theater in Halle sind ja auch in allen Stadtteilen ja auch vertreten.
2: Ganz genau.
3: Magst du da nochmal kurz einen Aufriss machen? In welchen Stadtteilen passieren die Kunstgebungen denn in den nächsten Wochen?
2: Ja, die Kunstgebungen, die finden über den ganzen städtischen Raum verteilt statt. Es wird natürlich auch im Süden von Halle ein paar Sachen geben. Ich werde auch zum Beispiel mit der stabilen Seitenlage in Trotha eine Kunstgebung machen. Und eine Kunstgebung wird zum Beispiel auf der Peißnitz stattfinden, genau an der Schnittstelle zwischen der nördlichen Innenstadt und Halle Neustadt. Und ja, so werden wir versuchen, verschiedene Orte in Halle zu bespielen und quasi die Kieze zu erreichen.
3: Wenn man jetzt gerade zuhört und sich fragt, wie kann man unterstützen, hättest du da eine Antwort bezüglich der Rheintheaterszene in Halle?
2: Also das Beste ist wahrscheinlich, wenn ihr mal an einem Dienstag zu einer Kunstgebung vorbeikommt. Das lohnt sich auf jeden Fall, sich das anzugucken, was die Leute machen, sich mal die Rede anzuhören, die wir da zum Besten geben. Es gibt auch Tickets zu gewinnen. Und es lohnt sich natürlich auch, sich das mal anzuschauen, was denn so alles los ist in der freien Kultur hier in Halle. Es gibt unglaublich tolle Spielorte, es gibt unglaublich tolle Ensemble, es gibt unglaublich tolle Gäste und Menschen, die hier regelmäßig Kunst machen. Und ja, ich kann jedem nur empfehlen, sich da eine oder mehrere Sachen anzuschauen.
0: Sagt Vincent Göre vom Improvisationstheater Stabile Seitenlage aus Halle. Er ist beteiligt an der Aktion Kunstgebung. Die freie Theater- und Kulturszene ruft ab sofort jeden Dienstag zur Kunstgebung in Halle auf. Mehr Informationen zu den nächsten Kunstgebungen findet ihr auf Instagram auf dem Kanal Kunstgebung.

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4: Ja, das ist Morgenmagazin der Freien Radios. Das war vorher noch Beck mit See My Buddy Home. Und wir kommen jetzt zu den Rojava-Nachrichten.
6: 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Von Women Defend Rojava.
7: Liebe Freundinnen, in Nord- und Ostsyrien fanden auch diese Woche Diskussionen, Treffen und öffentliche Dialoge statt, in denen erneut bekräftigt wurde, wie notwendig der Aufbau eines demokratischen Syriens, die gleichberechtigte Teilhabe von Frauen in allen Bereichen des öffentlichen Lebens, insbesondere bei Entscheidungsprozessen, ist. Die TeilnehmerInnen dieser Veranstaltungen fordern weiterhin, dass die neue syrische Verfassung die politischen und sozialen Rechte der Frauen garantieren, die durch jahrelangen Kampf errungenen Errungenschaften schützen und eine sinnvolle Vertretung von Frauen in staatlichen Institutionen gewährleisten muss. Forderungen, die im aktuellen Integrationsprozess bis heute kaum Beachtung finden. Deshalb ist es umso wichtiger, die Organisation von Frauen und kollektives Handeln zu stärken, um der Politik der Marginalisierung und Ausgrenzung entgegenzutreten. Im Zuge der Kampagne We Are All YPG forderten weiterhin Politikerinnen, Kämpferinnen und Aktivistinnen die offizielle Anerkennung der Frauenschutzeinheiten, YPG, als unabhängige Verteidigungskräfte der Frauen, um ihre entscheidende Rolle zum Schutz der Gesellschaft auch in Zukunft spielen zu können. Kunst und Kultur als Widerstand von Frauen. Die Frauenkunst- und Kulturbewegung Hilala Serin feierte in dieser Woche den zweiten Jahrestag der Eröffnung der ersten Frauenhochschule für Musik und Kunst in Nord- und Ostsyrien und bekräftigte damit sein Engagement für die Schaffung kultureller Räume, die die Kreativität und die Rolle der Frauen in der Gesellschaft stärken. Während der Veranstaltung präsentierten Studentinnen ihre Fähigkeiten in den Bereichen Musik, Gesang, Film und vieles mehr. Sie zeigten, dass Kultur und Kunst wesentliche Formen des Widerstands sind und bestärkten ihren Einsatz für die Entwicklung einer kreativen, kämpferischen, lebensbejahenden, die Schönheit und Freiheit stärkenden Kunst und Kultur aus Perspektive von Frauen. Hilala Serin setzte ihre kulturellen und künstlerischen Aktivitäten im Rahmen der Kampagne We Are All YPG, Wir sind alle YPG, fort. Durch Theateraufführungen, Musikveranstaltungen und Kunstausstellungen, die in mehreren Städten in Nord- und Ostsyrien stattfanden, hob die Bewegung den Kampf und die Opfer der YPG-Kämpferinnen bei der Verteidigung der Gesellschaft und im Widerstand gegen den IS hervor. Die Veranstaltungen unterstrichen die Rolle von Kunst und Kultur bei der Bewahrung der Geschichte der Frauen, der Weitergabe der Werte des Widerstands an künftige Generationen und der Unterstützung der Forderung nach einer offiziellen Anerkennung der YPG im Rahmen des Integrationsprozesses. Rückkehr nach Afrin. 8 Jahre nach ihrer Zwangsvertreibung pochen die Menschen in Afrin weiterhin auf ihr Recht, in ihre Häuser und Dörfer zurückzukehren. Viele Familien, die bereits mit der Rückkehr begonnen haben, berichten von den immer noch schwierigen Bedingungen. Sie betonen, dass eine echte Rückkehr Sicherheit, die Rückgabe von beschlagnahmtem Eigentum, die Verfolgung begangener Verbrechen sowie Bedingungen erfordert, die ein würdiges Leben für alle BewohnerInnen garantieren. Frauen gehören nach wie vor zu den am stärksten von jahrelanger Vertreibung und Misshandlung Betroffenen, was die Notwendigkeit von Gerechtigkeit und Schutz unterstreicht. Gedenken an den Widerstand vom 14. Juli. Die Partei der Demokratischen Union, PYD, Kongrastar und die kurdische Gemeinschaft im Libanon gedachten des 44. Jahrestages des historischen Widerstands vom 14. Juli im Ahmed-Gefängnis und bekräftigten, dass dieser Widerstand einen entscheidenden Moment im Kampf für Freiheit, Würde und die Verteidigung der kurdischen Identität darstellte. Die Teilnehmer würdigten zudem die Vorreiterrolle der Frauen in der Freiheitsbewegung und bekräftigten ihr Engagement, den Kampf für eine demokratische Gesellschaft fortzusetzen. Schutz des Namens und der Identität Kobanis. Im Zuge des Integrationsprozesses besteht die aktuelle Übergangsregierung auf die offiziellen arabisierten Städtenamen in Nord- und Ostsyrien. Dem entgegen wurde in Kobane eine breite Kampagne aus der Bevölkerung gestartet, um zu fordern, dass der ursprüngliche Name der Stadt in allen offiziellen Dokumenten anerkannt wird. Der Name Kobane ist ein untrennbarer Teil der Geschichte, der Identität und des kollektiven Gedächtnisses der Stadt. Die Bewahrung des Namens der Stadt bedeutet zugleich, ihre Geschichte zu bewahren, sowie ihren Widerstand und die vielen Opfer ihrer Bevölkerung zu ehren. Gegen den Versuch, den Namen der Stadt durch Ain al-Arab zu ersetzen, fanden in Kobane massive Proteste und Demonstrationen statt. Die Kampagne weitete sich auch auf andere Städte aus. So fanden zum Beispiel in Khamishlo Aktionen statt, wo die TeilnehmerInnen ebenso gegen die Umbenennung der Stadt protestierten und ihre Solidarität mit den Menschen in Kobane ausdrückten. Und damit senden wir euch revolutionäre Grüße aus Rojava. Und so sicher!

Ihr hört den, wie, ihr hört das Morgenmagazin der Freien Radios. Und hier geht es gleich weiter mit Tierschutz in der Milchindustrie und einem Gespräch, was Tarek von der tagesaktuellen Redaktion geführt hat mit Friedrich Müllen vom Tierschutzverein Soko Tierschutz. Und das gerade, das habe ich natürlich vergessen zu sagen, war Porcupine Tree mit Blackest Eyes.

0: Boards of Canada mit Into the Magic Land, ja, und zu einem magischen Land. Da sagt man ja auch häufig, ein Land, in dem Milch und Honig fließen. Und so ein Land ist auch Deutschland, zumindest was die Milch angeht. Deutschland ist nämlich der größte Produzent von Milch in Europa. Ungefähr 3,5 Millionen Kühe produzieren hierzulande mehr als 30 Milliarden Liter Milch im Jahr. Tarek von der tagesaktuellen Redaktion von Radio Korax hat mit Friedrich Müllen vom Tierschutzverein Soko Tierschutz gesprochen. Und zuerst wollte er von ihm wissen, wie das Leben einer Milchkuh überhaupt so aussieht.
1: Also eine Milchkuh in Deutschland lebt kurz, weil so eine Kuh kann eigentlich richtig alt werden. Aber in der Regel ist das Leben schon nach 4 Jahren vorbei, weil diese Turborassen, die eingesetzt werden, sind dann nicht mehr lukrativ genug. Also sie geben kurze Zeit sehr viel Milch. Das geht auf Kosten des Körpers. Und dann sind sie am Ende lebende Gerippe, die halt im schlimmsten Fall sogar in wirklich schrecklichen gesundheitlichen Zustand irgendwo zum Schlachter gekarrt oder gezerrt werden.
2: Kühe geben ja nur nach einer Geburt Milch. Dafür werden die Kühe künstlich besamt. Wie läuft das ab?
1: Also die künstliche Besamung ist Standard. Es gibt auch kleinere Betriebe, die das anders machen. Aber es kommt aufs Gleiche raus. Ein Kalb muss geboren werden, um den Milchfluss zu gewährleisten. Und in dem Fall wird halt das Sperma von irgendeinem eingekauften Bullen in das Tier eingeführt und dann eben dadurch die Schwangerschaft ausgelöst. Also es wird im Prinzip genau berechnet, wann der beste Zeitpunkt ist. Das Tier ist ein Instrument in dieser Branche und das muss eben liefern.
2: Wie oft werden Milchkühe künstlich besamt?
1: Also Milchkühe müssen in der Regel einmal im Jahr künstlich besamt werden. Also es ist nicht so wie bei Ziegen zum Beispiel, wo das die Laktation auch länger funktioniert ohne eine Schwangerschaft. Also eigentlich gilt die Faustformel, eine Kuh, ein Kalb jedes Jahr und die Hälfte der Kälbchen sind eben männlich und die sind in der Branche eigentlich überhaupt nicht willkommen, weil sie eben keine Milch geben.
2: Was passiert mit den Kälbern nach der Geburt?
1: Also Kälber werden in industriellen Milchviehbetrieben oder auch klassisch kommerziellen den Tieren eigentlich relativ direkt weggenommen. Das ist auch eine dramatische Szene, weil die Mütter wollen bei ihren Kindern bleiben und kämpfen da auch drum. Aber was haben sie für eine Möglichkeit, wenn das Kind in der Schubkarre weggefahren wird? Es gibt andere Betriebe, die lassen auch noch kurze Zeit die Tiere da. Es geht darum, diese Biestmilch, dass die noch zugeführt wird, weil das für die Abwehrkräfte wichtig ist. Aber de facto kommen die Kälber schnell weg, werden dann isoliert in sogenannten Iglus untergebracht. Und die einen werden ein Leben als Milchkuh verbringen müssen. Die anderen werden zu schnellen Kalbfleisch oder werden auch in ferne Länder transportiert, um da gemästet und dann geschlachtet zu werden. Also wir haben erst vor kurzem einen Tiertransport aus Bayern nach Spanien verfolgt.
2: In der Natur produzieren Kühe normalerweise nur ca. 4 Liter pro Tag. Die Milchkühe in der Massentierhaltung geben ca. 30 Liter Milch am Tag und werden ja in der Regel zweimal täglich gemolken. Wie wirkt sich das auf die Gesundheit und Lebensqualität der Tiere aus?
1: Genau, also die natürliche Milchleistung ist auf die Bedürfnisse des Kalbes abgestimmt. Die Turbokuh ist auf die Bedürfnisse der Industrie abgestimmt. Und das saugt den Körper regelrecht leer, weil im Prinzip die vielen Ressourcen, die auf die Milch verwendet werden, fehlen im Körper. Der Knochenbau bekommt Schwächen. Das ganze Tier ist geschwächt. Dann durch das ständige industrielle Melken steigt auch das Risiko von Mastitis. Das ist Gesäugeentzündung, extrem schmerzhaft. Und die Wahrheit ist, ein Großteil der Milchkühe bei uns im Land ist krank. Das kann man auch an der sogenannten Zellzahl messen. Das ist die Zahl der Leukozyten pro Milliliter Milch und die ist ziemlich hoch und das zeigt, dass viele Tiere halt Entzündungen haben und mit diesen Folgen der Turbomilchproduktion zu kämpfen haben.
2: Mit dem Hintergrundwissen, wie hoch schätzen Sie den Aufwand ein, der hinter der künstlichen nutzbar gemachten Schwangerschaft der Milchkühe steht?
1: Naja, die ganze industrielle Kuhmilchproduktion mit der künstlichen Befruchtung und allem drum und dran ist ein riesen Industriezweig. Also da werden Milliarden verdient, allein mit dem Samen sozusagen, der da generiert wird, um dann eben möglichst effiziente Kälber produzieren zu können. Auch die ganze Zubehörindustrie, die da benötigt wird, bis zum Seilzug, der bei den Geburten dann notwendig ist. Also es ist ein Riesengeschäft und eine Menge Leute profitieren davon, nur die Tiere nicht.
2: Haltungsstufe 1 und verschiedene Bio- und Tierschutzsiegel werben ja mit glücklichen Tieren und Tierschutz. Geht es den Tieren bei dieser Haltung wirklich besser?
1: Also alles ist Tierausbeutung, weil auch im Biobereich geht es darum, der Kuh möglichst viel Milch wegzunehmen. Vielleicht macht man gewisse Abschnitte für das Kälbchen, was länger da bleiben darf. Aber das Kälbchen wird am Ende getötet werden, die Milchkuh wird am Ende getötet werden. Sie sind eingeschränkt in ihrer Bewegungsfreiheit. Also es ist Ausbeutung und Ausbeutung geht niemals einvernehmlich. Da kann sich Haltungsstufe 1 oder wie sie sich nennen, Premium Bio, noch so sehr brüsten mit Verbesserungen. Es ist, wenn man an der Oberfläche kratzt, Ausbeutung mit den üblichen Folgen. Ich habe Biobetriebe aufgedeckt, wo auch Gewalt gegenüber den Tieren ausgeübt wurde, wo Tiere auch krank geworden sind, Antibiotika natürlich zum Einsatz kamen und die Kälber stehen dann irgendwann in der gleichen Schlange bei Tönnies, der übrigens der größte Bioschlachter Deutschlands ist. Und die Leute da nehmen keine Rücksicht drauf, ob das jetzt ein Biokalb war oder ein Premium-Biokalb oder einfach ein ganz normales Industriekalb.
2: Man hört ja immer wieder von Anbindehaltung bei Kühen. Was genau hat es damit auf sich?
1: Also Anbindehaltung ist meiner Meinung nach die schlimmste Tierquälerei, die wir in Deutschland haben. Das heißt, eine Kuh in der Milchproduktion oder auch in der Fleischmastproduktion wird im schlimmsten Fall ein Leben lang am Hals angekettet. Manchmal ist auch noch ein Strick am Schwanz, der den auch noch hochbindet, dass dann keine Gülle ans Euter kommen kann. Also das Tier kann sich nicht umdrehen, kann keine Verhaltensweisen ausüben, die üblicherweise natürlich notwendig wären und liegt auch häufig im richtigen Dreck. Die Tiere sind verkrustet mit Fäkalien. Ich komme aus einer Gegend mit dem höchsten Anbindequotenteil der Welt, also Oberbayern, ja, ist ein Hort dieser Tierquälerei. Und das ist auch der Grund, warum wir in Deutschland keine Nutztierhaltungsverordnung für Milchkühe haben. Weil wenn wir eine haben würden, und wir sind der größte Milchproduzent der Europäischen Union, dann müsste man die Anbindehaltung sofort für illegal erklären. Aber es gibt tausende Betriebe, circa 900.000 Tiere nach wie vor in Anbindehaltung. Und deswegen geht dieses Leid weiter. Teilweise bis sich die Ketten in die Tiere fressen. Auch das habe ich schon gesehen. Wenn die Kette nicht regelmäßig erneuert wird, erweitert wird, dann wächst das Tier eben schneller als die Kette und dann ist die Kette irgendwann im Fleisch.
2: In Niedersachsen wurde Anfang Juni ein Erlass vom Landwirtschaftsministerium herausgegeben, in dem festgestellt wurde, dass es bei den Tieren in der Anbindehaltung durch die andauernde Einschränkung der Bewegungsmöglichkeit zu vermeidbaren Leiden und Schäden und gegebenenfalls zu Schmerzen kommt, weshalb ein Verstoß gegen das Tierschutzgesetz gegeben ist. Was denken Sie, warum das erst jetzt kommt?
1: Massiver Druck der Lobby. Also die Milchindustrie ist in Deutschland allmächtig. Sie schafft es, alles zu verbiegen. Und das ist jetzt ein mutiger Schritt. Der kommt viel zu spät. Alle Experten sind sich völlig einig, dass Anbindehaltung grausamste Tierquälerei ist, kann sich jeder selber reinversetzen. Keiner möchte auch nur eine Minute angekettet sein, ganz zu schweige von 4 oder 5 oder 6 oder 8 Jahren. Immer in die gleiche Richtung schauen, niemals umdrehen können. Und auch da spricht man jetzt wieder von Übergangszeiten. Wenn etwas verboten ist und illegal ist nach Tierschutzgesetz, was ja auch Verfassungsrang hat, dann darf es keine Minute länger Bestand haben. Das ist so, als würde man sagen, ja, Banküberfälle sind illegal, aber die Leute dürfen damit jetzt noch 12 Jahre weitermachen und kriegen auch noch Schadensersatz, wenn sie damit aufhören.
2: Was wünschen Sie sich für die Zukunft von der Politik?
1: Ich wünsche mir von der Politik, dass es erstmal eine Nutztierhaltungsverordnung für Rinder gibt, weil es kann nicht sein, dass diese Millionen Tiere in Deutschland einfach quasi juristisch in der Luft hängen und dadurch natürlich die mutlosen Veterinärämter erst recht keine Interesse haben, da in rechtliches Neuland einzutreten. Ich wünsche mir aber auch, dass das Tierschutzgesetz und der Verfassungsrang Tierschutz wirklich gelebt werden. Auch die modernen Laufställe, die wir jetzt in der Milchindustrie haben, sind tierquälerisch, sorgen für schreckliche Probleme bei der Klauengesundheit, Mastitis, ausgemergelte Tiere, die Turbokühe, alles, was ich angesprochen habe. Also es geht nicht nur um die Anbindehaltung. Wir müssen raus aus der Tierausbeutung, auch aus ökologischen Gründen, weil die Milchindustrie ist so ziemlich das ökologisch Fatalste, was wir diesem Planeten antun, aber natürlich auch im Sinne der Tiere.
2: Das war's schon mit meinen Fragen. Gibt's noch etwas, was Sie ergänzen möchten?
1: Ich würde gerne ergänzen, dass man natürlich mit dem Finger auf die Bauern zeigen kann oder auf die Politik, aber dass das Beste immer noch ist, sich selber im Spiegel mal zu betrachten und zu überlegen, was habe ich damit zu tun? Fahren meine Kälber auch irgendwie nach Algerien? Oder steht meine Milchkuh an der Kette? Oder hat mein Tier gerade Höllenschmerzen durch Mastitis? Und ich kann diese Frage mit Nein beantworten, da ich rein pflanzlich lebe. Es gibt genug Alternativen zu Kuhmilch. Man braucht das nicht trinken. Kuhmilch ist für Kälber. Menschenmilch ist für Menschen und für Säuglinge. Abgestillte Erwachsene sollten Pflanzenmilch trinken.
0: Sagt Friedrich Müllen vom Tierschutzverein Soko Tierschutz. Tarek von der tagesaktuellen Redaktion von Radio Korax hat mit ihm über die Tiere in der deutschen Milchindustrie gesprochen. Mehr Informationen zur Soko Tierschutz findet ihr unter www.soko-tierschutz.org.

Paradise Lost mit Mauf und wir machen mal einen kleinen Ausblick darauf, wie es hier in dieser Stunde, in der wir uns jetzt befinden, kurz nach 8 im Morgenmagazin der Freien Radios weitergehen wird. Hier gibt es bald die erste Wagenladung mit Veranstaltungstipps und Terminen für euch. Außerdem berichtet Cornelia Kost, Vorstandsmitglied der Deutschen Gesellschaft für Transidentität und Intersexualität, in einem Gespräch mit der tagesaktuellen Redaktion von Radio Korax über die aktuelle Situation und Probleme in der medizinischen Versorgung von Transpersonen. Und im Anschluss geht es um die Frage, wie umgehen mit der Weltlage. Bei der Situation ist es wichtig, daran zu denken, finde ich. Hoffnung, das ist kein Wahl, sondern eine Wahl, die man hat. Radio Dreiklang sprach mit Olli aus Hagen, die seit 30 Jahren aktivistisch tätig ist und wollte von ihr wissen, wie sie es trotz aller Herausforderungen schafft, ihre Kraft zum Kampf für eine bessere Welt aufrechtzuerhalten. Als kleiner Spoiler, weggehen ist für sie keine Option, sagt sie, denn Zitat, woanders ist auch scheiße, Zitat Ende. Und hier geht es jetzt aber gleich weiter mit den Nachrichten, nachdem uns Koshin catcht.

Bei erneuten Angriffen der USA auf den Iran wurde ein Tanker beschossen. Das meldet Tagesschau.de. Nach einer mehrtägigen Angriffswelle griffen US-Streitkräfte laut eigenen Angaben am Abend erneut Ziele im Iran an. Dabei hätten die Streitkräfte auch einen Tanker angegriffen, der einen iranischen Hafen ansteuerte. Der Tanker sei mit Raketen beschossen worden, bis er manövrierunfähig war. Die iranische Nachrichtenagentur Mehr berichtete unter anderem auch von 3 Explosionen in der Hafenstadt Chabahar. Der autoritäre US-Präsident Donald Trump hatte in den vergangenen Tagen wiederholt mit Angriffen auf zivile Infrastruktur im Iran gedroht. Die Zahl der Opfer nach einem Erdbeben in Venezuela steigt auf rund 5000 Menschen. Das berichtet Tagesschau.de. Die Europäische Union plane, weitere Hilfsmittel in Höhe von 20 Millionen Euro zur Verfügung zu stellen. Etwa 18.000 Menschen in Venezuela seien weiterhin obdachlos nach dem schweren Erdbeben vor 3 Wochen. Die EU-Mitgliedstaaten konnten sich bei einem Treffen nicht auf neue Sanktionen gegen Russland einigen. Das berichtet

erneut mit ballistischen Raketen angegriffen haben. Über mögliche Opfer ist bislang noch nichts bekannt. Europäische Strafverfolger diskutieren den Einsatz von Militär gegen Schmuggler. Das berichtet Tagesschau.de. In einem vertraulichen Papier der europäischen Organisation Maritime Analysis and Operations Center Narcotics, kurz MAOCN, sollen entsprechende Ideen benannt werden. In dem Dokument mit dem Titel Call to Action werde etwa die Anwendung von Gewalt, etwa mittels Schusswaffen, auf hoher See gegen Schnellboote genannt. Die Organisation hat ihren Sitz in Portugal, an ihr sollen 8 EU-Staaten beteiligt sein, darunter auch Deutschland. 32 europäische Gedenkorte waren vor politischen Eingriffen in ihre Arbeit. Darüber berichtete gestern die deutsche Presseagentur dpa. Die 32 Gedenkorte, unter denen sich auch die KZ-Gedenkstätten Auschwitz und Buchenwald befinden, fordern in einer gemeinsamen Erklärung mehr Schutz. Die Gedenkorte betonen die Gefahr der Instrumentalisierung ihrer Arbeit durch politischen Druck sowie autoritäre Bewegungen. Weil es immer weniger Überlebende und Zeitzeugen aus der Zeit des Nationalsozialismus gebe, sei Erinnerungsarbeit für sie zusätzlich erschwert. Je weniger Zeitzeugen blieben, desto mehr beobachte man dort Versuche autoritärer Bewegungen und Regierungen, Stätten der nationalsozialistischen Verfolgung für ihre Interessen zu vereinnahmen, so ein Sprecher der Gedenkstätte Buchenwald. Beteiligt am Aufruf waren neben deutschen Gedenkorten auch Gedenkorte in Polen, der Ukraine, Tschechien, Österreich, Italien, Frankreich, Belgien und den Niederlanden. Die französische Nationalversammlung stimmt für die Sterbehilfereform. Das berichtet der Deutschlandfunk. Demnach könnten volljährige Patienten, die an einer unheilbaren Erkrankung im Endstadium leiden, sofern sie bei vollem Bewusstsein sind, zukünftig das Recht auf Sterbehilfe in Anspruch nehmen. Dies sei jedoch mit strengen Auflagen verbunden. Das Gesetz gelte zudem nur für französische Staatsangehörige und Personen mit rechtmäßigem Aufenthalt in Frankreich. Bevor es in Kraft tritt, soll das Gesetz noch vom Verfassungsrat in Frankreich überprüft werden. Bundeskanzler Friedrich Merz von der CDU warnt die autoritäre US-Regierung vor dem Versuch, Wahlen in Deutschland zu beeinflussen. Das berichtet der Tagesspiegel. Auf der gestrigen Sommerpressekonferenz sagte Merz, dass er nicht wolle, dass sich die amerikanische Regierung oder regierungsnahe Institutionen in die deutschen Wahlen einmischen. Grund für die Äußerung von Merz ist eine Ankündigung des US-Außenministeriums. Dieses wolle Gruppen in Europa finanzieren, die mit den Zielen der autoritären US-Regierung in Einklang stünden, darunter etwa die Ablehnung von Migration oder den Kampf gegen vermeintliche Einschränkungen der Redefreiheit. Die Staatsanwaltschaft Dessau-Roßlau hat Ermittlungen gegen Uwe Steimle eingeleitet nach einem Auftritt bei einer AfD-Wahlkampfveranstaltung in Sachsen-Anhalt. Das berichtet die Zeit. Gegen Steimle laufe nun ein Verfahren wegen Störung des öffentlichen Friedens durch Androhung von Straftaten, so eine Sprecherin der Staatsanwaltschaft. Steimle habe auf der Bühne über Gewalt gewitzelt gegen die ehemalige Bundeskanzlerin Angela Merkel von der CDU sowie den aktuellen Bundeskanzler Friedrich Merz. An der Veranstaltung der AfD in Dessau nahm neben Parteichef Tino Chrupalla auch der zur Landtagswahl in Sachsen-Anhalt kandidierende AfD-Spitzenkandidat Ulrich Siegmund teil. Steimle, der bis zum Jahr 2020 als Kabarettist eine Sendung beim Mitteldeutschen Rundfunk hatte, war in der Vergangenheit wiederholt für seine Nähe zur AfD kritisiert worden. Soweit die Nachrichten für Donnerstag, den 16. Juli 2026.

0: Ihr hört das Morgenmagazin der Freien Radios Billy Talent mit Try Honesty. Ja, jetzt das Lied bzw. das erste Album von Billy Talent, damals Mitte 2000er herauskam. Da fand in Halle irgendwann auch die Campus Invasion hier statt. Wir senden ja heute hier aus Halle, aus Radio Korax, aus dem Studio 3. Und ich weiß noch, dass damals niemand die Band so richtig kannte, scheinbar vom Publikum, und alle mega gelangweilt waren. Ich mit meinem Kumpel damals mich sehr gefreut habe über die Band. Und vielleicht findet ihr ja heute auch noch einen Geheimtipp, denn wir kommen jetzt zu den Veranstaltungen und Terminen. Vielleicht findet ihr da eure Billy Talent.
1: Nun, da sich der Vorhang der Nacht von der Bühne hebt, kann das Spiel beginnen, das uns vom Drama einer Kultur berichtet.
0: Den Anfang macht heute Kunst in Leipzig. Dort findet heute Abend die Finissage der Ausstellung 10 Jahre Dorfplatz statt. In der Ausstellung des Berliner Fotografen Holmsohn gibt es die Gelegenheit, sich in Bilder demonstrativer Machtausübung und solchen des Aufblitzens von Verunsicherung in Momente widerständigen Humors und Alltag trotz Repression hineinzufühlen. Die Finissage findet heute Abend ab 20 Uhr im Kunstraum Salon Similde in der Simildenstraße 9 in Leipzig statt. Ja, und in Dresden, da könnt ihr den Abend vielleicht musikalisch ausklingen lassen. Dort spielen heute die Bands Folter und Black Mood mit Rock'n'Roll und Sludge Doom Southern Metal. Das Ganze ist heute in der Rock- und Metallbar HD zu hören, ab 19 Uhr in der Luisenstraße 28 in Dresden. Der Eintritt kostet 15 Euro. Und falls ihr euer gefährliches Halbwissen zur Schau stellen wollt, eignet sich heute Abend ein Besuch im Irish Fiddler in Halle. Ab 20 Uhr findet dort das wöchentliche Pubquiz statt. Es gibt Getränke und Fragen aus verschiedensten Kategorien. Heute Abend ab 20 Uhr im Irish Fiddler in der Großen Ulrichstraße 37 in Halle. Pubquiz. Und wenn wir jetzt nochmal nach Berlin schauen, da gibt es die Möglichkeit, Gutscheine für den guten Zweck zu tauschen. Das geht heute Abend wieder im, nicht heute Abend, doch heute Abend, 16 bis 18 Uhr, wieder im JAM in Berlin, JYAAM. Falls ihr Bargeld übrig habt, könnt ihr es dort gegen besagte Gutscheine tauschen. Der Gutscheintausch findet heute von, wie gesagt, 16 bis 18 Uhr im JAM, JYAAM, an der Schillingbrücke 3 statt. Ja, und das war schon die erste Wagenladung, sage ich immer gerne, der Veranstaltungstipps, Hinweise und Termine. Die nächsten gibt es dann in der kommenden Stunde gegen Ende des Morgenmagazins der Freien Radios. Hier geht es gleich weiter mit dem Thema der Bedrohung der medizinischen Versorgung von Transpersonen. Die tagesaktuelle Redaktion von Radio Korax sprach darüber mit Cornelia Kost, Vorstandsmitglied der DGTI.

0: The Rip von Portishead hier im Morgenmagazin der Freien Radios. Die Gesundheitsversorgung von trans-, inter- und nicht-binären Menschen in Deutschland steht aktuell vor großen Herausforderungen. Ein Urteil des Bundessozialgerichts aus dem Jahr 2023 hat die Kostenübernahme für geschlechtsangleichende Maßnahmen durch die Krankenkassen stark eingeschränkt, mit gravierenden Folgen für Betroffene. Grüne und Linke waren nun vor einer wachsenden Versorgungsunsicherheit und fordern die Bundesregierung zum Handeln auf. Doch wie bewertet die Deutsche Gesellschaft für Transidentität und Intersexualität, kurz DGTI, dieses Urteil und seine Auswirkungen? Die tagesaktuelle Redaktion von Radio Korax sprach darüber mit Cornelia Kost, Vorstandsmitglied der DGTI. Zuerst wollte Radio Korax von Cornelia Kost wissen, wie sie das Urteil des Bundessozialgerichts bewertet.
1: Das Problem an diesem Urteil ist, dass hier ein Richter eine Aussage getroffen hat, zu der er nicht gefragt worden ist. Also er sollte einen spezifischen Fall, da ging es tatsächlich um Nichtbinarität, aburteilen. Da hat er sich gegen die Person entschieden, diese Kostenerstattung erstreiten wollte vor Gericht. Damit hätte man vielleicht noch leben können, sicherlich nicht die betreffende Person, aber er hat darüber hinaus gesagt, dass alle Behandlungen von transgeschlechtlichen Menschen nicht mehr abgesichert sind, rechtlich abgesichert sind und alle Behandlungen in Frage gestellt hat damit. Und das hat die Situation außerordentlich schwierig für alle Beteiligten gemacht. Nun haben sich die Krankenkassen in der Gesamtheit dafür ausgesprochen, dass die Behandlungen zunächst einmal weiterlaufen, wie sie bisher gelaufen sind und auch auf der bisherigen Rechtsgrundlage weiterlaufen. Aber vor dem Hintergrund von Kostendruck, aber auch vor dem Hintergrund einer schärfer werdenden gesellschaftlichen Debatte gegen transgeschlechtliche Menschen, haben Krankenkassen vereinzelt damit begonnen und zum Teil auch im größeren Maßstab, sich gegen Kostenerstattungen für geschlechtsangleichende Maßnahmen zu entscheiden. Das ist die Situation, mit der wir zurzeit umgehen müssen.
2: Das heißt, es hängt ganz massiv von der Krankenkasse ab, bei der ich versichert bin, ob ich jetzt so eine Maßnahme, also ob ich in so einen Prozess überhaupt gehen kann. Das fängt ja schon ziemlich früh an mit Hormontherapien und so weiter. Fragezeichen.
1: Ja, ganz so einfach ist die Situation nicht. Wir haben ja grundsätzlich eine Versorgungsknappheit. Es gibt zu wenig therapeutische Angebote, gerade für geschlechtsdiverse Menschen. Wir haben eine absolute Versorgungsmangelsituation, was die Endokrinologie angeht. Deshalb gibt es ja zunehmend Tendenzen, dass sich Menschen Hormone über DIY organisieren. Sodass wir grundsätzlich erstmal davon ausgehen, dass die Versorgungssituation prinzipiell schlecht ist. Und wenn dann noch die Krankenkassen, einzelne Krankenkassen dazwischen gerätschen und die Kostenübernahmen verweigert, dann kann man sich vorstellen, dass sich diese ohnehin schon prekäre Situation für viele Menschen verschlimmert hat.
2: Wir schauen jetzt auf die Situation in Deutschland. Jetzt nehmen wir, glaube ich, also zumindest in westlich orientierten Ländern schon einen sehr starken Backlash wahr. Und das ist auch, was ich bei dem Thema durchaus immer höre, dass da einzelne Staaten mal vorsprechen oder nicht. Wenn du das jetzt so international vergleichst, wie ist die Situation? Also sie ist nicht gut, klar, aber eben verglichen mit anderen Ländern, wie ist die Situation in Deutschland?
1: Ich glaube, dass die Situation in Deutschland sehr, sehr ernst ist. Und das liegt daran, dass die aktuelle Regierung, die Bundesgesundheitsministerin, ein Verfahren nach § 116 SGB V angestrebt hat. Und das bedeutet, dass es eine Neuregelung für die Versorgung, gesundheitliche Versorgung von transgeschlechtlichen Menschen im nächsten Jahr geben wird. Das ist ziemlich wahrscheinlich. Es ist verwiesen worden an den gemeinsamen Bundesausschuss GBA. Und das bedeutet, dass wir davon ausgehen können, dass im nächsten Jahr, spätestens im übernächsten Jahr, die Versorgung in sogenannten ASV-Zentren stattfinden wird für transgeschlechtliche Menschen. Das ist ambulante, spezialfachärztliche Versorgung. Und da die formalen Bedingungen für diese ASV-Zentren sehr hoch sein werden, wird es ganz deutlich sein, dass die Versorgung für transgeschlechtliche Menschen in Deutschland sich eher an dem orientieren wird, was wir zurzeit in England haben. Dort ist die Versorgung ja faktisch zusammengebrochen. Oder was wir in Finnland haben. Das heißt, wir werden sehr wenige spezialisierte Zentren bekommen mit sehr wenigen Plätzen, die dann mit einem sehr restriktiven Zugang Transgeschlechtlichkeit behandelt werden. Das heißt, wir haben im Moment immer noch eine relativ gute Situation im europäischen Vergleich, aber wir steuern in Deutschland auf eine Situation zu, die ähnlich prekär werden kann, wie wir es zurzeit in England erleben.
2: Wenn ich das so höre, wie du das beschreibst, dann ich kann mich jetzt natürlich in Personen schlecht reinversetzen, aber es klingt nach einem ungemeinen Druck, psychischen Druck, der natürlich auch sich auf physische Gesundheit auswirken kann. Ich nehme an, ihr habt Zugang zu Erfahrungsberichten. Wie geht es denn Menschen jetzt, die eigentlich auf geschlechtsangleichende Maßnahmen eigentlich hoffen?
1: Also grundsätzlich ist es ja so, dass die Not von Menschen, die geschlechtsangleichende Maßnahmen anstreben, sehr groß ist. Wir leben in einem binären patriarchalen System, wo Feminität abgewertet wird. Das bedeutet, Menschen, die geschlechtsdivers sind, haben grundsätzlich immer etwas mit dem Performing von Feminitäten zu tun. Das heißt, die geraten grundsätzlich unter patriarchalen Druck, unter patriarchale Gewalt. Und da kannst du dir vorstellen, wie groß die Not der Menschen sein muss, dass sie sich zu Transitionsmaßnahmen entscheiden. Denn das bedeutet immer, dass sie erheblicher psychischer, körperlicher und auch sexueller Gewalt ausgesetzt sind. Und das soll ein bisschen charakterisieren, dass Maßnahmen zur Veränderung der eigenen geschlechtlichen Position in dieser Gesellschaft immer unter dem Gesichtspunkt großer Not entstehen und immer vor dem Hintergrund, dass die Menschen ihr Performing nicht mehr kontrollieren können und nicht mehr es schaffen, mit Performing innerhalb dieses binären Systems existieren zu können.
2: Jetzt hast du ja schon ganz gut beschrieben, ne? Es gab dieses Urteil, das ist ein Einzelurteil, es gibt einzelne Krankenkassen, die das erstmal, ich sag mal, ignorieren, aber es gibt mittlerweile eben auch eine andere Bewegung. Wenn wir jetzt auf die Politik schauen, und ich sehe die Politik da sehr in der Verantwortung, dann hat das ja vor anderthalb Jahren noch ganz anders geklungen. Also ich habe hier stehen, dass im Koalitionsvertrag durchaus Versprechen zur Kostenübernahme gemacht wurden. Das ist ja jetzt aber nicht so.
1: Nee, wir haben ja einen Regierungswechsel in Deutschland gehabt. Wir haben die CDU regieren und wir haben eine Koalition aus CDU und SPD. Und die CDU hat ganz deutlich sich im Wahlkampf gegen geschlechtliche Vielfalt geäußert und exekutiert das jetzt auch durch.
2: Was müssen wir denn tun, um da jetzt mehr Druck machen zu können? Also das ist ja keine Situation, in der wir weiterleben können.
1: Ja, das ist eine spannende Frage, was wir tun können. Also ich glaube, das, was wir im Moment tun können, ist aufklären. Wir müssen aufklären darüber, was wir für eine Situation haben, wie ernst die Lage in Deutschland ist, was da im Moment auf uns zurollt. Ich glaube, das weiß die Community noch gar nicht. Und dann ist es auch Sache der Community, ihre Wege zu finden, ihre Kämpfe zu führen, dass wir uns als Community ausdrücken. Da wird es sicherlich ganz unterschiedliche Zugänge geben, wie wir uns ausdrücken. Wir schauen ja mit großem Interesse auf die Kämpfe der Community, die in England zurzeit geführt werden. Dort radikalisiert sich ja die Community aufgrund des extremen Drucks und gleichzeitig ist es so, dass sich ein Teil der Behandlung in die Illegalität bewegt. Das heißt, wir werden in zunehmendem Maße auch Strukturen haben, dass die Versorgung, wie es auch in England absolut notwendig ist, dass die Versorgung dann in nicht mehr kontrollierten Bereichen stattfindet. Und das ist natürlich außerordentlich schlecht, wenn sehr komplexe medizinische Interventionen in Bereichen stattfinden, wo kein Medizinmensch drauf guckt. Also ich kann dir nicht sagen, in welche Richtung es gehen wird, ob wir uns radikalisieren müssen, ob wir es mit etablierten Methoden schaffen, da eine Verbesserung hinzubekommen. Fakt ist, dass auf dem etablierten Sektor, also was alles, was seriös ist, alles, was aus dem medizinischen, therapeutischen Spektrum kommt, das sind alles Leute, die für geschlechtliche Vielfalt sich engagieren. Also alles, was Fachleitlinien angeht. Da haben wir eine große positive Entwicklung. Und alles, was im rechten Spektrum sich bewegt, was sich im evangelikalen Spektrum bewegt, was sich im antidemokratischen Spektrum bewegt, die haben im Moment einen enormen Aufwand. Das sehen wir auch in Deutschland. Da gucken wir alle mit großer Angst drauf, wie vor allen Dingen in den Bundesländern jetzt gewählt wird. Das haben wir in Ungarn gesehen, das sehen wir aber auch in ganz anderen Ländern. Also ich kann es dir nicht sagen, die Situation für geschlechtliche Vielfalt, das kann ich sicher sagen, die wird ganz bestimmt schwieriger werden.
2: Ich fasse ein bisschen zusammen, also der Kampf für Demokratie, für demokratische Kräfte, die zu unterstützen, ist auch ein Kampf, trans-, inter- und nicht-binäre Personen zu unterstützen. Jetzt hast du aber in deinem Satz, das habe ich so halb rausgehört, also ein bisschen auch Kritik an der Community, da geht also vielleicht noch ein bisschen mehr?
1: Das würde ich jetzt nicht als Kritik bezeichnen, sondern ich glaube, wir als Community haben da noch einen Prozess vor uns. Wir können ja bauen auf Kämpfe, die andere Communities geführt haben. Ich denke da immer auch an die schwule Community, die vor 50 Jahren, vor 70 Jahren unter sehr viel schwierigeren Bedingungen gekämpft hat, weil die ja eine Gesetzeslage mit den 175 gegen sich gehabt haben. Das haben wir zumindest in Deutschland zurzeit im Trans-Kontext noch nicht. Wir können also von dieser Generation über Kämpfe, die zu führen sind, noch eine ganze Menge lernen. Und ich meine, gerade auch die Trans-Community kommt ja auch aus einer illegalen Tradition, aus der Tradition der Sexarbeiterinnen. Das heißt, wir können auch von den Kämpfen der Sexarbeiterinnen eine Menge lernen. Ich denke, es wird sehr davon abhängig sein, dass wir zuhören einander und dass wir miteinander diskutieren, was uns in dieser Situation weiterhilft. Und ich glaube schon oder ich bin sicher, dass wir uns auch ein Stück weit radikalisieren müssen.
0: Sagt Cornelia Kost, Vorstandsmitglied der Deutschen Gesellschaft für Transidentität und Intersexualität, kurz DGTI. Die tagesaktuelle Redaktion von Radio Korax sprach mit ihr über die bis heute spürbaren Folgen eines Urteils des Bundessozialgerichts aus dem Jahr 2023. Durch das Urteil wurde die Kostenübernahme für geschlechtsangleichende Maßnahmen durch die Krankenkassen stark eingeschränkt. Ja, ihr hört das Morgenmagazin der Freien Radios und wir pendeln gefühlt heute so ein bisschen zwischen Hoffnung und Hoffnungslosigkeit, könnte man schon fast finster sagen, darüber, wie man Hoffnung in eher weniger hoffnungsvollen Zeiten finden kann, erfahrt ihr, wenn ihr dranbleibt in einem Gespräch von Radio Dreieckland.

0: Perfect Circle mit ihrem Cover des Devo-Klassikers Freedom of Choice. Ja, und hier geht es gleich um Hoffnung, aber bevor wir hoffnungsvoll werden, werden wir erstmal hoffnungsvoll musikalisch mit Shut 'em Up, The Prodigy, Public Enemy und Manfred Mann, Earth Band.
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0: Ja, Hoffnung, das ist kein Wahl, sondern etwas, das man aktiv herstellen muss. Was wäre da also besser als aktivistisches Engagement? Doch wie kann man Hoffnung in scheinbar hoffnungslosen Zeiten behalten, selbst im Aktivismus? Mögliche Antworten liefert auch hier der Aktivismus oder genauer gesagt Olli. Olli aus Hagen ist diplomierte Sozialarbeiterin und seit Jugendtagen politisch aktiv, 30 Jahre um genau zu sein, und trotz der Entwicklung hat sie nicht resigniert. Während scheinbar immer mehr Menschen das Gefühl haben, es bringt doch sowieso nichts, stellt Olli andere Fragen. Wie bleiben wir handlungsfähig, wenn die Krisen immer größer werden zum Beispiel? Oder warum entstehen Hoffnung und Zuversicht nicht durch Abwarten, sondern eben durch gemeinsames Handeln? Und warum können gerade Stadtteilarbeit und konkrete Solidarität mehr verändern, als viele glauben? Darüber sprach Radio Dreieckland mit ihr, und zuerst wollte Dreieckland von ihr wissen, wenn Olli nun auf mittlerweile 30 Jahre Aktivismus zurückblickt, was war der Zeitpunkt, an dem sie realisiert hat, ich muss etwas tun?
1: Das ist ja eher so ein privates Ding. Ich glaube, angefangen hat das für mich, weil ich auch im Bereich Tierrechte und Tierbefreiung unterwegs bin, tatsächlich mit 13 mit einer Doku im Fernsehen. Und da war das noch ziemlich martialisch. Also da wurde dann so Schlachtungen gezeigt und dann fiel den Tieren da alles aus dem Körper. Und da dachte ich, das kann nicht richtig sein, was wir da diesen Tieren antun.
2: Was hast du dann getan?
1: Ja, da bin ich erstmal Vegetarierin geworden, so, ne? Aber habe mich auf jeden Fall der sogenannten Nutztierhaltung auseinandergesetzt. Das war so der erste Step, glaube ich. Ja, wo ich so über den Tellerrand mal geguckt habe, ne, im Außen.
2: Wann ging es auch ein bisschen weiter?
1: Das war dann auch eine relativ private Situation. Und da, wo ich groß geworden bin, da gibt es so ein kleines Wäldchen in der Nähe, da bin ich immer mit dem Fahrrad durchgefahren. Da habe ich an einem Tag mal im Gebüsch so Schlafsäcke liegen sehen und ich war mir sicher, da sind Leute drin. Es war irgendwie März, April vielleicht, also es war schon auch noch kühler. Und das war so, glaube ich, das erste Mal, dass ich so gesehen habe, in der direkten Umgebung, ne, da sind Leute, die liegen da, die können sich nicht irgendwie was zu essen machen oder es ist kalt. Dann bin ich nach Hause gefahren und habe so eine total benagelte Nudeltütensuppe da gemacht, aber ich mochte die damals und habe die dann da hingebracht und bin ganz vorsichtig dahin und habe mich so angepirscht und habe dann gesagt so, hey, ich wollte nicht stören. Und dann habe ich gemerkt, das sind so zwei ältere Männer, die zusammen unterwegs waren. Denen habe ich dann das Essen angeboten. Die haben sich dann auch total gefreut. Und dann haben die gesagt, ah, die wollen diese Tupperdosen wiederbringen. Und dann tauchten die am Nachmittag mit diesen Tupperdosen dann bei uns am Haus auf, weil ich hatte denen auch gesagt, ja, da wohne ich, da könnt ihr das hinstellen. Und dann haben die so ganz verschämt gefragt, ob die mal duschen könnten bei uns und telefonieren. Meine Eltern waren zu der Zeit nicht da und also richtig in Urlaub. Dann habe ich das mit meiner Schwester besprochen und dann ist das auch alles so passiert. Im Nachgang von diesem Urlaub haben die Nachbarinnen meine Eltern angesprochen und haben dann gesagt, hier, wir hatten totale Angst, dass sie bei uns irgendwie einbrechen oder so. Und meine Eltern waren ziemlich sauer und da gab es auch so ziemlich Lack. Das war aber der Moment mit so, ja, 14, 15 vielleicht, wo ich dann gemerkt habe, oh krass, meine Eltern hätten das nicht gemacht.
2: Solidarität praktisch werden lassen. Heute arbeitest du mit vielen jungen Menschen. Was antwortest du jungen Menschen, die sagen, es bringt doch alles sowieso nichts mehr, die Welt geht zugrunde?
1: Dann sage ich erstmal, ja, ist richtig. Stimmt, ganz viel ist ganz furchtbar, aber jetzt sind wir nun mal da. Ich finde, das ist halt auch so ein guter Motor, um politisch aktiv zu sein und zu bleiben auch. Also auch ich habe ganz häufig auch Wut. Und ich bin mir halt sicher, so, wir werden nicht die großen Würfe starten. Und auch wenn eine gewisse Revolution, klingt auch ein bisschen lustig, ne? Wenn die nötig wäre, sehe ich nicht, dass das jetzt passiert. Aber wir leben halt jetzt gerade. Und jetzt gerade gibt es sehr viele Umstände und Missstände, wo es sich auch auf jeden Fall lohnt, daran was ändern zu wollen. Und ich habe häufig genug in meinem politischen Aktivistin-Dasein mitgekriegt, dass es sich eben halt auch lohnen kann.
2: Viele hoffen ja, im Ernstfall einfach weggehen zu können. Du bist 30 Jahre lang nicht weggegangen und du sagst, dass Weggehen auch keine Lösung sei. Weshalb?
1: Ja, Weggehen ist halt irgendwie keine Option, weil ich sage mal, also ich bin so ein bisschen im Ruhrpott auch groß geworden, ne? A40 woanders, das ist auch scheiße. Junge Menschen, wenn ich so mitkriege auch, weil ich auch im geflüchteten Kontext ehrenamtlich aktiv war und bin, ist es so, ich kriege das ja mit, wie Menschen auch hier in Deutschland behandelt werden, wenn die hier ankommen. Was es da für Hürden gibt und sprachliche Barrieren. Und ja, dann sage ich schon auch so, ihr müsst euch das nicht so einfach vorstellen. Also wenn ihr irgendwo anders hingeht, dann wird es da in Teilen auch darum gehen, dass ihr einfach was zu wohnen und zu beißen braucht. Und im Zweifel wird das ziemlich schwierig.
2: Du hast ja vorhin schon von der Wut gesprochen. Politischer Aktivismus bedeutet oft aber nicht nur Wut, sondern auch Frust, Niederlagen, unglaublich viel ehrenamtliche Arbeit, von der du ja auch schon gesprochen hast. Gibt es Momente, in denen du selbst schon gedacht hast, also jetzt reicht's?
1: Dauernd? Nee, tatsächlich nicht dauernd. Aber ja, klar, manchmal ist das irgendwie frustig, wenn Sachen nicht so funktionieren. Wobei aber ich schon immer versuche, auch den Fokus darauf zu richten, was hat denn gut geklappt? Also das heißt nicht, dass wir dann nicht aus Fehlern lernen und dann schon auch gucken, dass wir dann bei Veranstaltungen dann Sachen auch besser machen können oder so. Ja, aber es ist schon ein so, ja, was war denn gut? Also auch wenn Leute dann gefrustet waren und gesagt haben, boah, ey, da waren so wenig Leute auf der Veranstaltung oder, dann sag ich dann eher, boah, aber die da waren, wenn wir davon nur eine Person erreicht haben, so wirklich, dann hat's doch schon was gebracht.
2: Engagement bedeutet auch harte Arbeit, das hast du ja schon anklingen lassen, aber genau diese harte Arbeit kann glücklich machen. Wie passt das zusammen?
1: Also ich kann mir vorstellen, viele Aktivistinnen können das so nachvollziehen, wenn man jetzt ganz viel einfach Energie in was gesteckt hat, ne? Also sagen wir mal irgendein Konzert und da gibt's dann Essen und eine Band und einen Infotisch und also alles ist irgendwie gut gelaufen, alles hat geklappt, es waren viele Leute da und die Leute waren so glücklich in dem Moment, dann ist es total toll, hinterher mit den Leuten zu sagen, wow, was haben wir da auf die Beine gestellt zusammen, ne? Und auch wenn es halt eben viel Arbeit war, ja, das ist dann so eine Freude von innen, ne? Wenn man dann da sitzt und sich umguckt und merkt, boah, hier sind voll viele unterschiedliche Leute und die connecten miteinander und es ist so friedlich. Das sind die Momente, die glücklich machen. Ja.
2: Anfangs haben wir ja geschaut, wie es bei dir begann, aktiv zu werden. Aber wenn wir jetzt mal auf die letzten Jahre vielleicht zurückgucken, wann hast du zuletzt gedacht, genau deshalb mache ich das hier alles?
1: Also in meiner sozialarbeiterischen Tätigkeit hatte ich das wohl mal, dass so ein nonverbales Kind dann einfach bei so einer Aktivität mitgemacht hat und ich das so...
2: Was ist ein nonverbales Kind?
1: Ach so, ein Kind, was quasi gar nicht spricht, so, ne? Also eher über Gesten und Mimik und teilweise mit so Geräuschen dann agiert hat das Kind. Und dieses Kind habe ich dann einfach so, also mitgenommen, natürlich, ne, einfach so involviert in die Aktivität. Und dann stand das einfach vor mir, so auf Bauchnabelhöhe und hat mich angestrahlt und hat mich ganz feste gedrückt.
2: Zum Schluss gefragt, stell dir vor, jemand hört uns gerade zu und denkt sich, ich allein kann doch sowieso nichts verändern. Was würdest du dieser Person gerne mit auf den Weg geben?
1: Jedes bisschen hilft.
0: Sagt Olli aus Hagen. Sie ist diplomierte Sozialarbeiterin und seit Jugendtagen politisch aktiv. Weggehen ist keine Option, sagt sie, denn Zitat, woanders ist auch scheiße, Zitat Ende. Radio Dreieckland hat mit ihr gesprochen.

0: 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Verzweiflung.
1: Retrogott und Hulk Hoden mit Verzweiflung hier im Morgenmagazin der Freien Radios. Ja, und das Lied Verzweiflung, der Track, der stammt von ihrem neuen Album Gegen Mitternacht, dem aktuellen, was in diesem Jahr herausgekommen ist, was ich euch nur sehr ans Herz legen möchte und kann. Ja, und jetzt mal ein kleiner Ausblick. Wir haben es jetzt 8.58 Uhr. Gegen 9 Uhr gibt es im Morgenmagazin der Freien Radios kurz nach 9, wie an jedem Donnerstag, das Magazin im Magazin aus der tagesaktuellen Redaktion von Radio Korax, die Antifa News. Und gegen 9.30 Uhr spreche ich hier live mit Kim Alexandra Trau, Bundesgeschäftsführerin des Jugendnetzwerk Lambda e.V. im Bundesverband. Die Arbeit des queeren Jugendnetzwerk Lambda ist bedroht und steht nun möglicherweise vor dem Aus. Das Bundesfamilienministerium unter Leitung der Ministerin Karin Prien von der CDU hat dem Bundesverband den Rahmenvertrag zur Finanzierung gekündigt. Was das für die Arbeit von Lambda bedeuten könnte und wie ihr selbst unterstützen könnt, erfahrt ihr gegen 9.30 Uhr. Schon zum Schluss gibt es dann noch einen weiteren Ausblick auf die anstehenden Veranstaltungen und Termine im Sendegebiet.

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1: Herzlich willkommen zu den Antifa-Nachrichten für den 16. Juli 2026. Heute das letzte Mal vor unserer Sommerpause. Die nächsten News gibt es dann im August wieder am 6.8. Wir schauen heute auf mehrere Gerichtsprozesse, einmal nach Düsseldorf zum Antifa-Prozess, einmal nach Oldenburg nach den tödlichen Schüssen durch einen Polizisten. Um die Polizei geht es auch bei einem umstrittenen Gesetz in Frankreich. Aber es wird auch lokaler. Neonazis bei Dresden und AfD-Vorstandswahl in Magdeburg. Das alles mal als kleiner Ausblick. U.A. Wie immer erinnern wir auch in dieser Woche den Opfern rechter Gewalt seit 1990 und geben zum Abschluss ein paar Veranstaltungstipps. Aber erstmal zu den Kurzmeldungen. Los geht's! Nach 1,5 Jahren Aussageverweigerung brechen die Angeklagten im Antifa-Prozess in Düsseldorf ihr Schweigen. Im Gerichtsprozess in Düsseldorf, rund um die Attacken auf Neonazis vor 3 Jahren in Budapest, ist es vergangenen Dienstag zu einer Zäsur gekommen. Erstmalig seit dem Beginn des Prozesses im Jahr 2025 haben die Angeklagten an diesem Tag ihr Schweigen zu den Vorfällen gebrochen. In ihren Aussagen bestätigten die 8 AktivistInnen, auf Überwachungsvideos, die die Vorfälle in Budapest aufgezeichnet hatten, zu sehen zu sein. Gleichzeitig wiesen sie den Vorwurf des versuchten Mordes, den die Staatsanwaltschaft formuliert hatte, in aller Deutlichkeit zurück. Die Angeklagte Nele A. etwa sieht hinter diesem Vorwurf den politisch motivierten Versuch, von antifaschistischen Aktionen abzuschrecken. Die Entscheidung der AktivistInnen, in Aussage zu gehen, steht im Gegensatz zu weiteren Antifa-Prozessen rund um die Vorfälle in Ungarn, in denen die Linie der Aussageverweigerung bisher konsequent gehalten wurde. Hintergrund der Prozesse ist eine Angriffsreihe, die 2023 bei einer alljährlich stattfindenden Neonazi-Versammlung in Budapest verübt wurde. Im Zentrum des Neonazi-Aufzugs unter dem Namen Tag der Ehre steht die Verherrlichung der Wehrmacht und der SS. Insgesamt 5 Angriffe wurden von vermummten Gruppen auf Teilnehmer des Aufzugs ausgeführt. Die Gruppe um Nele A. verschwand daraufhin für 2 Jahre im Untergrund, bis sie sich im Januar 2025 freiwillig der Polizei stellte. Im Berliner Hausprojekt La Casa in Hellersdorf ist ein seit längerem schwelender Konflikt zwischen israel-solidarischen und palästina-solidarischen Gruppen am Samstag, dem 4.7. eskaliert. Der Auslöser war nach übereinstimmenden Angaben der Versuch einer israel-solidarischen linken Gruppe, einen Bewohner aus dem Haus zu bringen. Im weiteren Verlauf kam es zu mehreren gewaltsamen Auseinandersetzungen. Beide Seiten berichten von Verletzten und werfen sich gegenseitig die Verantwortung für die Eskalation vor. Etwa 20 vermummte Personen seien mit Motorradhelmen, Baseballschlägern und anderem Schlagwerkzeug dazugekommen. Am Ende nahm die Polizei die Personalien von insgesamt 29 Beteiligten beider Seiten auf. Hintergrund der Auseinandersetzung ist ein seit Monaten andauernder Konflikt um den Umgang mit dem Nahostkrieg, Antisemitismus sowie die zukünftige Ausrichtung und Nutzung des Hausprojekts. Unbefugter Zugriff auf Mutu-Server gestoppt. Darüber berichtet Barrikade.info. Beim Netzwerk Mutu hat es Mitte Juni einen Hackerangriff gegeben. Zwischen dem 15. und 17. Juni verschafften sich Unbekannte Zugriff auf Server der Plattform Barrikade.info. Dabei konnten sie zeitweise Quellcode und vermutlich auch Teile der Datenbanken einsehen. Der Angriff wurde am 17. Juni erkannt und gestoppt. Nach Angaben der Betreiber nutzten die Angreifenden eine bislang unbekannte Sicherheitslücke, um Schadcode auszuführen. Darüber konnten weitere Befehle auf den Server ausgeführt werden. Betroffen sein könnten rund 60 aktive NutzerInnenkonten, darunter auch E-Mail-Adressen von etwa der Hälfte der Accounts. Passwörter lagen nicht im Klartext vor, könnten aber bei schwacher Sicherheit entschlüsselt werden. Frankreich. Parlament billigt umstrittenes Polizeigesetz. In der französischen Nationalversammlung wurde in erster Lesung ein Gesetzesentwurf gebilligt, Nachdem Schusswaffeneinsätze von Polizei und Gendarmerie, eine Polizeitruppe mit militärischer Struktur, grundsätzlich als gerechtfertigt gelten sollen. Künftig müssten Betroffene oder Hinterbliebene selbst nachweisen, dass ein Schuss rechtswidrig war. Menschenrechtsorganisationen und die linke Opposition kritisieren den Entwurf als Freibrief zum Töten. Im Senat bei der bevorstehenden Abstimmung der zweiten Parlamentskammer ist ein noch massiveres Votum für das Gesetz zu erwarten. Tödliche Schüsse auf Lorenz. Polizist muss vor Gericht. Nach den tödlichen Schüssen auf den 21-jährigen Lorenz in Oldenburg hat das Landgericht die Anklage gegen einen Polizisten wegen fahrlässiger Tötung zugelassen.

Im Februar diesen Jahres fiel sie durch die Verteilung rassistischer Flyer in der Nähe von Geflüchtetenunterkünften auf. Dabei ist die Gruppe durch die Nutzung von Symbolen der frühen Hitlerjugend klar als neonazistische Organisation identifizierbar. Das Antifa-Rechercheteam hat die zentralen Personen der Gruppe identifiziert. Insgesamt handelt es sich um ein Umfeld von etwa 12 jungen Erwachsenen. Die Auseinandersetzung mit der lokal agierenden rechtsextremen Gruppe war bereits vor mehreren Monaten im Ortschaftsrat Schönfeld-Weißig im Osten Dresdens auf die Tagesordnung gesetzt worden, nachdem unter anderem MDR und ARD über die Gruppe berichtet hatten. Dennoch kam der Ortschaftsrat neben einer eher folgenlosen offiziellen Denunzierung rechtsextremer Aktivitäten zu keinem weiteren Ergebnis. NSU-Dokumentationszentrum in Gefahr. Kritik an fehlenden Haushaltsmitteln. Das geplante NSU-Dokumentationszentrum in Nürnberg steht offenbar vor dem Aus, weil im Bundeshaushalt 2027 keine Mittel dafür vorgesehen sind. Die Initiative Offener Prozess kritisiert den möglichen Stopp als Vertrauensbruch gegenüber Angehörigen der Opfer und Überlebenden des NSU-Terrors. Sie fordert die Bundesregierung auf, die Aufarbeitung des NSU-Komplexes weiter zu finanzieren und ein Mehrstandortkonzept umzusetzen. AfD-Weltvorstand neu im Wahlkampf. Davon berichtet die Taz. Die AfD in Sachsen-Anhalt hat mitten im laufenden Wahlkampf ihren Landesvorstand neu gewählt und ein 100-Tage-Programm vorgestellt. Die Partei geht offenbar davon aus, nach der Landtagswahl am 6. September ohne Koalitionspartner regieren zu können. Der Parteitag fand am Wochenende in Magdeburg statt. Der Landesvorsitzende Martin Reichert wurde mit rund 89% wiedergewählt. Andere Führungspersonen erzielten ähnliche Ergebnisse. Spitzenkandidat Ulrich Siegmund erhielt als Beisitzer knapp 99,5% der Stimmen. Inhaltlich kündigte die AfD ein Sofortprogramm für die ersten 100 Tage nach einem möglichen Wahlsieg an. Darin fordert sie unter anderem strengere Migrationspolitik, Änderungen im Bildungssystem und die Kündigung des MDR-Rundfunkstaatsvertrages. Soziale Maßnahmen kommen wiederum kaum vor. Daniel Berntsson, einer der Gründer des VPN-Unternehmens Mulvat, hat im vergangenen Jahr mehr als 5 Millionen schwedische Kronen, umgerechnet über 450.000 Euro, an die rechtsradikale Örebro-Partei gespendet. Das berichtet die autonome Antifa Freiburg. Das Unternehmen veröffentlichte am 27. Juni 2026 auf der Plattform X, dass Berntssons Spende eine Privatsache sei und begründete dies mit den Unternehmenswerten Meinungsfreiheit, Informationsfreiheit und dem Recht auf Privatsphäre. Gleichzeitig betont Mulvat, dass diese Handlung nicht mit den Werten oder der Mission von Mulvat vereinbar sei und vergleicht sie mit unterschiedlichen Meinungen zu Themen wie Tierrechten, Steuern oder Gesundheitspolitik. Mulvat erklärt außerdem, dass KundInnen auch aus solchen philosophischen Gründen kündigen und ihre Beiträge zurückerstattet bekommen können. Ein klares Statement gegen Faschismus bleibt dementsprechend aus. Zahl rassistischer Vorfälle gegen schwarze Menschen deutlich gestiegen. Die Zahl rassistischer Vorfälle gegen schwarze Menschen in Deutschland hat sich 2025 mehr als verdoppelt. Die Beratungs- und Monitoringstelle Each One, Teach One, kurz EOTO, registrierte 500 Fälle nach 213 im Jahr zuvor. Die meisten Vorfälle ereigneten sich im öffentlichen Raum, aber auch in Behörden, im Bildungsbereich, am Arbeitsplatz und im Wohnumfeld. EOTO spricht von einer strukturellen Realität, die alle Lebensbereiche durchzieht. Viele der dokumentierten Fälle umfassen Beleidigungen, Diskriminierung und auch Hassgewalt. Beispielsweise berichten Betroffene von rassistischen Beschimpfungen oder entwürdigendem Verhalten im Alltag. Auch schwarze Geflüchtete erleben laut Bericht häufig eine schlechtere Behandlung als weiße Geflüchtete. Fachleute sehen in der Entwicklung ein alarmierendes Signal. Sie führen den Anstieg unter anderem auf eine zunehmend polarisierte politische Debatte zurück. Gefordert werden mehr Dokumentation, klare politische Maßnahmen und eine stärkere gesellschaftliche Haltung gegen Rassismus. Die vollständigen Ergebnisse des

0: Berichts sollen am 20. Juli vorgestellt werden. Eine neue KI-Beratung hilft ModeratorInnen digitaler Communities beim Umgang mit Hass im Netz. Das berichtet Belltower News. Entwickelt wurde die KI-Beratung vom Projekt Civic.net, aktiv gegen Hass im Netz, der Amadeo-Antonio-Stiftung. Das KI-Tool ModSupport 2.0 unterstützt Engagierte bei der Antwortfindung, wenn Kommentarspalten mit menschenfeindlichen Kommentaren und der Posteingang mit bedrohlichen Nachrichten gefüllt sind. Die Grundlage des Tools ist eine Datenbank, die Wissen aus fast 10 Jahren Beratungsarbeit gegen Hass im Netz, eigene Erfahrungen sowie der täglichen Moderationspraxis des Projekts Civic.net aktiv gegen Hass im Netz bündelt. Die EntwicklerInnen betonen allerdings auch, dass der Chatbot ModSupport 2.0 zwar gegen Hass im Netz und für bessere Debatten in Online-Communities unterstützen kann, menschliches Engagement jedoch nicht ersetzt. An dieser Stelle erinnern wir an die Opfer rechter Gewalt. Diese Erinnerung führen wir auch in den kommenden Wochen weiter. Über das ganze Jahr hinweg möchten wir an all jene Menschen erinnern, von denen man weiß, dass sie seit 1990 durch rechte Gewalt zu Tode gekommen sind. Informationen übernehmen wir dazu unter anderem von der Amadeo-Antonio-Stiftung, dem Buch »Rechte Kontinuitäten« von Harry Weibel und von Opferberatungsstellen und weiteren antifaschistischen Gruppen und Initiativen.
1: Wir erinnern an Gerhard Fischhöder. Gerhard Fischhöder wurde am 10. Juli 2003 in Scharnebeck bei Lüneburg von einem Neonazi aus sozialdarwinistischen Motiven ermordet. Gerhard Fischhöder lebte in einer Übergangsunterkunft für Wohnungslose, wo er gemeinsam mit dem Täter Alkohol trank. Nach einer verbalen Auseinandersetzung verprügelte ihn der Neonazi. Gerhard Fischhöder starb an den Folgen der schweren Verletzungen. Der Täter gehörte nach Aussagen von Anwohnenden zu einer bekannten Neonazi-Gruppe. Er wurde wegen Körperverletzung mit Todesfolge zu einer mehrjährigen Haftstrafe verurteilt. Obwohl der Tathergang eindeutig für ein sozialdarwinistisches Motiv spricht, erkannte das Gericht dieses nicht an. Der Mord an Gerhard Fischhöder ist bis heute nicht Teil der offiziellen Statistik von Todesopfern rechter Gewalt. Wir erinnern an Jürgen G. Der Obdachlose Jürgen G. wurde am 10. Juli bei einer zufälligen Begegnung mit dem Täter ermordet. Der Täter trat den Obdachlosen eine Treppe herunter und trat daraufhin weiter auf ihn ein. Nachdem die Leiche aufgefunden wurde, stellte der Täter sich der Polizei und gestand vor Gericht die Tat. Er wird zu einer Freiheitsstrafe von 9 Jahren Jugendhaft wegen Mordes aus niederen Beweggründen verurteilt. Im Prozess wird viel ein möglicher Zusammenhang mit gewalthaltigen Videospielen thematisiert. Der Täter hatte sich schon vor der Tat wiederholt als äußerst aggressiv gezeigt und in der Untersuchungshaft Nazisprüche an die Wand gemalt. Obwohl ein rechtes Weltbild nachweisbar ist, wird Jürgen G. nicht offiziell als Todesopfer rechter Gewalt anerkannt. Wir erinnern an Boris Moravec. Boris Moravec wurde am 11. Juli 1996 auf dem Thälmannplatz in Wolgast in Mecklenburg-Vorpommern von 2 Neonazis angegriffen. ZeugInnen beobachteten die Attacke und riefen die Polizei. Diese schritt jedoch nicht ein und ließ die Neonazis weiter auf Boris Moravec einschlagen. Erst als später die Bereitschaftspolizei eintraf, wurden die beiden Täter festgenommen. Boris Moravec starb 2 Tage später an seinen schweren Kopfverletzungen. Bis heute ist er nicht offiziell als Todesopfer rechter Gewalt anerkannt. Es gibt auch kein Gedenken an ihn. Wir erinnern an Marinus Schöbel. Der jugendliche Marinus Schöbel wurde am 12. Juli 2002 im brandenburgischen Dorf Potzlow von 3 jungen Neonazis zu Tode gequält. Zunächst pöbelten sie Marinus Schöbel immer wieder mit den Worten an, sag, dass du ein Jude bist. AugenzeugInnen beobachteten anteilig die Tat, schritten aber nicht helfend ein. Marinus Schöbel wurde über Stunden von den Tätern gefoltert, bis er letztlich starb. Seine Leiche wurde erst Monate später gefunden. Die Täter wurden nach Jugendstrafrecht zu mehrjährigen Haftstrafen verurteilt. Marinus Schöbel wird staatlich als Opfer rechter Gewalt anerkannt. Wir erinnern an den Jugendlichen M. Der Jugendliche, der als MS geführt wird, wurde am 14. Juli 2007 in Brenjahe in Schleswig-Holstein von einem Neonazi erschlagen. Das Opfer hatte früher Kontakt zu einer rechten Clique, hatte sich aber inzwischen von der Szene gelöst. Die Neonazis beschimpften ihn als Spitzel, weil er einen aus der rechten Gruppe angezeigt habe. Das Landgericht Kiel verurteilte den Täter wegen Totschlags zu einer mehrjährigen Haftstrafe. Der Mord an dem jugendlichen M ist nicht staatlich als rechte Gewalt anerkannt. Da Täter und Opfer angeblich beide aus dem rechten Milieu kamen, schlossen die Behörden eine politisch motivierte Tat aus. Oftmals fallen aus dem Erfassungssystem Tötungsdelikte, bei denen für die Behörden keine spezifisch rechte Opferkategorie erkennbar ist. Wir erinnern an Burkhard G. Zwei Neonazis ermordeten den zum Tatzeitpunkt obdachlosen Burkhard G. am 14. Juli 2007 nach einem Streit in einer obdachlosen Unterkunft. Sie warfen Burkhard G. Beleidigung und Diebstahl vor und verprügelten ihn. Burkhard G. starb infolge der schweren Verletzungen. Das Gericht verurteilte die beiden Täter zu einmal 6 Jahren und einmal 5 Jahren und 9 Monate. Die Verhandlung fand unter Ausschluss der Öffentlichkeit statt. Welche Rolle das Weltbild der Täter im Prozess gespielt hat, ist unbekannt. Burkhard G. ist nicht staatlich als Opfer rechter Gewalt anerkannt. Wir erinnern an Dagmar Kuhlmann. Dagmar Kuhlmann wurde am 16. Juli 1995 in Altena in Nordrhein-Westfalen von einem Neonazi ermordet. Gemeinsam mit seiner Lebensgefährtin lockten sie Dagmar Kuhlmann in ihre Wohnung und misshandelten sie körperlich. Anschließend fuhren sie mit ihr in ein Waldstück, wo der Täter Dagmar Kuhlmann ermordete. Der Mord an Dagmar Kuhlmann war der erste in einer Serie von 3 Morden. Vor dem Essener Landgericht wurde der Täter wegen dreifachen Mordes zu lebenslanger Haft verurteilt. Im Gegensatz zu den anderen beiden Opfern erkennt das Gericht beim Mord an Dagmar Kuhlmann kein rechtes Tatmotiv. Dagmar Kuhlmann ist daher nicht als Opfer rechter Gewalt anerkannt. Wir erinnern an einen namentlich unbekannten Mann. Der wohnungslose Mann wird am 16. Juli 1993 in Mahl im Schlaf von einem rechten Skinhead als Judensau beschimpft und mit Schlägen und Tritten bis zur Bewusstlosigkeit trakiert. Ohne das Bewusstsein wiedererlangt zu haben, stirbt das 33-jährige Opfer 3 Monate später im Krankenhaus. Der 18-jährige Täter wurde vom Landgericht Essen wegen gefährlicher Körperverletzung zu einer 15-monatigen Jugendstrafe auf Bewährung verurteilt. Das Gericht sieht keinen direkten Zusammenhang zwischen Misshandlung und Todesursache. Der Neonazi ist vor der Tat bereits durch Körperverletzungen und rechtsradikale Propagandadelikte in Erscheinung getreten. Der Mann ist als Opfer rechter Gewalt staatlich anerkannt.
0: Zum Abschluss der Antifa-Nachrichten hier noch ein paar Veranstaltungshinweise.
2: Zunächst der Blick nach Halle. Heute am 16. Juli wird in der Reihe 78 in Halle ein Dokumentarfilm gezeigt. Der Film trägt den Titel Anti-Authoritarians at War und begleitet das Solidarity Collectives. Dabei handelt es sich um eine Gruppe ukrainischer AnarchistInnen und Anti-Autoritäre, die sich 2022 zusammengeschlossen haben, um ihre GenossInnen im Kampf gegen die russische imperiale Aggression in der Ukraine zu unterstützen und den vom Krieg betroffenen Menschen zu helfen. Der Film geht der Frage nach, wie autoritärer Widerstand aussieht, wenn der Krieg vor der eigenen Haustür tobt. Ein Vertreter des Solidarity Collectives wird anwesend sein und nach dem Film Fragen beantworten. Der Film ist in Englisch mit Untertiteln. Alle Einnahmen des Filmabends gehen an Solidarity Collectives. Losgehen wird der Abend um 18 Uhr in der Reihe 78. Vor Ort wird es kalte Getränke geben. Ebenfalls am heutigen Donnerstag, den 16.07., findet im T-Kids ab 18 Uhr eine Küfa statt. Das T-Kids befindet sich in der Ludwig-Wucherer Straße 12 und ist ein Ort der Erinnerung und der Solidarität. Heute gibt es Gazpacho, alkoholfreie Piña Colada und Haferkekse. Am Samstag, den 18. Juli, wird es in Leipzig einen Stadtteilrundgang zur NS-Zwangsarbeit in der Leipziger Innenstadt geben. Losgehen wird es um 11 Uhr am Augustusplatz. Der Rundgang nimmt vor allem die Zwangsarbeit im öffentlichen Sektor in den Blick. So sollen unter anderem ehemalige Lager in der Innenstadt, dortige Arbeitsorte von Zwangsarbeit, aber auch die Rolle der Stadt Leipzig in den Fokus genommen werden. Ebenfalls am Samstag, den 18. Juli, aber in Berlin, wird es eine Soli-Party für Women in Exile in Lichtenberg geben. In der Villa Curiosum in der Scheffelstraße 21 wird es ab 15 Uhr im Garten Konzerte, Performance und Infostände geben. Am Sonntag, den 19. Juli, wird das Café der Regenbogenfabrik unter dem Motto Sommer, Sonne, Antifa seine Türen öffnen. Ab 15 Uhr erhaltet ihr dort Kaffee, kühle Getränke und leckeren Kuchen. Und ihr könnt euch vernetzen und austauschen. 2 Wochen nach dem AfD-Parteitag in Erfurt soll es dort eine Möglichkeit geben, sich über mögliche Aktivitäten gegen rechte und autoritäre Entwicklungen in Kreuzberg auszutauschen. Am Montag, den 20. Juli, gibt es in Berlin eine Veranstaltung anlässlich des 25. Jahrestags des G8-Gipfels in Genua und dem Mord an Carlo Giuliani. Ab 20 Uhr wird es in New York in Britannien um den Schwarzen Block und die Straßenkämpfe in Genua gehen. Außerdem soll der Frage nach einem kämpferischen Gedenken an die Ereignisse nachgegangen werden. Am Mittwoch, den 22. Juli, gibt es im Bandito Rosso in der Lottumstraße wieder ein offenes Antifa-Treffen. Es sind Leute eingeladen, die solidarisch und selbstbestimmt aktiv sein wollen. Es soll voneinander gelernt, zusammengearbeitet und miteinander etwas bewirkt werden.
0: Und das waren sie auch schon. Die Antifa-Nachrichten für den 16.07.2026.
3: You have the right to remain silent. Anything you say can and will be used against you in a court of law. What do you gotta say? Das waren die Antifa-Nachrichten und vielen Dank an dieser Stelle dafür an die Antifa-News-Crew der tagesaktuellen Redaktion von Radio Korax, die jetzt erstmal in den kommenden zwei Wochen in den wohlverdienten Betriebssommerurlaub geht. Ja, und hier ist kurz nach 9 Uhr noch eine aktuelle Meldung der Tagesschau eingetroffen. Der EU-Migrationskommissar Magnus Brunner fordert ein Ende der deutschen Grenzkontrollen. Als Gründe nannte der Politiker der konservativen österreichischen ÖVP einen Rückgang bei den Migrationszahlen sowie die neuen Asylregeln der EU.

0: Beatsticks mit Disconnected. Ihr hört das Morgenmagazin der Freien Radios mit Gunnar.
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0: Ja, und ich spreche hier gleich live mit Kim Alexandra Trau, Bundesgeschäftsführerin des queeren Jugendnetzwerks Lambda e.V. im Bundesverband. Es geht um eine Kündigung des Rahmenvertrags durch das Bundesfamilienministerium, der die Arbeit des Vereins bedroht.

0: Perfect Circle mit Gravity. Ihr hört das Morgenmagazin der Freien Radios. Ja, schon seit 1990 besteht das queere Jugendnetzwerk Lambda e.V. und neben Jugendbegegnungen, Jugendzentren und Freizeiten bietet der Verein eine Vielzahl an Beratungsangeboten für jugendliche LSBTIQ-Sternchenpersonen. Doch die Arbeit des Jugendnetzwerk Lambda steht nun möglicherweise vor dem Aus. Laut dem Bundesverband von Lambda hat das Jugendnetzwerk vor wenigen Tagen die Kündigung des Rahmenvertrags von dem Bundesfamilienministerium erhalten. Er soll die finanzielle Grundlage der bundesweiten Jugendarbeit von Lambda bilden, eigentlich. Am Dienstag veröffentlichte der Lambda-Bundesverband mit Unterstützung zahlreicher weiterer Jugendorganisationen einen offenen Brief, der sich an Bundesfamilienministerin Karin Prien von der CDU richtet. Sie fordern Karin Prien dazu auf, die Kündigung des Rahmenvertrags zurückzunehmen. Über den offenen Brief und was die Kündigung konkret für die Arbeit des Jugendnetzwerks bedeuten könnte, spreche ich jetzt hier mit Kim Alexandra Trau, Bundesgeschäftsführerin des Jugendnetzwerk Lambda e.V. im Bundesverband. Einen schönen guten Morgen, Frau Trau, und vielen lieben Dank für Ihre Zeit.
1: Ja, vielen Dank, Herr Hamann. Auch Ihnen einen guten Morgen.
0: Ja, Frau Trau, normalerweise versuche ich ja Vereine und Organisationen für unsere ZuhörerInnen vorher schon möglichst umfassend vorzustellen. Aber das fiel mir bei Ihrem Verein wirklich sehr, sehr schwer, weil die Entstehung sehr viel Geschichte atmet, so würde ich das jetzt mal ausdrücken. Was ist denn die Geschichte des Lambda e.V.?
1: Das reicht tatsächlich bis 1990, eigentlich sogar 1989 zurück. Wir sind eine Pflanze der eine Pflanze der friedlichen Revolution von 89, 90. Und genau dieser Zeit, es gab ja damals die runden Tische, da gab es dann auch die runden Tische der Jugend. Und da haben sich dann auch junge Queers zusammengefunden und gesagt, so, jetzt ist die Zeit auch gekommen, wir wollen uns auch vernetzen, wir wollen uns nicht nur verstecken. Einige werden sich vielleicht erinnern oder haben das mitbekommen. Damals im November am Tag des Mauerfalls lief ja auch der Film Coming Out, das eine Premiere war da. Also sozusagen queere Geschichte, ja, lesbisch-schwule Geschichte ist auch verknüpft mit der Wende, mit dieser Zeit. Und jetzt will ich den Bogen nicht überspannen, aber auch wir sind sozusagen ja ein Ergebnis dieser Zeit. Wir sind eine der wenigen Organisationen, die quasi aus Ostdeutschland in den Westen sich dann vergrößert haben. Unsere Anerkennung war tatsächlich als Jugendverband noch in der DDR. Wir sind auch mit diesem Geist auch irgendwie groß geworden, zu sagen, hey, Demokratie ist uns wichtig, selber zu sprechen ist uns wichtig, Empowerment ist uns wichtig, ja. Junge Menschen können auch für sich selber sprechen, können sich selbst organisieren. Und da war ganz viel auch immer do it yourself, mach es selbst. Ja, also die Anfänge unserer Beratungsarbeit, das war sozusagen, ja, junge Menschen, die Briefe geöffnet haben von Hilfesuchenden, denen Rat gegeben haben, die Briefe wieder zurückgeschickt haben. Und also wir haben auch so einen technologischen Wandel miterlebt von Menschen per Brief beraten und ihnen helfen in den frühen 90ern bis dann heute das per Chat und Video Beratung dann zu machen. Und also wir sind mit der Zeit gegangen, mussten uns immer weiterentwickeln, auch begrifflich. Sie haben am Anfang die Buchstabenkette genannt, für die wir ja heute auch irgendwo stehen, LSBTIQ, Sternchen, das ist vielen Leuten dann nicht immer gleich sofort geläufig, ja, also lesbisch, schwul, bi, trans, inter, Agender, es gibt da viele Selbstverständnisse, neue Identitätsformen, die Menschen entwickeln im Bereich der sexuellen geschlechtlichen Vielfalt. Und auch wir sind diesen Weg mitgegangen. Und auch da ist das interessant, unsere Entstehungsgeschichte. Wir wurden von Anfang an als lesbisch-schwuler Jugendverband gegründet. Und das war 1990 etwas Besonderes. Und ich muss auch sagen, ich glaube, das heißt auch genau der ostdeutsche Hintergrund, der das ausmacht. Weil im Westen waren Lesben und Schwule nämlich noch getrennt damals und haben sich schwer getan, zusammenzuarbeiten. Das hatte verschiedene Gründe, Feminismus auf der einen Seite und so weiter. Während unsere Gründung war von vornherein damals vor allen Dingen dann Lesben und Schwule zusammen. Und wir haben uns aber auch weiterentwickelt mit der Zeit, weil natürlich neue Generationen kommen. Wir sind ja kein stehen gebliebener Jugendverband, sondern wir entwickeln uns mit den Generationen mit. Und wenn da neue Themen aufkommen, neue Fragen, die Leute haben an ihre Identität, an ihre sexuelle Orientierung, dann haben wir das natürlich als Jugendverband aufgegriffen und mitgenommen und sind heute ja auch weiterhin ein ziemlich bunter Haufen an jungen Leuten, die auch selber machen wollen und die selber gestalten wollen und Sachen anbieten, für andere da sind.
0: Genau, wir bleiben mal bei der Jetztzeit, kommen dahin. Das Bundesfamilienministerium hat Ihnen eine Kündigung geschickt des Rahmenvertrags, der auch die Grundlage, so schreiben Sie, Ihrer Arbeit eigentlich bildet. Was würde es denn für das Jugendnetzwerk Lambda jetzt bedeuten für Ihre Arbeit, wenn es bei dieser Kündigung des Rahmenvertrags bleiben würde?
1: Das ist dramatisch. Das ist einfach, man muss einfach sagen, wir sind ein Jugendverband, wir sind auf öffentliche Fördermittel angewiesen. Deutschland ist nicht die USA, wo Privatiers große Summen spenden. Das Spendenvolumen, was wir haben, das ist super, das ist gut, aber das ist sozusagen immer eine Ergänzung gewesen. Und das Gros unserer Förderung sind öffentlich Fonds. Das ist der Kinder- und Jugendplan des Bundes, der übrigens auch schon uralt ist. Der ist auch schon aus der Frühzeit der Bundesrepublik. Und diese Förderung wurde uns komplett gestrichen. Und das heißt komplett, unsere Arbeit ist in Gefahr. Ja, es kann sein, dass wir dann zum 1.1. Unsere Geschäftsstelle schließen müssen. Ich muss es auch so dramatisch ausdrücken, weil noch momentan ist noch nicht die Lösung auf einmal vom Himmel gefallen. Das bedeutet, unsere Beratung, die wir anbieten, fällt weg. Das bedeutet, unsere Bildungsangebote fallen weg. Das heißt auch, dass unsere Jugendverbandsarbeit, die da ja auch im Kern gefördert wird, auch da können wir Fortbildung für Ehrenamtliche nicht mehr anbieten. Wir können Vernetzungsangebote nicht mehr anbieten. Ich hoffe, wir können unsere Miete noch bezahlen. Wir haben sehr großes Glück, dass wir einen Ort gefunden haben, wo wir unsere Geschäftsstelle haben, wo die Miete wirklich, wirklich noch verhältnismäßig gut bezahlbar ist. Aber natürlich, wenn die Einnahmen nicht da sind, dann steht alles, was man hat, so zur Disposition. Man muss sich fragen, was kann man überhaupt noch machen? Und es ist auch krass zu überlegen, wir haben ja in 36 Jahren auch viel Wissen aufgebaut, ja. Und wenn niemand mehr da ist, das weiterzugeben, dann ist auch dieser Erfahrungsschatz natürlich bedroht.
0: Die Entscheidung kam überraschend, schreiben Sie im offenen Brief. Sie schreiben aber auch von Gesprächen zwischen Ihnen und dem Bundesfamilienministerium zu alternativen Förderungen, die derzeit laufen. Warum können solche alternativen Förderungen aus Ihrer Sicht den Rahmenvertrag in der Form nicht ersetzen?
1: Das hat ganz viel mit Förderlogiken zu tun. Wir werden aktuell als Jugendverband gefördert. Das ist also auch eine Strukturförderung. Während Modellförderungen, Projektförderungen, die gehen eigentlich immer davon aus, dass es sozusagen eine Struktur gibt, die dann dieses Projekt trägt. Und diese Struktur muss ja auch irgendwie finanziert sein. Und genau hier beißt sich dann die Katze in den Schwanz. Ich fände es absolut berechtigt, wenn die ZuhörerInnen jetzt sagen, naja, ich möchte auch, dass jeder Cent ja meiner Steuern auch angemessen ausgegeben wird. Da bin ich voll bei denen, aber ein Steuerberater kostet Geld. Und in Projekten kann man meistens jemanden wie einen Steuerberater, wir haben einen sehr guten, der auch wirklich kritisch nachguckt, die kann man aus Projektmitteln meistens gar nicht bezahlen. Und das ist aber das, was ja ein Verein braucht, damit er auch gut geprüft werden kann, damit er auch sich selber gut prüfen kann. Und gerade Projektmittel gehen oft davon aus, ja, nur man kann anteilig Miete mitbezahlen, anteilig eine Geschäftsführung, anteilig Verwaltung, anteilig sozusagen alles auch an Sachkosten, die ein Verein hat, Versicherung zum Beispiel. Selbstverständlich müssen wir uns versichern, wir müssen ja auch unsere Ehrenamtlichen versichern. Das ist oft über Projektfördermittel nicht abbildbar, ja. Und wir sind nun mal als Jugendverband, wir haben keinen Erwachsenenverband hinter uns, wir sind sehr eigenständig. Wir sind sozusagen, wir haben da nicht irgendwo noch eine Geldquelle, die da lustig sprudelt. Und wenn man uns sagt, ja, wir bieten euch eine Projektförderung an, dann stehen wir da und sagen, okay, und wie stellen wir sicher, dass sozusagen die Struktur, die dieses Projekt tragen soll, ja, die Geschäftsstelle, die dieses Projekt ja umsetzen soll, wie wird die denn eigentlich dann am Ende finanziert? Und Sie sprachen das auch an, wir hätten es super gefunden, wenn man mit uns vorher das Gespräch gesucht hätte. Es kam wirklich aus dem heiteren Himmel. Ich war eigentlich dabei, in Urlaub zu gehen und meinen 40. zu feiern. Und auf einmal ist da sozusagen diese Nachricht, wir kündigen Sie. Und es gab vorher kein Gesprächsangebot. Und das finde ich für eine Demokratie wirklich auch sehr, sehr ungünstig, wenn man noch nicht mal miteinander ins Gespräch geht und einander sagt, hey, hier könntet ihr was besser machen, da könntet ihr was anders machen. Und das soll aber nicht heißen, ne, ich möchte das Kind nicht mit dem Bade ausschütten. Wir sind halt in Gesprächen, weil wir natürlich auch sofort gesagt haben, hey, aber was könnt ihr uns denn anbieten? Ist irgendwas möglich? Und natürlich, wir versuchen da jetzt alles und hoffen, dass da Bewegung auch möglich ist. Aber gleichzeitig müssen wir uns natürlich auch Kritik da erlauben, wo sie auch notwendig ist. Wir sind ja keine Blockflöte. Ja, also wir müssen auch kritisieren können, wenn wir das Gefühl haben, hier wird mit uns nicht so umgegangen, wie wir uns das gewünscht hätten. Und wir hoffen da sehr, dass sich das auch wieder bereinigt und Leute sagen, oh, das ging vielleicht doch auch ein bisschen schnell, das hätten wir anders machen können miteinander. Das hoffe ich sehr, dass dann Umdenken möglich ist.
0: Als Karin Prien noch Präsidentin der Kultusministerkonferenz war, hat sie während der Pandemie wiederholt auf die psychischen Belastungen für Kinder und Jugendliche hingewiesen und auch dann später noch darüber hinaus. Wie erklären Sie sich, oder anders gesagt, ist es ja jetzt so, dass unter Leitung von Karin Prien jetzt zum Beispiel Ihre Beratungsangebote, die Finanzierung der Beratungsangebote für Jugendliche gekürzt oder wie in Ihrem konkreten Fall eben gestrichen werden sollen, die eine ja, wichtige präventive Säule auch im Bereich psychischer Gesundheit für Jugendliche darstellen. Wie passt das für Sie zusammen?
1: Gar nicht. Und es ist auch ein Stück weit, es ist nicht das richtige Wort, aber Karin Prien hat auch gerade einen Gemeinsamkeitspreis ausgeschrieben, ganz frisch, auf den wir uns natürlich auch bewerben wollen und von dem sie Schirmherrin ist. Und da geht es darum, eben auch queere junge Menschen, die aufgrund besonderer sozialer und gesundheitlicher, ökonomischer oder räumlicher Barrieren ein erhöhtes Risiko für Einsamkeit haben, dass die unterstützt werden sollen. Und dafür mit diesem Gemeinsamkeitspreis sollen eben Vereine und Initiativen dann auch sozusagen belobigt werden für ihre Arbeit. Und dann denkt man so, hey, Frau Ministerin, Sie schreiben hier einen Preis aus und diese Arbeit machen wir ja. Und uns kürzen Sie ja nicht nur die Mittel, uns streichen Sie die ganzen Mittel. Wofür ist denn dieser Preis da? Ist das nur Marketing? Ist das sozusagen nur PR? Oder vor allen Dingen von dem Preisgeld, also ich finde, Preisgelder sind natürlich oft symbolisch, aber von dem kann man keinen Verein führen. Ja, das sind, glaube ich, 3.000 Euro. Also damit können Sie keine Beratung anbieten. Also das passt tatsächlich nicht zusammen und ich persönlich hätte da auch Frau Prien ganz anders beraten, hätte sie mir die Gelegenheit gegeben, darüber mit ihr auch zu sprechen, wie unsere Beratungsarbeit auch gestärkt werden könnte. Denn das muss man ganz offen sagen, wir bekommen gerade in den letzten eineinhalb Jahren noch mal mehr und mehr Nachrichten von jungen Menschen, die sich bei uns melden und sagen, hey, mir geht es nicht gut, ja, ich finde hier vor Ort niemanden, ich finde keinen Therapieplatz oder ich finde keine Beratung, ich mache mir Gedanken, mir das Leben nehmen soll, es gibt selbstverletzendes Verhalten, aber es gibt auch vermehrt Gewalt in Familien, das hat sicherlich auch mit dem sich verändernden gesellschaftlichen Klima zu tun, unsere Gesellschaft wird gerade sehr rau miteinander, Menschen gehen nicht mehr sehr fair miteinander um und das kommt auch in Familien an, das kommt auch bei Kindern an und auch Kinder haben natürlich das Recht, sich Rat zu holen und die schreiben uns dann und sagen, hey, ich erfahre Gewalt zu Hause und wer soll denn darauf antworten? Andere Kinder? Andere Ehrenamtliche? Da müssen auch Fachkräfte darauf antworten, um auch Ehrenamtliche zu schützen. Die natürlich nicht, die können nicht jeden Tag solche Nachrichten lesen. Das heißt, für uns Wir haben Ehrenamtliche, die sozusagen, wir nennen das die grünen Anfragen übernehmen, sozusagen, ne, wie eine Ampel grün, die sozusagen auch für junge Menschen geeignet sind, die auch direkt zu beantworten. Aber wir haben auch sehr, sehr viele Beratungsanfälle, die direkt von unseren Fachkräften, unseren PsychologInnen übernommen werden, weil die so schwerwiegend sind und auch so viel Einfühlungsvermögen und Expertise brauchen, dass deine Fachkraft darauf antworten muss. Und wir haben auch ein digitales queeres Jugendzentrum aktuell in der Testphase mit über 1000 jungen Menschen, die das gerade schon testen. Und auch dort, das ist ein ganz wichtiger Raum. Und wir wurden mit dieser Kündigung zu einem Zeitpunkt erwischt, wo ich als Geschäftsführung offen sagen muss, es gibt keine objektive Kennzahl, ja, die dafür spricht, uns jetzt gerade die Mittel zu streichen. Also da würde ich an andere, ich will jetzt nicht Projekte sozusagen andere Projekte ihre Existenzdasein absprechen. Aber es gibt in Deutschland einige Projekte, sagen wir mal so, auch öffentliche Projekte, wo ich mich fragen würde, wäre da nicht eine Kürzung mal angemessen? Aber bei uns sind die Kennzahlen, denke ich, zeigen alle, hey, uns braucht es, wir machen gute Arbeit. Und da entsetzt mich das wirklich. Das hätte ich sehr, sehr gerne Frau Prien und der Hausleitung auch gern mal vorgestellt, unsere Kennzahlen, um ihr zu zeigen, was wir für Arbeit machen und dass wir auch selbstkritisch sind und uns auch natürlich auch befragen, auch hinterfragen. Aber da muss ich halt ganz offen sagen, dass da gibt es nicht, was darauf hinweist, dass wir hier gerade auf einem komplett falschen Weg gewesen wären.
0: Abschließend, Sie haben es ja gerade schon gesagt, auch dass Sie mit anderen Jugendorganisationen, also dass es auch Unterstützung gibt, ne? Also wir haben ja über einen offenen Brief gesprochen und da sind, wenn ich richtig gezählt habe, 46 Jugendorganisationen, die den Brief als ErstunterzeichnerIn tragen. Wie können aber zum Beispiel unsere ZuhörerInnen Lambda jetzt aktuell unterstützen? Was gibt es da für Möglichkeiten?
1: Das ist eine sehr gute Frage. Und natürlich würde ich mich sehr, sehr freuen. Zum einen ist natürlich auch immer wichtig Netzwerkarbeit. Ja, wenn Leute kennen, dann einfach uns kurz schreiben. Aber für Menschen, die zum Beispiel wenig Zeit haben, hey, gebt uns eine kurze Spende. Wir sind auf Better Place. Man kann uns auch, unsere Bankverbindung ist auf der Webseite. Man kann uns auch kleine Beträge überweisen. Wir bieten eine Fördermitgliedschaft für Ältere ab 27. Die kostet gerade mal 24 Euro. Natürlich ist auch mehr möglich. Das ist natürlich auch so, ne? Wir sind gemeinnützig anerkannt. Man kann uns aber auch, wenn man jünger ist, kostenlos bei uns Mitglied werden. The more the merrier. Das gibt uns ja natürlich auch mehr Gewicht. Wir haben auch in den sozialen Medien darauf hingewiesen, es ist auch heutzutage immer gut, wenn das nochmal repostet wird, wenn Leute das weiter verbreiten. Also wir haben auf unserer Webseite lambda-online.de und dann /lambda-retten, lambda-retten.de, da findet man sozusagen auch nochmal Hinweise, was hilft uns, weil uns natürlich auch klar war, genau diese Frage kommt. Wir wollten, dass Menschen gut aufbereiten, dass sie da auch schnell was tun können. Und wir sind gerade, das kann ich schon sagen, auch von der Resonanz überwältigt. Hier kommen Mitgliedschaftsanträge die ganze Zeit rein. Und das gibt uns gerade sehr, sehr viel einen Rückenwind und ein Gefühl von, hey, wir stehen hier gerade nicht alleine. Und die Menschen sehen, dass das nicht in Ordnung war und wollen, dass wir erhalten bleiben. Aber es geht, wie gesagt, es geht uns nicht nur um das Geld. Wir freuen uns darüber, auch über große Spenden, auch vielleicht für unsere Stiftung, aber es geht auch um die kleinen Signale, die jetzt gerade auch wichtig sind, damit wir in der Öffentlichkeit auch sichtbar sind und damit auch der politische Druck steigt, um zu sagen, hey, diese Entscheidung, da muss noch mal ran, da müssen wir noch mal ran.
0: Sagt Kim Alexandra Trau, Bundesgeschäftsführerin des Jugendnetzwerk Lambda e.V. im Bundesverband. Wir sprachen über die Kündigung des Rahmenvertrags für das queere Jugendnetzwerk Lambda e.V. durch das Bundesfamilienministerium. Am Dienstag veröffentlichte der Lambda-Bundesverband mit Unterstützung zahlreicher weiterer Jugendorganisationen einen offenen Brief, der sich an Bundesfamilienministerin Karin Prien von der CDU richtet und sie zur Rücknahme der Kündigung auffordert. Mehr Informationen zum Lambda e.V. findet ihr online unter lambda-online.de oder zum Beispiel auch auf Instagram beim Account lambda.bund. Frau Trau, vielen lieben Dank für Ihre Zeit.
1: Ich danke Ihnen auch ganz herzlich.

Ja, das war es hier auch schon fast mit dem Morgenmagazin der Freien Radios. Die Veranstaltungshinweise und Termine, das wird mir doch noch ein bisschen zu knapp hier. Wir machen lieber entspannt. Dafür jetzt hier ein kleiner Ausblick an dieser Stelle auf das heutige Programm auf Radio Korax. 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Ja, und nach dem Morgenmagazin der Freien Radios geht es auf Radio Korax aber erst einmal direkt weiter mit Indire, dem Independent Radio Exchange, mit musikalischen Einblicken in verschiedene Musikszenen aus unterschiedlichen Ländern Europas. Auf Radio Blau Leipzig folgt eine Ausgabe der Musiksendung Der Rost brennt in Übernahme von Radio Lotte Weimar. Radio Unerhört Marburg sendet eine Wiederholung des Magazins Migra Latino mit der Migra Press. Die Freien Radios Berlin Brandenburg senden Filter in der 192. Ausgabe von Rotem Deutscher im Austausch zwischen Pi-Radio und dem ehemaligen Ausbildungsradio Kolha Campus. Und das Freie Radio Stuttgart sagt gleich, deine Stimme vibriert, tu vos vibra mit Interviews, Veranstaltungen und noch viel mehr allgemeinen Interessen der lateinamerikanischen Gemeinschaft. Mein Name ist Gunnar. Das nächste Morgenmagazin der Freien Radios gibt es wieder hier morgen ab 7 Uhr. Dann begrüßt euch hier meine Kollegin Anni. Bis dahin und hoffentlich einen guten Start in den Tag für alle, die jetzt erst wach werden. Hier sind noch Clayton King mit Equivalent Exchange.

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1: Herzlich willkommen zu Mix Talk, wie immer mit mir, der wunderbaren Claudia. Heute ist Zeit für Selbstlob und den unfassbar tollsten Gästen des Universums. Heute bei mir im Studio, die Dani.
2: Hallo.
1: Der Lukas.
3: Guten Tag.
1: Die Sandy.
4: Hallöchen.
1: Die Zoe.
5: Hallo.
1: Und der Torsti von seinem heute kalten Platz in der Ecke. Ja, ne? Und die Lotte, die fliegt hier gleich noch ein. Und da sind wir dann vollzählig. Ja, und heute sprechen wir über ein Thema, das wahrscheinlich jede oder jeder von uns kennt. Selbstzweifel. Dieses Gefühl, nicht genug zu sein, nicht weit genug, nicht erfolgreich genug, nicht hübsch genug, nicht irgendwas genug. Ja, und eigentlich ist doch aber alles gut, oder? Ja, uns geht's natürlich auch um Selbstbewusstsein. Manch einer hat auch ganz schön viel davon.
3: Wir müssen dann noch den psychologischen Unterschied erörtern zwischen Selbstbewusstsein und Selbstwert.
1: Stimmt, den haben manche nämlich noch nicht so ganz begriffen.
3: Ja, die Moderatorin dieser Sendung zum Beispiel glotzte uns alle schockiert an.
1: Ja, das nehmen wir noch auseinander auf jeden Fall. Und wir fangen
3: müssen wir.
1: Für heute erstmal an mit Wir sind Helden.

0: Ja, und was ist denn Selbstbewusstsein wirklich? Wenn wir das Wort genauer betrachten, steckt die Antwort ja bereits drin, ne? Selbstbewusstsein bedeutet, sich seiner selbst bewusst zu sein.
1: Ja, und das inkludiert ganz zufällig auch deine eigenen Fähigkeiten, dein eigenes Wissen, deine Talente, wie zum Beispiel dein Selbstbewusstsein, was dir manchmal immer noch mangelt.
0: Ach
1: Wenn du,
0: komm.
1: na komm, wenn du immer wieder fragst, was machen wir denn jetzt, was machen wir jetzt, was machen wir denn heute?
0: Ja,
1: Mister Leute, ne? Sie will die
0: okay.
1: Radioshow moderieren und dann geht's im Headless Chicken Mode los.
0: Natürlich, wir müssen checken, immer, ob das gefallen könnte,
1: Ja,
0: logisch.
1: aber es ist deine Sendung, dein Plan. Wenn du sagst, das ist mein Plan, dann ist es ein guter Plan. Also sei dir selbst bewusst, dass dein Plan nicht schlecht ist.
0: Aber der Grund liegt wahrscheinlich am mangelnden Selbstwert, oder?
1: Ja, und da fangen wir nämlich mit dem ganz, ganz großen Problem
0: Da gibt
1: an.
0: es ja einen Unterschied.
1: Ja, welch
0: War mir
1: schockierende.
0: gar nicht so bewusst.
1: Ja, ne, das ist ja genau das, was wir vorhin festgestellt haben, was ich ja im Intro schon gespoilert habe. Selbstvertrauen, wie schon gesagt, Wissen ums eigene Können. Selbstwert ist das Gefühl, als Mensch, als Individuum wertvoll zu sein, unabhängig von Leistung, Status etc. pp.
0: Siehst du? Da
1: Ja,
0: ist das Problem. Und
1: da ist das
0: warum
1: Problem.
0: ist das so? Warum fehlt es dann vielen Menschen an Selbstbewusstsein, Lukas?
1: Ne, das ist relativ einfach. Social Media ist Problem Nummer eins.
0: Ach komm, es gab es doch aber früher auch schon.
1: Ja, natürlich gab es das, aber Social Media hat es noch schlimmer gemacht, weil es da schlagartig Tausenden und Millionen von Leuten vor Augen geführt hat, dass ja da irgendwas angeblich fehlt, wenn du den ganzen Tag durchgestylten Content siehst. Dieser eine
0: Stimmt.
1: Moment, da machen die 3 Stunden Vorbereitung für einen 10 Sekunden, 30 Sekunden Videoclip. Die Aufmerksamkeitsspanne der meisten Menschen heutzutage reicht ja leider nicht mehr für mehr. Ja, und dann ist doch logisch, dass alle unglücklich
0: Aber
1: werden.
0: Lukas, was machen wir denn hier bei Instagram beim Radio?
1: Ja, wir machen das zu Werbezwecken, nicht um irgendwelchen Leuten zu zeigen, boah, guck mal, wie geil wir
0: Ja,
1: sind.
0: nicht für Selbstzwecke, das ist richtig.
1: Richtig.
0: So weit sind wir noch
1: Ja,
0: nicht.
1: andere Motivation.
0: Sehr gut.
1: Das Warum ist entscheidend.
0: Also ist ja doch noch Luft nach oben bei uns.
1: Ja, natürlich, aber
0: Ja.
1: wir wollen ja nicht in die toxische Social Media Bubble abdriften.
0: Nein, auf gar keinen Fall. Total ungesund.
1: Ja,
0: Ah,
1: ekelhaft.
0: genau, konzentriert auf euch
1: Genau.
0: und nicht auf die Außenwelt.

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1: Ja, und Dani, wir als beste Freundinnen haben mit dem Thema ja sehr oft zu kämpfen, vor allen Dingen mit unseren Struggles.
2: Total.
1: Total, obwohl wir uns gegenseitig permanent aufbauen.
2: Ja, aber es hilft.
1: Uns permanent sagen, wie toll wir doch sind.
2: Ja.
1: Aber es reicht nicht.
2: Also das geht schon vor dem Moment runter wie Öl, sage ich immer, aber tief, definitiv. Das sitzt so tief bei uns beiden, glaube ich, das kommt dann an. Und ich bin ja auch ganz fasziniert von dir, dass du jetzt gerade vorher so aufgeregt bist.
1: Vor diesem Gespräch,
2: Weil das so tief geht.
1: Intim, ja, weil es intim ist.
2: Ja, weil es tief geht.
1: Ja, wir schütten gerade so ein bisschen unser Herz aus, würde ich sagen.
2: Ja, und das so blanko zu machen, so nackt zu machen, ist schon...
1: Aber ich glaube, das ist auch so ein Frauending.
2: Ja, ich glaube auch.
1: Im größten Teil ist es ein Frauending, dass Frauen immer mit sich strugglen, mit ihrem Körper hadern, mit, was weiß ich, mit ihrer Art hadern.
2: Aber ich glaube, der Körper ist, glaube ich, das größte Problem. Wo wir immer das Problem sehen und der andere Part sagt immer, nee, das ist doch gar nicht.
1: Und wir haben heute festgestellt, auch wenn der Körper sich ändert, macht es keinen Unterschied.
2: Ja, weil der Kopf nicht mitspielt. Nee. Der Kopf sucht immer wieder die Falte oben auf der Stirn.
1: Genau. So sieht's aus.
2: Ja, und ich glaube, das Alter macht, wenn man immer sagt, das stört, also dich jetzt vielleicht, ne? Aber ich denke, ich habe damit, wenn ich dann 40 bin, vielleicht doch so meine Probleme.
1: Ach mein Gott, nee, also das, das kann ich dir schon wieder nehmen.
2: Ja, echt?
1: Musst du nicht haben. Mm. Aber ja, das ist echt so ein Ding. Und das Problem ist, wir suchen es auch immer im Außen, ne?
2: Ja.
1: Die Bestätigung.
2: Immer die Bestätigung.
1: Aber vor allen Dingen du, muss ich jetzt mal sagen.
2: Ja, das stimmt.
1: Schon extrem.
2: Ja, und dann kommt eben diese Kategorie, wie kannst du dich denn noch so anziehen? Bist doch in dem Alter, bist du doch raus.
1: Das hören wir beide sehr oft.
2: Und das finde ich, nee. Da bin ich ja, da sind wir auf immer selbstbewusst, sagen wir, nee.
1: Nee, wollen wir nicht.
2: Wollen wir nicht, da sind wir selbstbewusst.
1: Wir wollen nicht aussehen wie andere. Wie andere in unserem Alter. Wir sind noch nicht im Blümchendruckmodus.
2: Nee.
1: Und nein. Und der wird auch wahrscheinlich nicht kommen.
2: Nee, ich glaube nicht.
1: Ich habe so das Gefühl, da kommen wir nicht hin.
2: Aber da sind wir voll selbstbewusst irgendwie. Es ist, auf die Art sind wir selbstbewusst und alles andere. Also Leute, wenn ihr mal einen Tipp für uns habt, so coachingstechnisch, könnt ihr gerne mal...
1: Wie das Mindset besser werden könnte.
2: Na, weil wir hangeln uns da von Woche zu Woche und kommen der Sache irgendwie in den Näher.
1: Das Problem ist, wir beide therapieren uns.
2: Ja.
1: Das heißt, wir drehen uns im Kreis.
2: Ja, leider.
1: Es wird nicht besser. Wie macht ihr denn das da? Vielleicht könnt ihr uns ja mal kommentieren oder ein paar Nachrichten schreiben über Instagram. Sehr gerne. Wir würden uns freuen.
2: Danke.

0: Und da wollen wir jetzt mal den Zusammenhang klären zwischen mangelndem Selbstbewusstsein und Intelligenz, Lukas.
1: Ja, das ist eine erschreckend anstrengende Parallele. Das große Problem bei Intelligenz und Selbstvertrauen ist ganz einfach. Intelligente Menschen neigen dazu, ihr eigenes Licht ein bisschen mehr unter den Scheffel zu stellen.
0: Merkst was?
1: Die Ahnungslosen wiederum sind ja im Endeffekt wie die Affen im Zoo, die brüllen am lautesten.
0: Ich bin ja ganz leise.
1: Situationsbedingt unterschreibe ich das. Ja, du hast deine Momente, in denen das zutrifft. Ja, ohne das jetzt übermäßig negativ
0: bewerten
1: zu wollen.
0: Aber ich suche ja schon nach Fehlern bei mir.
1: Ja, siehst du, und das ist halt ein Zeichen von, ich sag mal, einer gewissen Kompetenz.
0: Ja.
1: Wer intelligent ist und das große Ganze sieht, reflektiert mehr und geht bei sich auf Fehlersuche.
0: Ja, ihr müsstet jetzt mal mein Nicken und meine Augen sehen, ja?
1: Ja, da genau. Sind wir wieder bei dem traurigen Fakt, dass Radio kein visuelles Medium ist, aber die Augen ganz weit aufgerissen, die Kinnlade klappt ein bisschen runter, was immer noch für diese Prise der Ahnungslosigkeit spricht, aber...
0: Ja, so ein bisschen.
1: Ja, das ist... Ja,
0: so ganz perfekt gibt's halt nicht.
1: Ja, nee, das
0: muss man ja auch mal...
1: Ja, das ist sowieso eine Illusion, das ist genau wie der ganze hochgestellte, glänzende Social-Media-Bullshit, das ist eine Illusion.
0: Richtig. Also intelligente Menschen haben ihr mangelndes Selbstbewusstsein. Halten wir jetzt einfach mal so fest.
1: Ja, zumindest, ich sag mal immer so 10-20% weniger davon als die weniger Intelligenten. Das ist so eine grobe Pauschale.
0: Okay, das war jetzt ein echter Fact. Danke.
1: Ja, bitte, gerne.

0: Lotte, und das Ganze gibt's ja auch im Job. Herzlich willkommen erstmal. Du bist ja gerade erst reingeschneit hier.
1: Hallo.
0: Und noch voll am Essen. Mach mal ein bisschen ASMR mit rein. Kein Problem. Und bei dir ja im Job. Kenn ich von dir. Du bist ja diejenige, die sich gerne unzählige Urkunden an die Wand hängt. Was sie denn alles erreicht hat. Entschuldigung, aber es ist so.
1: Naja, ist ja noch nicht so viel dran.
0: Aber du würdest gerne.
1: Vielleicht.
0: Doktorentitel.
1: Nee. So was, ne?
0: Aber du suchst auch im Außen.
1: Mhm.
0: Permanent.
1: Kann sein, ja.
0: Ja? Super. Okay, habe ich dich erwischt. Mhm.
1: Vielleicht.
0: Sehr gut.
1: Nein, ich bilde mich einfach gern weiter. Tu was dafür, weil man was dafür tun muss. Und ja, es kommt viel aus der Praxis, aber manchmal muss man sich dann halt auch von außen
0: mal so ein Zertifikat holen.
1: Genau.
0: Ja, genau.
1: Mhm. Kann man ja einfach mal ausprobieren.
0: Für den Selbstwert. Ja, ich habe auch genügend davon, aber ich hänge sie mir jetzt nicht an die Wand.
1: Die hängen auch nicht an die Wand. Also für alle, die jetzt denken, hier, ich habe irgendwo eine Wand, wo irgendwas dranhängt, da hängt gar nichts.
0: Ja.
1: Noch eine.
0: Die imaginäre Wand. Mhm. Sandy, wie ist denn das bei dir? Selbstbewusstsein. Hast du, glaube ich.
2: Gelernt.
0: Man lernen, ist nicht aussichtslos.
2: Ja, also ich hatte mit 20 so überhaupt kein Selbstbewusstsein. So überhaupt, ne?
0: Mit 20? In der Blüte des Lebens.
2: Ja, in der Blüte des Lebens.
0: Das ist traurig.
2: Und habe ich tatsächlich gelernt. Weil es wird immer Menschen geben, die deutlich schöner, hübscher, schlanker, sonst irgendwas sind,
0: ja,
2: die reicher sind,
0: die
2: erfolgreicher sind, die keine Ahnung was sind. Man muss einfach stolz auf das sein, was man selber erreicht hat.
0: Ja.
2: Und sich anfangen, selbst zu lieben.
0: Ja,
2: Punkt.
0: Richtig.
2: So wie man ist.
0: Kennt ihr das, wenn man sich Fotos anguckt von vor 10 Jahren oder so, wo man sich voll schrecklich fand?
3: Ja, du.
0: Ja, okay, du vor 5 Jahren. Wollen wir das mal so machen, Lotte? Da fand man sich vielleicht voll doof und dann am Ende...
1: Vielleicht vor so, wie alt bin ich jetzt? Vor so 7 Jahren.
0: Okay, Fotos von vor 7 Jahren. Wenn wir uns die jetzt angucken, fanden wir uns damals total doof und du guckst dir die jetzt an und denkst, hot. Mein Gott, das war cool. Stimmt's?
3: Sag.
0: Okay. Ja, ich habe recht. Ich will nur sagen, ich habe recht. Und so geht's hier allen. Also, wir sollten da mal schauen, dass wir uns jetzt vielleicht gut finden. Und nicht erst in 7 Jahren. Oder?
1: Richtig.
0: Haben wir wieder was getan. Fürs Selbstbewusstsein.

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0: Zoe, ja, das hat man gehört. Ich gebe diesen Fehler zu. Gar kein Problem. Habe ich keinen Selbstzweifel. Pass auf, aber Entweder-Oder-Frage mit dir, liebe Zoe. Karaoke vor Fremden oder Tanzvideo auf Social Media posten?
1: Ach du Scheiße.
0: Karaoke. Ja, da kam ja.
1: Karaoke vor Fremden.
0: Okay. Ein Vortrag ohne Vorbereitung halten oder einen Witz vor 100 Menschen erzählen?
1: Ein Vortrag ohne Vorbereitung. Ich verkauf dir das.
0: Cool. Ein Jahr lang jeden Tag ein Kompliment bekommen oder jeden Tag jemanden ein Kompliment machen?
1: Jemanden ein Kompliment machen.
0: Und mit wem hatte ich das von euch heute, das mit den Komplimenten? Lotte, komm mal ran ganz schnell, das passt nämlich jetzt gerade. Weil was haben wir heute festgestellt, was wir unbedingt machen sollten? Weil wir uns gegenseitig Komplimente gemacht haben.
2: Wir sollten viel öfter, wenn man draußen auf der Straße oder einkaufen ist oder irgendwo unter Menschen ist und man findet jemanden toll, meiner Meinung nach egal ob Mann oder Frau, und findet schön, wie er, keine Ahnung, seine Haare hat oder
0: was er für eine Kette trägt, was er für einen Rock trägt.
2: Einfach aussprechen und sagen, das versüßt einen Tag. Ich habe das letztens gemacht, war shoppen und da hatte eine Frau eine Hose an und das sah ganz toll aus und die war total unsicher. Und dann habe ich gesagt, ich finde es ganz toll und die hat sich ganz toll gefreut.
0: Ja, solche Sachen. Ich habe heute auch ein Kompliment bekommen und habe mich ganz doll gefreut. Deswegen.
3: Da muss ich gerade einhaken, das habe ich letztens auch gemacht. Ich habe zwar nicht gesagt, wie toll jemand aussieht, aber ich habe zu einer Verkäuferin gesagt, dass sie total nett ist.
0: Ja, auch das.
3: Also ich fand die so freundlich, hilfsbereit und das habe ich ihr tatsächlich gleich gesagt.
0: Hast du gut gemacht. Wir sollten uns das auf die Fahne schreiben und das öfter machen. Definitiv eine gute Sache. Wir untereinander machen das ja sowieso ständig, müssen wir jetzt mal sagen.
1: Ja, das stimmt.
0: Das ist das schon, ne? Okay, wir machen weiter. Ein peinliches Foto veröffentlichen oder eine peinliche Geschichte erzählen?
1: Eine peinliche Geschichte erzählen. Habe ich gar kein Problem damit.
0: Ich auch nicht.
1: Gab's ja schon.
0: Mit peinlichen Fotos eher schon.
1: Nee, mit Geschichten.
0: Auf einer Bühne stolpern oder deinen Text komplett vergessen?
1: Stolpern, ja und?
0: Okay, pass mal auf. Lieber einmal alles riskieren oder dich dein Leben lang fragen, was wäre gewesen, wenn?
1: Nee, no risk, no fun und so.
0: Richtig.
1: Genau.
0: Lieber heute aus deiner Komfortzone treten oder ein weiteres Jahr darin bleiben?
1: Schwierig. Ach, Komfort ist schon schön, ne?
0: Ja, ist schön, ne, da drin.
1: Ja. Nee. Ja.
0: Wenn du was erreichen willst, musst du aber.
1: Ja, das ist richtig.
0: Ist mal so.
1: Aber willst du gerade was im Moment erreichen? Ich nicht. Bin gerade ganz zufrieden, so wie es ist. Also, ich nächstes Jahr.
0: Nee, also bei mir ist schon mein ganzes Leben lang so. Stillstand ist der Tod.
1: Ja, das glaube ich dir.
0: Das ist einfach so.
1: Auf jeden Fall.
0: Kann man ja ändern. Auf dein Herz hören oder auf die Meinung anderer?
1: Auf mein Herz hören?
0: Ja. Lieber den ersten Schritt machen oder darauf warten, dass jemand anders ihn macht?
1: Nee, ich mache den ersten Schritt.
0: Oh, da sind wir aber nicht Komfortzone und bequem.
1: Nee.
0: Machen wir dann schon selber.
1: Ja, also ja.
0: Sehr gut.
1: Es gibt Unterschiede.
0: Ja, ja. Okay.
1: Unterschiede. Gibt Unterschiede, ne?
0: Und wieder schade, kein visuelles Medium. Mist. Lieber mutig und unperfekt oder perfekt und unsichtbar?
1: Nee, mutig und unperfekt.
0: Genau, Zeug von Intelligenz haben wir gerade eben gehört.
1: Bin ich ja auch.
0: Natürlich,
1: das ist immer wieder mit dem Selbstwert, ne?
0: So schaut's aus.
1: Ja.

0: Jetzt hätte ich dir gleich noch einen Unfall mit dem Kabel gemacht, du sag mal. Lukas, für dich habe ich besonders schwierige Fragen.
1: Ja, ja, hat sie gerade schon so angekündigt, aber wir werden mal sehen, ob das wirklich so schwer ist.
0: Pass mal auf, das sind so Fragen, die musst du mit einem Wort beantworten. Mal gucken, ob du es hinkriegst.
1: Ja, das wird schwierig.
0: Was gibt dir Selbstbewusstsein?
1: Das kann ich nur mit dem Wort beantworten. Also gut, könnte ich, das wäre ich, weil ich Vertrauen in mich und meine Fähigkeiten habe. Ich weiß, was ich kann. Mhm. Das Studiopublikum ist deutlich hörbar. Die sind ja schon wieder alle viel zu laut.
0: Die haben echt Selbstbewusstsein, würde ich sagen.
1: Ja, die reden ganz laut. Mhm.
0: Was raubt dir denn Selbstbewusstsein?
1: Primär ungerechtfertigte Kritik, weil es dann doch wieder dazu führt, dass man sein eigenes Handeln hinterfragt. Ob die Kritik dann wirklich ungerechtfertigt ist oder ob da irgendwas dran ist, weißt du, man fängt dann halt sofort an, in diese Abwärtsspirale vom Zerdenken zu gehen.
0: Mhm. Overthinker.
1: Ja.
0: Modus.
1: Ja, genau.
0: Dein größter Mutmoment?
1: Gemessen daran, dass ich ja nur in meiner Jobfunktion mittlerweile primär für die Aus- und Weiterbildung der Mitarbeiter zuständig bin, meine erste Schulungsklasse.
0: Mhm. Deine größte Stärke?
1: Ich.
0: Sehr selbstbewusst.
1: Du wolltest ein Wort haben, ja.
0: Ja, super. Hätte ich nicht beantworten können tatsächlich. Das wäre nicht meine Runde gewesen. Ein Wort, das dich beschreibt.
1: Chaos. Kurz und knackig, ganz einfach.
0: Mhm. Ein Wort für Erfolg.
1: Da wäre ich wieder bei ich, weil ich weiß, was ich kann und wo ich hin will.
0: Unglaublich. Sehr toll. Ein Wort für Selbstvertrauen.
1: Ja, das hatten wir gerade tatsächlich schon eruiert, die Thematik. Und
0: das war, ja.
1: Oder war das die nächste Frage?
0: Nee,
1: war was anderes. Oh Gott, Selbstvertrauen. Ja, theoretisch einfach nur, ja, sei zufrieden mit dir selbst. Sei dir bewusst, was du kannst.
0: Vorbild?
1: Ich brauche kein externes Vorbild. Ich weiß, was ich kann, ich weiß, wo ich hin will.
0: Jede Frage mit ich beantworten.
1: Ja.
0: Motivation?
1: Ja, jetzt sind wir bei dem, was wir eruiert haben. Jetzt erkenne ich die Brücke nämlich
0: ja,
1: wieder.
0: Ja, bitte?
1: Ja.
0: Mhm.
1: Ja, relativ einfach. Liebe.
0: Ja.
1: Ja, es mag kitschig klingen, mag für einen Menschen wie ich, der auf Technik und Logik basiert, auch irrational sein, aber ja.
0: Ja.
1: Funktioniert.
0: Zukunft?
1: Rankommen lassen. Da sind wir wieder weg vom Overthinker-Modus. Weißt du, es gibt Situationen, da ist das sinnvoll und dann gibt es Situationen, da sagst du dir, morgen ist auch noch ein Tag, krass. Gucken, was passiert.
0: Fertig. Ich glaube, das lerne ich noch mein ganzes Leben lang. Dieses Zukunftszerdenken wegzulassen, werde ich wahrscheinlich so schnell nicht schaffen.
1: Ja, du machst dich damit nur chronisch unglücklich.
0: Ich weiß. Wir lernen. Wir lernen und wir lernen nicht aus. Genau.

0: Lotte und mir geben mal so ein paar Tipps für Selbstbewusstsein. Fängst mal an.
1: Achte mal ein bisschen mehr auf deine Körperhaltung demnächst, weil die dein Selbstgefühl beeinflusst und ja auch nach außen.
0: Aufrecht. Immer aufrecht. Die meisten Menschen achten ja viel weniger auf dich, als du denkst. Musst du auch immer dran denken. Psychologen nennen das den Spotlight-Effekt. Wir überschätzen nämlich oft, wie andere über unsere Fehler, Unsicherheiten oder peinlichen Momente so denken und die wahrnehmen überhaupt.
1: Oder wie sie uns sehen und wie wir uns selbst sehen.
0: Richtig.
1: Selbstbewusste Menschen haben auch Selbstzweifel. Ich denke sogar, dass einfach eine höhere Unsicherheit da ist, als bei anderen, die das jetzt nicht so haben, weil man viel strenger zu sich selbst ist.
0: Richtig, richtig. Und Lob wirkt auch stärker, wenn man das konkret macht. Also zum Beispiel, ne? Nur gut gemacht reicht meistens nicht. Da muss man schon sagen, das hast du gut gemacht, weil du das sehr gründlich gemacht hast.
1: Wir brauchen immer Gründe, wir Menschen.
0: Ja, unglaublich.
1: Und natürlich, unser Gehirn, super klasse, toll, merkt sich Kritik stärker als ein Lob. Es ist ja wie mit Sachen, die
0: Die negativen
1: schön sind
0: Sachen.
1: oder die nicht so schön sind. Es bleiben leider immer die negativen Sachen besser hängen.
0: Das ist schon doof. Selbstgespräche, die können die Leistung verbessern. Menschen, die sich vor Herausforderungen bewusst positiv zusprechen, zeigen oft mehr Ausdauer und bessere Ergebnisse. Und das, übrigens, habe ich auch mal gehört, macht intelligent, wenn man Selbstgespräche führt.
1: Ja, das habe ich zumindest mal gehört.
0: Ich auch.
1: Machen wir das oft genug, glaube ich?
0: Ich glaube schon. Manchmal, wenn
1: Oh
0: sonst keiner
1: Gott.
0: mit mir redet, ich rede ja so gerne. Du doch auch, gibst doch
1: Ja.
0: zu, siehst du? Weißt du Bescheid?
1: So, wollen wir noch?
0: Na klar.
1: Niemand wird als selbstbewusster Redner geboren.
0: Nee, kann man lernen.
1: Nein, man schreit ja auch, wenn man geboren wird.
0: Und redet nicht.
1: Nein.
0: Also und Kompetenz schafft Selbstbewusstsein. Sag ich, das sag ich ja immer, ne? Wenn du dir sicher bist in dem, was du machst
1: Und wenn du weißt, was du
0: und die
1: sagst,
0: Regeln kennst,
1: genau,
0: dann funktioniert das.
1: dann strahlt man das auch aus.
0: Richtig.
1: Genau, naja, und jetzt kommt man zu meinem Lieblingspunkt. Vergleich macht häufig unzufrieden. Ja, wer sich ständig mit anderen vergleicht, bewertet sich oft schlechter.
0: Das ist das Kernproblem, wenn du mich fragst.
1: Genau, und das Blödste ist natürlich, dass unser Gehirn sich auch immer die Menschen raussucht, die immer alles besser können, ja eigentlich nie was jetzt dem zufolge schlechter können
0: Logisch.
1: und man dann immer sich schlechter macht.
0: Gar nicht gut. Und was hilft? Lächeln. Ein selbstbewusstes Lächeln kann positive Emotionen verstärken und Stress reduzieren. Also einfach mal, man kann ja auch mal so dümmlich einfach lächeln.
1: Dümmlich.
0: Oder?
1: Das kann man besonders gut, oder? Einfach mal richtig
0: Es hilft
1: hässlich
0: ja.
1: lachen.
0: Einfach mal lachen,
1: Ja.
0: genau. Es kann helfen.
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0: Nee.
1: Dani, da lachst du schon. Wir wollten eigentlich jetzt das Grüßfeuerwerk zünden.
2: Stimmt.
1: Sag mal, machen wir doch direkt los.
2: Ja.
1: Ich fange an, natürlich.
2: Ja, natürlich fängst du an.
1: Jede Woche.
2: Immer.
1: Mit unseren Stammzuhörern, dem Männerhort in Hirschfelde. Wo ja auch Teile der Feuerwehr in Hirschfelde beheimatet sind. Heute, spärlich besetzt, liegt bestimmt am Wetter, der Micha mit dem Leon, Nicole, Dominik und Toni. Ganz liebe Grüße.
2: Liebe Grüße.
1: Und euch sieht man ja am Samstag mit der Jugendfeuerwehr beim Jugendfeuerwehrtag, Kreisjugendfeuerwehrtag, Entschuldigung.
2: Bitte richtig.
1: Am 27.06. in der Weinau in Zitter, wo bitte alle auch hinkommen und zuschauen und anfeuern ganz kräftig. Das ist wirklich spannend und wirklich interessant. Wir haben da eine Z-Kids-Sendung drüber gemacht. Da wird ordentlich geübt und alles gegeben im Team. Und grüßen an der Stelle auch die Konkurrenz.
2: Natürlich.
1: In Hartau.
2: Die Hartauer Kids, die süßen.
1: Die Jugendfeuerwehr, genau. Ihr Süßen, ihr schafft das garantiert.
2: Wir denken an euch, drücken die Daumen und wir wollen natürlich dann auch anstoßen, wenn ihr gewonnen habt. Also entweder Hirschfelde oder Hartauer, ne?
1: Einer von euch beiden.
2: Muss gewinnen.
1: Unbedingt.
2: Ja. Wir müssen
1: unbedingt
2: vorbeikommen.
1: Für die Ehre, ganz genau.
2: Genau.
1: An der Stelle grüßen wir auch das betreute Trinken.
2: Ja, auch schön.
1: Betreutes Trinken. Eure Bros wollten gerade nicht ans Mikro. Wir machen das jetzt mal einfach.
2: Jetzt kommt einer.
3: Halt, stopp. Ja, nee, das betreute Trinken muss schon auch von einem Mitglied vom betreuten Trinken gegrüßt werden. Also das können wir ja, nee.
1: Ja, dann mal los.
3: Ja, ne, also schöne Grüße ans betreute Trinken. Stevie, Nine, Silvana, wäre so die Stammbesetzung. Ich hoffe, ihr hört alle. Wenn ne, gibt's dann Haue.
1: Mhm,
3: dann seid ihr fürs,
1: genau.
3: Ja, dann seid ihr fürs nächste Therapietrinken dann offiziell ausgeladen. Da drehe ich das Schild dann auf links.
1: Ja, richtig so.
3: Und kurze Info an den Männerhort und alle Anwesenden. Ich will ja der Claudi jetzt nicht hier die Leute wegnehmen, aber schaltet nächsten Montag mal ein, 19 bis 21 Uhr, Küchentalk.
1: Die treffen sich immer Dienstag, Lukas.
3: Das ist mir egal, die können ja von zu Hause aus einschalten. Die
1: das
3: haben
1: können
3: ja,
1: sie tatsächlich.
3: Ja, siehst du, die haben ja auch eigene Empfangsgeräte, unabhängig vom Treffen.
1: Denn das lohnt sich.
3: Ja,
1: es
3: drei
1: ist
3: Stunden.
1: Definitiv eine Musikrichtung, die sie toll finden.
3: Ja, und ja, siehst du, stimmt, 3 Stunden. Nee, 18 bis 21. Wir fangen nächste Woche eine Stunde eher an.
1: Und wie wir festgestellt haben, bin ich ja vielleicht auch dabei.
3: Ach,
1: hast du nicht heute eingeladen? Du hattest doch eingeladen.
3: Ja, ich habe vorgeschlagen, ihr könnt ja auch zu uns kommen. Bei uns ist es entspannter. Die Claudi macht nämlich immer so viel Stress und Hektik. Machen wir, ne?
1: Ja, ist ja gut. Ich werde es mir vielleicht mal antun.
3: Ja, mach mal.
1: Ja,
3: und wir reden über Rock und Metal aus Film, Serie und Videospielen.
1: Sehr gut.
3: Ja,
1: dann,
3: wird geil.
1: Hör ich mir den, dann grüße ich den Männerhort auch am Montag.
3: Ja, wundervoll.
1: Also, schaltet mal ein.
3: Bitte, gerne. Tschüss.
2: Claudia.
4: Wir sind noch nicht so weit, ja, bitte.
2: Ich habe noch jemanden vergessen.
1: Oh Gott. Leg los.
2: Ich kann auch die Anja nicht vergessen.
1: Anja!
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1: Liebe Grüße.
2: Na, Anja, Mensch.
1: Die wäre jetzt untergegangen, ich sag dir
2: das. Das hätte die mir nicht verziehen,
1: Anja. Nee, Anja, du musst auch mal wieder vorbeikommen.
2: Oh ja, möchte sie.
1: Es können alle mal gerne vorbeikommen.
2: Ja, auf jeden Fall.
1: Genau.
2: Du würdest heute auch zu dem Thema Selbstbewusstsein auch übelst krass passen.
1: Absolut, weil das hast du.
2: Na, ich bin da echt manchmal von dir sprachlos.
1: Das ist super.
2: Ja.
1: Lass dir das bloß niemals nehmen.
2: Richtig.
1: Du bist da eine von 80 Millionen, sag ich dir.

0: Piep. Oh.
1: Hat man gehört.
0: Leute.
1: Also die Lotte, Lotte, du bist am Mikro, pass auf. Entweder oder Fragen. Mm. Lieber vor 1000 Menschen sprechen oder vor 10 Menschen singen?
0: Ich würde vor 10 Menschen singen, vor Ausgewählten.
1: Nee, auswählen ist ne.
0: Was war das andere nochmal?
1: 1000 Menschen sprechen.
0: Nee, dann Tag sprechen. Darf ja, ich ne? nochmal wechseln? Ja, sprechen.
1: Hätte ich auch so gemacht, ja. Mhm.
0: Mach ich ja gerade schon.
1: Stimmt. Immer sagen, was du denkst oder immer hören, was andere wirklich über
0: immer
1: dich
0: sagen,
1: denken?
0: Was ich denke. Können wir abkürzen.
1: Echt? Hm. Ich will immer hören, was andere wirklich über mich denken.
0: Ach so.
1: Ach so, jetzt ist schwer, ne? Jetzt hast du es verstanden, jetzt ist schwer. Wir nee. Sagen doch sowieso nicht immer, was wir denken. Jetzt sind wir mal ganz ehrlich.
0: Hm.
1: Hm. Okay, nächste Frage. Hm. Lieber mutig sein und scheitern oder vorsichtig sein und nie scheitern?
0: Ich bin Angsthase.
1: Ich weiß.
0: Zweiteres.
1: Ich erstes. Lieber sehr selbstbewusstsein wirken oder dich tatsächlich sehr selbstbewusst fühlen?
0: Boah, das ist schwer. Was würdest denn du jetzt?
1: Was würdest du jetzt? Jetzt guck mal,
0: nee, wenn du
1: guckst,
0: mich jetzt nee, kennst.
1: Nee, du guckst schon wieder im Außen. Merkst du es?
0: Naja, dann ist ja zu, dann habe ich es ja beantwortet.
1: Hast du. Hm? Mhm. Kritik von Fremden oder Kritik von Freunden?
0: Kritik von Freunden.
1: Ja, eine große Herausforderung meistern oder 10 kleine Erfolge feiern?
0: 10 kleine Erfolge feiern.
1: Okay. Lieber einmal mutig sein oder jeden Tag ein kleines bisschen mutiger werden?
0: Jeden Tag ein kleines bisschen mutiger werden.
1: Ja, perfekt vorbereitet sein oder spontan überzeugen?
0: Ich glaube, perfekt vorbereitet sein.
1: Ich finde spontan überzeugen total toll.
0: Mhm. Mhm. Machst du ja jeden Tag.
1: Richtig.
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0: Liebe Sandy.
1: Liebe Claudi.
0: Eine kleine Schnellfragerunde für dich.
1: Oh Gott.
0: Lieber Selbstbewusstsein oder lieber Talent?
1: Lieber Talent.
0: Mhm, weil dann kommt das Selbstbewusstsein von ganz alleine.
1: Richtig.
0: Bauchgefühl oder Verstand?
1: Verstand.
0: Echt?
1: Ja.
0: Ah. Lob geben oder Lob bekommen?
1: Lob bekommen ist schon schön. Ja.
0: Schön. Ja. Risiko oder Sicherheit?
1: Sicherheit.
0: Hätte ich
1: sonst, langweilig, ne?
0: Hätte
1: langweilig.
0: Ich sonst auch immer gesagt, ja. Das kann irgendwann langweilig werden, ja. Bühne oder Publikum?
1: Publikum.
0: Echt?
1: Hm.
0: Krass. Perfektion oder Fortschritt?
1: Fortschritt.
0: Du bist doch aber eher so die Perfektionistin.
1: Ja, aber man will ja noch durch Fortschritt noch perfektionistischer okay. werden.
0: Pass auf. Ja sagen oder Nein sagen? Nicht, was du gerne würdest, sondern was du tust.
1: Ja sagen.
0: Ja, ne? Aha. Aber du würdest gerne Nein sagen.
1: Ja.
0: Komfortzone oder Abenteuer?
1: Abenteuer.
0: Ja. Okay. Kritik oder ignorieren?
1: Kritik.
0: Planen oder einfach machen?
1: Planen.
0: Ja. Passt zu dir. Allein auftreten oder im Team?
1: Wenn dann im Team, da kann ich mich verstecken.
0: Also, scheitern oder es nie versuchen?
1: Scheitern.
0: Was?
1: Nee.
0: Scheitern oder es nie versuchen?
1: Naja, scheitern. Lieber scheitern, als es nie versucht zu haben.
0: Ja, stimmt, du hast recht. Jetzt war ich gerade. Ich hatte einen Knoten. Selbstzweifel oder Übermut?
1: Selbstzweifel.
0: Mhm. Ist gesünder und intelligenter, haben wir festgestellt, ja. Mut oder Motivation?
1: Motivation.
0: Authentisch oder angepasst?
1: Gerne authentisch, aber man ist wahrscheinlich eher angepasst.
0: Ja, das war sehr ehrlich. Vielen Dank, liebe Sandy.
1: Bitte, liebe Claudi.
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0: Und ich habe gerade gesehen, dass Gisela und Cordula heute auch da sind.
1: Oh, stimmt, die müssen dann auf jeden Fall noch mal herkommen.
0: Gisela und Cordula müssen mal aus dem Obi-Markt ein bisschen schneller dann mal herkommen irgendwann. Nee, wir machen jetzt eine Schnellfragerunde.
1: Aber
0: könnt ihr euch akklimatisieren. Oh, ich bin schon wieder voll im Modus. Obwohl das gar nicht meine Rolle ist hier. Aber Dani, ich frage dich jetzt mal. Ich versuch's mal auf
1: Deutsch. Okay.
0: Warte. Dani.
1: Ja, bitte.
0: Einen peinlichen Fehler machen oder eine große Chance verpassen. Guck mich nur so an.
1: Warte mal, jetzt muss ich entscheiden, was ich lieber machen will.
0: Ja.
1: Naja, versteht die Frage. Ich will hier die große Chance haben.
0: Also willst du lieber einen peinlichen Fehler machen? Ja, dafür bist du ja eh bekannt.
1: Ja, also das ist ja Gewohnheit.
0: Ist nichts Neues.
1: Genau.
0: Lieber authentisch sein oder von allen gemocht werden.
1: Ha!
0: Ja, bitte?
1: Also gemocht wäre ich ja von allen schon mal, ne? Also ist es das andere.
0: Das stimmt ja gar nicht. Hier wirst du von allen gemocht.
1: Ja, von euch hier. Ja.
0: Ja.
1: 80 Millionen Menschen.
0: Ja.
1: Lauter.
0: Ja, es sind 79 Millionen.
1: 999.
0: Ja. Egal.
1: Egal. Also,
0: lieber dein ganzes Leben ohne Selbstzweifel leben oder aus jedem Zweifel etwas lernen?
1: Oh, nee. Für den ruhigen Kopf.
0: Dein ganzes Leben ohne Selbstzweifel?
1: Das wäre geil, wenn du so, na klar, stell dir das mal
0: aber
1: vor.
0: Aber dann bist du ja so super abgehoben, ist ja auch schon wieder scheiße.
1: Glaube ich nicht, dass das eins ins andere, nee, glaube ich nicht.
0: Das müsste man mal noch erörtern.
1: Stimmt. Nächsten.
0: Immer selbstbewusst auftreten oder immer ehrlich zu deinen Unsicherheiten stehen?
1: Ich kann das schon immer gut verbergen, meine Unsicherheit.
0: Ja, das stimmt.
1: Schon immer?
0: Ja. Lieber den Mut haben, Nein zu sagen oder den Mut haben, um Hilfe zu bitten?
1: Ich würde um Hilfe bitten.
0: Nein sagen ist schwierig, ne Dani?
1: Manchmal.
0: Deine größte Angst überwinden oder dein größtes Talent entdecken?
1: Ich würde das größte Talent mal sehen. Ich würde das gerne mal wissen, was das ist.
0: Schwimmmeister-Content.
1: Ja, super.
0: Das kannst du gut.
1: Danke. Danke, es ist wieder ein Lob von dir.
0: Ja.
1: Geht wieder runter wie Öl, so nebenbei gelaufen, ne?
0: Ja, ist ja so.
1: Und das ist das Wichtigste, dass du das Herz hast.
0: Wie aus der Pistole geschossen.
1: Das ist für mich das Wichtigste.
0: Wenn ich jetzt ein Herzen würde, hätte es ein Problem.
1: Ne?
0: Wahrscheinlich, ne?
1: Ja,
0: genau.
1: Das wird mich triggern, wenn du es ein Herz hast.
0: Siehst du, das ist Liebe.
1: Da mache ich mir Sorgen.
0: Ne, genau. Lieber von allen respektiert werden oder dich selbst respektieren?
1: Gelogen würde ich sagen, mich selbst. Ich glaube, da lügt sich auch jeder voll.
0: Da hast du dich jetzt voll gelogen.
1: Ja.
0: Ja.
1: So ist das.
0: Aus. Super, Dani, viel Glück.
1: Danke.
0: Wie ist denn jetzt mit Gisela und Cordula?
1: Hallo. Gisela, wo bist du?
0: Die sind noch am Saufen.
1: Es ist schlimm.
0: Die haben Bier in der Hand. Ist alkoholfreies Radler, okay.
2: Limo.
0: Ach so.
1: Aber
0: alkoholfreies
1: Gisela,
0: Radler nennt man Limo. Ja, das stimmt.
1: Du musst jetzt mal hier an der Theke kommen.
0: Gisela, komm mal an die Theke hier.
1: Jo.
0: Hey Gisela, guten Tag. Warst du lange nicht mehr da?
3: Nö. Und die Cordula verspätet sich, die ist nämlich nur am Essen.
0: Warum isst denn die immer so viel? Hat die gar keine
3: Mutti!
0: Ach du Scheiße.
3: Genau. So, und das soll nochmal einer sagen, dass ich alkoholfreies Radler trinke.
0: Ne?
3: Das ist ja quasi Selbstmord.
0: Ist Limo? Wasser? Oder wie? Mit Geschmack?
3: Mit Geschmack.
0: Na, fein. Ist doch gesund.
3: Nur, wie geht's dir so eigentlich?
4: Na gut, das Wetter ist schön. Ich war jetzt immer im Pool und so, Mutti.
3: Hab ich gesehen.
0: Und Gisela, kommst du gerade aus dem Obi?
3: Ich hab zwischen den Pflanzen getanzt.
0: Warst du besuchen?
4: Du warst schon wieder beim...
3: Ich war beim Palm.
4: Beim Stecher.
0: Ach so, die Cordula.
3: Beim Spaten, ne?
0: Die Cordula ist ja immer noch sauer.
3: Ja. Kann man das eigentlich irgendwann mal klären, weil es dreht sich ja hier sonst immer...
0: Der Rolf, ne? Der Rolf.
4: Du hast mir noch nicht immer richtig vorgestellt.
3: Da musst du mal mitkommen ins Obi.
4: Ich bin im Obi.
0: Wisst ihr, dass Obi bald zumacht? Ich wollte
4: es
0: euch sagen.
4: Ha. Siehste?
0: Wusstest du noch, ne?
3: Geht's zu Tom?
4: Naja, und dort ist der Papa.
3: Oh, nee.
0: Wenn sie den Rolf dort nehmen, gibt's dort Mord und Totschlag, sagst du.
3: Ja. Du.
0: Weil
3: da waren wir vorher. Da sind die Äxte. Ist das die Mehrzahl von Axt?
0: Ja.
3: Ausverkauft.
0: Genau, weil die haben Selbstbewusstsein, die beiden. Das sage ich dir.
3: Nee, die haben... In Treffer. Genau.
0: In mitlaufen.
3: Nu. Und nicht bloß in.
0: Gut, schön, dass ihr da seid.
3: Nu, schönen Abend noch.
0: Ihr zwei.
4: Na, wurde ja auch langsam mal Zeit, dass du endlich mal wieder uns eingeladen hast.
0: Ihr könnt ja immer kommen, das wisst ihr ja.
4: Nee, wir brauchen eine Einladung.
0: Okay, nächstes Mal schreibe ich eine mit Herzeln und so, das mache ich, kein Problem. Ist gar kein
3: Problem. Das ist mir zu romantisch.
0: Okay, ihr zwei Sexbomben.

0: Oh, baby, you can turn me on and I can ask Claudie some questions.
1: Yes, please.
0: Ey, hast du Bock auf Fragen?
1: Naja, mal gucken.
0: Du hast Bock zu haben. Wir haben das jetzt für dich entschieden.
1: Ja, bitte.
0: Entweder Fragen oder Fragen.
1: Hast du mir das Giotto mitgebracht, was hier liegt?
0: Nö.
1: Das war bestimmt für mich gedacht.
0: Das ist möglich. Ich habe es dir nicht mitgebracht.
1: Vielen Dank.
0: Ja, koste es. Es schmeckt echt lecker.
1: Mhm. Und dass das schon runtergefallen ist und irgendwo...
0: Da ist ja, natürlich. Da. Extra mit vielen Bodenhaaren.
1: Boah.
0: Vorher vielleicht nochmal dran gepupst. Sei sie alone. Du sollst ja die echte Experience haben.
1: Lecker. Und,
0: wie schmeckt's? Mhm.
1: Ja.
0: Ja? Mhm. Schön. Freut mich.
1: Geht los.
0: Ja, super. Extra mit Flohfusseln. Also, innerer Kritiker oder falsches Lob?
1: Ach, falsches Lob nehme ich auch.
0: Ja, ja. Mhm. Also nicht mit dem harten Zweifel am Kopf. Nee, nee.
1: Hm.
0: Ja. Ungeschminkte Realität oder lieber die schöne Illusion, die wie so eine alte Hausfassade langsam Risse bekommt?
1: Ich nehme natürlich die schöne Illusion, ist ja völlig klar.
0: Ja, natürlich.
1: Kannst du dir denken, oder?
0: Wir rennen weg vor der Realität.
1: Na klar.
0: Ja, ja.
1: Kennen wir doch.
0: Ja, ja. Weißt du, bevor wir jetzt mit den Fragen weitermachen, auf die Vorlage warte ich schon die ganze Zeit.
1: Nee, komm, lass es sein, Lukas. Hier hören zu viele zu.
0: Ich wollte doch nur eine Matrix-Anekdote bringen.
1: Ja, mach mal.
0: Spielverderberin.
1: Komm, mach mal, komm, mach
0: ja,
1: sie noch.
0: Du rennst weg vor der Realität. Für alle, die den Film Matrix kennen, Schande über diejenigen, die es nicht kennen, sorry, aber der Film ist klasse.
1: Mhm, stimmt.
0: Es gibt eine Szene, da geht es um einen Löffel.
1: Mhm.
0: Die Realität ist, den Löffel gibt es nicht.
1: Mhm.
0: Das ist die einfache Weisheit aus der Szene.
1: Mhm.
0: Du verbiegst dich für etwas, das eigentlich gar nicht da ist.
1: Mhm.
0: Ja?
1: Gut, Lukas, haben wir das auch mal geklärt.
0: Ja?
1: Schön.
0: Ja, verstehst du? Erkennst den tieferen Sinn, ja?
1: Ja, natürlich.
0: Sehr schön. Dann machen wir weiter mit Frage 3.
1: Mhm.
0: Jemand, der dich pusht oder bei dem du ständig das Gefühl hast, dich beweisen zu müssen?
1: Nein, bitte jemand, der mich pusht.
0: Mhm.
1: Definitiv.
0: Okay. Imposter-Syndrom, also die Angst, nicht gut genug zu sein oder die Erkenntnis, dass man sich unter Wert verkauft?
1: Boah.
0: Du wolltest harte Fragen.
1: Boah. Dann nehme ich die Angst, nicht gut genug zu sein.
0: Schockierend.
1: Krass.
0: Aber wie wir gelernt haben, die Parallele zwischen Selbstbewusstsein und Intelligenz ist, dass man sich genau da hinterfragt. Also das
1: hat die intelligente Claudia jetzt natürlich so beantwortet.
0: Das ja, genau. Das war jetzt der logische Teil deines Hirns.
1: Ja.
0: Ich bin beeindruckt. Oh, das ist interessant. Wandtattoo, Motivation, alles wird gut oder den schmerzhaften, befreienden Realitätscheck?
1: Also Wandtattoos sind wohl so ziemlich das Ekelhafteste, was es gibt auf der Welt.
0: Nein, nein, nur du siehst so Wandtattoo-Motivationsding, weißt du, irgendwo irgend so ein scheiß Motivationsspruch.
1: Und was war das andere?
0: Oder die schmerzhafte Faust der Realität, mitten in die Fresse.
1: Boah, also ich bin schon eher der Typ Motivationssprüche.
0: Schrecklich.
1: Mit der Realität habe ich es ja nicht ganz so, das hatten wir ja schon festgestellt.
0: Ja, stimmt, sie rennt gerne weg, sie denkt immer noch, der Löffel ist da.
1: Ja, aber es wäre natürlich gesünder, der Realität ins Auge zu blicken, völlig klar.
0: Es ist schön, dass du weißt, was gesünder ist, aber wir wissen, dass du zu der ungesunden Wahl tendierst.
1: Ja, tendieren heißt ja nicht, dass es für immer so bleibt.
0: Nein, auch eine Claudie ist lernfähig und kann sich noch entwickeln.
1: Natürlich.
0: Stichwort Entwicklung, lieber den zweifelnden Neo... Sind wir wieder bei Matrix, der das, was er sieht, hinterfragt oder die vermeintliche Sicherheit in einer Scheinwelt?
1: Nein, also ich hinterfrage ja leider. Gefällt manchen Leuten nicht, so weiß ich, aber ich hinterfrage leider viel.
0: Machst du aber gut so, geh lieber in die tiefsten Tiefen des Kaninchenbaus.
1: Okay.
0: Ja, so, mal gucken, was haben wir. Oh ja, die ist auch schön. Bestätigung durch die Aufmerksamkeit anderer oder die eigene stille Zufriedenheit, niemandem etwas beweisen zu müssen.
1: Boah, ich glaube, zu zweiten werde ich niemals kommen.
0: Das ist bedauerlich.
1: Ja, also das ist tatsächlich schon abgekreuzt bei mir.
0: Schade.
1: Wird eher unmöglich.
0: Ich wünsche dir, dass es nur ein Bleistiftkreuz ist und dass du es irgendwann wegradieren kannst.
1: Ja,
0: ich würde mich sehr für dich freuen.
1: Ja, vielen Dank.
0: Ecken und Kanten mit Gegenwind oder lieber permanent der Löffel sein und sich verbiegen, damit die Harmonie bleibt?
1: Ecken und Kanten mit Gegenwind ist gesünder.
0: Das beantwortet meine die Frage, was du gerade lebst und tust und zelebrierst.
1: Weiteres.
0: Aber es ist schön, auch hier weiß sie, was gesünder ist. Ich wünsche dir auch da, dass du da hinkommst.
1: Dankeschön.
0: Gern geschehen. Oh, Kopfmensch, alles zerdenken und aushalten oder Bauchmensch?
1: Nein.
0: Kopf. Mhm. Ja, gut. Kürzen wir ab. Ein Leben lang die Erwartung der anderen erfüllen oder einfach gesagt zu Kreuze kriechen oder lieber den Mut haben, Fernbedienungen für den eigenen Selbstwert zurückholen.
1: Also ich probiere zweites, sehr gut sogar, aber neige zu erstem.
0: Dann hoffen wir, dass das irgendwann mal vollends ins Weiterem landet.
1: Genau.
0: Ist gesünder für dich, so langfristig.
1: Genau,
0: so. Und waren ja die Fragen schwer genug?
1: Die waren schwer genug,
0: ja. Hat dich das zum Nachdenken angeregt?
1: Wie immer, natürlich.
0: Wundervoll. Dann denk dran, den Löffel gibt es nicht. Und jetzt geht's weiter mit Musik.
1: Jawohl.

0: Und ich habe ja heute den Fakten-Lukas da.
1: Ja, Lukas, der ist nämlich auch unstoppable.
0: Wir müssen noch ein paar Fakten raushauen. Und zwar Fakten aus aller Welt zum Thema Selbstbewusstsein.
1: Ja, und ich habe mir die Liste schon mal so angeguckt. Und ich muss ja sagen, du hast ja ein bisschen interessantes Zeug zusammengetragen.
0: Na, logisch.
1: Finnland zum Beispiel. Ja, die im Norden, die machen es sowieso geil. Finnland lehrt Selbstvertrauen durch Eigenständigkeit. In vielen finnischen Schulen wird Kindern schon früh beigebracht, selbstständig Probleme zu lösen. Das stärkt das Vertrauen in die eigenen Fähigkeiten schon in jungem Alter.
0: Ja, die machen es gut.
1: Ja, die machen das richtig. Statt die Schulbildung hierzulande, wo du nur vorgehalten kriegst, das war schlecht, mach das richtig. Mhm. Toll.
0: Super.
1: Ja, super. Ist toll fürs Selbstvertrauen.
0: Richtig. In Japan wird Bescheidenheit oft höher bewertet als Selbstinszenierung. Das könnten wir Deutschen auch mal gebrauchen. Mhm. Während in vielen westlichen Ländern selbstbewusstes Auftreten als Stärke wird in Japan häufig Wert auf Zurückhaltung und Gruppenharmonie gelegt. Selbstbewusstsein zeigt sich dort oft weniger durch Selbstdarstellung und mehr durch Zuverlässigkeit.
1: Ja, einfach machen.
0: Scheibe von abschneiden.
1: Finde ich super.
0: Ja.
1: Denn das Imposter-Syndrom, ich hatte es vorhin schon mal kurz erwähnt, ist ein globales Phänomen. Menschen auf der ganzen Welt, von Studierenden bis hin zu CEOs, berichten davon, sich trotz ihrer Erfolge manchmal wie Hochstapler zu fühlen. Mhm. Und die Leute, die sich so fühlen, die ihr eigenes Handeln so hinterfragen, sind meist die tatsächlich Intelligenten, die sich über die Tragweite ihres Handelns auch Gedanken machen.
0: Da haben wir es wieder.
1: Mhm. Ja.
0: So ist es. In den Niederlanden werden Kinder oft ermutigt, ihre Meinung offen zu sagen. Dadurch lernen viele schon früh, ihre Gedanken zu äußern und für ihre Ansichten einzustehen. Super Sache.
1: Finde ich total geil.
0: Und quasi Selbstbewusstsein, quasi als Schulfach, kann man das so sagen?
1: Ja, ja, super. Als Grundgedanke. Und was machst du hier? Hier stellst du dich irgendwo hin, brüllst deine Gedanken frei raus und wirst direkt inhaftiert, weil es gegen die öffentliche Meinung verstößt.
0: Richtig.
1: So, ein Schwachsinn. Mhm. Die Niederlande machen es richtig. Lob an die Nachbarn.
0: Ja.
1: Stichwort machen es richtig. Neuseeland fördert Selbstvertrauen durch Outdoor-Aktivitäten.
0: Super.
1: Viele Schulen setzen auf Natur- und Abenteuerprogramme, bei denen Kinder schon von Grund auf lernen, Herausforderungen selbstständig zu meistern.
0: Sehr cool.
1: Ja, das können heute viele nicht mehr. Die stehen vor einem Problem, kriegen Fragezeichen über Fragezeichen in die Augen und rennen dann nur noch mit brennender Mütze im Kreis.
0: Ja.
1: Ja.
0: Selbstbewusstsein wird ja weltweit unterschiedlich definiert. In manchen Kulturen bedeutet Selbstbewusstsein, sich klar zu präsentieren. In anderen zeigt es sich darin, ruhig zu bleiben, Verantwortung zu übernehmen oder die Gemeinschaft zu unterstützen.
1: Mensch, ja. Soziales Bewusstsein. Ich bin schockiert.
0: Ja.
1: Ja, ne, wo wir gerade bei sozial sind. Öffentliches Reden gehört zu den häufigsten Ängsten weltweit. Sprich vor großen Menschenmengen und automatisch geht dir die Pumpe.
0: In manchen Ländern darfst du gar nicht deine Meinung sagen. So gar nicht.
1: Ja, egal, ob du das für dich alleine machst oder vor einer größeren Gruppe. Letzteres ist dann eher problematisch. Aber, ne, in manchen Kulturen bedeutet Selbstbewusstsein, sich klar zu... Halt, nee, das brauchst du. Falsche Zeile. In zahlreichen internationalen Umfragen geben Menschen an, dass sie mehr Angst vor einem Vortrag haben als vor vielen anderen Alltagssituationen.
0: Ach nee.
1: Ja,
0: kennen wir alle aus der Schule, oder?
1: Ja, du, aber ganz ehrlich, wenn man über ein Thema reden muss, worauf man gar keinen Bock hat, Ich fühle das. Vorträge über Künstler, Musik, irgendwelche Balladen, irgendwelche Analysen von Gedichten, wo ich mir denke, Leute, das bringt mir doch nichts. Das ist die größte Zeitverschwendung der Menschheitsgeschichte.
0: Aber da muss ich dir leider sagen, auch solche Vorträge kann man echt interessant gestalten.
1: Ja, kann man.
0: Du musst dir halt die Fakten raussuchen, die interessant sind.
1: Ja, und dann gibt es leider viele Themen, die haben keine interessanten Fakten. Jetzt mal okay. Ala Vincent van Gogh, komm, mich hat ein Scheiß interessiert.
0: Das abgeschnittene Ohr ist doch total interessant.
1: Ja, total. Mir war egal, woher der seine Illusion für seine Kunstwerke genommen hat. Der Typ interessiert mich nicht, der hat halt gemalt.
0: Ehrlich?
1: Ja, soll er gemacht haben. Ist dann nie mein Problem.
0: Mann, das Wort Selbstbewusstsein gibt es in vielen Sprachen mit ähnlicher Bedeutung. Ob Deutsch, Englisch, Self-Awareness oder Self-Confidence, Spanisch, Confianza en uno mismo oder Französisch, Confiance en soi. Fast jede Kultur kennt Begriffe für das Vertrauen in die eigene Person.
1: Ich finde gerade das Self-Awareness ziemlich geil aus dem Englischen, weil diese Self-Awareness in dem Sinne, dass man sich seiner selbst bewusst ist, ist eine Panik, die viele Menschen wegen dem KI-Boom haben, dass die irgendwann eine Self-Awareness entwickelt.
0: Richtig.
1: Das wird geil.
0: Oh je. Nein.
1: Ich bin gespannt. Ja, Matrix, Skynet, Terminator. Es gibt genügend Filmszenarien, die uns gewarnt haben. Mal gucken, wo es hingeht.
0: Wir freuen uns.
1: Ich bin ein absoluter Sportmuffel, ich bin eher so Team Couch Potato, aber Sport wird weltweit als Selbstbewusstseinsbooster eingesetzt. Fußball in Brasilien, Cricket in Indien, Rugby in Neuseeland, sportliche Erlebnisse, 3-2-1 Sauerkraut fördern das Vertrauen in die eigenen Fähigkeiten.
0: Logisch. What a surprise. Und je öfter die Erfolge, desto mehr.
1: Ja, natürlich. Logisch. Das führt dann irgendwann zu einer Selbstüberschätzung wie bei einem Ronaldo, aber das ist ein anderes Thema.
0: Und wusstest du, dass viele der bekanntesten Persönlichkeiten der Geschichte früher als unsicher galten? Menschen wie Albert Einstein, Mahatma Gandhi oder Eleanor Roosevelt beschrieben Phasen von Selbstzweifeln, bevor sie weltweite Bekanntheit erlangen.
1: Ja, da haben wir aber wieder das Beispiel, allesamt durchaus intelligente Leute.
0: Siehst du?
1: Mit ihrem partiellen Fachwissen, das muss man ja immer so sehen.
0: Ey, vielleicht wird aus mir noch Albert Einstein in weiblich. Ich gebe es nicht auf, Lukas. Komm, das war jetzt sehr selbstbewusst.
1: Grundwissen in Physik? Nuklearwissenschaften?
0: Null.
1: Nee?
0: Nein. Nee? Vielleicht ein anderes Feld?
1: Quantenfelder? Um mal so einen Fachbegriff mit Feld ins Spiel zu bringen? Ja, lacht okay. Sie nur. Also ich glaube, das heißt nein. Also kein Einstein.
0: Ich hab's mal versucht.
1: Ja. Ja, nein, kein Einstein. Vielleicht ein Zweistein. 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

0: Dani, wir haben gerade in dem Gespräch hinterm Mikro
1: ernsthaft,
0: also wir müssen jetzt nochmal ganz kurz ernst werden, weil wir haben festgestellt, woran es bei uns liegt mit den Zweifeln.
1: Wir vermuten
0: das, vielleicht muss da mal ein Psychologe ran.
1: Weiß ich nicht, ob sich das noch lohnt.
0: Wahrscheinlich nicht.
1: Also ich weiß ja nicht, wie es mit dir ist, aber ich habe mit dem Thema Vater abgeschlossen.
0: Ich auch.
1: So richtig abgeschlossen.
0: Ich auch, das klingt jetzt sehr traurig. Kannst du das mal ein bisschen mit vielleicht...
1: Nee, ich glaube, das muss so ein harter Bruch sein, weil das hat uns auch sehr geschadet.
0: Ich glaube, das ist das Problem, ja.
1: Ja.
0: Ja.
1: No.
0: Aber ich weiß auch nicht, ob man das heilen kann. Auf alle Fälle nicht im Außen. So wie wir das versuchen, definitiv nicht.
1: Nee, das ist, glaube ich, auch nicht so einfach mit heilen. Claudia, das geht nicht.
0: Nee,
1: und ich glaube, deswegen sind wir bei uns selber ja auch so, wo wir denken, ja, wir
0: kritisch,
1: müssen... Kritisch?
0: Weil wir immer gefallen wollen, weil wir denken, wir könnten damit irgendwas ändern.
1: Retten, behalten...
0: Richtig.
1: Festhalten.
0: Mhm.
1: Lukas, männlicher Part, was sagst denn du dazu?
2: Naja, ich wollte jetzt eher den psychologischen Aspekt dahinter beleuchten. Als männlicher Part, also ich kann ganz kurz und knackig sagen, ich habe keine Daddy-Issues. Ich sehe meinen biologischen Vater regelmäßig hier durch die Stadt laufen und es könnte mir nicht egaler sein. Weil ich in meinem Stiefvater die ultimative Ersatzfigur gefunden habe und meine Mutter war für mich der ultimative Vaterersatz.
0: Siehst du, aber haben wir nicht. Diese Stiefvatergeschichte haben wir beide nicht.
2: Ja gut, die Stiefvatergeschichte habe ich aber auch erst seit 12 Jahren. Vorher war meine Mutter das Ultimative, die hat mehr Eier als die meisten Kerle.
0: Unsere auch,
2: ja,
0: unsere auch, aber es ist vielleicht bei Mädels nochmal was anderes.
2: Das ist möglich,
0: ja.
2: Ja, auch mit den Eiern, Lotte. Da nennt man es Eierstöcke, aber das ist ein anderes Ding.
0: Erzähl mal psychologisch.
2: Psychologisch, wenn die emotionale Bestätigung oder die bedingungslose Liebe des Vaters in der Kindheit fehlt oder an extreme, fast unerreichbare Bedingungen geknüpft war, entsteht ein tiefes Loch im Selbstwert. Betroffene Personen jagen diesem oft ihr Leben lang nach, versuchen das durch Erfolge, Statussymbole oder toxische Partnerschaften auszugleichen. Nicht für sich selbst, sondern um unbewusst eine Lücke zu füllen, die aber dadurch nie gefüllt werden kann. Das funktioniert nicht. Das jetzt ist wie bei einer Fleischwunde ein Pflaster draufkleben. Ja.
0: Hast du da unten jetzt ein grünes Feld, wo steht Lösung, Doppelpunkt?
2: Nein, nur eine Austin Powers Anekdote, um den Schwung in die Comedy zurückzureißen. Aber nein, einen Lösungsknopf habe ich dafür nicht.
0: Schade. Ja. Ich dachte, da könnte man vielleicht mal was anklicken. Das wäre doch mal was. Schade. Aber danke, Lukas. Das haben wir jetzt auch noch mal beleuchtet.
2: Ja, gerne.
0: Dani, wir dürfen das trotzdem.
1: Ja, bitte.
0: Kommt für dich Shirin David.
1: Oh, Bauch, Beine, Po?
0: Nee.
1: Schade.
0: Was anderes, aber auch gerade sehr, sehr passend.
1: Sehr schön.
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0: Letzte Schnellfragerunde dieses Abends. Liebe Lotte, Führung übernehmen oder folgen?
1: Führung übernehmen.
0: Natürlich. Erste Reihe oder letzte Reihe?
1: Erste Reihe.
0: Sieht man besser, kann man besser lernen überhaupt. Mikrofon oder Kamera?
1: Davor oder dahinter?
0: Davor. Also bei hinter Mikro oder vor der Kamera?
1: Vor der Kamera.
0: Neue Herausforderung oder bekannte Stärke?
1: Kommt drauf an.
0: Nee.
1: Ach, vielleicht dann doch die Herausforderung.
0: Okay, Meinung sagen oder schweigen?
1: Och, nicht sagen, um Gottes Willen.
0: Komplimente machen oder Komplimente erhalten?
1: Machen.
0: Hätte ich dich jetzt... Ja. Fehler zugeben oder Fehler verstecken?
1: Fehler zugeben.
0: Spontanität oder Kontrolle?
1: Spontanität.
0: Großdenken oder klein anfangen?
1: Klein anfangen?
0: Ja, ist gesund. Aufgeben oder weitermachen?
1: Weitermachen. Muss er.
0: Ja, Herz oder Kopf?
1: Abbruch.
0: Nein.
1: Kopf.
0: Ha, toll.
1: Leider.
0: Lernen oder gewinnen?
1: Lernen.
0: Selbstvertrauen oder Selbstdisziplin?
1: Selbstdisziplin.
0: Da haben wir wieder den Kopf. Jawohl. Aus der Komfortzone raus oder darin bleiben?
1: Ich bin gerne in meiner Komfortzone, aber ich gehe da auch mal raus.
0: Sehr gut. Was andere denken oder was du von dir denkst?
1: Was andere denken.
0: Gar nicht gut. Gar nicht gut. Haben wir heute doch gelernt, Mensch.
1: Weiß.
0: Egal.
1: Ich lerne noch.
0: Ja, wir alle lernen noch.

0: Wir sind für heute fertig. Es war mir ein innerliches Blumenpflücken mit euch wundervollen Menschen.
1: Das hat sie sich gemopst.
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0: Oh, ganz toll. Und denkt dran, euer Wert ist nicht abhängig von anderen Menschen. Nein, nur von euch selbst. Dani?
3: Tschüss.
0: Wir machen unsere Psycho-Gespräche weiter jeden Tag.
3: Natürlich.
0: Wir schaffen immer das.
3: Live und in Vorbe.
0: Wir schaffen das, genau.
3: Wir schaffen das.
0: Und das war tatsächlich heute jetzt nicht erschrecken. Es war heute die letzte Sendung Mixtalk. Denn wir werden den Namen ändern müssen aus Gründen.
3: Gründen,
0: Punkt. Gründe, Wir müssen das ändern. Es wird diese Sendung weitergeben unter einem anderen Namen.
3: Überlegt mal, vielleicht habt
0: Überlegt
3: ihr mal
0: eine vielleicht Idee. Vielleicht habt ihr einen Vorschlag, einen kurzen, knackigen, zu uns passenden
3: genau.
0: Vorschlag.
2: Den es noch nicht gibt.
0: Den es noch nicht gibt, genau. Also es ist alles offen. Ihr könnt euch gerne melden. Über Instagram, Facebook oder unsere Homepage.
1: Vielleicht aber ein bisschen was Intelligentes.
0: Definitiv. Es muss ja zu uns passen. Also, wir sagen tschüss, vielen Dank fürs Zuhören.
3: Tschüsseldorf.
0: Ach,
2: ciao, ciao.
0: Wir verabschieden uns heute mit einem Song von der tollen Sophia. Da bin ich nächste Woche beim Konzert in Dresden. Da freue ich mich schon sehr. Passt mal auf, passt heute auch zum Thema. Vielen Dank euch. Ciao, ciao.
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0: Das deutsche Asylrecht ist weder human noch effizient. Es wird vielen Schutzsuchenden nicht gerecht und schadet uns selbst. Frank Richter, sächsischer SPD-Landtagsabgeordneter, kämpft gegen diesen gesellschaftlichen Missstand und hat in einem Projekt www.abschiebung-sachsen.de einige Fälle dokumentiert, welche die Unsinnigkeit des deutschen Asylrechts nachweisen. Dabei ist er nicht generell gegen Abschiebungen, aber vieles, so Richter, bedarf anderer Grundlagen. Gerechtigkeit sei ein zu hohes Gut, als dass man sie Behörden und Gerichten allein überlassen dürfte, sagt er. Und daraus ist die Idee zum Abschiebeprojekt entstanden. Dabei geht es hier nicht um Schuldzuweisungen, sondern um eine neue Sichtweise auf Menschen, die unter uns leben oder lebten, wie wir gleich anhand von drei dargestellten Fällen sehen werden. Seitdem Russland im Februar 2022 einen Angriffskrieg gegen die Ukraine begonnen hat, sind viele tausende Flüchtlinge in die Bundesrepublik und nach Sachsen gekommen. Sie wurden und werden mit offenen Armen empfangen. Sie erfahren Mitgefühl und tatkräftige Unterstützung von großen Teilen der Gesellschaft und auch vom Staat. Das ist gut so. Es ist bemerkenswert und fragwürdig, warum viele tausende geflüchtete Menschen, die in den Jahren zuvor aus Syrien, Eritrea, Iran, Pakistan, Afghanistan und anderen von Krieg, Gewalt, Folter und Zerstörung heimgesuchten Ländern nach Deutschland geflüchtet sind, eine gegenteilige Erfahrung machen mussten. Sachsen hat im Vergleich mit den anderen Ländern der Bundesrepublik einen hohen Altersdurchschnitt. Die demografische Pyramide steht auf dem Kopf. In nahezu allen Branchen fehlen Fachkräfte. Pflege, Gastronomie, Einzelhandel, Bau und Handwerk sind auf die Zuwanderung von Arbeitskräften angewiesen. Warum das Projekt entstanden ist, dazu jetzt Frank Richter.
1: Also ich habe vor dem Projekt nicht gewusst, wie viel Leid, wie viel Traurigkeit, wie viel Verzweiflung unter den Flüchtlingen und Asylbewerbern sind, die hier unter uns leben. Mir sind dann einige persönlich begegnet in Meißen. Das hängt damit zusammen, dass wir da eine offene Tür im Bürgerbüro haben. Und peu à peu habe ich viele Geschichten kennengelernt, von denen ich dann glaubte, dass man sie präsentieren sollte, um Verständnis für diese Menschen zu befördern in unserer Gesellschaft. Wir haben dann gelernt beim Projekt, dass viele sich aus Angst zurückgezogen haben, weil sie meinten, sie sollten sich nicht öffentlich darstellen oder darstellen lassen. Das könnte sie in Schwierigkeiten bringen. Das gilt es natürlich zu respektieren. Wir werden das Projekt jetzt nicht von heute auf morgen beschließen, aber im Rahmen der Möglichkeiten, die ein einzelner Abgeordneter mit seinen Mitarbeitern nun mal hat, können wir es auch mit derselben Kraft, wie wir bisher gefahren sind, nicht mehr weiterfahren. Das Thema allerdings, die Sorge und die Hilfe für Flüchtlinge und Asylbewerber hier unter uns, das Thema bleibt uns natürlich erhalten und da werden wir auch weiter dranbleiben.
2: Fall 1. Die Familie Pariolice Gaugashvili beantragte 2015 Asyl. Drei der fünf Kinder, Madin, Mohammed und Wach, sind in Deutschland geboren. Aishat, die älteste Tochter, besuchte mit sehr guten Leistungen die Schule in Meißen. 6 Jahre lang lebte die Familie Pariolice Gaugashvili in Meißen. Geflohen waren sie vor den starken Spannungen zwischen der christlich geprägten Mehrheit und der muslimischen Minderheit in Georgien. 2019, 5 Jahre nach der Einreise, bekam Familie Pariolice Gaugashvili eine Duldung. Ihr Asylantrag war abgelehnt worden. Am 18. Januar 2019 hatte der Bundestag Georgien als sicheres Herkunftsland eingestuft. Der Bundesrat stimmte diesen Vorhaben allerdings nicht zu. In der Folge arbeitete die Bundesregierung an verschiedenen Konzepten, um die Zustimmungspflicht der Bundesländer zu umgehen. Hinzu kommt die Strategie, weitere Länder nunmehr als kleine, sichere Herkunftsländer zu definieren, somit also einen neuen Rechtsbegriff einzuführen, der keine Abstimmung durch den Bundesrat benötigt. Die Rechtsfolgen für Betroffene blieben dabei aber dramatisch gleich. Die Abschiebung der Familie erfolgte am 26. Mai 2021 gegen 5 Uhr morgens, ohne Ankündigung. Die Familie wurde aus dem Schlaf gerissen. Die Polizei drang in die Wohnung ein und forderte Eltern und Kinder auf, sich für den Abtransport und die Abschiebung nach Georgien fertig zu machen. Aishat Bariolice gibt an, dass ihnen dafür ganze 25 Minuten Zeit gegeben wurde. Die Behörden sprechen von einer Stunde. Noch am selben Tag, kurz vor Mitternacht, steht Maurina Gaugashvili mit ihren 5 Kindern auf dem Flughafen in Tiflis. Sie weiß nicht wohin, ihr fehlt Geld, um ein Taxi zu bezahlen. Nach langem Warten und vielen Fragen findet sie einen Chauffeur, der bereit ist, sie und ihre Kinder unentgeltlich in ein Dorf zu fahren, in dem Verwandte wohnen. Dort kommt sie vorübergehend unter. Ihr Mann ist zu diesem Zeitpunkt wegen einer ärztlichen Behandlung noch in Deutschland. Er hatte sich in seiner Verzweiflung selbst verletzt. Ein Polizist hatte ihn daraufhin mit den Knien auf dem Rücken justiert. Nach erfolgter medizinischer Behandlung kam er in die Abschiebehaft Dresden und wurde kurz darauf ebenfalls abgeschoben. Nach Aussage der damals 13-jährigen Aishat beschlagnahmten die Polizisten am frühen Morgen während der Abschiebung die Mobiltelefone und Tablets der Familie sowie 4 Kindersparbüchsen samt Inhalt von jeweils ca. 100 Euro. Das Geld wird benötigt für die Bezahlung der Abschiebung, heißt es. Von den Geräten und vom Geld fehlt bisher jede Spur. Die Familie war in Meißen gut integriert. Die Eltern bemühten sich um Arbeit. Vater Sasa Bariolice bekam keine Arbeitserlaubnis, obwohl er ein geschickter Mechaniker ist und durch Reparaturen und den Zusammenbau von Fahrrädern den Lebensunterhalt seiner Familie hätte verdienen können. 3 der 5 Kinder gingen zur Schule. Sie lernten fleißig und sprachen hervorragend Deutsch. Doch der Aishat war Klassenbeste. Sie besaß gute Chancen, ein Gymnasium besuchen zu können. Ihr Berufswunsch? Kinderärztin. Jetzt in Georgien kommt sie in der Schule schlecht nach, weil sie der georgischen Sprache kaum mächtig ist. Bis heute bleibt außerdem unklar, wann und wo die Wertsachen der Familie verloren gingen. Die älteste Tochter Aishat versichert schriftlich, dass 2 Tablets, 2 Handys und mit Geld gefüllte Kinderspardosen sowie ein Portemonnaie nicht mehr im Gepäck waren, als die Familie in Tiflis ankam. Am Morgen der Abschiebung durften die Wertsachen nicht mit in die Koffer. Die Polizei hätte den Kindern ihre Spardosen aus den Händen gerissen, obwohl sie sich dagegen wehrten und weinten. Laut Landespolizei seien die Wertgegenstände verwahrt und an die Bundespolizei übergeben worden. Die Bundespolizei weiß davon nichts.
0: Haben Polizisten also den Kindern die Sparbüchsen geklaut? Angesichts weiterer absurder Fälle bei der Asylpraxis in Sachsen liegt auch dieser Verdacht im Bereich des Möglichen, denken wir. Und es geht weiter hier auch darum, dass oft eben gerade gut integrierte Familien abgeschoben werden, deren Mann in ihrer Wohnung habhaft wird. Jene Ausländer, die in der Tat kriminell sind, haben ganz andere Möglichkeiten, sich dem Zugriff der Behörden zu entziehen.

Ein besonders grotesker Fall ereignet sich bis zum heutigen Tag in Chemnitz. Dort soll Famfi Son abgeschoben werden. Er kam im Jahre 1987 im Alter von 30 Jahren als Vertragsarbeitnehmer in die DDR. Herr Pham hatte bis Ende 2018 eine Niederlassungserlaubnis, Arbeit und Wohnung in Chemnitz. Nach dem Ende der DDR arbeitete er in verschiedenen Betrieben, in der Gastronomie und auch als Versicherungskaufmann. Zurzeit liegt ihm das Angebot vor, eine kleine Chemnitzer Filiale in der Gastronomie als Betriebsleiter zu übernehmen, mit entsprechendem Gehalt. Herr Pham nahm an verschiedenen Weiterbildungen über Betriebswirtschaft, Organisation und Vertrieb teil und erwarb zahlreiche Zertifikate. Er ist verheiratet und hat eine Tochter. Dann wurde festgestellt, dass er sich im Jahr 2016 ohne Genehmigung der Ausländerbehörde länger als 6 Monate in Vietnam aufgehalten hatte. Herr Pham war infolge seiner Kriegsverletzung krank geworden und musste sich in Hanoi einer Behandlung unterziehen.

Kündigungsvertrages sollten DDR-Vertragsarbeiterinnen lediglich ein Bleiberecht für die ursprünglich mit der DDR geschlossenen Vertragszeit erhalten. Immer wieder bekamen sie je nach veränderter politischer Einschätzung neue Aufenthaltstitel und standen unter Aufsicht der Ausländerbehörden. 1997 beschlossen die Innenminister der Bundesländer, den ehemaligen Vertragsarbeiterinnen aus Vietnam, die Arbeit hatten und straffrei waren, ein Daueraufenthaltsrecht zuzusprechen. 30 Jahre nach der deutschen Einheit sind viele Vietnamesen selbstverständlich ein Teil der bundesdeutschen Wirklichkeit. Die Vietnamesen gehören zu Deutschland. Sie haben ihren Platz gefunden, haben Familien gegründet, melden sich zu Wort oder ziehen es vor, unsichtbar und leise zu bleiben. Seinen Aufenthalt in Vietnam hatte Herr Pham der deutschen Botschaft in Hanoi gemeldet. Es sich aber nicht schriftlich dokumentiert, allein dieses Versäumnis, eine Ordnungswidrigkeit, nahmen die Behörde zum Anlass, den Verlust jeder Aufenthaltsgrundlage festzustellen. Anstatt weiterhin gut integriert, verheiratet, mit einer deutschen Tochter und finanziell abgesichert in Chemnitz leben und arbeiten zu können, wurden die Mitglieder der Familie zu Statuslosen und mussten sehen, wo sie bleiben. Er hatte Arbeit und konnte seine Familie aus eigenen Kräften ernähren. Er zahlte Steuern. Seine langjährigen deutschen Bekannten, noch aus der Zeit der DDR, und viele vietnamesische Kollegen, die ein Bleiberecht erworben hatten, setzen sich für seinen Verbleib in Deutschland ein. Inzwischen beschäftigt sich auch die Sächsische Härtefallkommission mit dem Fall. Die Gemeinde der katholischen Vietnamesen in Leipzig war und ist für die Familie Pham Nguyen über die Jahre hin eine wichtige Anlaufstelle geworden. Inzwischen besucht die Familie auch die katholische Kirche in Chemnitz.

0: Im Jahr 2022 betrug der Ausländeranteil in Sachsen 7,3%, bundesweit 14,6%. Steht Sachsen mit dieser merkwürdigen Asylpraxis nun allein da in der Bundesrepublik? Wir glauben, nein. Es gibt immer wieder ähnliche Fälle auch in anderen Bundesländern, aber auch Beispiele, etwa aus Hamburg oder Bremen, wo man zeigt, dass es auch anders gehen kann, bis hin zu erleichterten Einbürgerungen. Gesprochen haben wir deshalb anlässlich der Vorstellung des Projektes www.abschiebung-sachsen.de vor der Landespressekonferenz in Dresden noch mit Stefan Theo Reichel aus Bayern. Ihn haben wir auch befragt nach der quasi letzten Instanz, die es im Fall von Abschiebungen geben kann, dem Kirchenasyl.
1: Stefan Theo Reichel, du kommst aus Bayern. Wie hast du dieses Projekt wahrgenommen? Was nimmst du mit aus der sächsischen Abschiebelandschaft nach Bayern?
2: Also wir betreiben ja vom Verein her in Bayern ähnliche Projekte, aber was uns aufgefallen ist, wie professionell und engagiert und intensiv das hier auch von Frank Richter betrieben wurde. Das ist eigentlich eine vorbildliche Geschichte, die man als Modell auch für viele andere Bundesländer verwenden könnte. Weil die Probleme sind überall ähnlich. Es gibt mehr oder weniger in vergleichbaren Bundesländern von uns selbst verschuldete Härtefälle, die man leicht lösen könnte, weil wir den Schlüssel in der Hand haben.
1: Nochmal das Thema Kirchenasyl. Du bist Vorsitzender von Matteo e.V., einem Verein, der sich schwerpunktmäßig um das Kirchenasyl kümmert. Welche Chancen hat Kirchenasyl in Sachsen und wo sind vielleicht die Unterschiede in dieser Frage zwischen Bayern und zwischen Sachsen oder zwischen Sachsen und der Bundesrepublik?
2: Also ein großer Unterschied zwischen Bayern und Sachsen ist natürlich, dass die kirchliche Durchdringung im

0: in Bayern deutlich höher ist. In Bayern gibt es noch in jedem kleinen Dorf, also wo es keine Wirtschaft und kein Rathaus mehr gibt, gibt es aber noch eine funktionierende Kirche mit einer funktionierenden Kirchengemeinde. Dadurch hat man einfach viel mehr Leute, ein viel größeres Netzwerk, um sowas wie Kirchenasyl aufzufangen. Zum anderen haben wir in Bayern natürlich auch viel rechtsradikale und rechtspopulistische Tendenzen bis in unsere Regierung hinein, aber wir haben doch deutlich mehr Zustimmung zu den Geflüchteten, als ich das in Sachsen erlebe. Wobei ich auch merke, dass hier in Sachsen die große Mehrheit ähnlich zugewandt ist und herzlich und viele Flüchtlinge mir Gutes auch berichten.
1: Hm. Wie viele Fälle Kirchenasyl gibt es in Sachsen nochmal? Wir hatten darüber vorhin schon gesprochen.
0: Ich schätze mal gerade so um die 20. In Bayern haben wir immer so zwischen 50 und 100. Das variiert. Das ist schon ganz beachtlich, aber wir brauchen sowohl in Bayern wie in Sachsen deutlich mehr Bereitschaft und Kapazitäten.
1: Und wie viel Kirchenasyl im Bund?
0: Im Bund sind es immer so im Schnitt 300 bis 400, die aktuell laufen. Es gab auch schon Zeiten, wo es höher war. Wir hatten in Bayern in 2015/16 hatten wir regelmäßig übers Jahr gesehen 300 bis 400 Kirchenasyl.
1: Was sind die Risiken beim Kirchenasyl für alle Beteiligten?
0: Das einzige Risiko ist, dass es schlecht vorbereitet ist oder der Fall falsch ist und nicht gut recherchiert ist. Das vermeiden wir durch professionelle Beratung. Das passiert uns in Bayern eigentlich nie. Aber wenn man mal eine Kirchenasyl machen würde ohne Beratung, ist es hochgefährlich. Das ist das Risiko. Sonst gibt es kein Risiko. In Bayern gab es den Versuch der Kriminalisierung von Pfarrern und Pfarrerinnen. Das ist durch ein oberstes Gerichtsurteil endgültig am Tisch. Sonst gibt es nicht viel. Die Gäste müssen möglichst in den Kirchenräumen bleiben, sonst haben sie ein eigenes Risiko. Die Gemeinden könnten sich übernehmen, tun sie aber in der Regel nie. Inzwischen gibt es ganz viel Helfer aus den Familienkreisen der Betroffenen. Das ist eine neue Entwicklung, die das auch sehr gut machen im Zusammenspiel mit den Kirchengemeinden. Es ist generell eine große Bereicherung für die Kirchengemeinden, Kirchenasyl zu machen. Ich habe viele Gemeinden in Bayern, aber auch hier in Sachsen erlebt, die gesagt haben, wir haben eigentlich unser Gemeindeleben wieder etabliert durch die Flüchtlingshilfe und durch Kirchenasyl.
2: Dabei ist der Aufenthalt von geflüchteten Ausländern eben nicht nur eine humanitäre Angelegenheit und auch nicht nur christliche Nächstenliebe, wie das folgende Beispiel aus Leipzig zeigt.
3: Fall 3. Dawit Gebru wurde 1999 in Eritrea geboren. Gemeinsam mit seiner Mutter war er als Dreijähriger wegen des Grenzkrieges zwischen Eritrea und Äthiopien in den Sudan geflohen, wo er seine Kindheit verbrachte. Als 17-Jähriger erreichte er Libyen, über das Mittelmeer gelangte er nach Italien, dann nach Österreich und schließlich nach Deutschland. Er hat wegen der Kriegswirren keine Papiere, nur ein eritreischer Impfausweis ist vorhanden. In Deutschland stellt er als unbegleiteter minderjähriger Flüchtling einen Asylantrag. Nach absolviertem Sprachkurs und Berufsvorbereitungsjahr trat er im Leipziger Restaurant Gasthaus Alte Nikolaischule eine Lehre zum Koch an und bestand die Berufsprüfung erfolgreich. Dann jedoch bauten sich unerwartete Hürden auf. Das Ausländeramt in Grimma verweigerte ihm die Arbeitserlaubnis mangels Personaldokuments und wegen, nach Ansicht der Behörde, ungeklärter Identität. Dawit Gebru besitzt, wie gesagt, keine eritreischen Ausweispapiere. Obwohl der junge Mann alle möglichen Versuche unternahm, diese Dokumente zu beschaffen, entzog ihm das zuständige Amt deshalb die zuvor erteilte Arbeitserlaubnis. Bis dahin hatte er schon ein halbes Jahr als Koch gearbeitet. Sein erster Etappenerfolg, Arbeitserlaubnis durch die Ausländerbehörde Grimma im Sommer 2021 erteilt, erwies sich als vorübergehende Hoffnung. Die Erlaubnis war mit der Auflage verbunden, bis Februar 2022 die notwendigen Identitätsdokumente zu beschaffen. Dies erwies sich jedoch als unmöglich. Dawit Gebru sprach insgesamt 5-mal in der eritreischen Botschaft in Berlin vor. Dort bekam er als oppositionell eingestufte Person keine Unterstützung. Zu Oppositionellen gehören nach eritreischer Lesart auch Menschen, die keinen Kriegsdienst leisten wollen. Und in Eritrea kann man schon ab einem Alter von 16 Jahren eingezogen und gezwungen werden, auf Lebenszeit im Militär zu bleiben. Auch forderte die diplomatische Vertretung ein sogenanntes Reuegeld. Dies bedeutet, dass Eritreer mit einem Arbeitseinkommen auch rückwirkend 2% des Nettolohnes zahlen müssen, damit die Vertretung für sie tätig wird. Im Mai 2022 erteilte die Behörde Arbeitsverbot. Daraufhin hätte das von der Familie Reinhardt betriebene Restaurant in Leipzig David Gebru kündigen sollen. Familie Reinhardt war dazu aufgrund des massiven Fachkräftemangels im Betrieb nicht bereit. Somit musste David Gebru selbst kündigen, was ihm eine Sperre des Arbeitslosengeldes 1 für 6 Wochen einbrachte.

Die Frage steht im Raum. Warum durfte David Gebru trotz amtlich festgestellter fehlender Identität die Lehre zum Koch absolvieren? Hat die zuständige Ausländerbehörde einen Fehler begangen? Immerhin hätte man merken müssen, dass er minderjährig war und einen Vormund beauftragen können. Die Tragik des David Gebru ist die Tragik vieler junger Menschen in Deutschland, die von Abschiebung bedroht sind, obwohl der Arbeitsmarkt nach ihnen schreit. Die Personalplanung in dem renommierten Restaurant sah vor, ihm nach seiner Ausbildung dauerhaft weiter zu beschäftigen. David Gebru spricht Deutsch und hat die Zubereitung von Gerichten auch der deutschen Küche gelernt. Wegen der Verweigerungshaltung der Behörden schrieben die Reinhardts, die wie viele Gastronomen dringend Personal suchen, an zahlreiche Instanzen. An Sachsens Ministerpräsidenten Michael Kretschmer, an den zwischen entlassenen Innenminister Roland Wöller, an den sächsischen Ausländerbeauftragten Gerd Mackenroth sowie an verschiedene Mitglieder des Bundestages. Ohne Antworten. Auch unter den Restaurantbetreibern im Leipziger Zentrum, wo zahlreiche Menschen anderer Nationalitäten, zum Beispiel Vietnamesinnen und Vietnamesen, arbeiten, herrscht Unverständnis. Man brauche Migranten zur Aufrechterhaltung des Wirtschaftsstandortes Deutschland und in diesem Zusammenhang neue Gesetzgebungen. Es gäbe Leute, deren Aufenthaltstitel nicht gerechtfertigt seien. Bei anderen wiederum würden hervorragende Integrationsleistungen nicht anerkannt, sagt Wirtin Heike Reinhardt. Die Reinhardts haben am 9. September 2022 zum letzten Mal von David Gebru gehört, als er sich in einem langen WhatsApp von ihnen verabschiedete und ihnen dankte. In welches Land er gegangen ist, blieb unbekannt.

0: dieses Land investierte in David. Wir investierten in David. Die Gesetze haben David Gebru gezwungen zu gehen, obwohl er bei uns angekommen war und wir ihn dringend brauchten. Ich schäme mich für dieses Land und ich hoffe und wünsche mir, dass David da, wo er hingegangen ist, ankommt, aufgenommen wird und leisten darf ohne Angst vor morgen. Ja, das wünsche ich ihm ganz fest. So Heike Reinhardt.
1: Was haben die Autoren und Frank Richter nun aus dem Projekt noch erfahren, außer dass Abschiebungen in vielen Fällen unnötig sind und auch durch die aufwendige Verwaltungspraxis Steuergelder vergeuden, die woanders besser eingesetzt werden könnten? Zum Beispiel hatten die Befragten teilweise Angst, sich zu offenbaren. Andere hatten nach Erstellung ihrer Biografien darum gebeten, das nicht zu veröffentlichen, mit Hinweis darauf, dass Ausländerbehörden es lesen könnten und sie auf die Abschiebelisten kommen. In den Interviews wurde auch wahrgenommen, dass die Protagonisten das juristische und soziale Umfeld, in dem sie eingebunden sind, kaum oder wenig verstehen. Sie werden mit ausländerrechtlichen Regelungen konfrontiert, die nur mit Hilfe von Juristen oder Sozialarbeitern bearbeitet werden können. Es stellt sich in diesem Zusammenhang auch die Frage nach der Sinnhaftigkeit eines solch kostenaufwendigen Beratungssystems und ob Konflikte zwischen Migranten und Behörden nicht einfacher, das heißt humaner gelöst werden könnten. Außerdem werden Polizeibeamte bei der praktischen Durchführung von Abschiebungen seelisch durchaus belastet, verhalten sich in anderen Fällen aber auch emotionslos. Die Migranten kamen psychisch in teilweise guter Verfassung in Deutschland an. Für Flucht braucht es psychologisch Mut, Resilienz und auch finanzielle Mittel. In Sachsen hatten die Protagonisten ein System erfahren, welches durch zählebige Bürokratie, soziale Härten und Diskriminierung sowie teilweise Nichtakzeptanz im gesellschaftlichen Umfeld gekennzeichnet ist. Ihre Psyche wird in Sachsen beschädigt, bis hin zu Suizidabsichten. Die Autoren dokumentierten auch Fälle von Personen, die sich hervorragend integrieren konnten und in wichtigen Berufen, etwa in der Pflege, arbeiten. Nicht alles im Projekt ist Anklage. Andererseits erschließt sich in den Dokumentationen, wo abgeschoben wurde, oder im gehörten Fall von David Gebru, der jetzt in Schweden sein soll, die volkswirtschaftliche Sinnhaftigkeit überhaupt nicht. Außerdem ist es inhuman, wenn, wie im Projekt dargestellt, Jugendliche mit guten Lern- und Berufsaussichten wegen der Abschiebung ihrer Eltern in Länder gehen müssen, wie etwa Georgien, deren Landessprache sie niemals gelernt haben. Abschiebungen von Migranten, die gesellschaftlich integriert waren, mit deutschen Nachbarn gut zusammenlebten, haben Enttäuschungen bis hin zu öffentlichen Zweifeln am deutschen Rechts- und Gesellschaftssystem auch bei Deutschen ausgelöst. Mark Kitau, ein Augenoptiker aus der Kulturhauptstadt Europas 2025 Chemnitz. Ahmed Tokanajew, der mit 8 Jahren in Delitzsch vom Hort mit einem Polizeiauto abgeholt wurde. Oder Musa Mbarik aus Dresden, der als Angehöriger des Tuareg-Volkes gar keine Staatsbürgerschaft hat, gehören zu den vielen anderen Opfern des deutschen Asylsystems bis zum heutigen Tag.

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0: Ja, liebe Hörerinnen und Hörer, ich begrüße Sie zu einer neuen Sendung im Radio Z, dem Radio im Dreiländereck. Die Sendung heißt Wege nach Görlitz und es wird darum gehen, wie Menschen, die nicht in Görlitz und in Deutschland geboren wurden, nach Görlitz gekommen sind und was sie hier so erlebt haben oder auch nicht erlebt haben, wie sie sich hier fühlen und so weiter. 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Wir sind heute zu Gast im Café Oriental in Görlitz auf der Nikolaistraße bei Uma Zimmermann. Und da wir uns schon so lange kennen, werden wir uns duzen, was ja nicht alltäglich ist im Radio. Also, hallo, liebe Uma.
1: Ja, hallo Micha, ich grüße dich. Ich grüße auch euer Zuhörer. Ich freue mich, heute hier zu sein.
0: Ja. Also, die erste Frage ist natürlich immer die Frage, wie bist du nach Deutschland gekommen. Du wirst ja noch erzählen, wo du eigentlich herkommst und ja, das ist ja nicht alltäglich. Es gibt ja Länder, aus denen Tausende in Görlitz leben, aber aus deinem ursprünglichen Heimatland ja nicht.
1: Ich bin in Indien geboren und ich bin auch dort aufgewachsen. Ich war 24 Jahre alt und ich bin hier geheiratet mit einem Lateinlehrer und ich bin 1990, so etwa 3 Tage vor der deutschen Vereinigung, nach Deutschland gekommen. Und ich wohne jetzt seit 33 Jahren hier und seit 15 Jahren bin ich selbstständig.
0: Und wohin bist du als erstes gezogen? Also wo habt ihr gelebt, bevor du nach Görlitz gekommen bist?
1: Von 1990 bis 1992 waren wir in Niedersachsen, in Vechta, in der Nähe von Osnabrück und Oldenburg, kann man sagen. Dort hat mein Mann sein Zweitstudium absolviert, für Lehramt. Und als er mit Studium fertig war, dann wegen seiner Referendariat, sind wir nach Emsland gezogen, für 2 Jahre in Papenburg, wo Große Meyerwerk ist. Und 1996 sind wir nach Görlitz gekommen.
0: Und wenn du 24 Jahre alt warst, heißt das ja auch, dass du in Indien schon wahrscheinlich einen Beruf gelernt hast, vielleicht studiert hast oder so. Kannst du ein bisschen was erzählen von diesen ersten 24 Jahren?
1: Ja, ich war in Mumbai, in Bombay und dort wohnte ich mit meinen Eltern. Mein Vater war Rechtsanwalt und die Mutter war Schriftstellerin. Mumbai ist eine ganz große Stadt, so 22 Millionen. Das ist eine Metropole wie Singapur oder Los Angeles. Und dort habe ich englische Literatur studiert und Innenarchitektur am Wochenende, Diplom gemacht. Und in Indien, das ist üblich so, dass man damals, vor 30 Jahren, dass die Mädchen nach der Berufsausbildung oder nach Studium, wenn sie 20 sind, sofort heiraten und eine eigene Familie gründen. Aber ich wollte nicht sofort heiraten, deshalb habe ich weiter studiert und meine Eltern dachten, oh je, diese Mädchen wird niemals heiraten, weil ich komme aus der Familie mit 2 Töchtern, meine Schwester, die waren alle geheiratet, als ich 20 war und ich habe weiter studiert und meine Eltern waren glücklich gewesen, dass ich überhaupt heirate. Und ja, ich habe meinen Mann, ich kenne ihn seit 40 Jahren, wir hätten auch lange Briefkontakt gehabt. Und mein Mann hat 2 Studien absolviert und das erste Studium hat er Indologie studiert, Religionswissenschaft und Philosophie in Bonn, der ist Rheinländer. Und damals gab keine Social Media oder auch keine Internet. Und wir hatten Kontakt über unsere Universität In Bonn hat mein Mann studiert und ich habe in Bombay in Frauenuniversität studiert. Und ja, damals haben wir von unserer Universität, weil sie ganz große Bibliothek hatte, immer Referenzen nach Bonn geschickt für Indologiestudenten. Und dadurch kannten wir uns. Und 1990 kam mein Mann nach Indien und ja, da haben wir uns das erste Mal gesehen. Aber wir kannten uns durch Briefe schon ziemlich lange her. Und 1990, damals in Indien, liefen so, in Ausführungszeichen zu sagen, viele Ausländer so ungewaschen oder hippie-mäßig. Und mein Mann war immer so schön gekämmt und gebügeltes Hemd, langarmiges Hemd, gute Hose. Und er hat erst einmal bei uns zu Hause, als ich ihn eingeladen habe, mit Fingern gegessen. Und er war natürlich nervös, vor meinen Eltern Mittagessen zu essen. Und sogar mit Fingern. Und ich habe ihm gesagt, du musst genauso essen, wie ich das mache. Und meine Eltern saßen vor uns und wir beide auf der anderen Seite. Und mein Mann hat genau angeschaut, wie ich mit Fingern esse, wie ich die Fladenbrot breche und in Curry tunke. Und er hat nicht gekleckert oder so. Der hat sehr dezent alle Gänge brau gegessen. Und als wir mit dem Essen fertig waren, meine Mutter hat gesagt, ja, der kann sich benehmen, du kannst ihn ruhig heiraten. Und haben wir innerhalb von 5 Wochen in Indien im Standesamt geheiratet. Aber ich musste in Indien bleiben, weil ich musste Visum beantragen. Ich war noch nie außerhalb Indiens davor. Und ja, wegen Familienzusammenführung 1990 konnte ich erst mal nach Vesta reisen. Aber in Deutschland mussten wir nochmal heiraten, im Standesamt.
0: Ach so.
1: Ja, bis dahin galten wir nicht als Eheleute. Ja, Deutsche haben ihre eigenen Gesetze und Inder haben ihre eigenen Gesetze. Ja. Aber das war problemlos.
0: Ja, und deine Eltern waren aber, waren die nicht traurig, dass du dann weg warst?
1: Nein. Meine Eltern waren gebildete Leute und sie waren froh, wenn die alle ihre Töchter ihren eigenen Haushalt haben, dass sie auch mit ihren Hobbys widmen können. Mhm. Und in Indien, das ist eine Tradition, dass keiner bleibt zu Hause, außer die Jungs.
0: Ja.
1: Ja.
0: Und hast du nach dem Studium eigentlich gedacht, dass du arbeitest oder dachtest du auch, du heiratest und bist dann zu Hause?
1: Nein, das war eine ganz neue Erfahrung mit dem Deutschen. Erst einmal muss man die Sprache lernen, erst einmal mit anderen Klima klarkommen. Aber wenn man jung ist, ist man neugierig für ein anderes Leben. Ich habe damals auch nicht, was ich studiert habe, weitergeführt, aber ich habe auch, weil meine Mutter Schriftstellerin war, habe ich viele Bücher übersetzt, Kinderbücher übersetzt, meine Mutter hat Korrekturen gemacht. Ich war auch nach dem Hochzeit nicht berufstätig. Hm. Ich habe nur zeitweise beim Kieferorthopäden gearbeitet, bis der Hans fertig wurde mit dem Studium. Und sonst habe ich ehrenamtlich viel in Büchereien gearbeitet, weil Literatur war für mich was Spannendes, immer mit den Büchern zu tun oder mit der Sprache oder mit den Worten übersetzt.
0: Ja. Und nach Görlitz bist du dann, weil dein Mann hier dann eine Stelle hatte, oder?
1: Ja. Als mein Mann mit dem Lehramt fertig war, mit Referendariat fertig war, hat er bundesweit 80 Bewerbungen geschickt für Lehrstellen. Damals war Überfluss an Lehrern gewesen. Der hat nur 3 Einladungen bekommen. Eine aus Dresden, Chemnitz und Görlitz. Und für Vorstellungsgespräch kam er nach Görlitz und dann stand er vor seiner Schule, das ist die Anna-Augustum-Gymnasium, das ist ein alter Franziskaner-Kloster. Mhm. Und er sah diese Pracht und dann sagte er, wir bleiben hier. Ich gehe nicht nach Dresden oder in Chemnitz, wir bleiben hier in Görlitz. Und dann damals wusste ich nicht, in Emsland, wo Görlitz ist, habe ich den Brockhaus rausgeholt, dann habe ich nachgeforscht, wo Görlitz ist. Damals wusste ich nicht, dass es ein Bundesland gibt, der Sachsen heißt, weil ich war nur im Westen zu Hause. Mhm. Und als mein Mann sagte, wir bleiben hier, und das hat mir auch neugierig gemacht.
0: Ja.
1: Ja, und damals, das war kurz nach der Wende gewesen, und meine Schwiegermutter ist ursprünglich Schlesierin.
0: Ach so.
1: Und sie hat mir viel erzählt. von dem Schlesien, und sie hatte auch damals Vorurteile, dachte, eine Inderin nach Sachsen geht und in Grenzstadt und in Görlitz, wie soll es das werden? Aber ja, man macht oder man macht es nicht. Ne?
0: Ja. Na, und ich überlege gerade, ob es das indische Restaurant schon gab. Sonst wärst du wahrscheinlich die erste Inderin in Görlitz gewesen.
1: Nein, ich glaube, der Herr Gartan war schon da. Wir sind gleichaltrig, auch befreundet. Und der hat sein Krishna-Restaurant 25 Jahre.
0: Ach so, dann war der
1: ja
0: schon da.
1: Ja.
0: Gut, aber zumindest war das, glaube ich, für Görlitz sehr exotisch.
1: Ja, wir waren nur damals 6 oder 7 Inder. Es waren damals waren die Grenze zu 96. Das war für mich exotisch genug, als schön angekleidete Frauen mit High Heels und bunte Kleider und Blumen in Haar durch den Görlitz liefen. Da wusste man sofort, die Dame, die kommt aus Polen. Ja. Ja. Aber ich, als wir nach Görlitz kamen, habe ich sofort angefangen, meine ehrenamtliche Tätigkeit weiterzuführen. Ich war mehr als 10 Jahre in Tiere eine Welt e.V. Damals hatten wir diese Geschäfte auf der Hospitalstraße, davor auf dem Postplatz. Und dort war ich 10 Jahre ehrenamtlich tätig.
0: Ja. Und hast du zu der Zeit schon überlegt, ob du selber irgendwas machst? Irgendwie dich selbstständig machst?
1: Nein, so? Nein. Ich habe weiterhin übersetzt, die Kinderbücher, aber nach dem Tod meiner Eltern, dann ist das auf dem stille Basis gelegt, und ich habe ja in Schulen zum Beispiel habe ich über Hinduismus Vorträge gehalten, über Frauenrolle in Indien, oder wir haben auch in Basta Bollywood-Abende Partys gemacht, oder ich war auch in Nice Gallery tätig gewesen, wo wir Festivalkulturen organisiert haben und auch mehrere Künstler eingeladen haben. Ihre Bilderausstellung aus Polen, aus Hamburg, aus Türkei. Und das war eine schöne Zeit. Aber als ich 40 Jahre alt wurde, habe ich gedacht, jetzt habe ich genug für die Stadt getan, jetzt muss ich etwas für mich tun.
0: Eine Zwischenfrage noch. In Indien, gibt es da immer noch Frauenuniversitäten oder sind die inzwischen gemischt?
1: Ja, es gibt auch gemischte Universität. Ich war aber in SNDT, das war Frauenuniversität.
0: Ja.
1: Nee, es gibt auch gemischte Universität.
0: Ja, und dann hast du also überlegt, wenn was Eigenes, dann ein Restaurant oder so.
1: Nein, ich wollte etwas für mich tun, dann habe ich auch, das hat auch monatelang gedauert. Für mich war das ein Schritt von dem Hausfrau, ehrenamtliche Tätigkeit, zu der Selbstständigkeit. Damals waren mir drei Sachen ganz wichtig. Das ist eine gute Lage, wo ich mich hinpflanzen konnte, dann gut durchgedachtes Konzept und Marktlücke. Was gab damals in Görlitz nicht? Und ich habe ein bisschen geforscht und dann dachte ich mir, ich möchte gerne einen Kaffee aufmachen. Ich will keine indische Restaurant, weil ich wollte nicht Konkurrenz machen mit dem Herr Gartan von Krishna Restaurant. Und ich dachte, was gibt es noch nicht in Görlitz? Es kam die Idee auf dem Wasserpfeifen. Und habe ich gesagt, okay, ich mache einen Kaffee mit Wasserpfeifenlokal. Und darauf hat sich alles aufgebaut. Aber am Anfang war viel los. Ich bin sehr froh, dass ich in Herzpunkt auf dem Görlitz gelandet bin, in der Altstadt, in der Nähe von Peterskirche und Nikolaiturm und Untermarkt. Und die gute Lage habe ich schon gefunden. Viele ältere Görlitzer waren ein bisschen skeptisch gewesen von Anfang an. Das Wasserpfeifenlokal in der Nähe von Peterskirche, eine Opiumhülle, das gibt doch nicht. Aber ich habe mit meiner Seriosität alle überzeugt und das mache ich vielleicht nach 15 Jahren auch so. Ich wollte Kaffee werden, aber meine Geschäftsidee, das hat sich mit Jahren geändert. Ich bin nicht nur Kaffee, sondern auch Wasserpfeifenlokal, aber mit Corona-Zeiten. Das ist jetzt auch eine neue Situation. Viele junge Leute sind jetzt mehr bewusster geworden, was Gesundheit angeht und so weiter. Das ist spannender bei der Selbstständigkeit, dass der Blatt immer wendet. Man kann ja nicht eine fixe Idee haben und die fixe Idee jahrelang genauso durchführen wie am ersten Tag. Ich muss mich auch jeden Tag neu einordnen. Und das hält mich lebendig und das ist auch aufregend, spannend. Zum Beispiel morgen habe ich dreigängige Essen nach Anfrage bekommen. Ich habe ja gesagt, das ist für mich was Schönes, dass man ab und zu mal nur Shishas macht oder nur Mokas macht oder Lassi, aber man kann auch kochen. Und das jeden Tag so neu einstellen, das ist für mich sehr Lebendiges. Und nicht nur im Alltag so routiniert jeden Tag das Gleiche machen, das ist nicht der Fall.
0: Haben denn Wasserpfeifen in Indien eine Tradition? Eigentlich verbindet man die eher so mit Arabien, so aus irgendwelchen Märchen und aus der Literatur. Aber Wasserpfeifen gibt es auch in Indien.
1: Ja, überall, wo Islamtum geherrscht hat, gibt eine Tradition, Wasserpfeife zu rauchen. Das fängt an von Nordafrika, so Tunesien, Libanon, bis zum arabischen Länder, bis zum Nordindien. Weil in Nordindien hätte auch Mughal-Herrschaft gehabt im 16. Jahrhundert.
0: Ja.
1: Und also deshalb in Nordindien gibt diese Tradition, Wasserpfeife zu rauchen.
0: Und im Süden dann eher nicht?
1: Nein, das ist dravidische Volk. Das sind ganz andere Leute, ich meine.
0: Ja. Ja, und also würdest du auch sagen, da es dich ja heute immer noch gibt, nach so vielen Jahren als Café Oriental, dass es eben dann doch funktioniert hat?
1: Ja, weil ich habe ganz unterschiedliche Leute im Haus. Überwiegend junge Leute, Studenten, Angestellte, junge Angestellte, und in 15 Jahren habe ich so ganz große Stammkundschaft. Nicht nur von dem Görlitz, sondern auch von Umgebung bis zu Zittau, Dresden, Berlin. Wenn die Leute, junge Leute, die bei mir am Anfang häufig waren, jetzt studieren sie irgendwo anders hin, aber deren Eltern wohnen hier, und wenn sie nach Görlitz zum Elternbesuch kommen, dann wollen sie nicht bei denen zu Hause treffen, den Freundeskreis, dann kommen die alle her. Und ich habe ganz liebe junge Leute, mit denen ich seit 15 Jahren regelmäßig Kontakt habe, und ich folge deren Werdegang, und es ist was Schönes zu erleben. Und sie kommen immer wieder, immer wieder, in kürzeren oder in größeren Abständen. Zum Beispiel vor der Feind Synagoge tagt auch jeder Monat bei mir.
0: Ja. Ja, eine Frage, die werde ich sicher jedes Mal stellen. Hast du denn in Görlitz schon schlechte Erfahrungen gemacht, weil du ja dann doch schon optisch nicht...
1: Nein, überhaupt. Ich werde das nicht sagen. Ich gehe auch nachts nach dem Feierabend alleine nach Hause, am Wochenende sogar 1 oder 2 Uhr nachts. Aber ich habe nie schlechte Erfahrungen gemacht. Ja, und ich würde auch nicht belästigt oder so, weil... Ich gehe ja wie ein Soldat durch den Stadt. Vielleicht wacht ja keiner, mich zu belästigen. Weiß man nicht. Aber nein, ich habe keine schlechte Erfahrungen gemacht.
0: Das ist sehr schön.
1: Ja.
0: Und gibt es denn Pläne für die Zukunft? Also du hast ja schon gesagt, du reagierst sozusagen, was die Leute so wollen. Aber man hat ja vielleicht dann doch Ideen, die man noch umsetzen will oder so.
1: Nein, nein. Mich liegt das ganz besonders im Herzen, dass die Kontinuität zeigen. Jeden Tag ist anders, aber ich werde meinen Kaffee nicht aufgeben. Ich werde das weiter betreiben, solange es geht. Und das ist mein Ziel. Ich habe keine großen Pläne. Ich bin auch nicht die Jüngste mehr. Ich bin 66.
0: Oh.
1: Nein, ich bin Jahr 66 geboren. Und ich habe keine große Vision. Ich will nur meine Kontinuität zeigen, jeden Tag anders erleben. Jeder Gast ist ganz herzlich hier willkommen. Und dann Leute nur zeigen, es gibt, die Welt ist groß, die Welt ist vielfältig. Und in Görlitz, wenn ich ein klitzekleiner Teil von dieser Vielfalt irgendwie realisieren kann, es ist auch viel erreicht. Ich will keine große Projekte machen oder so, sondern nur Kontinuität zeigen, was ich mache, und das tue ich auch mit Liebe, und das soll auch so weiterlaufen, weil Projekte macht man so einmal im Jahr, die sind gefeiert und nächsten Tag werden sie vergessen. Aber ich werde immer hier bleiben, so ein Teil von Görlitz, ein Teil von allen Menschen, die ganz lieb zu mir sind. Und das ist was Wertvolles, die Kontinuität zeigen und, und das weiterführen mit Herz und Seele. Und das ist eine tolle Aufgabe, nehme ich an.
0: Und diese Vorträge in den Schulen, hältst du die immer noch?
1: Nein. Nein, dazu habe ich keine Zeit. Weil ich habe seit 15 Jahren alle Fäden von Geschäft in meiner Hand. Ich meine, ich gebe die Verantwortung aus, weil mein Kaffee ist mein Baby und ich trage die Verantwortung. Wenn ich etwas falsch entscheide, dann trage ich die Konsequenzen und wenn ich etwas gut entscheide, dann das sehen die Leute auch. Weil ich habe in diese Mobilität fast über Millionen investiert. Ich habe die alte Mauer gepflegt, gehegt und jedes Jahr habe ich in Haus investiert, dass dieser mittelalterliche Bau so weiter belebt wird und die Gäste kommen gerne zu mir. Als hier war früher in Nikolaistraße 14, war Kulturhauptstadt Europas Büro gewesen von Herrn Baumgart.
0: Ja.
1: Weil Görlitz hat 2010 sich beworben, als Kulturhauptstadt Europa zu werden. Und in dieser Räumlichkeiten hat Herr Baumgart sein Büro gehabt, seine Ausstellungsräume. Erinnerst du dich noch?
0: Ja, ja. Ich war ja auch in dem Büro, aber erst als es sich vergrößert hat.
1: Ja.
0: Das gab ja dann hier in der Peterstraße ein zweites Büro und dann auf dem Demjani-Platz. Das wurde ja immer größer und wurden immer mehr Leute.
1: Ja, ja. Ja, ja. Wir haben auch mitgefiebert, als der Entscheidungstag. Essen wurde gewählt und Görlitz wurde nicht gewählt. Und wir haben alle mit Journalisten und mit den Freunden hier in diese Räume getroffen. Und Herr Seipel hat damals Rede gehalten und Essen alles Gute gewünscht. Aber Herr Baumgart ist weggegangen, die Räume standen 3 Jahre leer. Und dann 2007 kam ich hier rein und dann musste ich viel machen, weil die Wände so Feuchtigkeit erhalten haben. Ich habe mehrmals malen lassen und Ölfarbe runter, Klimaanlage einbauen lassen, neue Heizkörper. Und das macht mir Freude. Ich denke, das ist ein natürliches Bedürfnis von einer Inderin, was Altes zu ehren, zu pflegen. Ich habe keine Eltern, ich habe keine Schwiegereltern mehr. Aber dafür habe ich alte Mauer und die pflege ich und hege ich sehr gern. Das braucht jeder Mensch, hat andere Bedürfnisse. Ne?
0: Ja. Es gibt ja hier drunter schöne Gewölberäume, aber die lassen sich eben nicht wahrscheinlich nutzen, weil es keinen zweiten Ausgang gibt.
1: Ja, Rettungsweg.
0: No,
1: viele meiner Kollegen von N13 oder Nancy, die bedauern sehr, dass ich die Kellerräume nicht mitbenutze.
0: Ja.
1: Weil sie haben wirklich ein großes Potenzial, aber da fehlt ein Rettungsweg. Und dieses Haus gehört, dieses Haus steht unter Denkmalschutz.
0: Ja.
1: Ich kann ja nicht einfach ein Loch in die Mauer bauen, um den Rettungsweg zu schaffen. Das hat die Bauingenieure und Denkmalschutzbehörde, die sind nicht miteinander geeinigt. Und ich bin zufrieden, was oben alles so läuft. Ich habe auch den Überblick hier. Ich kenne fast alle meine Gäste mit dem Vornamen und ich weiß, was sie da machen. Und ich habe Überblick und das ist gut, wenn ich unten erweitere, das wird noch mehr zusätzliche Probleme geben. Und momentan ist es auch großer Personalmangel überall und ich tue auch vieles alleine und das läuft.
0: Und auch wenn deine Eltern nicht mehr leben, du hast aber trotzdem ja noch Kontakte nach Indien.
1: Ja, meine 3 Schwestern wohnen noch in Indien, aber Neffen und Nichten, sie sind überall in der Welt gestreut. So Kanada, USA, Singapur. Und wenn ich nach Indien fliege, dann treffe ich mit meiner Schwester.
0: Ja. Waren die denn schon mal hier in Görlitz?
1: Ja. Zwei Schwestern waren sogar in Görlitz gewesen.
0: Ja.
1: Die haben damals so ein Europa-Ticket gekauft. Ich weiß jetzt nicht, ob das sowas gibt.
0: Ja.
1: Die konnten überall in Europa mit der Bahn reisen.
0: Das gibt es auch heute noch.
1: Aha.
0: Also für Studenten sowieso, aber es gibt es wahrscheinlich dann auch für Erwachsene sozusagen.
1: Ja, ja. Ja, meine Schwester, die war so fast 6 oder 7 Wochen, kam die ab und zu mal nach Görlitz und dachte, morgen bin ich in Paris. Und dann hat sie was zu essen gemacht, Indisches zu mitnehmen. Und dann kam sie, ich komme jetzt gerade aus Amsterdam. Und ja, sie haben ihre Reise genossen mit der Bahn.
0: Ja. Ich vermute aber, in Paris hätte es auch ein indisches Restaurant gegeben.
1: Ja, das Essen ist nie ein großes Thema für mich gewesen. Ich koche gerne, aber nach 33 Jahren ist mein Magen ein bisschen eingedeutscht. Ich vertrage kein scharfes Essen.
0: Ja.
1: Ja, ich esse gerne Schnitzel.
0: Aber auch heute ist es wahrscheinlich eine Attraktion, wenn ihr drei Schwestern dann vielleicht indisch gekleidet durch Görlitz geht, dann auch wenn es jetzt vielleicht nicht mehr 6 Inder in Görlitz sind, sondern vielleicht 10 oder 12.
1: Aber ja, mehr.
0: Viele, ach, sind mehr. Aber eben, es ist noch nicht alltäglich, denke ich. Wenn man nicht Stammgast ist im Oriental, dann oder eben öfter mal ins Krishna geht zum Essen, dann sieht man, glaube ich, in Görlitz selten Inder oder Inderinnen.
1: Ja, ich meine, wir sind auch Menschen und wir werden nicht wie ein Zoo angekleidet in unserer Nationaltracht oder so durch den Görlitz laufen. Mir interessiert viel den Dialog zwischenmenschliches, zwischen Inder und Deutschen. Und es gibt so viele Themen, die man miteinander unterhalten kann. Ich denke, das verbindet mehr, als ich in Sari durch den Görlitz laufen würde. Das bringt viel mehr, mit Menschen zu unterhalten, mit denen zu lachen und zu austauschen. Ja.
0: Ja. So, dann danke ich dir vielmals. Und ich denke, das war ein gelungener Start in unsere Sendereihe, weil es ein interessantes Leben ist, aus dem du erzählt hast.
1: Ja.
0: Ja. Und da verabschieden wir uns von den Zuhörerinnen und Zuhörern. Die Sendereihe, sonst wäre es ja keine Reihe, wird also fortgesetzt. Es gibt keine festgelegten Sendezeiten, weil natürlich immer wir sehen müssen, wann die Gesprächspartnerinnen oder Partner Zeit haben. Deswegen also in lockerer Folge. Aber die Sendung ist auch auf der Seite von Radio Z, dem Radio im Dreiländereck, dann in kurzer Zeit nachzuhören.
1: Ja, ich bedanke mich auch ganz herzlich bei dir, Micha. Das war eine Freude. Dankeschön.
0: Gut, dann tschüss.
1: Tschüss.
0: Und auf Wiederhören. Ich melde mich noch einmal, um etwas zur Musik zu sagen, die vorher und vor allem jetzt hinterher zu hören ist. Sie stammt von der Lieblings-CD von Uma Zimmermann, die sie auch manchmal im Café abspielt. Das ist ein Sampler und auf dem sind verschiedene indische Sänger und Musiker zu hören, die moderne indische Musik einspielen. Viel Spaß beim Hören.

0: Ja, liebe Hörerinnen und Hörer von Radio Z, dem Radio im Dreiländereck, dem Bürgerradio im Dreiländereck, ich begrüße Sie und euch zu einer weiteren Folge der Reportagereihe Wege nach Görlitz, Migrantinnen und Migranten in Görlitz und ihr Leben hier. Das ist Titel und Inhalt dieser Sendereihe. 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Ja, ich sitze heute, natürlich nicht nur ich, aber in der Galerie Alena in Görlitz. Und das trifft sich gut. Man muss sich ja nicht so viele Dinge merken, dass die Besitzerin auch Alena heißt. Da muss man sich dann nur einen Namen merken.
1: Guten Tag.
0: Ja, und da wir uns schon lange kennen, werde ich sie auch duzen, was nicht unbedingt üblich ist. Aber das würde viel Kraft kosten, wenn ich mir das die ganze Zeit merken müsste, sie jetzt zu siezen. Das habe ich vor vielen Jahren das letzte Mal gemacht. Ja, also, wir sitzen hier bei Alena und Alena, so viel will ich jetzt schon sagen, kommt aus der Tschechischen Republik oder der Tschechei oder Tschechien. Also da haben wir uns auch schon mal drüber unterhalten, wie man das nun sagt, aber eigentlich ist es alles gleichwertig. Ja, also, hallo.
1: Noch einmal guten Tag, ja.
0: Ja, lieber Alena, meine erste Frage ist immer, wie bist du nach Deutschland gekommen und wie bist du nach Görlitz gekommen?
1: Also ich fange damit an, ich komme zwar aus Tschechien, aber sozusagen ich bin eine gebürtige Oberlausitzerin, weil ich wirklich, ich bin, weil ich an der Quelle von Mandau geboren zur Welt gekommen bin. So, und ja, mein Leben war immer so sehr, sehr bunt. Und zuerst mal bin ich nach Spanien gekommen, damit ich es nach Görlitz nicht so einfach habe. Dann kam ich nach Nordrhein-Westfalen, weil in Spanien diese riesige Krise war, da konnte man nicht leben. Und dann kam wieder ein großer Sprung in meinem Leben und ich wollte in der Nähe von meiner Tochter leben. Sprich, ich wollte irgendwo in die Nähe von tschechischen Grenzen und dann wurde ich krank und habe einen Arzt gesucht. Und ja, den habe ich hier in Görlitz gefunden. Das ist der Herr Dr. Tietz und das ist jetzt der Eigentümer des Hauses, wo sich meine Galerie befindet. Also hat mich alles eigentlich dazu geführt, hier in der Langstraße, auf der Kreuzung mit Verrätergasse, zu dieser Galerie. Das war Schicksal.
0: Ja, aber die meisten Menschen bleiben ja da zu Hause. Also, warum bist du dann überhaupt schon nach Spanien gegangen? Also, du wolltest nicht
1: Also
0: bei dir auf
1: da,
0: dem Dorf
1: Entschuldigung,
0: bleiben.
1: nee, das ist dermaßen persönlich, dass es, ich glaube,
0: Ach
1: für
0: so,
1: diese
0: gut.
1: Sendung nicht geeignet ist.
0: Ja, oh, dann, Entschuldigung. Aber es hätte ja sein können, dass es auch eine
1: Nee,
0: spannende
1: das war die
0: Geschichte
1: Liebe.
0: ist.
1: Ja, das war eine sehr spannende
0: Ja,
1: Geschichte, aber
0: aber
1: sehr privat, ja.
0: zu privat. Okay, dann lassen wir das. Also, dann wissen wir jetzt, warum du hier in Görlitz bist. Aber eine Sache weiß ich ja, du hast ja nicht nur die Galerie, sondern du machst ja auch verschiedene andere Sachen. Zu der Galerie kommen wir noch, aber so, das war jetzt dein breites Betätigungsfeld auch noch im
1: Naja,
0: Kennen.
1: eine Kunstgalerie, eine private Kunstgalerie, ist eigentlich ein Luxus, den sich jemand leisten kann, der auch es irgendwie bezahlen kann. Weil ich, Gott sei Dank, habe ich ja sehr vernünftige Miete, weil der Eigentümer mich und auch unterstützt und die Galerie unterstützt. Aber auch die muss man bezahlen. Also, wenn ich Galerie haben möchte, muss ich für die Miete und alles drum und dran auch Geld verdienen. Also das mache ich damit, dass ich Stadtführerin geworden bin, weil diese Stadt so schön ist. Die Stadt hat mich dazu gebracht, sich überhaupt mit der Geschichte zu beschäftigen. Und die ganze Geschichte hier in Görlitz, die war so bunt. Naja, aber das war jetzt nicht die Frage.
0: Ja.
1: Auf jeden Fall arbeite ich auch als Stadtführerin. Ich mache Übersetzungen. Ich bin auch als Übersetzerin bei dem Neiße Filmfestival. Ja, und in der Galerie, da organisiere ich Treffpunkt, zum Beispiel für Neukörlitzer. Und ab Januar werde ich internationale Donnerstage machen. Sprich, alle gerade Wochen wird hier Französisch gesprochen und alle ungerade Wochen wird hier wieder Spanisch geredet. Also zum Beispiel da haben mich sogar die Spanier, die hier in Görlitz wohnen, die haben gesagt, wissen Sie was, wir kommen mit der deutschen Kultur nicht so ganz klar und wir würden uns sehr gerne mit Deutschen treffen, die Spanisch sprechen können, die uns die Sitten und überhaupt das, wie ein Deutscher tickt, erklären können, weil wir wollen das verstehen. Ja, weil wenn in Südamerika eine Frau kommt und deutet ein Küsschen an die Wange an, der deutsche Mann erklärt er sich so, dass er sie sofort an die Lippen küssen kann. Und die Spanierin oder die ist dann erschrocken, was passiert denn jetzt? Und der Deutsche ist wieder mit der Situation. Also das war natürlich der ganz harte Beispiel und davon gibt es viel. Davon gibt es viel, wo es zu Missverständnissen kommt, obwohl man die Sprache kennt, weil die Kultur anders ist. Also das soll hier in Görlitz oder in meiner Galerie soll die Möglichkeit sein, dass man sich gegenseitig diese Sachen erklärt. So, also das ist die nächste Sache. Und auf jeden Fall, derjenige, der bei mir in der Galerie jetzt Käffchen oder Glas Wein trinkt, der unterstützt die Galerie selbst, das ist, das ist halt so. Also jeder, der bei mir dann, wie gesagt, ein Gläschen trinkt, ist sozusagen ein kleiner oder ein größerer Kunstmäzen.
0: Ja, eine andere Variante, die es häufig in den alten Bundesländern gibt, ist ja die, dass die Frau dann einen reichen Mann heiratet und sich dann die Galerie leisten kann. Das ist dir offensichtlich nicht so gelungen.
1: Ich habe danach auch nicht gesucht. Ah, ja. Und eine Sache, ja, mein Stolz würde es mir nicht erlauben, Entschuldigung.
0: Ja, was ich aber weiß, ist, dass die Stadtführungen ja manchmal auch ganz besondere Stadtführungen sind.
1: Was meinst du damit jetzt?
0: Ja,
1: Sagenführungen. Ja, dazu hast du mich auch gebracht. Naja, in Görlitz, da kann man bei einer Stadtführung nie alles erklären. Und wenn die Leute dann mit dem Bus nach Görlitz kommen, ich habe das ist so ein Beschnüffeln. Und da kann man denen ein bisschen andeuten, wie besonders diese Stadt im Mittelalter war, wie besondere Rolle es auch in der Zeit, den Karl IV. Gespielt hat. Dass es diese Schnittstelle einfach ganz europäische Schnittstelle ist, so, das versuche ich das erste Mal zu erklären. Und dann die meisten Menschen, die wirklich an Geschichte oder Kultur interessiert sind, die sagen, ja, nach Görlitz muss ich wiederkommen. Und dann gibt es natürlich dann andere Führungen wie Girlywood-Führung. Da bin ich nicht gut genug. Das machen Kollegen, die viel mehr erfahren sind und die es viel besser können. Aber natürlich in so einer Stadt wie Görlitz gibt es viele Sagen. Und da hast du mich damals gebeten, ob ich es mit dir machen kann. Und ich war dir unendlich dankbar, weil das ist eine wunderschöne Führung. Danke dir noch einmal.
0: Danke. Ja. Aber ich kann die ja leider jetzt nicht mehr machen, aber dann gibt es ja jemanden, der da das sehr gut weitermachen kann.
1: Dankeschön.
0: Ja, kommen wir zurück in die Galerie. Wenn man hier reinkommt in die Galerie, dann dominiert ja offensichtlich ein Künstler oder eine Künstlerin, das weiß man ja am Anfang gar nicht so genau, denn ganz viele Bilder haben offensichtlich also sozusagen denselben Ursprung. Und das sind, finde ich, sehr schöne Bilder mit sehr schönen Menschen und schönem Urwald. Und da bin ich jetzt mal ganz neugierig, weil ich will ja auch was dazu lernen. Denn von diesem Künstler oder dieser Künstlerin weiß ich gar nichts.
1: Ja, also da ist Folgendes passiert. Wo ich schon wusste, dass ich eine Kunstgalerie haben möchte. Meine ursprüngliche Idee war, ich kannte sehr gute Künstler in meiner Umgebung, besonders in Tschechien, die sich unglaublich unter Wert verkauft haben. Aber das ist hier zum Beispiel in Deutschland dasselbe. Und da habe ich gesagt, Leute, ich möchte euer Kunst für Geld verkaufen oder für so einen Preis verkaufen, dass es euer Arbeit einfach auch wert ist. Weil in einem Bild ist lange nicht nur Öl und Leinwand, da ist auch sehr ein großer Stück Seele. Natürlich nicht in jeder Kunst. Und da habe ich gesagt, naja, wenn ich so etwas erreichen will, dann muss ich jemanden finden, der schon sozusagen irgendeinen Ruhm hat, der etwas kann. Und ich habe diesen Maler unglaublich bewundert. Das ist ein mystischer Surrealistiker. Der hat ganzes Leben lang in Bretagne, in Frankreich gearbeitet. Aber er ist ursprünglich ein Tscheche. Und dann habe ich mich eines Tages getraut, ihn anzusprechen. So, gelandet ist es so, dass ich von ihm für den Anfang, ich wollte ein Bild von ihm ausstellen. Und er überließ mir, weil den musste ich auch zeigen, wo die Bilder ausgestellt werden sollen. Und ich habe ihn Görlitz gezeigt. Und so wie Künstler sozusagen ein bisschen nachdenken als normale Menschen, der hat gesagt, ach, weißt du was? Wir können bei dir dann die ganze Sammlung ausstellen, die ich in Schweiz bei in Gruyère ausgestellt habe. Da konnte ich nicht mal atmen, weil in Gruyère, das ist eine Galerie, die Hans-Rüdi Giger erbaut hat. Hans-Rüdi Giger, das ist derjenige und keiner kleinerer als der die Figur von Alien gestaltet hat. Das ist dieser Hollywood-Film. Und die waren mit, das waren Freunde mit Reon, und Reon hat bei ihm ausgestellt. Hans-Rüdi Giger ist, ja, das sind jetzt, glaube ich, 6 Jahre gestorben. Und die Bilder waren dann in Prag, und ja, da hat Reon gesagt, naja, die gehören zusammen, also können wir sie bei dir ausstellen. Diese Bilder brauchen aber besondere Beleuchtung, weil wenn sie nicht die richtige Beleuchtung haben, wirken sie ein bisschen düster. Weil Reon selbst, der hat Lichtmigräne, das ist die Krankheit, die Frau Kohl gehabt hat. Ja. Und bei der kann wirklich kein Licht ertragen, der kriegt schreckliche Kopfschmerzen, also arbeitet er unter Kunstlicht und arbeitet immer auf dunkles Hintergrund. Und das macht gefühlmäßig die Bilder düster. Ja. Aber es gibt dann 2 Sorten von Personen, A, die diese dunklen Farben nicht mögen und die sagen, oh, das ist düster, ich habe Angst. Und dann kommt die andere Sorte. Oh, ist das schön. Der Mensch malt Licht in die Dunkelheit. Und dazwischen gibt es keinen Unterschied. Also entweder oder. Hm. Ja. Und es ist auch wahr, ich bin ganz, ganz stolz. Von Reon habe ich, glaube ich, 2 Bilder verkauft. Weil die sind auch auf einem Preisniveau, das ja nicht jeder sich nach Hause holt. Aber mein Ziel ist mir jetzt gelungen, und wir verkaufen hier auch, ich bin einer der wenigen Galerien, die überhaupt Kunst verkauft, und jetzt letzte Woche haben wir zum Beispiel dieses wunderschöne Bild von Christine Burbaum verkauft an eine Sammlerin, und alle sind glücklich, alle sind zufrieden, und so ungefähr jede 2 Monate langsam verkaufe ich ein Bild von Künstlern, die hier sozusagen in der Umgebung leben. Hm. So, und das ist mein großes Stolz, ja.
0: Ja, und man muss eben ein bisschen Geduld haben manchmal.
1: Ja, man braucht sehr, sehr langen Atem, genau. Bis die Leute überhaupt kommen, die sich dafür interessieren. Mhm. Ja, weil natürlich, wir haben in den Supermärkten haben wir sehr schöne Sachen, weil die Repliken oder so, die sind von den besten Meistern. Und in der Wohnung sieht es dann gut aus, ob es 100 Euro kostet oder 10.000, ja. Gefühlmäßig ist es für die Menschen sehr ähnlich, ja. Aber es gibt solche, die etwas haben wollen, was keiner sonst zu Hause hat, und die greifen dann zu einem Original natürlich.
0: Ja. So. Und ich habe gesehen, in einem Raum auch Schmuck.
1: Ja. Wie gesagt, ich muss die Galerie irgendwie bezahlen und, oh Wunder, dich die Welt, ich muss auch von etwas leben. Ja.
0: Oh ja.
1: Nun, und das war damals mein zweiter Standbein, weil für große Kunstwerke habe ich leider Gottes keine Zeit mehr, etwas zu malen oder gravieren. Und da habe ich gesagt, ja, da werde ich ein bisschen Schmuck herstellen. Mittlerweile habe ich nicht mal dazu Zeit. Aber jetzt habe ich eine sehr nette Dame getroffen, weil meine nächste Sache, die mich sehr interessiert, das ist ja Kräuter und Heilmethoden, Naturheilmethoden. Damit beschäftige ich mich seit, ja, naja, es ist schon über 40 Jahre. Aber ich habe keine Ausbildung gemacht und ich traue mich auch nicht, als Heilerin zu arbeiten, weil es gibt so viele Krankheiten und so gut bin ich in der Biologie nicht oder sowas. Aber diese Dame ist eine gelehrte Kräuterfrau und die wird dann in der Eingangshalle ihre Kräuterchen verkaufen. Es sollte ab März laufen und ich glaube, das wird auch eine sehr interessante Sache, weil sie hat ein eigenes Stil und ja, ich liebe das, wie sie die ganze Sache angeht und deswegen habe ich ihr Zusammenarbeit angeboten. Und wieder muss ich den Herrn Dr. Tietz hier nennen, weil der hat gesagt, ja, natürlich, das gefällt mir. Also da bin ich auch nicht dagegen und ich werde diesen Laden nicht vernichten, sofort mit irgendwelcher horrenden Miete, weil ich brauche, dass das Haus lebt. Hm. Also ja, jetzt bin ich gespannt, wie es weiterlaufen wird.
0: Ja, manchmal ersetzt dann ein freundlicher Vermieter zumindest zum Teil den nicht vorhandenen reichen Ehemann.
1: Das ist so. Warum denkst du immer am reichen Ehemann?
0: Naja, weil das ist ja so ein Klischee, wenn man
1: ja, das ist wirklich nur
0: eine Frau trifft, die eine Galerie hat, dann, das ist mir eben...
1: Nee, da muss ich
0: das. Ist mir schon manchmal passiert.
1: Also ich wollte es nicht so, aber mir hat nicht so direkt die Stadt geholfen, aber am Start hat mir wirklich habe ich diese Starthilfe für Existenzgründer hier bekommen und also ohne diese Hilfe wäre es nicht möglich natürlich. Ich habe sehr hart gearbeitet, das muss ich sagen. Ich habe wirklich sehr hart gearbeitet, aber weil ich die Arbeit die ganze Zeit geliebt habe, kam es mir nicht so vor, weil ich die Räumlichkeiten hier restauriert habe. Aber es war wunderschön, weil ich habe das ganze Leben lang gelernt und gelernt und gelernt. Und dann sage ich mir, wozu kann ich das und wozu kann ich jenes und wozu habe ich dies gelernt? Ist doch schade drum. Und dann kam ich hierher und ich durfte alles machen. Ich habe mit Stein gearbeitet. Ich konnte die Fliesen legen. Ich konnte die Wasserleitung an. Und ich habe es wirklich so empfunden, hier, ich darf es tun. Ja, also ich habe es nicht so gesehen, dass ich, oh, ich arme, ich muss schuften. Nein, ich darf das. Und keiner bremst mich. Und da hat mich auch der Eigentümer unterstützt und da hat mich auch der Baumeister unterstützt und ja, es waren die, und dann kommen die Leute und fragen mich, ja, warum steckst du so viel Arbeit und so viel Geld da rein? Es gehört dir doch nicht. Ich habe gesagt, Leute, was gehört uns schon im Leben? Du gehst heute zu einer Begräbnis. Ja, also, was gehört uns? Wir gehen sowieso einmal weg. Auch das, was uns gehört, gehört uns nicht wirklich. Und was mir gehört, es ist jetzt mein Leben, jetzt und hier. Und jetzt und hier bin ich glücklich. Und die ganze Zeit, die ich es aufbaue, Leute etwas zu kreieren, das ist ein großes Glück. Das ist wirklich ein großes Glück. Und kein Geld der Welt kann mir dieses Glück ersetzen. Das geht einfach nicht. Natürlich brauche ich zu essen. So ist das nicht. Ich brauche schon meinen gewissen Obolus, um unglücklich zu sein. Aber wenn ich das habe, und dann darf ich kreativ sein. Ich habe sogar meine Anerkennung hier erreicht. Ich habe auch den Mann getroffen, den ich jetzt lieben darf, lieben kann und mit dem es mir gut geht. Aber ich habe ihn nicht, und es durfte die Liebe entscheiden, wieder mal, nicht das Geld. Ja,
0: ja.
1: Ja, also soweit zum Geld.
0: Dazu kommt übrigens, glaube ich, auch noch, dass es nicht so viele Menschen auf der Welt gibt, die dich bremsen könnten, selbst wenn sie es wollen.
1: Das höre ich oft und ich verstehe das nicht.
0: Ja, das ist so der Eindruck, den man so hat, dass wenn du irgendeine Sache machen willst und dafür brennst, dass du dann mit so viel Energie da reingehst, dass nicht viele Menschen sich dagegen stellen könnten und sich schaffen würden, dich dann wieder...
1: Nee, die versuchen es auch nicht. Ja. Meistens schaffe ich es auch, die Leute in meiner Umgebung dazu irgendwie, ja, dass sie dann mitmachen und sind genauso glücklich wie ich. Ja, warum sollten sie mich bremsen?
0: Ja.
1: Ja, mit Neid. Neid habe ich ja schon das habe ich einmal so getroffen, dass es mir große Probleme gemacht hat. Aber das ist schon auch vorbei, weil das ist eine Sache, die nicht überall so in der Welt so läufig ist. Da muss ich jetzt sagen, hier in Deutschland ist die Ehrlichkeit, ich habe das Gefühl, dass es hier am Ende immer gewinnt. Es ist nicht überall so. Also wenn mich jemand fragt, warum ich in Deutschland bin, natürlich ist es nicht, es war bei mir nicht so, ich habe mich entschieden, ja, ich gehe nach Deutschland und da wird es mir gut gehen. Also so war es bei mir wirklich nicht. Und ein paar Jährchen in Spanien gelebt und in Nordrhein-Westfalen. Und das war auch eine Sache, warum ich nach Görlitz gegangen bin, weil in NRW gibt es eins, das hat mir einer gesagt, ach, du bist jetzt in Nordrhein-Westfalen? Ja, da leben die besten Deutschen aus dem gesamten Deutschland. Mhm. Weißt du, wieso? Ich habe gesagt, nö, woher soll ich das wissen? Weil da so viele Polen sind. Das war kein Witz, der Mensch hat es ernst gemeint. Und da zum Beispiel in die Nähe von tschechischen Grenze, also irgendwo im Dreiländereck, da könnte ich von, sagen wir mal, von Löbau, von Bautzen bis Görlitz, das ist alles in der Nähe von tschechischen Grenze, da gehörte ich jetzt zu meiner Tochter, wäre die gleiche Entfernung. Aber gerade wegen diesem Spruch habe ich mich für Görlitz entschieden. Und da ist wirklich was dran. Mhm. Und meine Erfahrung jetzt mittlerweile ist, wenn ich einen Deutschen und einen Polen nehme, die zusammenmische, dann und dann, wenn wir nicht zwei Persönlichkeiten da rausziehe, dann sind das zwei Tschechen. Ja, weil es ist so, in Deutschland ist diese am besten, wenn alles gerade läuft, alles, ja, die Präzision und Genauigkeit. Und auf der polnischen oder auf der slawischen Seite, da ist so etwas, was man Seele nennt. Ich kann das überhaupt nicht definieren. Das kann man nur empfinden oder fühlen. Mhm. Und wenn man diese zwei Sachen zusammensetzt, auch eine gewisse Gelassenheit, ja, die auf der polnischen Seite manchmal zu hoch ist, wenn das dazu kommt, also diese Verklemmtheit, was würden die Nachbarn sagen, wenn du das da tust oder so etwas, wo man sich nicht traut, etwas so zu machen, wie man das will, ja, das kommt dann von der polnischen Seite. Und ja, ich werde das jetzt abkürzen. Ich bin hier glücklich. Ich fühle mich hier zu Hause, hier darf ich so sein, wie ich bin. Ich brauche mich nirgendwo verstellen. Die eine Seite versteht manchen Teil von meiner Persönlichkeit nicht, die andere Seite auch nicht. Aber hier wird es irgendwie akzeptiert. Und ich habe um mich herum die besten Menschen, die ich in meinem Leben, egal wo ich gewohnt habe, in welchem Teil von Tschechien, in welchem Teil von Deutschland oder Spanien, ich habe viele Freunde in Bordeaux, in Bretagne habe ich Freunde. Wie gesagt, ich bin glücklich, dass ich Görlitz gefunden habe. Und Oberlausitz. Oberlausitz ist märchenhaft. Ja. Und was komisch ist, in Tschechien weiß man nichts davon, dass man in der Nachbarschaft so etwas Wunderbares hat. Ich habe das Gefühl, dass die Sprachgrenze wirklich viel Böses angetan hat. Weil Tschechisch und Deutsch, die stehen so weit voneinander, man versteht sich nicht. Aber sprachmäßig, menschenmäßig, ist der Unterschied wirklich gering. Ich bin hier noch einmal, ich bin eigentlich eine Oberlausitzerin, das habe ich am Anfang gesagt. Ja, ich bin hier glücklich.
0: Das war ja ein richtiger Werbeblock für Görlitz und die Region. Das
1: naja, schön. Siehst du, was ich tue, ohne es zu wissen.
0: Naja, und die Oberlausitz geht ja auch noch eigentlich als Landschaft und
1: bis geologisch
0: ein bisschen über die Grenze, aber auch nach Süden noch ein bisschen hinter der Grenze. Da
1: das ist Wahrheit, das ist wahr, das ist eigentlich geologisch ist es so, aber die Grenze zwischen derzeitigen Deutschland und Tschechien, das ist eine der ältesten Grenzen in Europa, die bis heute im Prinzip so erhalten ist, wie es immer war. Ja. Also das ist eine der wenigen Grenzen, die sich nie geändert hat. Egal, wer in der Herrscher in Oberlausitz war. Ja, wir haben doch sogar doch ungarischen Teil in Bautzen gehabt. Und hier 600 Jahre war es Böhmen mit kurzer Unterstützung, dann war es Sachsen. Dann war es Preußen, unter Preußen war es auf einmal Niederschlesien und so. Es ist egal, aber die Grenze ist immer geblieben.
0: Ja.
1: Und die Menschen auch, das ist das Allerschönste.
0: Ja, das stimmt. Also könnte man eigentlich denken, die Leute hatten lange genug Zeit, Tschechisch bzw. auf der anderen Seite Deutsch zu lernen, aber naja. Da
1: war die Politik ganz, ganz, ganz, ganz doof. Also ich kann sagen, meine Oma, die kam aus Chemnitz, aber die kam in der Zeit vom Zweiten Weltkrieg, damals nach Aussig, nach Ustinadlabel. Und meine Oma hatte Schwester, also meine Oma hat einen Stiefvater gehabt, der in KZ war. Und ihre Schwester hat einen SS-Offizier geheiratet. Also sozusagen, ich habe was diese Sachen, diesen blöden Teil der Geschichte betrifft, ich habe beides in meinem Blut. Und meine Oma, die hat sich dafür geschämt. Weil der Schwager hat sozusagen ihrem Stiefvater in KZ gesteckt. Also deswegen hat meine Oma nie Deutsch gesprochen.
0: Ja.
1: Aber trotzdem, die Erziehung geht von Mutter an Tochter. So, also habe ich am Ende sozusagen die sächsische Erziehung bekommen von meiner Mutter. Ja, aber die deutsche Sprache, da musste ich mich sehr stark bemühen, dass ich auf der Grundschule dann Deutsch lernen durfte. Ja, ich habe es nicht von Oma. Ich musste dann erst in der Grundschule Deutsch lernen und das war nicht gängig.
0: Ja.
1: Wir должны были все по-русски говорить. Wir sollten alle doch Russisch lernen. Und Deutsch war gerade in diesem ehemaligen Sudetenland nicht erwünscht. Ja, deswegen kommen wir jetzt nicht aufeinander. Und nach der Wende, da wollte er da Englisch sprechen.
0: Ja.
1: So, eigentlich schade.
0: Also so ähnlich ist es ja auch sozusagen an der polnischen Grenze. Die Gebiete hinter der Grenze, die ehemalig Deutschen,
1: genau.
0: Da ist also auch, das ist jetzt natürlich nicht mehr so, aber da war das also vor Jahrzehnten noch auch eher schwierig, in der Schule Deutsch zu lernen, Während das in Polen, in Großpolen und überhaupt im Zentralpolen eben schon etwas einfacher war, weil und Deutsch für, natürlich trotzdem eine wichtige Sprache ist.
1: Und für die Angelsachsen dann eine slawische Sprache zu lernen, ist viel komplizierter.
0: Ja, das stimmt.
1: Weil, ja, das sind viel komplizierter. Obwohl, ich habe zum Beispiel eine wunderbare Freundin, die hier aus Oberlausitz kam, die spricht so ein wunderschönes Tschechisch. Ich habe hier Freunde, die sehr gut Polnisch sprechen, als Fremdsprache. Es gibt solche. Ja. Aber, und dann habe ich viele Freunde, die wollen das. Aber wenn die ersten Deklinationen kommen, dann kriegen sie Panik natürlich. Das kann ich doch nie schaffen.
0: Ja.
1: Ja, diese Frau Petra Neumann. Die spricht wunderbares Tschechisch zum Beispiel, hier in Görlitz.
0: Ja.
1: Und, oder Frau Dr. Hausmann, die spricht wunderschönes Polnisch. Herr Dr. Dietz spricht Polnisch. Mhm. Ja, also es gibt Leute, die sich wirklich bemühen. Jetzt habe ich eine Freundin, die hat sich auf der Hochschule eingeschrieben für internationale Kommunikation, dafür sie Polnisch lernen kann. Also manchmal, weil auf der polnischen Seite habe ich manchmal Vorwürfe gehört, ja, wir müssen alle Deutsch und Polnisch lernt keiner. Es ist nicht wahr. Es ist nicht wahr. Es gibt viele, die sich bemühen und die sagen, weißt du, wie doof ich mich fühle? Ich komme nach Polen und ich kann nicht mal richtig guten Tag sagen.
0: Ja.
1: Also man darf nie die Menschen in einen Beutel alle schmeißen. Die Deutschen sind so, die Polen sind so. Blödsinn. Sowas existiert eigentlich nicht. Aber daran kann man die Menschen so schön teilen. Und dann, wenn die gestritten sind, dann kann man die besser herrschen oder beherrschen.
0: Ja. Na, ich kenne also auch Leute, die eben so ein bisschen Tschechisch können, weil sie im Frühjahr immer zum Skifahren über die Grenze gefahren sind, zu DDR-Zeiten schon. Und naja, wenn man da regelmäßig eben ins Gebirge fährt und auch mal übernachtet und mal in die Kneipe geht, das tschechische Bier trinken und so.
1: Ja, jedno pivo prosím, das ist das öfteste Wort. Dobrý den, können Sie sagen, jedno pivo prosím.
0: Ja.
1: Also, ja.
0: Und manchmal kommen dann eben noch ein paar Worte dazu.
1: Ja, und das ist immer sehr willkommen. Und in Tschechien, ja, natürlich gibt es Idioten, wie überall. Ja. Aber ein ganz normaler Mensch, der erwartet von den Deutschen nicht, dass er dann fließend Tschechisch spricht. Weil, ja, wenn er da ein paar Jährchen lebt, das empfindet man dann als Missachtung vom Lande. Das ist ja, und das ist auch in Polen so. Wenn ein Amerikaner, es ist egal, ob es Deutscher ist, also da ist immer dieser Schmerz, weil wird immer gesagt, ja, wir haben etwas Böses getan, was hat die derzeitige Generation zum Beispiel mit Zweiten Weltkrieg zu tun. Also dieses Blödsinn erwartet man gar nicht. Aber betrifft es lange nicht nur die Deutschen. In Tschechien, da leben Spanier, da leben Amerikaner, da leben Deutschen, Holländer, so. Und nach gewisser Zeit ist es für dieses kleines Völkchen, wenn die Leute dort leben und die Sprache nicht lernen, nicht mal ein bisschen, das wird dann als Beleidigung gesehen. Das ist schon so, ja. Das ist genauso wie in Deutschland. Wenn ich in Tschechien bin und treffe jemanden aus Deutschland, der mich zum Beispiel nach Weg fragt und ich beantworte ihn mit meinem Deutsch, dann ist er glücklich. Aber wenn ich in Deutschland bin, die allererste Frage sehr oft, die ich bekomme, und wo kommen Sie überhaupt her? Weil ich Akzent habe. Ja, und genauso ist es in Tschechien, genauso ist es in Polen, in allen anderen Ländern auch. Man erwartet nicht, wenn ein Tourist in dieses Land kommt, dass er sofort die Sprache beherrscht. Aber wenn er da lebt, ist es schon was anderes, ja.
0: Wobei ich diese Frage, da wird ja oft gesagt, die ist schrecklich, diese Frage. Ich finde die eigentlich nicht schrecklich, weil sie ja auch einfach Interesse zeigt.
1: Richtig.
0: Also wenn ich höre, dass jemand einen Dialekt hat, den ich jetzt nicht zuordnen kann, dann interessiert mich ja vielleicht die Lebensgeschichte oder die Kultur in dem Ursprungsland. Also ich finde von daher diese Frage, wo kommen Sie eigentlich her, nicht schlimm. Ich kann mir aber vorstellen, dass jemand auch genervt ist, wenn er die so oft hört.
1: Nein, also, ich bin nicht mal genervt. Manchmal werde ich überrascht. manchmal, weil da, das merken sie, manchmal ist Empörung in dieser Frage. Manchmal ist die Empörung da, aber meistens ist es die Interesse, wie du sagst, ja. Und ja, naja, es, wie wir groß geworden sind, wie gesagt, das ist überall dasselbe. Und jetzt muss ich mich sehr, sehr entschuldigen, dass ich das Handy nicht ausgeschaltet habe.
0: So.
1: So. Sie haben, ja.
0: Okay.
1: Entschuldigung.
0: Ja, naja.
1: Ja.
0: Das ist im jetzt Leben stimmt. Und ja. Live. Dann, ja. Gut, also nach dem Lob für Görlitz brauche ich eigentlich die nächste Frage nicht stellen, aber da ich die eigentlich immer stelle, stelle ich sie auch diesmal. Die Frage nach eventuell schlechten Erfahrungen hier, die mit dem...
1: die gibt es natürlich, ja.
0: Mit dem sozusagen ursprünglich nicht-deutschen Ursprung.
1: Habe ich natürlich getroffen, ist mir passiert. In diesen 12 Jahren, die ich hier lebe, vielleicht 2-mal, ja.
0: Ja.
1: Und da mache ich mir natürlich nichts draus, weil ich habe es schon gesagt, das Wort sollte ich wahrscheinlich jetzt nicht nutzen, aber Idioten gibt es überall.
0: Ja.
1: Selten. Sehr, sehr selten. Weil die Görlitzer, jetzt muss ich noch etwas sagen, die Görlitzer, die haben mich natürlich am Anfang beobachtet. Ich wurde natürlich nicht sofort mit offenen Armen hier begrüßt oder so. Aber die Leute, die haben mich einfach beobachtet. Dann haben sie gesehen, dass ich arbeite, dass ich nicht schlecht arbeite und so. Und dann haben sie sich langsam geöffnet. Ja, und ja, ich habe schon gesagt, ich bin hier glücklich.
0: Ja. Und wenn ich in den schönen Innenhof komme manchmal und einen Kaffee trinke, dann merke ich das ja auch, dass da ganz unterschiedliche Leute da sitzen und mit mir oder eben zur selben Zeit auch einen Kaffee trinken oder eben ein Glas Wein oder so. Und dass das ein sehr schöner auch Kommunikationsort ist. Nur ist dieser kleine Innenhof ist auch sehr schön und ja, das lädt ja dazu ein.
1: Es ist mir hier auch passiert, dass Leute gekommen sind, die irgendwie nationalistisch angehaucht gewesen sind. Und das kam nicht nur aus Deutschen, das kann auch aus polnischen Seite zum Beispiel. Und so, aber die haben sich bei uns nicht lange aufgehalten, denn denen hat es hier nicht gut gefallen. Ja. Weil, ja, es ist uns ganz egal. Aber die Kulturen, wenn sie sich treffen. Das hast du schon gesagt. Wo kommen Sie denn her? Ah, erzähl mir etwas über dein Land oder über deine Gewohnheiten. Ja.
0: Oder Klischee über dein Bier.
1: Naja, in Görlitz gibt es besseres Bier, als ich anbiete. Also in Bierblume, da gibt es wirklich ein Bier, das hohe Qualität hat. Das kann ich mit meinem Flaschenbier überhaupt nicht hinbringen.
0: Ja. Aber das tschechische Bier hat ja einen sehr guten Ruf.
1: Ja. Ist nicht schlecht.
0: Das verbinden sich ja auch viele. Zuerst mal die böhmischen Knödel und den Gulasch und das Bier.
1: Ja, ja, ja, genau.
0: Und die Burgen, viele Burgen gibt es ja noch. In der Oberlausitz gibt es ja keine Burgen mehr, aber wenn man durch Nordböhmen fährt, da gibt es ja ganz viele.
1: Die sind
0: also, hat jeder so seine Klischees und das sind ja manchmal auch nicht schlimm. Also eine alte Burg ist ja nicht schlimm und Bier, gutes Bier ist ja auch was Schönes.
1: Ja, nicht zu viel von alten Burg, nicht zu viel von Bier, genau.
0: Genau. Ja, dann würde ich noch fragen, was es so für Zukunftspläne gibt bei dir, ob du noch irgendwas zusätzlich machen willst oder irgendwie so etwas Neues uns überraschen willst oder so?
1: Naja, was überraschend. Jetzt habe ich endlich mal nach diesem Corona-Desaster und ähnlichen Sachen bereite ich endlich wieder eine neue Vernissage. Das wird ein Kunstverein hier aus den Schluckenauer Zipfen.
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1: Langweilt ihr euch auch so? Damit ihr euch die Zeit vertreiben könnt, kommt jetzt jeden Tag das junge Radio von um 5 bis um 6. Heute kommt eine Hörspielsendung mit dem Drachentrug.
2: Das Hörspiel heißt Drache Trug und die schreckliche Prinzessin. Da gibt es eine schreckliche Prinzessin, die die ganze Zeit es sauber haben möchte und wunderschön. Stellt sich das Leben viel, viel schöner vor, als es eigentlich ist. Und es ist übelst lustig.
3: Es ist wirklich witzig, der Drache Trug. Die Prinzessin, die will immer alles sauber haben. Und als der Drache Trug mit der Prinzessin in seiner Höhle ankommt, musste er ja gleich erstmal putzen und abwaschen.
4: Drache Trug und die schreckliche Prinzessin.
5: Ein Hörspiel aus Schummelland.
6: Es war einmal ein Drache, der lebte in Schummelland. In Schummelland gab es damals viele Drachen. Die meisten waren groß und grün, hatten lange spitze Zähne und häufig schlechte Laune. Sie raubten Prinzessinnen, spuckten Feuer und waren in jeder Hinsicht unsympathisch. Und dann gab es da Drug.

0: nehmt euch in Acht vor dem Drachen.
1: Ja, es waren raue Zeiten. Die Prinzessin war von einem Drachen entführt worden und niemand wusste, wie das passieren konnte. Und während das Volk in Panik geriet, flog Drache Drug mit der Prinzessin davon. Was sollte sie tun? Wer konnte sie retten? Es war keine Hilfe in Sicht und so klagte sie eben dem Wind ihr Leid.
2: Womit habe ich das verdient? Wie kann das Untier es nur wagen? Kein Leid soll bleiben ungesühnt. Und ich will nicht gleich verzagen. Ich werde Hilfe suchen ganz allein. Dann hau ich alles kurz und klein. Und überhaupt, was bildest du dir eigentlich ein? Lass mich sofort runter. Das ist so eine Unverschämtheit. Ich verlange Respekt. Verdammt nochmal, ich bin eine Prinzessin. Ich habe Rechte. Und überhaupt, du bist überhaupt kein richtiger Drache. Drachen haben grün zu sein. Oder schwarz. Oder wenigstens rot. Aber doch nicht rosa. Ich kann doch nicht von einem rosa Drachen entführt werden. Aua! Was soll das denn? Wie kannst du es wagen, so unsanft zu landen? Das werde ich mir nicht bieten lassen.
3: Aber ich...
2: Geh zu meinem Papa
3: doch
2: und er lässt dich von seiner Leibgarde.
3: Hallo.
4: Hey, Drug, was hast du da angeschleppt?
3: Stronzo, Erbsenbobo, helf mir!
4: Boah, das ist ja die Prinzessin! Echt? Du hast eine Prinzessin entführt? Unser kleiner Bruder fliegt einfach los und krallt sich eine Prinzessin? Nicht schlecht!
3: Hab ich gar nicht. Ich wollte nur einen kleinen Ausflug machen. Da bin ich in der Nähe vom Schloss müde geworden und eingeschlafen. Und dann hat was ganz laut gebrüllt. Ich war so erschrocken, dass ich einfach losgeflohen bin. Aber das Brüllen hat bis jetzt nicht aufgehört.
4: Das ist ja auch kein Wunder. Guck mal, Stronzo. Jemand hat Drug die Prinzessin an den Schwanz gebunden.
5: Das ist toll. Das hätte meine Idee sein können.
4: Gar nicht. Du bist viel zu blöd, um dir sowas auszudenken.
5: Bin ich gar nicht. Du bist blöd.
4: Ach ja? Und wer hat neulich versucht, eine Ritterrüstung mit einem Dosenöffner aufzumachen?
5: Und du hast einen Dosenöffner aufgefressen. Du bist blöder.
4: Nein, du.
5: Nein, du. Nein, du.
1: So ging das noch eine ganze Weile weiter. Die Prinzessin keifte, die Brüder stritten sich und Drug versuchte verzweifelt, die Prinzessin von sich loszubinden.
3: So, endlich. Der Knoten ist auf. Du bist frei. Jetzt kannst du zurückgehen zu deinem Schloss.
6: Was? Ich soll einfach zurückgehen? Wie sieht das denn aus? Entführt werden und dann einfach wieder auftauchen? Nix. Ich gehe hier nicht weg. Da muss schon ein richtiger Ritter kommen und mich befreien. Ich habe schließlich einen Ruf zu verlieren. Und bis dahin verlange ich, wie eine Prinzessin behandelt zu werden. Als erstes wirst du diesen Saustall hier aufräumen. Bäh, das stinkt ja hier wie in einer Drachenhöhle.
3: Naja, das ist ja auch eine.
6: Du wirst dir sofort abgewöhnen, mir zu widersprechen. Und jetzt nimm den Besen. Wenn das hier nicht in 2 Minuten sauber ist, dann kannst du was erleben.
1: Und für den Drachen Drug begann eine schwere Zeit. Er musste seine Höhle aufräumen, kochen, abwaschen und wurde trotzdem permanent ausgeschimpft. Ständig stand die Prinzessin mit dem Nudelholz hinter ihm, um ihm bei der kleinsten Nachlässigkeit eins überzubraten. Drug fragte sich, warum er überhaupt ein Nudelholz hatte. Und eine Küche. Er fühlte sich einsam und von aller Welt missverstanden. Nachts schüttete er dem Mond sein Herz aus.

0: Eines Morgens aber änderte sich alles.
1: Da, hörst du das, du fiese kleine Hexe? Da kommt ein Ritter, der mich rettet. Ich wette, er ist stark und schön und tapfer und macht Drachenhasche aus dir.
2: Hey, Drache, komm raus und kämpfe. Ich werde die Prinzessin befreien und heimbringen. Und dafür bekomme ich ein halbes Königreich.
3: Na dann, raus mit dir, Druk. Viel Spaß mit dem Ritter. Das will ich sehen, wie Druk mit einem Ritter kämpft. Das wird lustig. Los, Druk, du Feigling. Feigling, Feigling.
4: Wie, du nennst mich Feigling?
3: Hab ich doch gar nicht.
4: Hast du wohl?
3: Nö.
4: Wohl.
2: Drache, ich warte.
3: Also gut. Ich komme ja schon. Aber wir müssen gar nicht kämpfen. Ich mache mir gar nichts aus Kämpfen.
2: Hilfe! Ein Drache, ein nächster Drache. Und der ist auch noch rosa. Mami.
3: Halt! Komm zurück! Du kannst die Prinzessin mitnehmen.

0: Was fällt dir ein, du Unhold? Wie kannst du es wagen, den Ritter zu verscheuchen?
1: Entschuldige, das wollte ich nicht. Das ist einfach so passiert.
0: Da kommt schon der Nächste. Dein Glück. Aber diesmal lass mich mit ihm reden. Nicht, dass du wieder alles verdirbst.
1: Ja, schon gut. Ich bleib in der Höhle.
2: Hey, Drache. Ich bin hier, um mit dir zu kämpfen. Ich werde die Prinzessin befreien
0: und... Herr Ritter, hier bin ich schon. Du hast mich befreit. Jetzt bring mich gefälligst heim zu meinem Vater. Dann wirst du mein Mann. Und ich habe endlich jemanden, dem ich meine Sammlung ausgestopfter Kaninchen zeigen kann. Ich habe schon 800 Stück und die müssen täglich abgestaubt werden. Außerdem wirst du dir die Gedichte anhören, die ich geschrieben habe. Du wirst mich auf Händen tragen, mir jeden Wunsch von den Augen ablesen und mir immer recht geben. Du wirst auch noch...
2: Was? Oh nein, rette sich mir gerade, ich will keine Prinzessin werden. Geh ich lieber in die Wüste.
0: Da wirst du auch hingehen, wenn ich mit dir fertig bin. Komm zurück! Ich muss doch gerettet werden.
1: Tja, Pech, Prinzessin. Den hast du ganz alleine in die Flucht geschlagen.
0: Halt den Rüssel, du zu groß geratene Eidechse. Mit dir rede ich gar nicht.
1: Haha, sie hat Rüssel zu dir gesagt. Damit hat sie dich gemeint, du Knalltüte. Gar nicht. Wohl. Gar nicht. Wohl. Gar nicht, schreit der Kranich. Und wohl.

0: einfach zurück nach Hause. Das mit den Rittern scheint nicht so richtig zu klappen.
1: Ich entscheide selbst, wenn ich nach Hause gehe. Du hast hier gar nichts zu sagen. Wir warten so lange, bis der richtige Ritter kommt. Der stopft dich aus und ich häng dich zu meiner Kaninchensammlung.
0: Das könnte schwierig werden. Meine Schuppen sind härter als jedes Schwert.
1: Das werden wir ja noch sehen.
2: Psst, du, komm mal her.
0: Was gibt's denn?
2: Wir wissen, wie du die Prinzessin loswerden kannst.
0: Wie denn?
2: Mit Zauberei.
0: Aber ich kann nicht zaubern.
2: Dann brauchst du ein Einhorn. Die können doch alle zaubern.
0: Wie soll ich denn an ein Einhorn kommen? Die gibt's doch hier gar nicht mehr. Weißt du nicht mehr? Die große Einhornplage vor ein paar Jahren?
2: Ja, stimmt schon, aber ein einzelnes Einhorn hat wohl überlebt. Und das musst du rufen.
0: Wie ruft man denn ein Einhorn?
2: Ganz einfach. Du musst nur gleichzeitig rülpsen und pupsen.
0: Bitte was muss ich?
2: Doch, wirklich, dann kommt das Einhorn. Echt?
0: Du hast doch nicht mal alle Schuppen am Hals. So ein Quatsch.
2: Na dann nicht. Wir haben's ja nur gut gemeint. Selber schuld.
3: Drug glaubte seinen Brüdern kein Wort. Doch er war so verzweifelt, dass er sich an jeden Strohhalm geklammert hätte. Er übte und übte und eines Tages war es soweit.
1: Du Schwein! Du wirst dich sofort entschuldigen! Ein Einhorn! Oh, wie ist es schön! Es leuchtet und strahlt! Es lässt mich allen Ärger vergessen! Es soll mir gehören! Ich will es Silberhaar nennen! Ich nehme es mit nach Hause und dann...
4: Oh Mann, wo bin ich denn hier gelandet? Und wer hat mich gerufen? Was soll ich hier?
0: Ich war das. Ich brauche dringend deine Hilfe.
4: Wobei?
0: Ich muss diese Prinzessin loswerden.
4: Tja, und was soll ich dabei tun?
0: Vielleicht kannst du sie einfach wegzaubern.
4: Naja, mit dem Zaubern ist das so eine Sache.
0: Kannst du etwa nicht zaubern?
4: Klar kann ich zaubern. Zieh mal an meinem Horn.
0: Also gut. Beug dich mal so ein bisschen runter. So, jetzt.
4: Ich kann machen, dass die Luft riecht.
1: Das ist ja wohl das Letzte. Wie kommst du dazu, so widerlich zu sein?
4: Jetzt mal halblang, ja? Du bist vielleicht Prinzessin, aber ich bin immerhin Einhorn. Also mal schön ruhig mit den jungen Stuten, ne?
0: Wie heißt du überhaupt?
4: Horst. Einhorn Horst. Kannst Einhorst zu mir sagen. Machen alle.
0: Gut, Einhorst. Ich bin Drut.
4: Schlag ein, Kumpel. Reingelegt. Ich hab gar keine Hand. Aber sag mal, so richtig gemütlich ist das hier nicht. Hat was von einer Höhle.
0: Naja, du musst ja nicht bleiben. Du könntest einfach die Prinzessin wegzaubern und dann wieder gehen.
4: Nix. Wer das Einhorn ruft, der hat's halt auch am Hacken kleben.
0: Ja. Wo du gerade kleben sagst. Wie kommt es, dass dein Fell in den letzten paar Minuten so schmuddelig und klebrig geworden ist? Hast du auch getaucht bist, was du noch strahlend weißt?
4: Das kommt von eurer schmuddeligen Welt. Ständig setzt man sich in irgendwas rein.
0: Du hast dich die ganze Zeit über gar nicht bewegt.
4: Das waren Einhornbewegungen. Wir sind so schnell, da siehst du nix.
0: Na schön. Aber wie ist es denn jetzt mit dem Wegzaubern?
4: Tja, kann ich nicht.
0: Du meinst, ich habe jetzt nicht nur eine schreckliche Prinzessin am Hals, sondern noch ein Einhorn mit schlechten Manieren?
4: Tja, Kleiner, so sieht's aus.
3: Für Drug wurde es nicht besser. Er musste weiterhin putzen und während seine Brüder ihn auslachten, stritten Einhorst und die Prinzessin am laufenden Band.
5: Warum?

0: bist.
1: Was fällt dir ein, du widerlicher Klepper? Ich werde dich ausstopfen lassen und dann nagel ich dein Hinterteil über mein Bett.
0: Dann pupse ich einfach weiter.
1: Das würdest du nicht wagen.
0: Wenn du was willst, komm her.
2: Hört mal auf, ihr beiden. Ich glaube, ich höre Hufe. Ein Pferd. Hoffentlich doch ein Ritter.
3: Hallo?
2: Ja, bitte?
3: Hier soll es einen Drachen geben.
2: Ja, und?

0: und der hat eine Prinzessin entführt.
1: Naja, das ist nicht so ganz falsch.
0: Gut, okay, dann will ich den Drachen bezwingen, um die Prinzessin zu retten.
1: Wenn es denn sein muss. Aber ich kann dir die Prinzessin auch so mitgeben.
0: Nein, nein, ist schon in Ordnung. Wir machen das hier so, wie es im Handbuch steht.
2: Für sowas gibt's Handbücher? Oh Mann.
1: Na gut, dann steig doch mal von deinem Pferd. Und von mir aus können wir dann kämpfen.
0: Ja, warte mal. Nehmen Sie die Füße aus dem Steigbügel, schwingen Sie sich elegant vom Pferd und halten Sie dabei den Morgenstern fest in der rechten Hand. Klingt jetzt nicht so schwer. Okay.
2: Ich glaub's ja nicht. Der ist so blöd und haut sich selber K.O. Mann, was für ein Idiot.
1: Hallo, Herr Ritter. Alles okay?
2: Ich würde sagen, das kann ein bisschen dauern. Lass den mal schlafen. Ich hab eine Idee.
1: Du meinst es bestimmt so. Wir setzen ihn auf deinen Rücken. Dann gehen wir zum Schloss. Wir sagen einfach, er hat mich besiegt. Dann bin ich die Prinzessin los und alles ist gut.
2: Ich wollte ihn eigentlich nur dekorieren und anmalen. Aber deine Idee ist auch ganz gut.
1: Meinst du kannst den Ritter tragen, ohne dass er runterfällt?
2: Wenn er erstmal oben ist, klebt er fest, da passiert nichts.
1: Gut, dann hole ich die Prinzessin. Und auf geht's.

0: Blödsinn singen. Das habe ich nie gemacht.
1: Ja und? Das verkauft sich halt besser. Und so Bänkelsänger wollen ja nur auch mal leben. Und außerdem, ich will auch mal ein Lied über mich gesungen kriegen.
0: Und wie sollte das dann heißen? Nehmt euch den Acht vor dem stinkenden Horst? Oder hier kommt das pupsende Einhorn.
2: Hey, ja, hier kommt das pupsende Einhorn.
1: Aha, sehr witzig.
2: Es sieht ziemlich schäbig aus.
1: Ist gut,
2: doch
1: jetzt
2: da macht es sich nicht raus.
1: Naja, vielleicht besser doch nicht.
0: Sag ich doch. Solche Lieder machen nur Probleme. Und diese Bändchensänger erfinden dann alles Mögliche noch dazu.
1: Ja, hast wahrscheinlich recht. Sitzt mein Ritter noch?
0: Wie angegossen.
1: Na, dann ist ja gut. So, und nun singen wir ein Lied, das ich gut finde. 2, 3. Ich hatte mal ein Pferd, das hieß Elisabeth. Ihr müsst schon mitsingen. Alle zusammen. Ich fang an. Ich hatte mal ein Pferd, das hieß Elisabeth.
2: Elisabeth, Elisabeth.
1: Das war leider nicht so viel wert.
2: Elisabeth, Elisabeth.
1: Ich verkaufte es auf dem Markt für eine Kopeke. Elisabeth, Elisabeth. Und trank danach ganz viel Malzbier an der Theke.
2: Elisabeth.
0: Ich hatte mal ein Pferd, das hieß Elisabeth. Elisabeth, Elisabeth.
1: Mann, warum hast du die Pappnasen eigentlich mitgenommen?
0: Hab ich gar nicht. Den war langweilig.
1: Und wieso ist die Prinzessin jetzt schon seit unserem Aufbruch so abartig still? Kennt man doch sonst nicht von ihr.
0: Oje, oje. Wo ist die denn hin? Strunzo, Erzenpopo? War sie nicht eh noch bei euch?
3: Naja, uns war eben langweilig.
0: Und was habt ihr mit ihr gemacht?
3: Nur ein bisschen. Nur ein kleines bisschen.
0: Was?
3: Naja, wir haben mal geguckt, ob Prinzessinnen oben schwimmen oder untergehen. Und dazu mussten wir sie ja wohl in den Fluss werfen.
4: Und was glaubst du? Schwimmen tut sie.
3: Ja, aber flussabwärts. Also hab ich die Wette gewonnen.
4: Gar nicht.
0: Du hättest nur gewonnen, wenn sie sich in einen Oktopus verwandelt hätte.
3: Hätte ja auch sein können.
4: Gar nicht.
3: Wohl, wohl, wohl.
0: Was? In den Fluss? Da geht's zum Wasserfall. Warum hat ihr das gemacht?
3: Weil wir Drachen sind, du Heini.

0: ihr wollt. Ich flieg los und rette die Prinzessin.
1: Kleine Zwischenfrage. Warum eigentlich? Ich meine, die Prinzessin ist schrecklich.
0: Ja, trotzdem. Das kann ich einfach nicht zulassen. Kann sie dich einfach ertrinken lassen?
1: Ja, wenn du meinst, dann mach mal. Wir kommen nach.
0: Hä? Was? Vergiss es.
2: Habe ich keine Lust zu.
3: Nö, ich auch nicht. Lass uns was anzünden.
0: Oh ja. Jetzt aber nichts wie los.

0: nur nicht heraus. Lass dich einfach an dein Kreuzel.
1: Nichts da. Ich erwarte, standesgemäß gerettet zu werden. Soll sich doch der Ritter mal ein bisschen Mühe geben.
0: Der klebt auf meinem Rücken und fuchst den Einhorn fest und schläft. Auf den kannst du noch lange warten. Los, jetzt halt dich an mir fest.
1: Niemals. Deine Klauen sind voller Matsch. Sowas fasse ich nicht an.
0: Jetzt reiß mir. Du willst schon sehen.
2: Wie jetzt? Doch keine Heldenaktion?
0: Die will einfach nicht von mir gerettet werden. Kreiß dich lieber an einen Felsen fest.
2: Tja, dann eben nicht.
0: Nein, warte, ich hab eine Idee. Dein Ritter klebt doch wirklich fest, oder?
2: Der ist schon fast in mein Fell eingewachsen. Den krieg ich nie wieder los.
0: Gut, dann mach dich auf eine Flutreise gefasst. Ich schnapp mir den Ritter und du ziehst die Prinzessin raus.
2: Was? Luft unter den Hufen. Mir wird schlecht.
0: Halt doch ein bisschen durch, wir sind gleich da.
2: Beeil dich, sonst heißt es gleich, hier kommt das kotzende Einhorn.
0: Da unten, siehst du sie? Zieh sie raus.
2: Womit denn? Habe ich Hände oder was?
0: Reiß einfach irgendwo rein. Aber beeil dich, ihr seid ganz schön schwer.
2: Also schön, hab's.
1: Meine Haare, du widerliche Schindmeere. Lass meinen Zopf in Frieden. Meine Frisur.
2: Haare im Mund. Und was benutzt du für ein Shampoo? Das schmeckt ja widerlich.
1: Immerhin benutze ich eins. Im Gegensatz zu dir. Dusch mal.
2: Nix. Duschen ist was für Leute, die sich waschen.
0: Könnt ihr nicht mal mit dem Gezank aufhören? Seid doch einfach mal froh.
1: Worüber das denn? Deine Brüder?
2: Du halt doch mal die Klappe. Er hat doch recht. Sei einfach froh, dass du noch lebst.
1: Aber wie sehe ich denn aus? Ich bin nass und meine Haare sind ein Chaos. Ich muss mich jetzt trocknen und hübsch machen. So erkennt mich keiner als Prinzessin lieblich.
2: Tja, das stimmt wohl. So wie die aussieht, nimmt die uns keiner ab. Also, Druk, kannst du Feuer machen?
0: Wenn es denn sein muss.
2: Voll praktisch. Aber zum Lagerfeuer gehört ein anständiges Lagerfeuerlied.
1: Alles nur das nicht. Nicht noch so ein Lied.
2: Na gut, dann erzähle ich uns halt Witze, bis du trocken bist. Also, geht ein Arsch in den Wald.
3: Es wurde ein langer und beschwerlicher Weg. Doch schließlich langten sie wohlbehalten am königlichen Schloss an.
2: Und was ist braun und läuft durch die Wüste und klebt?
0: Ich mag nicht mehr raten.
1: Ein Einhorn mit Sonnenstich?
2: Nö, ein Karamell.
1: Sei endlich still. Da, seht ihr nicht? Wir sind endlich da. Endlich, mein Schloss. Papa, Papa. Hallo, ist denn keiner zu Hause?
0: Du bestauert sich nichts.
2: Alle ausgeflogen, wie es scheint.
1: Aber ich will jetzt nach Hause.
2: Ja, komm, ich habe jetzt auch keinen Bock hier zu warten. Wartet mal eben, ich renne das Tor ein.
1: Na, das war ja mal wieder eine Schnapsidee.
2: Ich steck fest. Hilft mir mal jemand?
0: Ja, warte, ich komme schon. Was soll ich denn machen?
2: Zieh an meinem Schwanz.
0: Nein, danke. Den Witz hatten wir schon.
2: Ach, komm schon. Ich brauch wirklich Hilfe. Na los, zieh.
0: Also gut. Ach, Menno. Aber Moment mal, Einhorst. Das ist ja...
1: Gold!
2: Tja, hatte ich das nicht erwähnt? Ich kann Gold kacken.
0: Gold?
4: Gold! Gold! Gold! Gold! Gold! Gold! Gold! Gold! Das stinkt und klebt.
2: Los, Druk, die Blödis haben die Tür offen stehen lassen. Bringen wir die Prinzessin rein und dann nix wie ab nach Hause.
0: Er hat recht. Los, Job, Prinzessin.
1: Wieso hat keiner aufgemacht, als ich gerufen habe? Das ist ja wohl die Höhe. Ich bin immerhin die Prinzessin. Wo ist jetzt mein Papa? Dem werde ich erstmal was erzählen.
0: Wo ist er denn normalerweise?
1: Na, im Thronsaal natürlich.
0: Na schön.

0: Papa!
1: Ach, mein Kind! Wie kommst du denn hierher? Ich hatte dich doch eigenhändig am Schwanz eines Drachen fest... ich habe doch genau gesehen, wie dieses schändliche Ungeheuer dich entführt hat.
0: Was? Du hast mir die Prinzessin an den Schwanz gebunden.
2: Hätte ich auch gemacht.
3: Aber Papa, wie konntest du nur?
1: Ach, weißt du, dieses ewige Gemecker und das andauernde Putzen müssen. Ich habe es einfach nicht mehr ausgehalten.
0: Das kann ich gut verstehen. Aber jetzt nimmst du sie wieder zurück, ja?
1: Oh nein, Herr Drache. Das werde ich garantiert nicht. Ich fand es gerade so gemütlich hier.
0: Ich will sie aber auch nicht mehr in meiner Höhle haben.
2: Tja, und nun?
4: Herr, das ist ja wohl die Höhe. Ich verlange ein bisschen Respekt. Immerhin bin ich hier die Prinzessin. Ich entscheide selbst, wo ich bleibe. Und ich werde den Ritter heiraten. Er ist der Einzige, der mich nicht schlecht behandelt hat.
1: Na, das ist doch fantastisch. Du heiratest den Ritter, ihr bekommt das halbe Königreich, also die weiter entfernte Hälfte, und alle sind zufrieden.
2: Augenblick mal, König. Das kann ja wohl nicht sein. Erst zwingst du den armen Drug deine unerzogene Rotzblage auf, und jetzt soll er zufrieden sein und sich schleichen? Aber nicht mit mir.
0: Ach, Einhorst, lass doch.
2: Nix. Der König wird dafür sorgen, dass diese jämmerlichen Sänger endlich mal was Gutes über dich singen. Oder ich erzähle dem ganzen Volk, dass
1: also
2: du...
1: Also schön, es sei.
5: Es wurde ein prächtiges Fest. Der Ritter wurde von Einhorst heruntergewaschen und wiederbelebt, bevor man ihn mit der Prinzessin verheiratete. Und die Bänkelsänger erzählten fürderhin andere Geschichten.

0: Und ich?
1: In Schummelland, in Schummelland lebte ein Einhorn süß und schön. Und wir tun alles, um es zu

0: Mann, lasst mal gut sein. Drug, wir hauen hier ab.
1: Und Drug und Einhorst machten sich auf dem schnellsten Weg zurück in die Drachenhöhle, wo Stronzo und Erbsenpopo schon auf sie warteten. Es gab zwar manchen Zwist, aber immerhin war Drug, der kleine Drache, nun geachtet und vor allem nie mehr allein.
2: Es sprachen als Drug Yolanda, als Stronzo Pucki, als Erbsenpopo Ria, als Prinzessin Jenny, als erster und zweiter Ritter Philipp, als dritter Ritter Martin, als Erzähler Ellen und als Horst

Es waren einmal drei fröhliche Buben aus Hamburg. Die nannten sich die coolste Kinderband der Welt. Aber nicht in jeder Situation waren sie wirklich cool. Besonders vor Märchen fürchteten sie sich.

0: Ich hätte einen Tipp, was ihr in eurer Freizeit machen könntet. Zum Beispiel Mensch ärgere dich nicht spielen, Schach, Mühle, lesen, im Bett rumliegen und mit seinen Kuscheltieren spielen. Auf schlaukopf.de lernen. Unter dem Motto Lernen kann Spaß machen. Zum Lesen würde ich euch empfehlen, die unendliche Geschichte Momo und Lukas der Lokomotivführer, alles von Michael Ende.
1: Wer bist du?
2: Mein Name ist Momo.

0: Lies.
1: Wie?
0: Lesen musst du lernen. Und schreiben musst du lernen.
1: Das ist schwer.
2: Schon seit einem halben Jahr singt er nicht mehr. Und du schaust ihn nur an und schon fängt er an zu singen.
1: Ich glaube, man muss ihm zuhören, auch wenn er nicht singt.
3: Wie lange schlafen Sie durchschnittlich pro Nacht, Herr Fusi?
4: 8 Stunden etwa.
3: Das sind 441.504.000 Sekunden. Zweimal wöchentlich besuchen Sie einen Stammtisch und treffen sich an den übrigen Abenden mit Freunden.
0: Sie schlagen Ihre Zeit mit nutzlosen Dingen tot, Herr Fusi.
5: Lebenszeit, eure ganze Lebenszeit, saugen wir aus und wir werden immer mehr.
3: Sie haben uns verraten. Sie haben diesem Kind einige unserer wichtigsten Geheimnisse verraten. Wir brauchen jede Stunde, Minute, Sekunde der gesamten Menschheit.
1: Meine Zeit lasse ich mir nicht stehlen von niemandem. Was ist mit dir? Mein lieber Beppo.

0: Was machst du jetzt eigentlich so in der Schulzeit?
1: Mit dir spielen.
0: In der Schulzeit mit mir spielen? Aber das geht doch gar nicht.
1: In der Schulzeit, da mache ich so Sachen, Kompetenztraining und Muster zum Beispiel.
0: Und du? Naja, ich mache Mathe und also, ja, ich mache Sachaufgaben, in Deutsch mache ich Wörter schreiben und so.
2: Mathe, Deutsch, Englisch, Kunst, Chemie,
3: Musik,
2: Biologie,
3: Musik, Kunst,
2: Englisch, Chemie,
3: Musik,
2: Biologie,
3: Gemeinschaftskunde,
2: Musik,
3: Wirtschaftskunde,
2: Ethik,
3: Wirtschaft, Technik und Haushalt,
2: Französisch,
3: Ethik,
2: Spanisch,
3: zu Hause lernen.
4: Stichwort Bruchrechnung. Das ist wie so oft in Mathe, wenn man's kann, voll einfach und wenn nicht, voll kacke. Und wie so oft gibt es da verschiedene Herangehensweisen, die unterschiedliche Leute unterschiedlich gut begreifen. Die Standardschulmethode ist, bring alles auf den gleichen Nenner und addier im Zähler. Doch für manche geht es manchmal schneller, wenn man die Regeln der alten Inder befolgt. Denn mit vedischer Mathematik

es ganz allgemein mit Variablen probiert. Also A geteilt durch B plus C geteilt durch D. Und da B und D nicht Null sind, ist es sicherlich okay, wenn wir den ersten Bruch mit D und den zweiten Bruch mit B erweitern. Denn dass die Brüche gleich lässt, kann es nicht daran scheitern. Aber hey, jetzt sind die Nenner hier gleich. Also addiere ich die Zähler nach der Regel, die ich weiß, und komme auf A mal D plus B mal C durch B mal D. Und wir fragen uns, ist unsere Regel allgemein okay? Naja, links oben ist das A und rechts unten steht das D. Plus links unten das B, mal rechts oben das C. Und im Nenner steht mit B mal D unten mal unten. Also haben wir hier einfach unsere Regel gefunden.

0: wird was gefunden.
1: Natürlich könnt ihr auch weiterhin den Hauptnenner suchen und die Brüche erst erweitern. Doch ihr könnt auch mal versuchen, wie die alten Inder zu rechnen. Und da rate ich euch leise, addiert einfach Vertikal und Kreuzweise.
0: Ja, natürlich könnt ihr auch weiterhin den Hauptnenner suchen und die Brüche

0: Deutsch,
1: Biologie,
0: Englisch,
1: Kunst, Musik,
0: Chemie,
1: Physik,
0: Biologie,
1: was noch?
0: Kunst,
1: Englisch,
0: Chemie,
1: Musik,
0: Biologie,
1: stimmt, Physik,
0: Gemeinschaftskunde,
1: Musik, wirtschaftlichen und
0: Gemeinschaftskunde,
1: Haushaltskunde,
0: Physik, Ethik,
1: Wirtschaft, Technik und
0: Haushalt,
1: Französisch,
0: Französisch,
1: Ethisch,
0: Spanisch,
1: Gemeinschaftskunde,
0: Gemeinschaftskunde,
1: Französisch,
0: Französisch,
1: Spanisch,
0: Spanisch,
1: Zuhause lernen.

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2: 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Und damit herzlichst willkommen bei Coloradio. Es ist Donnerstag, es ist im Vergleich zu gestern schon wieder brütend heiß. Zum Glück sind keine 41 Grad, obwohl es im Studio schon wieder so ein bisschen so anfühlt. Yannick und ich, wir sitzen hier und ölen uns einen ab. Das Bild im Kopf gibt's gratis zur Musik dazu. Stichwort Musik, wir haben wieder ganz viele neue, tolle Sachen für euch dabei. Und da hören wir gleich rein.

0: Und wir gehen auch direkt los. Janik, du hast heute den ersten Song dabei. Wir moderieren heute nicht alles kaputt wie in den sonstigen Zerquatschefunkstuben bei den Temperaturen. Ist, glaube ich, jeder froh, wenn man nicht so viel Geseihe hören muss.
1: Das denke ich auch. Ich freue mich auch sehr auf die Songs und hoffe natürlich, dass wir so viele wie möglich reinbekommen. Und wir machen gleich mal zu Beginn eine kleine Zeitreise, zumindest was das Hörempfinden anbelangt. Ich habe nämlich die Band Honeybee The Band mitgebracht mit dem Song Just Your Fool. Ja, die Band existiert zwar erst seit 2023, allerdings orientieren sich die vier Mitglieder bewusst an ja, dem Vintage-Sound verschiedener Stile wie Blues, Soul und Roots. Ja, und die Mitglieder selbst sind auch schon lange vor 2023 aktiv gewesen, haben für verschiedene Bands in Kanada gespielt, sind aber zwischendrin auch immer miteinander in Kontakt geblieben und die Idee zur gemeinsamen Band kam dann während der Corona-Zeit, als sie sich bei einigen Jam-Sessions online getroffen haben. Genau, 2025 erschien das erste Album mit dem Song I Was Wrong und die gleichnamige Single sowie eine zweite Single Work in Progress konnten auch beide mit über 1 Million Streams durchaus Reichweite erzielen. Just Your Fool ist jetzt die neueste Single, die noch nicht ganz die Reichweite der anderen beiden hat. Vielleicht bekommt sie die, ja, aber in Zukunft noch. Schauen wir mal, wie es so klingt.

0: Genau, das war Just Your Fool von Honey Bear the Band, unser Opener für die heutige Funkstube. Und Hannes, du sagtest gerade schon, wir haben heute relativ viele chillige Sachen dabei. Da zählt das doch bestimmt mit dazu, oder?
1: Das ist eins der chilligsten, glaube ich, sogar davon.
0: Das denke ich auch. Was Schönes für Mitte Juli, um sich an die Elbe zu setzen und den Blick einmal in die Ferne gleiten zu lassen.
1: Ja, dann würde ich sagen, mach mal einfach musikalisch weiter. Bisschen andere Richtung, ähnlich entspannt, würde ich sagen. Ride That Train von The Coral.

0: Ride That Train von The Coral. Eine Band, die hat sich, ich glaube, Ende der 90er in der Nähe von Liverpool gegründet. Auch schon alles alte Leute gefühlt. Ja, irgendwie so alles musikalisch so ein bisschen drin. Es waren jetzt so ein paar funky Sachen dabei, so ein bisschen Ska. Ja, so in anderen Songs ist so Garage Rock, Motown Sound ein bisschen mit drin. Glaube ich, was ganz Entspanntes für den Sommer, oder?
1: Ja, hat auf jeden Fall Spaß gemacht. Also den Rhythmus hatte man ja schon vom vorherigen Song so ein bisschen drin, den konnte man gleich weiterführen. Und ja, für so eine Roadtrip-Playlist eignet sich das bestimmt sehr gut. Mag ich sowieso den Stil, kann man immer wieder hören. Und ja, macht gute Laune.
0: Der Groove.
1: Der Groove, genau. Das außerdem ist nicht. Sind jetzt keine harten, jegliche Musik oder jegliche Form der Musikzusammensetzung sprengende Grenzen. Es ist eher sowas, ja, so ein bisschen smooth, so ein bisschen, ja, fließende Übergänge. Macht auf jeden Fall Spaß. Und da schließe ich jetzt gleich noch einen Song an, stilistisch ähnlich, lediglich das Tempo wird etwas erhöht. Passenderweise heißt dieser Song auch Move On Up und wird eingespielt von J-Funk und Otis Kane. J-Funk ist ein australischer Musikproduzent mit wechselnden Locations, also auf Spotify steht, dass er gerade in Portugal lebt, auf seiner Website steht, dass er gerade in Berlin lebt, also wahrscheinlich pendelt er so ein bisschen. Den Gesang steuert Otis Kane bei, der ist auch Produzent, Multi-Instrumentalist, aber eben auch Sänger aus Los Angeles. Und beide haben bereits im Laufe der 2020er Jahre einige eigene Songs veröffentlicht, die auch alle so ein bisschen im Bereich Funk und Groove lagen. Entsprechend haben die beiden sich wahrscheinlich gedacht, unsere Stile harmonieren gut genug, dass wir es jetzt auch mal zusammen versuchen. Und ich denke, das Resultat kann sich durchaus sehen lassen. Move On Up von J-Funk und Otis Kane.

0: Move On Up von J Funk und Otis Kane. Ja, den Song habe ich eher zufällig entdeckt, als ich mal mir eine Playlist angehört habe, neue Soul-Erscheinungen. Und ja, ich fand direkt die ersten Takte sind mir in Erinnerung geblieben, weil ich zunächst dachte, das wäre irgendwie ein Song vom 1979er Album von Michael Jackson. Das war es zwar nicht, aber ich muss sagen, die Stimme, die Otis Kane hier beigesteuert hat, passt auch sehr gut auf diesen Groove, oder Hannes?
1: Auf jeden Fall. Also, das war ja eher was für fast schon kühlere Temperaturen, wo man ein bisschen das Tanzbein schwingen kann.
0: Ja, das denke ich auch. Haben wir denn als nächstes was, wo es auch das Tanzbein gibt, oder haben wir jetzt eher wieder was, ja, Destruktiveres?
1: Nee, ich denke, wir haben noch ein bisschen Tanzbeinmusik. Wir machen mal weiter mit Mission Ignition von Mafflon Dub Sound System und Eerie D. Das sind, ja, ein Zusammenschluss von Künstlern in ein Soundsystem aus Polen. Und quasi so mit Reggae angefangen haben und dann auch ein bisschen in Ska-Richtung rein genascht sind. Und ohne das großartig kaputt zu machen und euch die Laune am Tanzen direkt wieder zu nehmen, aber weiter mit Mission Ignition.

0: Ja, bisschen Sound Systems, Reggae zum Donnerstag, späten Nachmittag, frühen Abend, wenn man eh schon so ein bisschen in Feierabendlaune ist, bei dem Wetter kommt das gar nicht verkehrt.
1: Das denke ich auch. Also bei Reggae bin ich sowieso immer dabei. Also ja, eigentlich fast jeder Reggae-Song, den ich so kenne, macht eigentlich Spaß. Und was hier noch dazu kommt, die Panflöte. Also ich mag die Panflöte wirklich als Instrument extrem gern. Die hat den ganzen Beat sehr bereichert, wie ich ohnehin finde, dass es eine sehr schöne und saubere Produktion war. Also es hatte wirklich alles seinen Platz. Man hat das hier in den Kopfhörern sehr gut wahrgenommen. Also sehr angenehme 3, 4 Minuten waren das gerade.
0: Auf jeden Fall. Wir machen weiter mit Primal Static. Geht mal so in die Rockrichtung dann, aber auch, wie ich finde, doch noch was ganz, ganz Harmonisches mit einem neuen Track, den sie rausgebracht haben, der da heißt Walking Shadows.

0: Waking Shadows von Primal Static finde ich eine extrem interessante Mischung aus irgendwie dem Grundkonstrukt von so Oldschool Rock'n'Roll gemischt mit dieser Dreckigkeit von so diesem frühen Garage Punk aus den USA und aus Großbritannien, mitten halt, wie es heutzutage ist, noch massivst vielen Einflüssen aus allen anderen Richtungen der Musikwelt mit hinein.
1: Ich wollte erst schon sagen, was für ein kurzer Song, als es kurz einmal abrupt endete, irgendwie nach 1,5 Minuten. Aber nee, Gott sei Dank ging es danach gleich weiter, weil ich würde sagen, der zweite Teil war fast noch besser. Dieses Gitarrensolo hat nochmal richtig reingehauen. Ja, sehr angenehme Nummer. Ja, finde ich auch. Also, es kam einem irgendwie bekannt vor, aber es wirkte keineswegs oldschool. Also, du hast, glaube ich, wirklich recht. Da hat man sich wirklich ältere und neuere Einflüsse bedient und wirklich eine gute Nummer hier vorgelegt. Ja, als nächstes wird's noch mal so ein bisschen ruhiger. Ich hau ja gern auch immer mal was Afrikanisches rein in die Playlist und so auch diesmal. Ich habe nämlich die Künstlerin Fatuama Diawara mitgebracht, eine 44-jährige Schauspielerin und Singer-Songwriterin aus Mali, die aber in Frankreich lebt. Ja, sie begann bereits als 15-Jährige mit dem Schauspiel. Das war auch lange ihr Fokus. Erst seit 2011 ist sie auch musikalisch aktiv. Seither allerdings ziemlich produktiv, hat bereits 8 Alben vorgelegt. Das achte Album ist nun im vergangenen Monat mit dem Namen Massa erschienen. Also Massa, das heißt wohl so viel wie König oder Herrscher. Ja, die Sprache, in der das gesamte Album größtenteils ist, ist die malische Sprache Bambara. Zwischenzeitlich mischen sich nur so ein paar einzelne englische Worte und Wortgruppen rein. Und so ist es auch in dem Song, den ich aus diesem Album spielen möchte, Sigui. Also auch da haben wir einen Song, der größtenteils auf dieser Sprache Bambara geschrieben ist, in dem es ja um Themen wie Vertrauen und Liebe geht, gleichzeitig auch um Zusammenhalt und Menschlichkeit. Genau, zwischendurch gibt es auch hier eine kurze englische Mini-Passage. Ansonsten haben wir eben diese Sprache, der wahrscheinlich die meisten Hörenden nicht mächtig sind. Aber vielleicht regt das ja jetzt dazu an, die Sprache womöglich sogar zu lernen. Erstmal viel Spaß mit Sigui von Fatuama Diawara.

0: Genau, das war Sigui von Fatoumata Diawara. Genau, der Song selbst, finde ich, hat so ein bisschen nostalgischen Charakter, obwohl die Message ja eher positiv ist. Aber das hängt wohl damit zusammen, dass das Album generell so ein bisschen als Hommage an ihren verstorbenen Vater auch gedacht ist. Und es eben darum geht, ja, wie sie seine Werte, eben wie gesagt, Vertrauen, Zusammenhalt und so weiter, an die nächste Generation, an ihre eigenen Kinder weitergibt. Und ich finde, so ein bisschen dieser Generationenvertrag schwingt auch in der Musik mit, weil sie hat natürlich unverkennbar diese traditionellen westafrikanischen Einflüsse mit drin. Trotzdem beruht das Ganze auf einer doch eher moderneren Pop-Produktion, würde ich sagen, die auch zeitgemäß ist, oder?
1: Also ich fand das ein sehr, ja, was ist der Ausdruck dafür? Ja, das passt gut zu dem, was du gerade gesagt hast, eine sehr familiäre Musik irgendwie, also sehr behaglich insgesamt. Also ich habe mich sehr wohl gefühlt beim Hören.
0: Ja, ich glaube, das denke ich auch. Also ja, so einen gewissen Schutz strahlt es irgendwie auch aus, so die Message, okay, wir sind nicht für immer, aber die Zeit, die wir hier sind, haben wir doch jemanden, der uns behütet sozusagen. Genau, ich mache gleich weiter mit dem nächsten Song. Jetzt habe ich eine Band mitgebracht, deren Mitglieder auch schon alle nicht mehr so ganz jung ist. Es handelt sich nämlich um Train, eine US-amerikanische Band, die bereits seit 1994 existiert. Ursprünglich ging es eher so ein bisschen in den Bereich Country Alternative Rock, ehe sie dann in den 2000ern deutlich poppiger geworden sind und das auch sehr erfolgreich. Mit Songs wie Drops of Jupiter, Hey Soul Sister und Drive-By haben sie es wirklich nach ganz oben in die internationalen Charts geschafft. Mittlerweile ist das alles schon so ein bisschen her, also so im Laufe der letzten 10 Jahre kamen keine Hits von diesem Format mehr dazu. Das hat Train allerdings nicht davon abgehalten, weiterhin neue Musik zu machen und auf Tour zu gehen, wenngleich auch sie thematisch so ein bisschen nostalgischer werden. Und ich finde, das spiegelt sich sehr gut wieder in diesem Song, den ich jetzt spielen möchte, Pennsylvania Turnpike. Auch fast wie so eine Art, ja, eine Mischung aus Rückblick und Ausblick. Man will eigentlich vielleicht sich nochmal neu erfinden, nochmal eine neue Freiheit für sich entdecken oder so, merkt aber gleichzeitig, dass auch irgendwie die Vergangenheit eine gewisse Last auf den eigenen Körper geworfen hat. Ich denke, so kann man es zusammenfassen.

0: Genau, das war Pennsylvania Turnpike, benannt nach der großen Autobahn in Pennsylvania. Das ist generell ein Motiv, was bei Train relativ häufig vorkommt, dieses, ja, sich mit verschiedenen Fortbewegungsmitteln fortzubewegen. Also bereits der Name Train suggeriert das ja auch. Und da gibt's einige Songs, zum Beispiel, Cadillac ist eine Single von ihnen. Oder ein ganzes Album heißt Save Me San Francisco. Also oft beziehen sie sich auf, ja, gewisse Orte, die Spuren bei ihnen hinterlassen haben. Und eben auch auf dieses, ja, einen Ort hinter sich lassen, einen neuen Beginn. Und in diese Spuren treten sie mit diesem Song eben auch.
1: Ich denke, damit ist alles gesagt.
0: Ja, jetzt bin ich gespannt, wie es weitergeht.
1: Ja, wir machen noch ein bisschen Good Vibes-mäßig weiter mit Bring Me the Sun von The Blaster Master.

0: Das war Bring Me the Sun von The Blaster Master hier bei Coloradio. The Blaster Master ist eine, ja, doch relativ alte, gibt es schon seit über 30 Jahren, ist eine finnische Ska-Band aus Oulu. Ja, viel mehr lässt sich dazu, glaube ich, nicht sagen. Die haben jetzt ein neues Album rausgebracht, heißt auch Bring Me the Sun. Kam schon im April raus, aber dafür klingt es doch noch recht sommerlich. Dachte ich, das passt ganz gut rein und wir machen direkt weiter.
1: Ich denke auch, ja, Bring Me the Sun, zumindest in Deutschland wurde der Wunsch erhört. Wie jetzt in Finnland die Temperaturen sind, weiß ich gar nicht so ganz genau. Aber ja, ich wünsche Ihnen mal, dass der Wunsch dort auch in Erfüllung geht, dass Sie diesen Song jetzt auch bei Ihren Sommerkonzerten performen können.
0: Als 24 Grad, leicht bewölkt.
1: Ah ja, für finnische Verhältnisse ist doch schon
0: nass. Ja, das ist auch der wärmste Tag die Woche, das geht. Ja, also Samstag sollen es 17 werden und bis nächsten Donnerstag 18, 19 Grad und Regen.
1: Kann man mal die Sauna eine Woche weglassen. Ja, wir gehen jetzt wieder in die USA zur Künstlerin Blondshell. Eine sehr interessante Künstlerin, wie ich finde. Die hatten wir im letzten Jahr schon mal hier in der Funkstube gehabt. Da habe ich sie auch sozusagen dann entdeckt. Ja, ist 29 Jahre alt und ja, stilistisch so im Bereich Indie-Rock aktiv. Ja, sie heißt eigentlich Sabrina Mai Teitelbaum und hat ihre Karriere auch unter dem Namen Baum gestartet. Zumindest würde ich jetzt als Deutscher das als Baum aussprechen. Seit 2022 ist sie nun aber unter dem Namen Blondshell aktiv und hat im Jahr 2024 mit den Songs Docket und What's Fair auch erstmals in die US Adult Alternative Airplay Charts geschafft. Das hat sie nun 2026 auch mit dem Song Hard Has to Work So Hard. Dies wiederum ist einer der beiden Vorab-Singles, die sie bereits veröffentlicht hat und die dann zum Album Violence gehören sollen, was dann im September erscheinen wird. Und ich denke, diesen Vorgeschmack möchte ich jetzt gerne den Hörenden auch schon mal bieten.

0: Das war also Hard Has to Work So Hard von Blondshell, Vorbote auf ihr Album Violence. Wirst du dir das Album anhören, Hannes?
1: Ich denke nicht, nee. Ja. Da habe ich gar keine Zeit für so Musik.
0: Ah, okay, nicht so ganz dein Geschmack getroffen. Aber gut, für mich dient das jetzt als die perfekte Überleitung, weil ich bleib gleich dabei, noch Werbung für ein weiteres Album zu machen, nämlich für das Album Easy Peeler von Brockhoff. Dies stelle ich übrigens auch im Plattenbau vor, der dann in der nächsten Woche erscheinen wird. Ja, Brockhoff, das ist eine deutsche Künstlerin aus Hamburg, die sich stilistisch auch so ein bisschen im Alternative Rock, Indie Rock und so weiter bewegt. Und jetzt nach zwei EPs ihr erstes Album Easy Peeler veröffentlicht hat. Und der Song Easy Peeler ist direkt der Opener und finde ich auch der das Album relativ gut zusammenfasst. Also es gibt Grunge-Einflüsse aus den 90ern, es gibt so ein bisschen Alternative-Rock-Einflüsse aus den Nullern, aber auch so ein bisschen Indie- und Singer-Songwriter-Einflüsse aus der aktuellen Zeit. Und ich denke, über den Rest können sich jetzt die Zuhörer selbst ihr Bild machen.

0: Easy Peeler aus dem gleichnamigen Album der deutschen Sängerin Brockhoff hat jetzt so ein bisschen den Weg zu etwas gitarrenlastigeren Musik geebnet und diesen Weg schreitet Hannes jetzt gerne fort, der wie immer dort auch ein paar Sachen beizusteuern hat.
1: Ja, das nächste ist, denke ich, erstmal noch ein bisschen was Entspannteres. Bami haben einen neuen Track rausgebracht. Bami ist ein, ja, sind zwei Brüder, die zusammen angefangen haben, Musik zu machen. Also in Frankreich geborene, also in Frankreich geboren als Kinder polnischer Eltern, dann in Großbritannien angefangen, Musik zu machen. Und ja, fand ich eigentlich ganz nice, wollte euch das nicht vorenthalten, wünsche euch viel Spaß mit All Gas, No Breaks.

0: All Gas, No Breaks von Bemi hier bei der Funkstube vom Campus Radio Dresden bei Coloradio. Ja, ich finde mich hätte es fast schon ein bisschen mehr interessiert, mal so diese französisch-polnischen Einflüsse zu hören, aber das ist jetzt, so klassischer Britpop, würde ich sagen.
1: Würde ich auch sagen, also hättest du es vorher nicht erwähnt, hätte ich das Ganze jetzt auch nicht unbedingt für französisch-polnisch gehalten. Zeigt aber andererseits auch, dass Britpop wahrscheinlich nach wie vor auch eine internationale Fanbase hat. Und auch mir hat es durchaus gefallen, vor allem der Mittelteil, so als er mehrmals Speed It Up wiederholt wurde und dann noch so ein paar Hey-Hey-Laut hinterherkam. Das hat auf jeden Fall Laune gemacht.
0: Ja. Wir machen auch einfach weiter mit, ja, jetzt ein, zwei Sachen mit untergemixt von Max, der heute leider krankheitsbedingt säumig bleibt. Und es geht auch direkt ein bisschen so die härteren Gefilde jetzt ein, also so, ja, mettlige Sachen von entspannt bis ganz dolles Geschrammel. Und ich denke, da ist Crown the Empire ganz gut, um da so ein bisschen reinzurutschen. Ich würde es jetzt laienhaft so in die Richtung Metalcore schieben, aber bin mir da auch nicht ganz sicher. Deswegen finden wir das einfach zusammen raus. Raw von Crown the Empire.

0: Raw von Crown the Empire, mitgebracht vom hier nicht anwesenden Max hier in der Funkstube vom Campus Radio Dresden. Ich habe mich mit der These Metalcore vielleicht ein bisschen weit aus dem Fenster gelehnt, vielleicht eher so Alternative Pop-Rock.
1: Ich fand es auf jeden Fall relativ angenehm überraschend, weil so Metalcore, muss ich sagen, habe ich bislang noch nicht so einen Zugang gefunden. Ist mir oft so zu theatralisch irgendwie. Aber diesen hier, wie gesagt, den fand ich auf jeden Fall sehr angenehm. Ja. Und ja, war wahrscheinlich, also gut, vielleicht kommt irgendwie aus dem Bereich Metalcore, aber dann auch mit anderen Einflüssen. Ja. Auf jeden Fall so, dass man ihn sehr gut hören konnte. Und generell auch interessant, mal so den Musikgeschmack von Max zu ergründen. Bislang habe ich mit dem noch keine gemeinsame Sendung gemacht, aber da werde ich ihn dann demnächst auf jeden Fall mal zu befragen. Ja,
0: ein bisschen aufs Ohr fühlen.
1: Ja, so sieht's da
0: aus. Wie man unter Radio machen und so sagt.
1: Da muss noch mehr kommen, ja.
0: Wir machen weiter mit was, wo ich sagen kann, das wird, also für die beiden Bands, die da zusammen unterwegs sind, überraschend leicht tatsächlich, aber doch ein bisschen doller. Night is Calling heißt der nächste Track, ist eine neue Single von Dominum, eine deutsche, ja, Metalband, geht so ein bisschen in die Richtung NDH mitreiten, zusammen mit Battle Beast, einer, ja, doch recht bekannten Größe unter den Power Metal Bands. Müsste jetzt lügen, wenn ich sagen würde, ich wüsste, wo sie herkommen. Und damit es nicht weiter auffällt, hören wir rein in Night is Calling.

0: Night is Calling von Dominum zusammen mit Battle Beast hier in der Funkstube vom Campus Radio Dresden. Etwas ruhiger, wie gesagt, schon am Anfang, als ich es von der Kombination der beiden Bands erwartet habe. Also Calmest of Both Worlds, würde ich sagen.
1: Ich denke auch, könnte man fast noch als melodisch bezeichnen. Sehr positiv muss ich hervorheben, die Kombination des Sängers und der Sängerin. Also die haben sich wirklich sehr, sehr gut ergänzt. Und es hatte auch so einen gewissen dramaturgischen Spannungsaufbau, würde ich sagen. Also könnte auch fast in so einem Actionfilm laufen, würde ich jetzt mal sagen. Also
0: so in so einer Verfolgungsszene, ne?
1: Ja, so eine gewisse...
0: Irgendwie so durch die Stadt rennen.
1: Ja, wahrscheinlich so zwei Main Characters, die voneinander getrennt werden, beide vielleicht auf separaten Pfaden gejagt und versuchen irgendwie hinter der Schlucht wieder zusammenzukommen oder so. Ja.
0: Du wirst noch Regisseur, Yannick.
1: Ich denke auch. Also das hat auf jeden Fall meine Fantasie angeregt und ich denke, das ist immer schon ein gutes Zeichen.
0: Ja. Mit dem Melodischen gebe ich dir recht, es war viel Synthesizer dabei, viel Gitarre. Und ja auch das mit dem Gesang, dass sie so, die stülpen dann im Refrain zusammen. Also, finde ich insgesamt eine schöne, runde Sache. Wir steigern uns einfach noch ein bisschen in der Stufe Mettlichkeit. Und zwar haben Erdling auch nochmal einen neuen Track rausgebracht. Das will ich auch gar nicht kaputt reden. Da ist heute stirbt die Nacht. Da kann man sich, glaube ich, schon vorstellen, was kommt. Ich wünsche ganz viel Spaß.

0: Das war Heute stirbt die Nacht von Erdling. Musikalisch so im ja, Melodic Metal anzusiedeln, ich finde, das ergibt, erschließt sich auch ganz gut aus dem Track so. Also es wurde zwischendurch sehr melodisch gesungen und dann wurde einfach nur noch geschrien.
1: Ich glaube, das fasst es gut zusammen. Ja, hier haben mir besonders die Gitarren gefallen, muss ich sagen. Also da hatte man eine schöne Variation mit drin. Ja, stimmlich war es nicht ganz so mein Fall. Ja, oder stecke ich noch nicht so ganz drin in dieser Schiene. Aber trotzdem, also ich, falls doch Leute es gewagt haben, schon so ein bisschen die Augen zu schließen während dieser Sendung, sollten sie spätestens jetzt wieder aufgewacht sein und noch wieder die Körner für den zweiten Teil der Sendung haben.
0: Ich denke, also wir haben jetzt knapp über die Halbzeit, knapp über die Halbzeitzeit sind wir rüber und kommen jetzt so zum, ich sag mal, Spannungsbogen-Gipfel. Glaubst du, das Härteste, was heute dabei ist? Immolation haben ein neues Album rausgebracht, das da heißt Descent. Und Immolation, so wer in der Death-Metal-Schiene ist unterwegs, kennt die auf jeden Fall. Das sind so die, ja, Urgesteine mit aus den USA, glaube ich, die da im Death Metal angefangen haben, mit zu mischen, mit zu createn. Und genau, die haben das neue Album rausgebracht, das Descent heißt. Und da hören wir jetzt einen Track, der heißt

0: Das war Host von Immolation. Ich würde gerne sagen, das war so das Härteste, was wir bisher jemals in der Funkstube hatten, aber das ist nicht so. Also da gab es auch schon schlimmere Sachen. Ich glaube so Death Grind und irgendwie so, wie das Zeug heißt. Also da denkt man wirklich, der Empfangsapparat ist kaputt.
1: Ich weiß gar nicht, kam das von dir oder kam das auch von Max
0: Nee,
1: jetzt?
0: das hatte ich mitgenommen.
1: Ah, okay.
0: Habe ich aus dem Grund mitgebracht, weil die spielen am 5. April. April, ich bin auch schon durch den Wind. Am 5. August in der Chemiefabrik.
1: Ah, okay, spannend. Ja, doch, ich denke
0: Also wem
1: das.
0: das zusagt oder die schon kennt, 5. August Chemiefabrik.
1: Ja, ich muss sagen, also den Text habe ich jetzt nicht ganz verstanden.
0: Ich auch
1: Ja,
0: überhaupt
1: ich
0: nicht.
1: weiß nicht, aber es kann vielleicht sein, irgendwas, wo man die Toten aus dem Grab hebt oder so. Wird vielleicht
0: Nee,
1: passen,
0: nee,
1: oder?
0: also ich glaube, darum ging es nicht, aber irgendwas ähnlich Finsteres vielleicht.
1: Okay, naja. Aber gut, muss auch mal sein. Ich glaube, die Sonne geht auch langsam unter, also vielleicht hat das die Nacht schon so leicht angekündigt.
0: Ja, naja, also ich glaube, so 2 Stündchen oder so bis Sonnenuntergang haben wir noch vor uns. Und zumindest eine Dreiviertelstunde davon dürft ihr noch mit uns verbringen, wenn ihr möchtet. Beziehungsweise wir freuen uns, wenn ihr die mit uns verbringt und euch jetzt nicht.

0: Finde ich sehr starke letzte Worte aus dem Track No More Choice, Just Static. Das ist einfach die Wahlfreiheit, die das Internet und diese ständige Informationsflut einem bietet, wo man gar nicht mehr wirklich da ist, weil es nur noch um das Berauschen einfach geht, dass irgendwas passiert vor dem Gesicht.
1: Mir hat er auch wieder sehr gut gefallen. Also zum einen musikalisch so diese Kontraste eben aus ja dem Haupttrack mit den typischen Gitarren und Geschrei und dann aber auch noch so dieses ja ruhige, fast zerbrechliche ganz am Ende und hat es, denke ich, gut dargestellt. Also ist wahrscheinlich einfach nur so ein bisschen eine Bitte und ein Appell an die Leute, sich wieder so, ja so ein bisschen darauf zu besinnen, was eben ja welche Vorteile ja das Internet eigentlich auch bringen kann, aber wie sehr wir da vielleicht mittlerweile auch schon so in die Tiefen abgestürzt sind. Und wie gesagt, manchmal kann man vielleicht einen Appell nur ein bisschen aggressiv vortragen. Manchmal hilft aber auch das Flehen besser. Und in dem Fall haben sie versucht, beides irgendwie so ein bisschen mit einzubringen. Und ja, ich schließe mich da definitiv an. Es ist irgendwie doch Wahnsinn, wenn man eben denkt, wie viele Chancen und Möglichkeiten ja eigentlich dadurch vergeben werden, dass eben, ja, das quasi neben den paar sinnvollen Beiträgen eben so extrem viele merkwürdige Dinge irgendwie ja den Feed füllen und man kaum entkommt. So man öffnet ein Medium und von allen Seiten.

Monaten prasselt es auf einem ein. Ja, TikTok hat damit angefangen, YouTube und Insta haben nachgezogen. Man kann sie auch mittlerweile gar nicht mehr so wirklich voneinander unterscheiden eigentlich. Und ich denke, das fasst er hier gut zusammen. Ja, als nächstes haben wir wieder so ein bisschen diesen Spagat aus Metal und Pop, den die Band Sleep Theory versucht zu bedienen. Ja, generell ist es tatsächlich eine etwas verspätete New Metal Band, also eigentlich New Metal ja eher so ein Stil von 2000. Sleep Theory versucht aber irgendwie diesen Stil in den 2020ern nochmal so ein bisschen wiederzubeleben und macht das unter anderem, indem sie Pop-Songs covert und ihm eine etwas härtere Schale verleiht. Und das machen sie auch auf der aktuellen EP Emotional Support Care, die am 2. Juli erschienen ist. Dort covern sie unter anderem den Taylor Swift-Song Cruel Summer. Der ist nicht ganz so mein Fall, aber dann covern sie auch noch den Song Bye Bye Bye aus dem Jahr 2000 von der Boygroup NSYNC. Und den finde ich irgendwie lustig, muss ich sagen. Also er passt überraschend gut in dieses Genre rein. Die Band hat ihn wohl auch öfter schon mal live gespielt und so ein bisschen als Wunsch der Fans haben sie dann gesagt, okay, jetzt bringen wir auch eine offizielle Coverversion davon raus und mit dieser Coverversion wünsche ich nun erstmal viel Spaß.

0: Genau, das war Bye Bye Bye von Sleep Theory, ein Cover der Boygroup NSYNC. Ja, der erste Kommentar auf YouTube zu dem Video ist auch direkt, Metal Boygroups should be a thing or should become a thing. Ist eine ganz interessante Mischung, aber warum nicht? Es gibt irgendwie nichts, was es noch nicht gibt. Von daher, wer weiß, wie sich die Band noch weiterentwickelt. Sie haben bereits eine relativ große Fanbase mittlerweile. Also der Song Static zum Beispiel, der auf dem 2025er Album Afterglow erschienen ist, hat bereits 67 Millionen Streams. Also ja, die schaffen es eben wieder so ein bisschen so den Spagat rein ins, ja, etwas massentauglichere. Genau, ich habe schon gehört, als nächstes haben wir so ein bisschen Folk-Rock. Das macht ja eigentlich auch immer Freude, glaube ich.
1: Ja, ich denke, nach dem ganzen, ja, doch schwereren musikalischen Angelegenheiten mal wieder so ein bisschen Lockerheit reinzubringen, hören wir einfach nochmal einen Track vom neuen und ersten Album von Wüstenberg. Das ist das Soloprojekt vom Sänger von der Irish Folk Band oder Irish Folk Punk Band, die O'Reilly's and the Pettyheads. Der hat sich so ein bisschen selbstständig gemacht mit ein paar Leuten, um so ein bisschen, ja, sein eigenes Ding zu drehen und so ein bisschen von dieser Band rauszukommen, ein bisschen mehr Freiheiten zu haben. Das Album heißt The King's Gambit und der Song, den ich euch mitgebracht habe, heißt Call Me a Fool.

0: Ihr hört die Funkstube vom Campus Radio Dresden live aus dem Coloradio Studio in Pieschen. Das gerade eben war Call Me a Fool von Wüstenberg. Ein bisschen ein kleiner Folk-Einschub, um die Feierabendglieder wieder ein bisschen locker zu bekommen, nachdem wir da zwischendurch doch ein bisschen härtere musikalische Machwerke aufgefahren haben.
1: Das war ein sehr schöner Song, muss ich auch sagen. Also es ist auch so mit dieser Fiedel, die mag ich auch immer sehr gern. Das ist so ein bisschen wie mit der Panflöte auch. Das ist so ein Instrument, was es irgendwie schafft, so einen Song wirklich noch auf ein anderes Niveau zu heben, weil es einfach die Emotionen, die gesungen werden, nochmal instrumental besonders untermalt.
0: Also ich habe das Gefühl, du wirst irgendwann einfach einen Film drehen und mit so Verfolgung, mit so einem Agenten-Thriller. Und die Hauptinstrumente in den Stücken ist dann aber so Geige und Panflöte.
1: Das kann auf jeden Fall sein. Also, so ich sag mal, literarisch bin ich ja auch immer so ein bisschen aktiv. Jetzt muss ich das alles noch irgendwie so ein bisschen zusammenführen. Drehbuch, Musik, Story. Aber wer weiß, das wäre eigentlich ein schönes Projekt. Ja, schauen wir mal. Jetzt haben wir erstmal das neue Projekt von Nora Van Elken, was wir uns als nächstes anhören wollen. Das heißt High Passage. Ja, Nora Van Elken, eine niederländische House-Produzentin, die ja eher im Bereich des Deep House aktiv ist. Also es sind meistens eher etwas ruhigere, oft auch rein instrumentale Klänge. Nicht nur, aber hauptsächlich. Ja, Nora Van Elken ist besonders dafür bekannt, dass sie doch oft relativ anonym auftritt. Also wenn sie auf Festivals oder in Clubs auflegt, dann taucht sie auf, spielt ihr Set und verschwindet dann wieder. Und man findet auch relativ wenige Infos so über sie. Vor allem auch nichts, was irgendwie nicht mit ihrem musikalischen Schaffen zu tun hat. Ja, dennoch, was vielleicht für uns Deutsche ganz interessant ist, sie hat im letzten Jahr ein Album mit dem Namen Deutschland veröffentlicht und auch alle ihre Songs nach deutschen Städten benannt. Frankfurt, Düsseldorf, Leipzig ist auch dabei, Dresden leider nicht. Kommt hoffentlich noch. Momentan im Jahr 2026 ist jetzt ihre neue EP Lines of the Horizon aktuell. Und aus dieser 6 Instrumentalstücke umfassenden EP spiele ich nun die Nummer 3, High Passage, kurz 2 Minuten, bisschen Deep House. Kann immer gut kommen.

0: Genau, das war High Passage von Nora Van Elken. So ein bisschen in den EDM-Bereich sind wir damit auch gekommen. Ja, hat uns, glaube ich, relativ gut wieder runtergebracht, würde ich sagen. Oder Hannes?
1: Auf jeden Fall. Also es war so eine Art tanzbare Traumreise.
0: Ja, also ich glaube, das war wirklich das absolut perfekte Stichwort. Ich denke, ja, wenn man vielleicht noch einen deutschen Titel finden muss für diesen Song, könnte man ihn genauso nennen und jeder weiß, was kommt. Genau, wir sind jetzt also so ein bisschen in die elektronischen Beats gegangen, die wir auch beibehalten. Allerdings kommt im nächsten Song auch wieder Gesang dazu, der in diesem Fall auch absolut wichtig ist. Es kommt jetzt nämlich der Song Die Welt zu Gast bei Feinden von PA69 und Drunken Masters. Ja, ich denke, die sind beide etwas bekannter, gerade aktuell auch PA69, die ja anonyme Hip-Hop-Band aus Berlin, die manchmal auch eher so ein bisschen Schabernack-Musik macht, dabei aber stets auch klare politische Haltung zeigt und wirklich ganz klar macht, wofür sie steht. Ja, Drunken Masters schon etwas länger aktiv, schon seit 2007. DJ-Duo, was oft auch auf Festivals unterwegs ist, aber auch immer wieder released. Jetzt haben sich, wie gesagt, beide zusammen gefunden, um ihren ganz persönlichen Kommentar zur derzeitigen Fußball-WM loszulassen. Und das Ganze basierend auf einer Melodie und auf einem Text, den wahrscheinlich auch alle kennen, würde ich mal in den Raum stellen.

0: PA69 und Drunken Masters mit Die Welt zu Gast bei Feinden in der Funkstube des Campus Radio Dresden. Ja, das war ein Song, wo doch so ziemlich alles passt. Also sie haben sehr gute Verwendung gefunden für den alten Hit von Udo Jürgens. Und ja, was mich an diesem Text wirklich sehr fasziniert, sie schaffen wirklich genau den Grat zwischen Rhetorik und klarer Message. So, also der Song ist ja wirklich voll mit Metaphern, aber trotzdem so, dass es jeder versteht. Und das ist echt eine Kunst, weil manchmal ist die Message ja direkt, aber unverpackt, sodass die Leute denken, ja, ist ein bisschen billig vielleicht. Andere Songs haben hingegen so viele Metaphern, dass keiner mehr weiß, was wollen die uns damit sagen. Hier hingegen ist alles sofort klar und trotzdem eben gerahmt in eine, ja, sehr rhetorisch hochwertige Textstruktur. Und was auch schön ist, wir haben jetzt auch mal einen deutschsprachigen Song gehört, war der erste heute.
1: Nee, nicht ganz. Wir hatten noch Heute stirbt die Nacht von Erdling in dem Heavy-Zwischenpart. Der war auch schon deutsch.
0: Ah, siehst du, der zweite. Fast ein bisschen untergegangen. Ich habe diese Heavy-Schiene fast ein bisschen alle in eine Kiste geworfen. Ja, dann war es der zweite deutsche Song heute. Der letzte war es aber auf jeden Fall noch nicht.
1: Nee, es gibt noch einen dritten. Das ist dann aber auch der letzte. Florian Paul und die Kapelle der letzten Hoffnung haben vor kurzem einen neuen Track rausgebracht. Der heißt Blick aufs Meer. Ich habe schon ein, zwei Mal Tracks von ihm und seiner Band dabei gehabt. Ich finde, das ist eine schöne so, ja, Liedermacher-NNDW-Geschichte. Kann man sich gut mal anhören, vor allem so zum frühen Abend und ein bisschen zum Runterkommen jetzt von den ganzen Metal-Geschichten und dem ganzen Elektronischen. So eine kleine Ruhepause. Blick aufs Meer von Florian Paul und die Kapelle der letzten Hoffnung.

0: Blick aufs Meer von Florian Paul und die Kapelle der letzten Hoffnung. Ein, ja, doch ein bisschen melancholisch, aber schöner Sommertrack, wie ich finde, der auch so ein bisschen was von Max Rabe hat immer.
1: Sehr, sehr schön. Ja, stimmt. Also gut, den Gedanken hatte ich jetzt gar nicht, aber doch.
0: Also vor allem so die erste am Anfang, wo so nur das Klavier dabei ist, ein bisschen so über den Strand singt, ich finde, das hat so ein bisschen Max Rabe
1: was. Ja, sehr schön. Also mir hat es auch sehr gut gefallen. Er kann für das Haus am Meer, kann er gern zu uns nach Mecklenburg-Vorpommern kommen. Vorausgesetzt, er gibt dann dort auch mal ein Konzert, weil, also ich glaube, den würde ich mir auch auf jeden Fall mal live anhören.
0: Wenn mich nicht alles täuscht, ist er sogar irgendwo aus Norddeutschland, aber ja? Ich bin mir nicht sicher.
1: Okay, das muss ich recherchieren. Am Ende kommt er sogar aus dem Nachbardorf.
0: Vielleicht war das ja mal dein Nachbar.
1: Ja, siehst du, so entwickeln sich die Menschen.
0: Wer auf jeden Fall von niemandem von uns beiden Nachbarn ist, ist Phoebe Bridgers, die Singer-Songwriterin, aus Kalifornien, aus Pacenda, hat einen neuen Track rausgebracht. Auch der wurde mitgebracht vom leider nicht anwesenden, aus Krankheitsgründen säumigen Max. Eine Single, die Ende Juni rausgekommen ist, heißt Lost Boys, und ja, würde ich sagen, wir hören mal rein und dann gucken wir mal, was Max uns da vor die Tür gelegt hat.

0: Lost Boys von Phoebe Bridgers, ein ziemlich starker Antikriegssong, der jetzt neu rausgekommen ist, um das Repertoire der Antikriegssongs weiter zu bereichern.
1: Ja, das kann gar nicht genug erweitert werden, würde ich sagen. Ja, hat musikalisch hat's auch so einen kleinen Retro-Charme, würde ich fast behaupten. Ja, aber sehr, sehr runde Sache auf jeden Fall. Es passt alles sehr gut zusammen. Die Stimme hat mir gut gefallen, muss ich auch sagen. Und ja, ich erahne so ein bisschen, welche Richtung Max uns mit seiner Musik vorgeben möchte.
0: So, dann machen wir noch einen fetzigen und dann kommen wir auch, müssen wir auch langsam zum Ende kommen mit der Sendung. Gimp Fist, das ist eine englische oder eine britische Oi-Band, haben ein neues Album rausgebracht, das heißt Take the Power Back. Und aus dem Album dachte ich, spielen wir einfach mal den Titeltrack, der da auch heißt Take the Power Back. Ich glaube, der Titel muss nicht wirklich erklärt werden.

0: Take the Power Back von Gimp Fist, einer grandiosen englischen Oi-Band, die es auch schon doch relativ lange gibt. Ich habe vorhin Konzertankündigung gemacht für Immolation, also wer die sehen will, die spielen am 24. Oktober in Leeds. Ist ein Stück weg, aber ja.
1: Hat mich fast so ein bisschen an so einen Song erinnert, 51st State of America. Ich weiß nicht, sagt dir das was?
0: Ich glaube gerade nicht, nee.
1: Ich glaube, das ist so ein Song, also die Band heißt, glaube ich, New Modern Army. Habe ich auch irgendwo auf einer Playlist und ja, finde ich sehr gut und an den musste ich von Anfang bis Ende denken. Ja, sehr, sehr britisch, glaube ich, die Musik. Schön. Ja.
0: So, du hast gerade gesagt, die Musik ist sehr britisch. Was ist denn mit Musik passiert?
1: Ja, das ist natürlich die große Frage, die wir uns alle stellen. Ich habe auch eher zufällig so einen Song entdeckt mit eben diesem Namen, Was ist mit Musik passiert, von Pantsing. Ein noch eher unbekannter Künstler aus Wien, der seit 2023 mehrere Singles veröffentlicht hat, die meisten aber nur so mit 10.000 bis 20.000 Streams. Jetzt, Was ist mit Musik passiert, hat aber schon so fast, hat bereits, jetzt über 100.000 Streams mittlerweile, also ja, bricht diese alten Zahlen doch deutlich. Und ja, so der Song hat mich gleich irgendwie textlich angesprochen, weil ich irgendwie, einerseits würde ich sagen, ja, ich unterschreibe, was er sagt, im nächsten Moment denke ich mir aber auch so, nee, ist es vielleicht nur das Zeichen, dass ich auch nicht mehr so ganz jung bin und irgendwie so ein bisschen den Mainstream verloren habe. Wir wissen es nicht, ich glaube, mehr muss ich dazu auch gar nicht weiter sagen. Hier ist Pantsing mit Was ist mit Musik passiert.

0: von mir.
1: So, das war Was ist mit Musik passiert von Panzing. Ja, Hannes hat es gerade schon gesagt, sehr Alligator-ähnlich, so seine Stimme und seine Art. Da stimme ich auch auf jeden Fall zu. Ja, ich denke mal, wir sollten ihm wahrscheinlich unsere heutige Playlist zukommen lassen, dann ändert er vielleicht seine Meinung über die aktuelle Musik.
2: Heute ist er ja im Radio gelaufen.
1: Genau, also vielleicht nicht immer die ganz großen anschalten, sondern lieber mal zwischen Colo Radio und Campus Radio schauen. Dort findet auch er seinen Platz.
2: Ja, und wir haben unseren Platz heute auch gefunden. Unsere 2 Stunden sind fast um. Ich würde sagen, wir verabschieden uns einfach mit einem kleinen letzten Ska-Track, Lamba dos Ska. Und sagen Tschüss bis in, bis zur nächsten Sendung einfach.
1: Genau, bei mir schon Tschüss bis zum nächsten Plattenbau, der hoffentlich in der Woche erscheint. Auf jeden Fall reinhören.
2: Ja.
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0: Heute bei Colorful Radio zu Gast Frau Dr. Olivia Zorn vom Ägyptischen Museum in Berlin. Guten Tag oder herzlich willkommen bei uns.
1: Hallo, freut mich, dass ich da sein darf.
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0: Olivia, wir kennen uns, deswegen sage ich jetzt einfach mal du. Vielleicht stellst du dich kurz vor und beschreibst deine Arbeit hier im Museum als Vizedirektorin.
1: Ja, Olivia Zorn, ich bin von Hause aus Ägyptologin, habe auch klassische Archäologie und altorientalische Philologie studiert. Und mein großer Traum war immer, ans Museum zu gehen, weil es hier diese Vielfalt gibt. Man kann forschen, man kann ausstellen, man kann auch ein bisschen Administration machen. Und als stellvertretende Direktorin überwiegt leider im Moment die Administration, also bestimmte Dinge ans Laufen zu bringen, Geld akquirieren, aber auch noch Ausstellungen machen, sich natürlich mit der Museumsdidaktik beschäftigen, also unsere Präsenz der Dauerausstellung, aber auch Forschung, das heißt Objekte, die nicht ausgestellt sind, zu erforschen, für ein größeres Publikum zu erarbeiten. Also wirklich sehr, sehr vielfältig. Aber im Moment steht auch ein großer Depotumzug noch an und da sind auch einige administrative Vorbereitungen natürlich notwendig.
0: Wie muss ich mir eigentlich so ein Depot hier im Museum vorstellen? Ich als Besucher gehe rein und stelle mir vor, oh, das ist also das, was das Museum hat. Aber wahrscheinlich gibt es sehr viel mehr, was ich als normaler Besucher gar nicht sehen kann. Nach welchen Kriterien wird eigentlich was wie rausgeholt?
1: Also es gibt natürlich so einige Highlight-Objekte, die kennt man auch aus der Kunstgeschichte, die waren schon immer im Museum, müssen also auch immer gezeigt werden. Dazu gehört nicht nur die Nofretete-Büste, sondern auch etliche andere Objekte. Das ist eben ein Kriterium, wie aussagekräftig ist ein Objekt, in welchem Zustand ist ein Objekt und wie oft gibt es ein Objekt. Besondere Einzelobjekte werden natürlich ausgestellt, während wenn wir Gefäße haben, 1000, die gleich aussehen, da werden wir nicht alle präsentieren, sondern nur ein Teil. Und damit man so mal eine Vorstellung hat von unserem Besitz, sind ungefähr 10% in der Ausstellung und 90% im Depot.
0: Eine andere Frage, du hast ja schon mit Nofretete das angedeutet, wir kommen später auf sie zurück, aber welche Rolle spielt das Berliner Ägyptische Museum in der Welt? Ist es allgemein bekannt?
1: Na, das Berliner Museum ist schon weltweit bekannt. Es gibt ja auch nicht so viele ägyptische Museen und die großen in Europa sind Turin, Berlin, British Museum. Und also wir spielen schon eine sehr große Rolle. Das liegt jetzt auch nicht unbedingt nur an Nofretete, sondern vor allen Dingen an unserer Papyrussammlung. Wir gehören zu der größten Papyrussammlung außerhalb Ägyptens und haben ganz einschlägige Texte, die es auch nur einmal gibt in einer Abschrift. Also von daher sind wir führend und das spielt sich tatsächlich mehr im Hintergrund ab, weil das vor allen Dingen für Wissenschaftler interessant ist. Da haben wir sehr, sehr viele und umfangreiche Anfragen. Aber natürlich, Nofretete ist, glaube ich, die berühmteste Frau weltweit.

0: Heute zu Gast bei Carnival Radio Frau Dr. Olivia Zorn, Ägyptisches Museum in Berlin. Wir haben jetzt so allgemein über das Museum gerade gesprochen. Was ist denn das Museum im Wandel der Zeit? Also es stand ja im 19. Jahrhundert. Ich kenne da ein Relief, was gezeigt wird, was der Anspruch damals war und was ist der Anspruch im Vergleich heute?
1: Genau, das Museen, also grundsätzlich die archäologischen Museen, aber auch die Kunstsammlungen sind letztendlich aus den Natur- und Wunderkammern entstanden, also Sammlungen aus dem 17. Jahrhundert, die sich vorher an den Fürsten- und Königshöfen befanden. Und im 19. Jahrhundert kam dann eben die Tendenz, dies auch einer breiten Öffentlichkeit zugänglich zu machen. Deshalb wurde halt zuerst das alte Museum gebaut, danach das neue Museum und eben die ganzen Bauten auf der Museumsinsel, um halt diese Kunstwerke auch für ein großes Publikum zu erschließen. Und insbesondere die Archäologie war spannend. Ägyptologie rückte vor allen Dingen nach 1820 in einen neuen Fokus, weil ab dann die Hieroglyphen lesbar waren, dank Champollion und die Übersetzung des Steins von Rosette. Deshalb hatte auch Ägypten einen ganz anderen Stellenwert bekommen. Und das Ziel war, Kunst zu bewahren, aber auch Kunst zu interpretieren und Kunst für eine große Bevölkerung zu zeigen. Kunst meine ich natürlich auch archäologische Kunst. Worauf du angespielt hast, war der berühmte Schiefelbeinfries, ein moderner Fries, antikisierend, der 1850 entstanden ist beim Bau des Museums. Und er zeigt den Ausbruch des Vesuv und die fliehenden Pompeianer, die dann ihre Kunstwerke retten und in Berlin ankommen und dort von dem damaligen Direktor der noch königlichen Museen, Ignaz von Olfers, und dem Architekten des Hauses August Stüler in Empfang genommen zu werden, um hier in Berlin bewahrt zu werden. Also Bewahrung von Kulturgut war das erste große Ansinnen. Das ist letztendlich auch eine Säule, worauf die Museumsarbeit immer noch fußt. Wir wollen bewahren, wir wollen erforschen, wir wollen zugänglich machen. Und das ist, glaube ich, so der letzte Punkt, ist stärker geworden, dass wir die Museen natürlich für ein ganz breites Publikum öffnen, dass wir mehr interpretieren, dass wir die Barrieren abbauen, dass es keine mehr Berührungsängste mehr gibt, dass man sich traut, ins Museum zu gehen und auch traut, Fragen zu stellen. Das ist, glaube ich, der Wandel. Aber in erster Linie ist es für uns immer noch Kultur bewahren. Und wichtig ist, wir alle sind verantwortlich für diese Bewahrung, sei es die mündliche Tradition, sei es aber auch unser kulturelles Erbe. Das liegt nicht nur in den Händen der Kuratoren und der Museumsfachleute, sondern wir alle. Und deshalb müssen wir auch alle Interesse an unserer Kultur haben. Denn das, solange sie in Erinnerung bleibt, solange wird sie auch bewahrt.

0: Archäologische Funde müssen ja immer wieder neu interpretiert werden oder werden interpretiert und ich als Besucher stehe ja immer wieder staunend davor und frage mich, harte Arbeit, 1000 vor Christus, 500 vor Christus, 2000 vor Christus, aber was wollten sie mir eigentlich damit sagen? Und du als Fachfrau kennst ja die ganze Interpretationspalette. Inwiefern spielen solche Interpretationen den Zeitgeist der Forschenden wieder? Heißt, was wissen wir tatsächlich über die ägyptische Kultur? Und vielleicht kannst du das einfach mal erklären, erläutern, wie das früher gedeutet wurde, wie das heute gedeutet würde und was wir wirklich sicher wissen können davon.
1: Ja, es gibt natürlich einige Fakten, die wissen wir sicher. Das ist auch wie Fakten aus der moderneren Geschichte. Aber auch da müssen Fakten ja interpretiert werden. In der Ägyptologie kommt natürlich noch hinzu, dass es in einer anderen Sprache geschrieben ist, also in Altägyptisch. Das heißt, wenn wir da Vokabeln haben, die wir nicht kennen, müssen wir auch interpretieren. Da kommen dann schon mal Diskrepanzen hinzu. Und manche Objekte, die nicht beschriftet sind, können wir ja nur anhand der bildlichen Darstellung interpretieren. Und da spielt natürlich unsere rosarote Brille, sage ich immer so gerne, der jeweiligen Zeit eine große Rolle. Wir möchten immer gerne ein wenig von unserer eigenen Zeit in die Historie hinein interpretieren. Also gerade ein wichtiges Thema ist ja die Rolle der Frau. Das gebe ich auch immer gerne als Beispiel. Was ein Fakt ist, dass bei Gruppenstatuen, also wenn Mann und Frau nebeneinander dargestellt sind, Ehepaare, das kommt sehr häufig vor, dann umarmt immer die Frau den Mann. Es gibt schon mal Statuen, wo beide einander umarmen, aber es gibt keine Statue, wo der Mann alleine die Frau umarmt. Das ist ein Fakt, das kann ich feststellen, das ist frei von jeder Interpretation. Jetzt kommt die Interpretation.

0: können wir heute gar nicht sagen. Wahrscheinlich liegt die Wahrheit irgendwo in der Mitte, aber das zeigt sehr schön, was ist Fakt und was ist Interpretation und wie hat sich Interpretation im Laufe der Jahrhunderte gewandelt.
1: Jeder kennt die letzte Pharaonin Kleopatra. Ich glaube, das war Nummer 4, glaube ich.
0: Nummer 7.
1: Aber es wurde ja auch schon vor der Zeit der Griechen, soll es ja auch schon eine Pharaonin gegeben haben. Ich habe jetzt den Namen vergessen, aber warum werden nur Schreiber dargestellt und nicht Schreiberinnen? Was wissen wir denn vom alten Ägypten zum Thema Pharaoninnen?
0: Ja, also zunächst einmal, es gibt gar keine Pharaoninnen, weil der Begriff ist schon falsch. Pharao ist ja abgeleitet vom altägyptischen Per'a'a, das heißt großes Haus. Davon gibt es überhaupt kein weibliches Äquivalent. Natürlich haben die Griechen Pharaonin gesagt, das liegt aber daran, weil sie den Wortursprung nicht kannten. Deshalb ist das zu einer Fehllesung bzw. Fehlvokalisation gekommen. Aber in der traditionellen altägyptischen Zeit gibt es das Wort Pharaonin überhaupt nicht. Das heißt, die wenigen Frauen, es sind eigentlich drei, davon die berühmteste Hatschepsut, die als Pharao regiert haben, haben sich auch Pharao genannt und nicht Pharaonin, weil sie den Begriff kann ich nicht ins Weibliche übersetzen. Und das Amt Pharaos ist männlich. Das heißt, wenn ich das Amt ausübe, gehe ich auch eine männliche Rolle ein. Das kann man vielleicht heutzutage damit vergleichen. Die Richter, ob sie es jetzt Frauen oder Männer sind, tragen beide gleichermaßen eine Perücke. Letztendlich wird man immer in diese eine geschlechtslose Rolle, kann man als Mann oder Frau interpretieren, ist ja egal. Aber das steht sozusagen, das bedeutet das Amt, es steht über dem Genus, sagen wir mal so. Und die Rolle der Frau, wir wissen, dass die Frauen durchaus eine bessere Stellung hatten, also mehr Freiheiten als die Frauen in Europa des 19. Jahrhunderts. Das kann man, glaube ich, ganz gut unterschreiben. Aber es gab natürlich bestimmte Berufe, die waren nicht für Frauen vorgesehen. Das lag einfach in der Tradition. Das hat auch nichts mit Frauenfeindlichkeit oder Unterdrückung der Frau zu tun, sondern es ist schon eine Aufteilung der entsprechenden Arbeiten. Wir wissen natürlich aus dem Königshaus, dass auch Frauen lesen und schreiben konnten. Dafür gibt es durchaus Belege. Aber den Beruf der Schreiberin haben wir überhaupt inschriftlich überhaupt nicht belegt und auch keine Darstellung einer Frau, die sich als Schreiber hat darstellen lassen. Deshalb können wir eigentlich davon ausgehen, dass sie diesen Beruf auch nicht ausgeübt haben. Aber es ist natürlich, man ist nicht frei davon zu sagen, vielleicht war bei dem einen oder anderen, der Schreiber bezeichnet wurde, vielleicht auch eine Frau dabei. Denn letztendlich, Hatschepsut hat sich auch als Mann darstellen lassen, war aber weiterhin eine Frau. Wir wissen aber dafür, die sind natürlich ein bisschen später, nicht aus der ganz frühen Zeit, aber aus Eheurkunden, Scheidungsurkunden, dass Mann und Frau absolut gleichgestellt waren. Das heißt, dass auch eine Frau die Ehe annullieren konnte und eben vorher aufgelistet wurde, was wer mit in die Ehe gebracht hat. Und das wurde dann auch wieder aufgeteilt, wenn es zu einer Scheidung kam. Das würde ich schon im rechtlichen Sinne als gleichberechtigt ansehen. Und da war man wirklich weiter als im Europa des 19. Jahrhunderts.

0: ich an alte, antike Kulturen denke, fallen mir oft die Bezeichnung von Münzen ein, Griechenland der Drachme. In Rom gab es ein Sesterz und das Ass. Was war denn die ägyptische Währung?
1: Die Ägypter hatten kein Geld, das kam dann tatsächlich erst durch die Griechen und Römer, da wurde dann tatsächlich mit Geld gehandelt, aber jedes Objekt hatte quasi seinen Wert und dieser Wert wurde in einer Gewichtseinheit, dem sogenannten Deben, ermittelt und dann konnte man sagen, das Objekt hat den Wert von so und so viel Deben Silber. Silber war vor allen Dingen die Währung in Anführungszeichen. Silber war wertvoller als Gold, weil man an Gold tatsächlich leichter herankam als an Silber. Deshalb heißt auch das Schatzhaus Haus des Silbers und nicht Haus des Goldes. Aber man hat nicht mit Silber bezahlt. Man hat natürlich gesagt, wenn ein Objekt den Wert so und so hat, dann muss ich von einem anderen Objekt, das einen geringeren Wert hat, muss ich natürlich mehr geben, um diesen Ausgleich zu schaffen. Also es gab schon eine Wertigkeit der Objekte, ohne dass man eine Geldwirtschaft hatte. Aber damit war es trotzdem ein sehr gutes, funktionierendes wirtschaftliches System.
0: Wie muss ich mir die Bezahlung von Arbeitern vorstellen? Zum Beispiel hier die großen, berühmten Pyramidenbauten. Das haben sie ja bestimmt nicht gemacht, nur vom Pharao gelobt zu werden.
1: Nein, die Bezahlung hat sich vor allen Dingen in Nahrungsmitteln wiedergegeben und für die Nahrungsmittel konnte man dann bei anderen Berufssparten etwas tauschen. Da konnte man halt dann sein Geschirr oder also seine Keramik haben. Es gibt Prozessakten aus der El Medina, wo ja die Arbeitersiedlung ab dem Neuen Reich von den Arbeitern waren, die an den Gräbern im Tal der Könige gearbeitet haben. Und da sind tatsächlich mal Zahlungen in Form von Lebensmitteln ausgeblieben und dann kam es zum ersten Streik der Weltgeschichte. Dann haben die Arbeiter nicht mehr gearbeitet, weil sie ja nicht bezahlt wurden im Sinne von Naturalien.
0: Ich hatte noch in der Schule gelernt, die Leute, die dort gearbeitet haben, waren eigentlich rechtlose Sklaven. Später habe ich dann gehört, dem war nicht so, sie waren vielleicht sogar ganz gut gestellt. Was war denn Arbeit wert und was war die Stellung von Arbeitern?
1: Na, auch da muss man natürlich die einzelnen Bevölkerungsgruppen unterscheiden. Die große Anzahl der Bauern, das waren, wie man vielleicht jetzt so, wenn man vom Mittelalter kommt, so als Leibeigene. Es waren keine Sklaven, definitiv nicht, denn es waren schon geborene Ägypter und auch also freie Personen, aber es gab ja keine Wahlen. Man hatte also mit seiner Freiheit konnte man ja auch nicht so viel anfangen, wie man das jetzt vielleicht in unserer Neuzeit sieht. Aber sie waren ja versorgt und sie bauten natürlich das Land des Pharao beziehungsweise das Tempeleigentum. Also ihnen gehörte kein eigenes Land, das ist ganz klar. Aber sie wurden dafür natürlich entlohnt. Und das hat auch wirtschaftlich eigentlich sehr gut funktioniert. Und die Bauern, die sonst auf den Feldern gearbeitet haben, mussten immer mal wieder aussetzen, weil ja die Felder, wenn die bewässert waren und wenn das Korn aufging, hatten sie quasi ein bisschen Leerlauf und dann haben sie an den Pyramiden oder an großen Bauprojekten gearbeitet und wurden dafür dann auch entlohnt. Also man musste auf jeden Fall immer arbeiten. Das ist jetzt die große Bevölkerungsschicht der Bauern. Dann gab es natürlich Handwerker in unterschiedlichen Abstufungen. Die Künstler, die beispielsweise in der El Medina nachher gewohnt haben und an den Gräbern gearbeitet haben, die hatten natürlich eine ganz andere soziale Stellung. Die hatten auch große Wohnhäuser. Das ist dann schon, das ist ja keine Villa, aber ein nettes Einfamilienhaus, wie wir es heute so sehen würden. Die waren natürlich auch besser gestellt und hatten wahrscheinlich auch bessere Arbeitszeiten. Darüber wissen wir aber nicht genau, weil es ja nicht aufgeschrieben ist, von wann bis wann sie gearbeitet haben. Und die waren ja auch, haben ja auch ihren Lohn bekommen in Form von Naturalien und eben konnten auch streiken, wenn sie diesen Lohn nicht bekommen haben. Das heißt ja, sie hatten also auch schon eine gewisse soziale Macht.
0: Wissen wir, wie der Streik geendet hat?
1: Ja, Pharao musste nachgeben und musste halt die Naturalien liefern. Das kam dann tatsächlich auch.

0: die Nofretete. Wer kennt sie nicht? Was wissen wir eigentlich über Nofretete?
1: Tatsächlich wissen wir über die Persönlichkeit Nofretete relativ wenig. Wir wissen, dass sie wahrscheinlich in Achmim, also einem Ort in Mittelägypten, aufgewachsen ist. Wir kennen aber noch nicht mal ihre Eltern, also ganz sicher, wie ihre verwandtschaftlichen Verhältnisse waren. Auch da bleibt vieles im Dunkeln. Sie kam auf jeden Fall aus bürgerlichem Haus, genauso wie ihre Schwiegermutter Tehe. Und Tehe kommt übrigens auch aus Achmim. Also das ist meine Theorie, dass Tehe durchaus Nofretete gekannt hat und dass es auch nicht vielleicht eine ganz arrangierte Ehe war, aber dass sie durchaus wusste, welche Frau sie ihrem zweiten Sohn zur Frau gibt. Das muss man ja auch mal sehen. Amenophis IV., späterer Echnaton, war ja nicht der Erstgeborene und eigentlich nicht für das Königsamt vorgesehen. Da haben sich natürlich auch so ein bisschen die Ereignisse überschlagen durch den Tod des älteren Bruders, den relativ frühen Tod. Nofretete wird früh geheiratet haben. Sie haben auch früh Kinder bekommen. Wir wissen, dass mindestens zwei Kinder, noch wahrscheinlich sogar drei, vor dem Umzug nach Amarna, also Achet-Aton, geboren wurden. Dann drei weitere Töchter sind noch in Amarna geboren worden. Und dann verschwindet Nofretete irgendwann aus den Annalen. Sie wird nicht dargestellt mehr, sie erscheint nicht mehr in Texten. Aber was mit ihr passiert ist, wir wissen nicht, wo ihre Mumie ist. Wir haben kein Dokument darüber, wie sie gestorben ist. Deshalb ranken sich ja auch so viele Theorien, ob sie vielleicht doch Echnaton überlebt hat und dann als sein Nachfolger Semenchkare weiterregiert hat. Das ist aber weder das eine noch die andere Richtung ist in irgendeiner Form bewiesen. Und auch über die Persönlichkeit Nofretete, das wissen wir relativ wenig. Wir haben viele Statuen von ihr, also nicht nur die bunte Büste, die eigentlich auch so ein bisschen außerhalb ihrer normalen Darstellungen steht. Wir haben eigentlich andere Darstellungen, die sie auch wieder ganz anders zeigen. Und viele Menschen sind auch sind überrascht, wenn sie sehen, dass es auch ein anderes Nofretete-Bild gibt. Sie tritt zusammen mit ihrem Mann natürlich auf. Sie hat eine gewisse religiöse Position. Zusammen mit Aton bilden Echnaton und Nofretete religiös eine Triade, und zwar die Triade des Schöpfergottes, Aton der Schöpfergott, und die beiden, die dann quasi wie Shu und Tefnut die nächste Generation bilden, also die gemeinsam repräsentieren die Schöpfung. Deshalb ist halt auch alles auf dieses Königspaar theologisch ausgerichtet und nicht nur auf den Gott Aton. Das ist ganz wichtig, also dass sie gleichgestellt ist mit Echnaton. Es gibt auch einige Belege, wo man vielleicht vermuten könnte, dass sie sogar manchmal eine etwas höhere Wertigkeit hatte als Echnaton. Aber das sind tatsächlich Interpretationen. Viel zu ihrer Persönlichkeit können wir tatsächlich nicht sagen.
0: Ja, in welchem Zeitalter bewegen wir uns gerade? Und wenn du sagst, sie hat früh Kinder bekommen, kann man denn schätzen, wie alt war sie denn, als sie das Kind bekommen hat? Oder wann hat sie denn geheiratet? Mit 12, 13, 14, schätze ich?
1: Ja, das kann ungefähr hinkommen. Also man war bis 12 Jahren, galt man als Kind, danach war man erwachsen. Das heißt also, so in den Dreh wird sie wahrscheinlich geheiratet haben, wenn man halt so mal zusammenrechnet. Echnaton hat insgesamt ja nur 17 Jahre regiert. Davon fallen bei ihr ja dann nochmal mindestens 5 Jahre weg, wo sie einfach nicht mehr in den Annalen erscheint. Dann wissen wir ja, dass die Kinder, also die 6 Kinder sind ja in diesen 12 Jahren geboren worden. Da kann man eben davon ausgehen, dass sie, auch Echnaton war ja noch relativ jung, als er auf den Thron kam, er vielleicht 20, sie wahrscheinlich noch unter 20. Wenn sie tatsächlich dann gestorben ist, war sie nicht älter als Ende 20, Anfang 30 maximal.
0: Und wann vor Christus war das ungefähr?
1: Also wir bewegen uns in dem Zeitraum so um 1350 vor Christus.
0: Wenn ich jetzt im Museum in Berlin, ägyptische Sammlung, mir die ganzen Statuen angucke, die Büste Nofretetes sticht tatsächlich heraus, vielleicht ist oder wahrscheinlich ist sie auch deswegen so berühmt, aber warum sticht sie denn so heraus?
1: Also das Entscheidende bei der Nofretete-Büste ist, dass sie bunt ist. Es gibt fast keine so schönen Farbfassungen mehr bei Statuen und Büsten. Das ist schon das erste Ungewöhnliche. Es gibt auch weitere, auch schöne andere Frauen. Also es ist jetzt gar nicht mal so, dass sie die einzige und schönste ist. Ich glaube, das liegt auch so ein bisschen in der Geschichte. Sie wurde gefunden unter vielen Objekten in der Werkstatt des Thutmosis. Die anderen Werke sind alle unbemalt und sind auch teilweise ein bisschen kleiner. Sie hat ungefähr Lebensgröße und ist eben komplett bunt. Und das muss schon etwas ganz Besonderes gewesen sein, als man sie ausgegraben hat. Aber das war, weil Borchert sich anscheinend, also der Ausgräber, wohl auch ein bisschen in sie verliebt hat, weil es was ganz Besonderes war. Und wie er ja auch ins Tagebuch schreibt, beschreiben nützt nichts, anschauen. Wenn man sie sich lange betrachtet, sie hat schon einen intensiven Blick. Es ist schon eine Persönlichkeit eingefangen. Das ist nicht so das Alltägliche, weil sie fällt damit auch so ein bisschen aus dem Rahmen, diesem traditionellen, der Darstellung, wie man Menschen überhaupt dargestellt hat, nach einem Idealbild. Aber sie wirkt sehr realistisch, naturgetreu und vielleicht macht es dann das auch ihren Charme aus. Thank you.

0: Du hast gerade etwas erwähnt, wie Nofretete gefunden worden ist, also die Büste, nicht die Nofretete. Wie kam sie eigentlich nach Berlin?
1: Also es gab ja die Ausgrabungskampagne 1912, 1913 und sie wurde ja am 6. Dezember 1912 gefunden, eigentlich auch ein Zufallsfund. Man muss sich das so vorstellen, dass man Grabungskonzessionen für bestimmte Gebiete erwerben konnte vom Antikendienst in Ägypten. Das war völlig üblich. Voraussetzung war, dass man die dortigen Arbeiter, die kamen alle aus Ägypten, es gab nur die Leitung der Ausgrabung, die kam aus dem jeweiligen Land. Aber das war eben die Voraussetzung, dass man damit halt auch Arbeiter beschäftigte vor Ort und dass man eine Fundteilung machte. Das war ein Anreiz natürlich einerseits für die Leute aus den europäischen Ländern, die dort Grabungen finanziert haben, dass sie einen Teil der Funde mit ins eigene Museum nehmen durften und der andere Teil blieb in Ägypten. Das war grundsätzlich vertraglich von vornherein so abgesprochen. Die Fundteilung wurde dann tatsächlich vom Antikendienst, also von einem Vertreter des Antikendienstes überwacht. Das war auch in diesem Fall, diesem Sache der Fall. Und es gab aber so bestimmte Vorgaben. Vor allen Dingen wollte man nicht bestimmte Konvolute auseinanderreißen. Das war eine der Vorgaben. Aber es war auch so, wenn es etwas schon in dem einen Land gab, hat man gesagt, na ja, dann ist es gut, wenn man vielleicht ein anderes Stück schickt. Also so war es zum Beispiel, es wurde auch ein Hausaltar gefunden in Amarna. Und da war ganz klar, dass der auf jeden Fall in Ägypten bleibt, weil es dort keinen Hausaltar gibt aus dieser Zeit. Und der Hausaltar, der berühmte, der in Berlin ist, der ist schon früher nach Berlin gekommen, den gab es ja da schon. Also da war schon, das war dann relativ einfach zu entscheiden. Und das war sozusagen das Spitzenstück auf der anderen Seite, auf dem und gegenüber der Nofretete als Spitzenstück für die Seite, dem Berlin zugesprochen wurde. Alle Objekte wurden vorgelegt. Es wurde dann eben eine Entscheidung getroffen, um halt auch im Sinne der bestmöglichen Bewahrung, das wird halt immer so ein bisschen unter den Teppich gekehrt, dass es hier nicht um reinen Kolonialismus geht, ich nehme bloß alles mit, was ich gerne hätte, sondern es war trotzdem unter der Prämisse der Bewahrung und vor allen Dingen der Publikation. Die Objekte wurden auch nur außer Landes gegeben unter der Vorgabe, sie werden präsentiert, sie werden erforscht, sie gehen der Forschung nicht verloren. Deshalb hatte man den Antikendienst überhaupt erst eingerichtet. Das war auch eine Einrichtung der Franzosen, weil viel im 19. Jahrhundert Raubbau an der ägyptischen Kultur getrieben wurde. Es waren einfach alle ins Land gekommen, man hat es mitgenommen. Es ging gar nicht darum, bewahrt man die Objekte, erforscht man sie und dann gingen sie halt in private Kunstsammlungen. Durch diese Fundteilung und diese Grabungskonzessionen konnte man das ganz anders steuern. Alles, was aus diesen offiziellen Grabungen kommt, wissen wir ja, wo es sich befindet. Wenn Nofretete eine Raubgrabung gewesen wäre, also wenn der Antikendienst also nicht dafür gesorgt hätte, dass bestimmte Sites, Grabungsorte, entsprechende Konzessionen hatten, dann wäre Nofretete jetzt in einer Privatsammlung und Ägypten wüsste gar nicht, wo sie ist.
0: Es wird ja, genau, dieser Vorwurf, Kolonialismus wird da oft erhoben und damit die Diskussion Raubkunst und Rückgabe. Jetzt weiß ich nicht, wie gerade die ägyptische Regierung zu Nofretete steht. Gibt es Rückforderungen?
1: Es gibt keine offiziellen Rückgabeforderungen. Das wird leider in der Presse immer ganz falsch dargestellt, weil es natürlich ein Rechtsdokument gibt. Es gibt diese Fundteilung, die ist ja auch von Ägypten damals gewünscht worden. Also ich sage ja, es ist ja nicht nur Amarna-Grabung, sondern das ist ja in vielfältigen Grabungen. Das ist eine ganz sichere Rechtslage. Es gibt Verträge dazu. Es gibt Aufzeichnungen zu dieser Fundteilung und das sind juristisch einwandfreie Dokumente, die auf der damaligen Rechtsbasis basieren und nicht auf einer Kolonialstruktur. Natürlich kann man sagen, der Antikendienst war damals in französischer Hand, war nicht in ägyptischer, in französischer, aber auch nicht in deutscher Hand. Also das muss man auch mal sagen, das war ja kein Kolonialgebiet von Deutschland und man musste diese Verträge schließen, sonst hätte man weder eine Grabungskonzession bekommen, noch irgendetwas aus dem Land ausführen können. Und Deshalb erkennt das auch Ägypten an. Das war nie, stand nie außer Frage in der gesamten Zeit, also der über 100 Jahre, die die Grabung jetzt ja mittlerweile zurückliegt. Die Diskussion wird auf ethischer Grundlage oder moralischer Grundlage, ich weiß nicht, wie man es bezeichnen soll. Da gibt es natürlich auch sehr unterschiedliche Meinungen dazu. Ich denke eben wirklich, es ist die Aufgabe der Museen, was ich auch am Anfang schon gesagt habe, Kultur und Andenken zu bewahren. Und dann ist es fast nicht so ausschlaggebend, wo man das tut, sondern dass man es tut. Und wichtiger ist doch auch, dass man diese Vielfalt auch präsentiert und nicht sagt, es muss auch nur auf ein Land beschränkt bleiben. Ich sage auch immer, ich fände es wunderbar, wenn mehr europäische Kultur in Afrika gezeigt würde und eben nicht nur dieser kleine Ausschnitt des Kolonialismus, sondern auch was europäische Kultur und Kunst und Kunstgeschichte ausmacht. Es würde, glaube ich, ein anderes Bild auch von Europa im Ausland zeichnen können und auch mehr Toleranz fördern in beiden Seiten.

0: Einer der Vorwürfe ist ja, dass wir die Kultur Ägyptens schädigen, wenn wir deren alten Besitztümer bei uns ausstellen. Also praktisch, dass deren Erbe ja besser im Land aufgehoben ist, in dem es damals gemacht worden ist, sprich also in Ägypten.
1: Ja, aber was ist sozusagen die wahre Kultur? Die Welt hat sich ja immer wieder verändert, es haben sich Grenzen verschoben, es haben sich Bevölkerungen in bestimmte Richtungen bewegt. Wir wissen, dass die Griechen zunächst in Ägypten waren, dann sind die Römer in Ägypten gewesen. Da könnte man ja sagen, es ist eine europäische Besiedlung Ägyptens gewesen. Also aus Sicht des Römischen Reiches waren Germanen und Ägypten gehörten zu einem Volksstamm. Auch das muss man mal ganz klar sagen. Genau genommen waren Germanen und Ägypter gleichermaßen Römer, weil sie zum Römischen Reich gehörten. Wenn man das als Wahrheit ansieht, dann sind wir quasi Großeuropa. Dann gab es natürlich den Einfall von der arabischen Halbinsel. Das heißt, die Araber, auch eine andere Religionszugehörigkeit, kam nach Ägypten. Auch das veränderte schon wieder etwas. Deshalb der Fundort von einigen Objekten heißt ja nicht unbedingt, dass sie in der Tradition der jetzt dort lebenden Kultur stehen. Das soll überhaupt gar keine Wertung sein oder auch kein Anrecht auf irgendwas implizieren, sondern es geht einfach um einen Denkanstoß. Wir haben uns in verschiedenen kulturellen Bereichen komplett verändert. Manche Traditionen wurden an anderer Stelle weitergegeben und sind gar nicht im Land geblieben. Also das Ägypten ist da durchaus ein Beispiel, denn der Islam hat nichts von der altägyptischen Theologie, das Christentum dagegen sehr, sehr viel. Also genau genommen ist Altägypten nach Europa gewandert, was jetzt auch nicht verwunderlich ist. Ich sage ja, es war alles einmal römisches Weltreich. Auch das muss man sagen, da gab es natürlich Beziehungen, da ist man im römischen Weltreich ist man natürlich auch gereist. Dann war ein Römer hat in Ägypten gelebt und ein Ägypter ist sicherlich auch mal nach Rom gefahren. Also von daher, wo setzt man die Wahrheit oder den Cut an? Das ist, wenn man ganz in der Weltgeschichte zurückgeht, zum Homo sapiens, die Funde, wir stammen alle letztendlich vom Homo sapiens ab und es ist nicht das Entscheidende, wo er gefunden wurde, dass man ihn unbedingt immer nur nach Afrika zurückbringt, denn uns gäbe es nicht, wenn es nicht diese Weiterentwicklung gegeben hätte. Deshalb, wir sind eine Kultur und diese eine Kultur, diese gemeinsame Kultur, unsere Wurzeln, wir können das ja alles zurückbrechen auf einen Menschen, wenn man so will, gehört uns allen oder beziehungsweise, ich will es eher so formulieren, wir sind alle in der Verantwortung, diese Tradition zu bewahren und da kann sich auch keiner aus dieser Verantwortung herausstehlen und die Verantwortung liegt nicht darin, zu sagen, es muss unbedingt in diesem einen Land sein, sondern es muss bewahrt werden, dass es nicht verloren geht. Wo es dann letztendlich bewahrt wird, ist nicht das Entscheidende, sondern dieses, ich muss es bewahren, ich darf meine Traditionen nicht vergessen. Und das ist eine absolut riesengroße Herausforderung, weil so viel von unseren Traditionen und so viel von unserem Wissen verloren geht, das mag jetzt irgendwie absurd klingen, aber weil wir bestimmte Traditionen nicht mehr leben, gehen sie auch verloren. Und da liegt einfach die ganz große Gefahr. Und wenn wir es auf mehr Schultern verteilen, diese Verantwortung, ist es umso besser. Und so muss man es sehen.
0: Ein Plädoyer vielleicht dafür, die Kultur der Menschheit an sich zu betrachten, als Ganzes, als Gesamtkunstwerk und nicht so sehr auf diese Region oder diese Region oder diese Region zu schauen, sondern zu verstehen, im Grunde sind wir ja alle miteinander verwandt und haben im Grunde dieselbe Basic.
1: Genau, so kann man das sagen und Grenzverschiebungen sind eine Sache der Politik, sind eine Sache unserer Menschheit, aber das heißt ja nicht, dass unsere Wurzeln nicht doch an einer Stelle gemeinsam liegen und wir versuchen sollten, diese Wurzeln auch weltweit zu verstehen, also dieses Verständnis zu werben, dass wir alle aus einem gemeinsamen Wurzel stammen und dass der eine nicht etwas Besseres oder etwas Schlechteres ist, sondern dass wir uns alle auf einen gemeinsamen Nenner zurückverfolgen können und dass wir uns natürlich unterschiedlich entwickelt haben. Das ist ja auch das Spannende an Kultur letztendlich. Aber es gibt ja auch noch wieder ganz viele Berührungspunkte und das halt, diese Vielfalt zu zeigen, sollte man sich bemühen, das in jedem Land gleichermaßen zu machen und nicht immer nur auf eine zufällige Grenze zu reduzieren.

0: Wenn du unseren Zuhörerinnen und Zuhörern ein einzelnes Exponat empfehlen müsstest, welches wäre das und warum?
1: Also mein absolutes Lieblingsstück ist ein bronzener Steinbockkopf. Das klingt jetzt etwas ungewöhnlich. Er ist auch etwas versteckt. Er ist bei uns in Ebene 0 im Raum 011 und steht dort zusammen mit anderem Kultgerät. Denn man vermutet, dass er tatsächlich an einer Barke, an einer Götterbarke angebracht war, die dazu diente, das Götterbild bei Festprozessionen zu transportieren. Das Ungewöhnliche an diesem Objekt ist, dass es absolut singulär ist. Es gibt kein zweites Stück. Es ist in Bronze. Es ist ungefähr halb lebensgroß von einem Steinbockkopf gerechnet gearbeitet. Hat Goldeinlagen, die teilweise natürlich jetzt verloren sind. Und er hat vor allen Dingen einen sehr markanten Blick. Also er nimmt für sich ein, er zieht in seinen Bann. Und es ist ein von der Ausarbeitung, vom künstlerischen Wert her ein exorbitant schönes und seltenes Stück. Und in seiner Interpretation ist es auch etwas schwierig. Ich habe mit einer Kollegin da einen Artikel letztens drüber veröffentlicht, weil kommt er aus vielleicht aus Vorderasien oder ist er originär ägyptisch? Wie sind die Beziehungen? War er wirklich irgendwo angebracht? Was war seine Funktion? Denn interessanterweise Steinböcke haben keinen religiösen Kontext in Altägypten und deshalb ist es sehr ungewöhnlich, dass es so ein herausragendes Stück ist. Zeugt er eben von kulturellen Austausch verschiedener Regionen. Er ist auf verschiedenen Ebenen spannend, aber er sieht einfach auch gut

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1: Es hat mir sehr viel Spaß gemacht.
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0: Hallo und herzlich willkommen bei Caro quetscht aus. Ich heiße Caro und quetsche aus, und zwar saftige Geschichten von Menschen, die in Dresden leben und auf unterschiedliche Weise das Leben in dieser Stadt mitgestalten. Heute habe ich einen Gast eingeladen, der in Dresden, in meinen Worten sage ich mal, stadtbekannt ist. Ob nun im Dresdner Zwinger, im Staatsschauspiel, im Zentralkino am Kraftwerk Mitte, in den Adventure Rooms im Flughafen Dresden oder im Haus der Kathedrale. Eine ästhetische und funktionale Handschrift durchzieht die Gebäude dieser Stadt. Und als Architekt mit eigenem Architekturbüro beschäftigt er knapp 30 Menschen und feiert 2025 sein 10-jähriges Architekturbüro Bestehen. Hierbei entwickelt er seine Vision für Team, für Stadt, Architektur beständig weiter. Mehr denn je sind Begriffe wie Bauwende, zirkuläres Bauen und Nachhaltigkeit in sein politisches und bauliches Wirken gerückt. Als Vorstand im Zentrum für Baukultur Sachsen sowie beim Bund der Architekten, also im Landesverband Sachsen, engagiert Alexander sich ehrenamtlich und hat dabei die Bau- und Rahmenbedingungen der sächsischen Architekturlandschaft im Blick. Ich freue mich sehr, dass du heute da bist. Lieber Alexander Pötsch, wie klingt denn deine Stimme?
1: Hallihallo, ich freue mich auch, da zu sein. Vielen Dank für die opulente Ankündigung, oder? Wenn man so selber hört, wer man ist, ist Mensch, den würde man gern kennenlernen.
0: Welchen Eindruck hast du von diesem Menschen, den ich gerade angekündigt habe?
1: Naja, Freunde erzählen mir immer, dass sie sich wundern, wann ich das alles mache, was ich mache. Also zeitlich.
0: Da hast du gerade meine Gedanken gelesen.
1: Ja, aber die Frage ist halt eher, ich tue das ja jetzt nicht seit gestern, sondern schon eine Weile. Das heißt, andere Freunde wiederum erzählten mir irgendwann mal, Qualität setzt sich durch, und das dauert halt eine Weile wahrscheinlich. Und da ich jetzt schon seit 96 hier in Dresden, also heißt, habe hier studiert und dann seit 2003 arbeite ich in Dresden. Das heißt, das sind jetzt über 20 Jahre, oder? Das heißt, da ist genug Zeit, um sowohl seine Haltung als auch seine Position im Gefüge der Stadt zu finden und gesehen zu werden.
0: Ja. Da ist bisher Renommee entstanden, zumindest wenn ich Begriffe wie Zwinger oder Semperoper, weiß ich auch, steht als Projekt auf deiner Webseite. Du bist also in Dresdens repräsentativen Gebäuden vertreten. Wo finde ich deine Handschrift denn noch?
1: Ach, bei verschiedenen Projekten. Ich muss gestehen, die Sachen, die wir gemacht haben, ich sage immer wir, weil ich ja nicht allein arbeite, sondern ich mit einem tollen Team zusammenarbeiten darf. Die Sachen, die wir gemacht haben, sind eigentlich, wenn man nicht geprägt von einer expliziten Handschrift. In der Semperoper war es eben die textile Neufassung des Foyers. Also das heißt, das ist quasi Arbeiten im Bestand. Und auch im Schauspielhaus sind das kleine Interventionen, die aber jetzt nicht besonders herausstechen, sondern die tatsächlich eher den Gebäuden dienen. Und wir sagen im Büro immer Haltung vor Handschrift. Also das heißt, die Handschrift kommt eher an zweiter Stelle.
0: Ja. Mit welcher Haltung gehen denn du und dein Team an Projekte heran?
1: Grundsätzlich ist es eine Neugier, also die Neugier eines Fünfjährigen, wenn man sich auf ein Bestandsgebäude einlässt, zu verstehen, was ist das eigentlich? Wo kommt das Haus her? Was waren die Bedingungen, unter denen es entstanden ist? Was war das Haus? Gleichzeitig natürlich auch eine gewisse Demut vor dem, was da ist. Also gerade wenn man im Zwinger arbeitet und sich sozusagen mit Pöppelmann, also zwischen Pöppelmann als Architekt oder Baumeister des Zwingers und daneben Semper, der die Semper-Galerie errichtet hat. Wenn man sich damit befassen darf als Architekt, dann ist das ja erstmal schon eine Auszeichnung, gleichzeitig aber auch eine Verantwortung. Und man muss sich natürlich an der Stelle fragen, wer bin ich, wenn ich mich sozusagen da mit diesen Gebäuden beschäftige, und was kann ich dazu beitragen? Und dazu gehört dann eben dieses Stück weit Demut zu sagen, okay, was brauchen die Häuser, damit sie weiter funktionieren, damit sie weiterstehen? Die haben ja schon ein paar Jahre auf dem Buckel. Und genau mit dieser Haltung gehen wir eigentlich an die Gebäude ran, egal ob es jetzt die Scheune ist oder eben der Zwinger ist. Also das tatsächlich so, was kann ich dem Gebäude geben? Und dabei natürlich auch die Idee zu sagen, okay, wie wenig muss es denn sein, was das Gebäude braucht oder was die Nutzenden brauchen, weil wir ja auch wissen, dass wir weniger bauen müssen. Und manchmal ist es halt tatsächlich ein Aushandeln mit den Nutzenden, einfach zu verstehen, was sie wirklich brauchen, um mit denen dann gemeinsam rauszufinden, wie wenig das eigentlich sein kann, auch im Sinne einer Suffizienz.
0: Weniger ist mehr, höre ich gerade ganz deutlich bei dir raus und möchte gern noch nachfragen, was hinter dem Gedanken steckt. Du sagtest, wir müssen weniger bauen. Was bedeutet das?
1: Naja, wir wissen ja, dass in Deutschland der Bausektor zum einen einer der größten CO2-Emittenten ist, zum anderen 40% oder 50% Abfall wird durch den Bausektor erzeugt. Da gehört natürlich auch Straßenbau dazu, den wir in Deutschland ja mit Inbrunst betreiben. Anders als den Gleisausbau. Ne? Und dann ist es natürlich noch so, dass wir auch sehr viele Rohstoffe verbrauchen, also die mineralischen Rohstoffe. Wenn wir die Bauwende tatsächlich schaffen wollen, dann heißt das, wir müssen mehr im Bestand agieren und gleichzeitig auch weniger bauen. Und da geht es natürlich auch um Synergien, es geht um Mehrfachnutzungen und es geht darum, dass wir uns auch ein Stück weit davon loslösen müssen, zu glauben, wir könnten alles über das Bauen und über Technik gelöst bekommen, weil das wird nicht funktionieren.
0: Wenn wir die Bauwende schaffen wollen, das klingt erstmal so, als hättest du Neugier und das Know-how und das Team dazu, es anzupacken, aber es wären noch mehrere Hürden im Blick, die es nun zu bezwingen gilt. Was steht denn dem entgegen?
1: Oh Gott.
0: Viele. Ist die Liste so lang, ja?
1: Ja. Naja, dem Grunde nach viele Punkte. Das eine ist natürlich, wir leben also jetzt mal aus unserer Sicht der Architektinnen, Architekten, wir haben gewisse Regularien, die unserer Arbeit zugrunde liegen. Und diese Regularien sind zum Beispiel die Bauordnungen, die jedes Bundesland hat, also die sogenannten Landesbauordnungen oder LBOs. Und die sind entstanden nach dem Zweiten Weltkrieg und zwar unter dem Tenor des Wiederaufbaus und des Neubaus des Landes. Und das war damals eine andere Zeit, ne? Und da war sozusagen das Bauen im Bestand oder die Sanierung oder Nachnutzung eines Bestandsgebäudes war damals sozusagen die Ausnahme. Und genau dieser Ausnahmetatbestand ist halt immer noch in den Bauordnungen verhaftet. Das heißt, es ist unheimlich schwer für uns an der Stelle innovativ mit Bestand umzugehen beziehungsweise auch Bestand nachzunutzen, da er eben teilweise nicht die Anforderungen erfüllt, die wir heute an Gebäude haben. Das zweite ist, dass wir Regularien haben in Deutschland, die alle kennen. Man weiß ja, dass wir in Deutschland gern überregulieren. Man sich aber fragen muss, wir reden auch alle vom Bürokratieabbau und so weiter und so weiter. Wir uns aber fragen müssen, ob diese Regularien uns noch dienen. Die sind ja mal eingeführt worden, um uns zu dienen. Also das heißt, um das Ganze leichter zu machen, um zu sagen, hey, man muss nicht überall eine neue Lösung finden, sondern man kann einfach auf eine Regel zurückgreifen und weiß, dass das dann funktioniert. So war die Intention. Heutzutage ist es so, dass dieses Übermaß an technischen Bestimmungen, Normen, Regeln, Vorschriften das Bauen immer schwieriger macht, erst recht, wenn ich in einem Bestandsgebäude unterwegs bin, was eben teilweise die Sachen nicht erfüllt. Das heißt, da müssen wir zurück, weniger auf diese Regeln zu schauen, sondern mehr auf den Sachverstand der Architektinnen, Architekten oder Ingenieure zu schauen, die sozusagen an der Stelle agieren. Man muss sich mal überlegen, zum Beispiel, also wir reden ja auch von der Verkehrswende als Beispiel und in Deutschland werden Straßen immer noch so gebaut, dass sie für einen zukünftig wachsenden Verkehr ausgelastet sind, also was den ganzen Unterbau und die Belastung angeht. Wo ich mich frage, Mensch, wir wollen ja eigentlich eine Verkehrswende, das heißt, wir wollen ja eigentlich weniger Auto fahren. Verkehrswende heißt ja nicht, dass wir alle dann elektrisch fahren, weil so viel seltene Erden gibt's gar nicht, dass wir alle elektrisch fahren könnten auf Dauer. Aber das ist einfach ein Thema, wo wir an diese Vorschriften ran müssen, um einfach einfacher zu bauen und gleichzeitig auch unsere Bedarfe zu hinterfragen, zu sagen, okay, wie viel brauchen wir wirklich? Das ist jetzt so der ethische Zeigefinger, oder? Zu sagen, okay, was brauche ich denn, um glücklich zu sein? Und das ist sicherlich bei jedem anders. Deswegen ist die Frage, was brauchen wir, schwierig, weil das ist sehr individuell. Also jeder hat ja andere Bedarfe, oder? Was brauche ich, um glücklich zu sein? Und dann einfach zu gucken, was brauche ich eben nicht? Und dieses Nicht-Brauchen dann einfach auch qualitativ zu definieren, um damit dann sozusagen zu sagen, ich baue auch weniger oder ich baue weniger um. Wir wohnen zum Beispiel alle auf viel zu viel Quadratmetern Fläche. Ne? Würden wir in Deutschland alle auf den, ich glaube pro Person 40 Quadratmetern leben, die wir haben dürfen oder 35, dann hätten wir in Deutschland 2 Millionen Wohnungen zu viel. Das heißt, dieses Ziel, was in der alten Regierung ausgegeben war, in der Ampel, diese 400.000 Wohnungen, hätte man 5 Jahre lang erfüllen können, ohne eine einzige Wohnung neu zu bauen. Wir erschlagen halt jetzt ganz viel, indem wir neu bauen und Bauturbo und so weiter und so weiter. Aber manchmal denke ich, es sind auch diese kleinen Schritte, Karl Lagerfeld hat ja diesen schönen Spruch gebracht, man muss das Geld zum Fenster rausschmeißen, damit es zur Tür wieder reinkommt. Wenn man das jetzt mal übersetzt, dann würde das heißen, manchmal muss man auch in die Hecke investieren, damit das Haus schöner wird.
0: Ich bin sehr froh, dass du das Wort Hecke gerade genutzt hast, ja. Denn wir sind schon so tief in der Thematik, dass ich gerade noch einmal rauszoomen und das Ganze in den Blick nehmen möchte, um mir ein Bild zu verschaffen, was bedeutet eigentlich Architektur, auch gerne Architektur in Sachsen. Ich habe von dir jetzt gerade in einem Fluss gehört, Hochbauarchitektur, also Gebäude zu gestalten. Das ist ja euer Fokus bei Alexander Pötsch Architekturen. Und gleichzeitig sprichst du auch gleich vom Straßenbau. Da wird auch gebaut, nach anderen Maximen, habe ich gerade gehört. Und jetzt sagst du ganz laut Hecke. Ich ahne, es gibt noch andere Bereiche in der Architektur. Kannst du mich kurz in den Facettenreichtum der verschiedenen Architekturrichtungen einführen?
1: Naja, klar, Architektur ist ja nicht nur ein Haus oder Bauen. Oder reden wir von Baukultur? Architektur ist ja die Gestaltung von Räumen und Baukultur auch, wenn gleich Baukultur noch weitergeht. Aber erstmal zur Architektur, die Gestaltung von Räumen, das heißt im großen Maßstab in der Stadtplanung und die Gestaltung von Freiräumen, also heißt die Räume zwischen Gebäuden bis hin zu dem einzelnen Gebäude oder dem Gebäudeensemble und dann quasi natürlich auch die Qualität der Räume im Gebäude bis hin zur Inneneinrichtung und Innenarchitektur. Dann natürlich die Qualität der Freiräume, ein ganz wichtiges Thema für uns. Wir merken es ja jetzt gerade in den vergangenen Wochen mit den Hitzeperioden, die wir haben, mit der Trockenheit, die wir haben, dass wir einfach auch unsere Freiräume qualifizieren müssen und vorbereiten müssen auf diesen Klimawandel, genauso wie wir natürlich auch die Gebäude anpassen müssen, dass sie sozusagen oder dass für uns das Ganze aushaltbar bleibt in den Innenräumen, ohne dass wir uns alle Klimaanlagen in die Gebäude schrauben müssen. Und natürlich dann auch das Thema des Landschaftsraumes, also der quasi auch uns umgibt, der wichtig ist natürlich zur CO2-Reduktion, dann natürlich auch was als Erholungs-, Naherholungsraum und so weiter und so weiter, plus diese Kaltluftschneisen, die man sich schwer vorstellen kann, die aber wichtig sind, gerade für eine Stadt wie Dresden in Tallage, dass sozusagen da auch die Kaltluft einfallen kann in den Stadtkern, dass der nicht überhitzt. Und wenn man jetzt noch weitergeht dann und von Baukultur spricht, Baukultur meint eben nicht nur das Gebaute. Viel zu lange hat man Baukultur immer nur das Gebaute angeschaut, sondern Baukultur für mich ist Baukultur Verfahrenskultur. Also das heißt, wie gehen wir miteinander um? Also wie ist die Kultur bei der Bewältigung von Bauaufgaben oder Umbauaufgaben und so weiter. Wie ist das Miteinander? Wie ist die Qualität des Miteinanders? Weil ich bin der Meinung, man sieht den Gebäuden oder auch Freiräumen, überhaupt den gestalteten Räumen, sieht man an, wie gut die Qualität der Zusammenarbeit war.
0: Wer muss denn da miteinander als Team zusammenkommen und auf Augenhöhe arbeiten, damit das Produkt auch für alle gut erträglich wird?
1: Unterschiedlich viele Protagonistinnen und Protagonisten, also das natürlich die Auftraggebenden, die sagen, Mensch, wir hätten gern dies und das. Manchmal gibt's aber auch noch Nutzerinnen und Nutzer, die sozusagen das Objekt dann beziehen und benötigen. Und dann natürlich ein ganzes Team an Planenden, die es benötigt, vom Brandschutz über das Tragwerk zur Architektur, die das Ganze gesamt koordiniert, die Haustechnikplanenden und. Und dann teilweise natürlich noch Sonderfachleute, die man braucht. Also heißt, wie sieht denn der Baugrund aus? Haben wir Altlasten in einem Gebäude? Leben da unter anderem vielleicht Fledermäuse oder Turmfalken in dem Bestandsgebäude, deren Habitat man natürlich nicht zerstören will? Bis hin natürlich zu teilweise den Fördermittelgebenden, die sozusagen verantwortlich dafür sind, das zu finanzieren. Gerade im ländlichen Raum ist das ein Thema und natürlich die Verwaltung, die quasi die Genehmigung ausreicht. Also das heißt, es ist eine ganze Bandbreite, die da sozusagen zusammenkommen. Wenn man jetzt noch Projekte hat, die in einem besonderen Fokus sind, dann gibt's teilweise natürlich noch Vereine, die sozusagen da mit befasst sind, Beiräte und, die man quasi alle in diesem Reigen des Miteinander vereinen muss, um dann sozusagen auch wirklich einmal sich alle gesehen fühlen und andererseits natürlich auch alle gemeinsam an einem Strick ziehen. Das ist ansonsten wie beim Tauziehen, dass man quasi nicht vorankommt und dann wird so ein Kompromiss gebaut,

0: Weil Bauen oder überhaupt die Beschäftigung mit Architektur soll und muss meiner Meinung nach Spaß machen, oder? Es geht ja darum, dass man Räume schafft für Menschen, die sich damit identifizieren können. Und ich sage das auch immer den Auftraggebenden. Ich sage den Mensch, wir sind ja irgendwann weg. Ne? Das Haus oder der Raum bleibt und ihr müsst dann idealerweise, habt ihr euch schon in dem Prozess verliebt in das Objekt und geht dann auch sorgsam damit um. Ihr pflegt das und so weiter. Das heißt, man muss natürlich auch mit einem gewissen, vielleicht einem Abstand zu einem selbst da reingehen in diesen Prozess. Und auch alle quasi hinter dem Ziel vereinen. Und natürlich ist es schwierig. Man muss diese ganzen Partikularinteressen natürlich auch verstehen, die richtigen Fragen stellen. Da kommt wieder der neugierige Fünfjährige, der dann sozusagen wirklich immer nachfragen muss und auch mit Inbrunst nachfragt, warum etwas so sein soll und muss und ob es das wirklich braucht und. Gleichzeitig natürlich aber auch der Sachverstand und dieses Vorausschauende, dass man einfach tatsächlich alle mitnimmt auf dem Weg und allen auch zeigt, also gerade was du jetzt sagtest, das sind so viele Beteiligte, aber dass man auch allen sagt, dass sie gut aufgehoben sind, dass man keine Angst haben muss, irgendwie sich auf so eine Reise zu begeben, sondern dass man gemeinsam sozusagen das Baby über die Ziellinie trägt. Wie sagt man das so, das Sprichwort?
1: Mich hat vorhin sehr affiziert, als du sagtest, man würde mit einer Haltung ans Bauen oder auch ans Bauen im Bestand herangehen. Und jetzt hast du davon besprochen, wie viele Leute gleichzeitig an einem Tisch zusammenkommen und deren Partikularinteressen miteinander moderiert werden müssen. Ich möchte dich gern fragen, was entdeckt man denn, wenn man eben sich auf einen Bestand einlässt, um zu schauen, was ist schon vorrätig und wie kann ich helfen? Ihr seid ja nicht nur Restauratorinnen und Restauratoren, die etwas Runtergebröckeltes wieder kitten, sondern ihr geht ja mit einer neuen Aufgabe auch heran und gleichzeitig trefft ihr am großen Konferenztisch auf andere Leute, die vielleicht mit einer anderen rangehen. Wie kommt man denn da zusammen?
0: Na, wir Architekten arbeiten ja gern in Bildern. Das heißt, man entwickelt natürlich Visionen, wie ein Ort sein kann und man verständigt sich dann über diese Visionen. Oder man verständigt sich, ob diese Visionen sozusagen von allen geteilt werden, beziehungsweise was alle darin sehen. Und natürlich ist es toll, wenn du in ein Bestandsobjekt hineingehst, dann das qua Ausbildung können wir dann halt natürlich uns vorstellen, was in diesem Objekt funktionieren könnte, was nicht funktionieren könnte, welche räumlichen Qualitäten da sind, welche räumlichen Qualitäten man gegebenenfalls auch erzeugen kann durch kleine Eingriffe. Welche Oberflächenmaterialien dort sind, die man eben adeln kann, indem man sozusagen sie freilegt beziehungsweise mit ihnen besonders umgeht. Und all diese, die Summe dieser Teile ist halt mehr als das, sondern die Summe dieser Teile erzeugt dann eben Architektur. Das heißt, ich habe einen tollen Raum, der vielleicht auch ein bisschen kauzig ist, weil er eben im Bestand da ist. Das kann ja leider Gottes zeitgenössische Architektur vermag das teilweise eben nicht, weil sie sehr rational ist und natürlich anderen Regeln folgt. Bei diesen Bestandsgebäuden ist es so, dass man erstens mehrere Zeitschichten hat. Da gab es eben Umbauten, Anpassungen und so weiter. Und man hat teilweise sehr, ich sage jetzt mal, originelle Raumsituationen. Und mit diesen originellen Raumsituationen geht man dann eben um und man erzeugt damit eben auch einzigartige neue Räume für andere Nutzungen und kann dann eben in dem Zusammenspiel aus eben Raum, Material, Gestaltung und so weiter eine großartige neue Qualität erzeugen, die im besten Fall auch die Nutzenden und Auftraggebenden entsprechend überzeugt und abholt und es schafft, dass sich damit identifiziert wird. Das ist das Ziel.
1: Jetzt würde ich gerne mal ganz neugierig in deinem Erfahrungsschatz wühlen und fragen, wann hast du denn mal oder du und dein Team, wann habt ihr mal an einem solchen Konferenztisch gesessen und euch auch an den Ideen und Haltungen der anderen Menschen und Bauträgerinnen und Nutzenden etc. insofern erfreut, dass ihr auf eine Idee gekommen seid, die ihr selbst von alleine gar nicht gefunden hättet. Also in welche Richtung konnte dieses Konferenzmiteinander der verschiedenen Partikularen Interessen euch mal lenken, die euch gar nicht so sehr vordergründig als Idee kamen?
0: Naja, eigentlich passiert das ja bei jedem Projekt, muss man sagen. Ich bin auch immer sehr, sehr neugierig. Bei jedem Projekt lässt man sich ja ein auf ein neues Gebäude auf der einen Seite, dadurch, dass wir halt sehr viel im Bestand agieren.

0: Dann verstehen wir uns immer so als Moderatoren zwischen dem Gebäude und eben den Auftraggebenden oder Nutzenden. Ne? Und wir stehen sozusagen dazwischen. Und das heißt, man holt auf der einen Seite die Bedarfe und Wünsche der Auftraggebenden ab, die eben eine alte Scheune gekauft haben und da eben was Neues draus machen wollen. Und auf der anderen Seite analysiert man eben das Bestandsgebäude und kriegt dann ein Bild dafür, wo gibt es Beschädigungen, wo gibt es Qualitäten und wie weit kann man dieses Gebäude überformen, damit man eben tatsächlich auch noch das Haus noch da ist und damit es tatsächlich auch nachhaltig ist, weil wenn man einen Altbau so komplett umkrempelt, ein Bestandsgebäude, dann ist es auch nicht nachhaltig, sondern dann ist es tatsächlich viel Geld, was man reinsteckt, um außen im Haus A ein Haus B zu machen. Ne? Also das heißt, natürlich kann man aus einer kleinteiligen Gründerzeitstruktur ein Schwimmbad machen, aber das kostet halt viel Geld, oder? Also als Beispiel sozusagen. Und das heißt, an der Stelle sind wir als Moderatoren drin und so wie du jetzt mir diese Fragen stellst, frage ich dann halt genauso die Auftraggebenden ab, was ihre Vorstellungen sind. Und teilweise kommen die Auftraggebenden mit konkreten Bildern, die sie eben wünschen. Teilweise sind es aber auch qualitative Definitionen, also heißt textlich niedergeschrieben die Vorstellung, oder aber es sind teilweise bei öffentlichen Bauten sind es gerne einfach auch Listen, wo quasi die Quadratmeterzahlen drinstehen, die erfüllt werden müssen. Und das hört man sich an und dann versucht man das Ganze zu übersetzen. Und das ist für mich ist wirklich jedes Projekt und jeder neue Auftraggebende ist so ein neues sich einlassen und ein neues finden. Und genau deswegen ist es auch eben vielleicht der Punkt, dass man eben da jetzt keine klare Handschrift entwickeln kann, weil die sozusagen ja immer in dem direkten Dialog und in dem Austausch mit den Auftraggebenden passiert. Das heißt, diese sogenannte Signature Architecture, die man ja kennt von Liebeskind, Hadid und dergleichen, also wo man sagt, ah, das muss noch der und der sein oder die und die, das geht natürlich nicht, weil wir sind ja eher beim Bauen im Bestand, sind wir eher Kuratoren, die sozusagen den Bestand kuratieren.
1: Kann ich sagen, dass eure Signature ist quasi, nachdem ihr fertig seid mit Bauen, dass diejenigen, die das Gebäude vorher schon kannten, es wiedererkennen, weil es eben, wie du vorhin so schön sagtest, die besonders markanten, kauzigen Ecken hervoradelt, indem ihr nochmal was freilegt, vielleicht sogar ein Spotlight auf ein gewisses älteres Detail scheinen lasst und zusätzlich aber auch die neue Funktion und den neuen Auftrag, den ihr ja mit erfüllen soll, trotzdem noch erkennbar sein lässt. Also das ist so eine sehr ausgewogene Mischung aus wiedererkennbar Altem, das in neuem Licht erstrahlt und der neuen Funktion ist.
0: Naja, könnte man sagen, aber, also bei der Schokoladenfabrik zum Beispiel, da ist das so, ja, aber bei vielen Projekten, die wir bearbeiten, also wenn man jetzt mal sagt, also zum Beispiel das Schloss in Weimar, was wir mit Kolleginnen und Kollegen gemeinsam bearbeiten dürfen, dort ist es einfach so, dass wir gar nicht so viel machen. Also da geht es eher darum, das ist sozusagen der Ansatz, eher so zu planen, dass man möglichst wenig machen muss. Das heißt, natürlich geht es darum, das Gebäude wiederzuerkennen. Und auch beim Haus der Kathedrale, da haben wir ja auch an den Fassaden sozusagen gar nichts gemacht und nur in Teilen in den Innenräumen eingegriffen, um quasi die Funktionalität zu verbessern, die Technik natürlich zu verbessern, weil das ja ein großes Thema ist. Teilweise hat man Häuser, die sind irgendwie hunderte Jahre alt und stehen super da, aber die Haustechnik muss quasi in Taktung von 20, 30, 40 Jahren muss die Haustechnik erneuert werden. Und jedweder Eingriff in die Haustechnik ist halt auch ein Eingriff in den Bestand.
1: Mit Haustechnik meinst du Rohre, elektrische Leitungen oder was?
0: Genau, das sind die Rohre, Wasser, Abwasserleitungen, die elektrischen Leitungen, dann natürlich das Thema Lüftungsanlagen, die ja auch mehr und mehr sozusagen, also gerade in öffentlichen Gebäuden, eine Rolle spielen und dann das ganze Thema Internet, Sicherheit und so weiter, alles Themen, die eine Rolle spielen und das heißt, je mehr Technik ich in einem Gebäude verbaue, desto größer ist natürlich die Wahrscheinlichkeit, dass ich innerhalb der nächsten 2 Dekaden da nochmal ran muss. Und deswegen ist unser Ansatz eigentlich auch an der Stelle, die Auftraggebenden zu hinterfragen, ob es die Technik wirklich braucht. Natürlich braucht man Steckdosen, das ist jetzt unumstritten, aber wie viel Lüftung, also wie viel Komfortanspruch habe ich tatsächlich an meine Räume? A und B, kann ich diesen Komfortanspruch nicht auch anders gewährleisten als jetzt mit aufwendiger Technik? Weil Fun Fact, in Deutschland sind, ich weiß gar nicht wie viel Prozent, aber also über 3/4 aller, sag mal, Lüftungs-, Heizungs-, Kälteanlagen sind falsch eingestellt in Deutschland. Ja, die werden ja auch immer komplexer sozusagen. Das heißt, dann nützt mir die Technik auch nichts, wenn sie sozusagen falsch einreguliert ist. Und genauso das Thema die Heizung. Wir berechnen die Heizungen ja für eine Kälteperiode, also mit extremer Kälte draußen und Behaglichkeit drinnen. Und jetzt reden wir vom Klimawandel. Natürlich kann es sein, dass es diese Kälteperiode gibt, aber wenn man dem Primat folgt, sind alle unsere Heizungen in Deutschland überdimensioniert, weil sie halt in diesem Zeitraum funktionieren müssen. Das halbe Jahr lang funktionieren sie sowieso nicht, weil sie nur das Wasser erwärmen, das heißt aber nicht sozusagen auf der eigentlichen ausgelegten Temperatur laufen, sondern nur das Duschwasser oder Badewannenwasser erwärmen. Und dann haben wir einen Winter, ja, aber der ist jetzt nicht mehr diese knackige minus 15 Grad. Wann hat man die schon noch? Und dann ist natürlich die Preisfrage an uns, die wir uns stellen müssen, ist es nicht auch aushaltbar, dass es sozusagen, wenn es draußen bitter kalt ist, dass es dann sozusagen in meiner Wohnung eben nicht T-Shirt-Temperatur hat, sondern dass ich mir einfach einen Wollpulli drüber ziehe.
1: Das ist ein Kulturwandel, den du hier vorschlägst. Ich weiß nicht, ob die Deutschen schon bereit sind, im Winter nicht im T-Shirt auf der Couch zu sitzen.
0: Naja, das wäre ein Vorschlag, weil wir müssen uns, denke ich, auch gesamtgesellschaftlich davon lösen, zu glauben, wir könnten alles im Land der Ingenieure, wir könnten alles sozusagen durch bessere Technik, effizientere Technik und besseres Ingenieurwesen und auch Architektur baulich lösen. Ich glaube, wir müssen auch daran gehen zu sagen, wie kriegen wir das denn auch organisatorisch anders hin, wie kriegen wir das anders gelöst, indem wir zum Beispiel dann doch den Wollpulli drüber ziehen oder man dann doch eine Decke auf dem Sofa liegen hat, um einfach an der Stelle zu schauen, dass man weniger Ressourcen verbraucht. Weil wenn man sich zum Beispiel mal anschaut, wir haben die Wohnungen sind immer größer geworden. Das ist ein Phänomen. Das heißt, früher waren die Wohnungen sehr klein und die hat man eben nicht energieeffizient geheizt. Heute sind die Wohnungen viel größer, also heißt der Quadratmeterverbrauch pro Person. Wir heizen energieeffizient, das heißt, wir brauchen pro Quadratmeter weniger Energie. Aber durch den Aufwuchs an Quadratmetern, den jeder hat, dann brauchen wir dann doch mehr. Wenn ich jetzt davon spreche, den Aufwuchs an Quadratmeter, den jeder hat, dann meine ich natürlich die privilegierten Mitmenschen, weil eigentlich gibt es ja sehr viele Menschen, die eben nicht diese Quadratmeter haben, die in zu kleinen Räumen wohnen. Also ne, gerade das Thema Sozialwohnen ist ein großes Thema, das finde ich bei der Wohnungsfrage immer ein Stück weit vermischt wird. Wir reden immer davon, dass es mehr, dass mehr Wohnen entstehen muss. Also jetzt ist ja der Bauturbo im Beschluss, das heißt eine Verschnellerung der Genehmigungsverfahren, der Umgehung langfristiger Genehmigungsverfahren zur Beschleunigung des Wohnungsbaus. Witzigerweise redet man nur von der Beschleunigung des Wohnungsbaus. Ich fände es aber nur richtig, dass man sagt, wenn man einem auftraggebenden Investor ermöglicht, mit dieser Beschleunigung zu agieren oder von dieser Beschleunigung zu profitieren, dann sollte das doch nicht sein, um Luxuswohnen zu errichten, dann sollte das nicht sein, um Einfamilienhäuser im Speckgürtel der Stadt zu errichten, sondern dann sollte das sein, weil sich der Auftraggebende verpflichtet, einen überwiegenden Teil dieser Wohnungen als Sozialwohnungen zu errichten. Also das heißt, dann sollte das sozusagen an diese Erlaubnis, sollte eine Verpflichtung gebunden sein, eben quasi auch etwas zurückzugeben an die Gesellschaft. Ja.
1: Welche Hebel kann man denn noch in Bewegung setzen, um den sozialen Wohnungsbau oder zumindest das, was schon in Angriff genommen wurde, sozial verträglicher zu machen für die Menschen, denen es ja eigentlich zugutekommen soll?
0: Naja, jetzt bin ich kein ausgewiesener Wohnungsbaufürst. Natürlich habe ich meine Meinung. Wir haben in Deutschland, denke ich, teilweise falsche Anreizsysteme, nenne ich das. Das heißt, also wir als Architektinnen und Architekten zum Beispiel haben eine Honorarordnung, HOAI heißt die, Honorarordnung für Architekten und Ingenieure, immer noch ohne die Architektinnen und Ingenieurinnen im Titel. Und diese Honorarordnung orientiert sich in der Honorierung an den Baukosten. Das heißt, wir werden als Architektinnen und Architekten belohnt, wenn wir teuer bauen, weil unser Honorar höher ist. Gleiches gilt für die Haustechnikplanung. Das heißt, die Kollegin, also ich unterstelle jetzt niemanden etwas, aber natürlich hat da keiner Interesse daran, die Kosten zu reduzieren im Sinne der Suffizienz, im Sinne der Nachhaltigkeit zu sagen, irgendwie wir wollen weniger bauen, wenn damit automatisch der eigene Honoraranspruch reduziert wird. Ne? Das ist das eine Thema, wo ich finde, da müsste ein anderes Anreizsystem geschaffen werden, um tatsächlich die Kolleginnen und Kollegen zu belohnen dafür, dass man berät, was man eigentlich weniger braucht.
1: Wie könnte ein solches Anreizsystem aussehen und in wessen Hand wäre das?
0: Na, die Honorarordnung ist ja bundesweit gültig, das heißt, die wird in Berlin im Wirtschaftsministerium wird die sozusagen verhandelt für uns als freie Berufe. Und das Anreizsystem wäre zum Beispiel zu sagen, das gibt es ja auch schon, man hat halt eine aufwandsbasierte Entschädigung, das heißt eben nicht mehr an die Kosten gebunden, also so wie das viele andere ja auch machen, einfach zu sagen, okay, wie viele Stunden schätze ich, dass ich brauche und dann brauche ich halt so viele Stunden. Dann müssten wir Architektinnen und Architekten aber rechnen lernen und kalkulieren lernen. So müssen wir bloß in eine Tabelle schauen und sehen, wie viel Geld wir bekommen, ne? Und natürlich an der anderen Stelle könnte auch ein System sein, dass man eben belohnt dafür, wenn man quasi gewisse Kosten nicht überschreitet. Das ist das sogenannte Bonus-Malus-System. Das heißt, man bekommt eine Belohnung in Höhe X, wenn man eben unter einem gewissen Wert bleibt, beziehungsweise man bekommt eine Strafzahlung, also einen Abzug vom Honorar, wenn man über eine gewisse Baukostengrenze schreitet. Das ist das eine Thema. Das andere, jetzt übertragen auf das Thema Wohnungsbau, ist das ein Beispiel dafür, dass es meiner Meinung nach auch in vielen Bereichen diese falschen Anreizsysteme gibt oder Anreizsysteme, die einer Überprüfung bedürfen. Und im Bereich des Wohnungsbaus ist es zum einen das Thema der Förderpolitik, die, finde ich, noch knackiger sein könnte. Zum anderen ist es natürlich die Bindung im sozialen Wohnraum, weil Förderung, die man erhält für die Errichtung von sozialem Wohnraum, ist zeitlich gebunden. Das heißt, nach x Jahren Y fallen diese Gebäude und Wohnungen quasi aus der Förderperiode und Verpflichtung zu sozialem Wohnraum heraus. Und damit setzt dann eine Gentrifizierung ein, die nicht gut ist für eine Quartierentwicklung. Weil natürlich dann die Eigentümerinnen und Eigentümer versuchen, die entsprechenden Objekte teurer an den Markt zu bringen. Das andere ist aber halt das Thema, dass man einfach schauen muss, was brauche ich wirklich? Also heißt, wie groß muss eine Sozialwohnung sein? Wie muss die Ausstattung sein? Wie einfach kann sie sein, damit ich sozusagen diese Gebäude errichte? Und da kommen wir dann wieder an das Thema des modularen Bauens. Auch das kann eine Lösung sein unter vielen anderen Lösungen, dass man einfach sagt, hey, wir bauen einfach in Holz modular, um einfach an der Stelle auch möglichst schnell Lösungen zu finden, allerdings mit der Einschränkung, dass das natürlich auch qualitätvoll sein muss, weil das ist bei uns Architektinnen und Architekten ist das anders als jetzt meinetwegen bei einem schlecht geschriebenen Buch. Das ist 1,5 Zentimeter Buchrücken, der im Regal steht, oder? Ein Bild, was mir nicht gefällt, kann ich von der Wand abhängen. Eine Oper, in die ich gehe, die mir nicht gefällt, da gehe ich in der Pause oder genauso bei einem Kinofilm. Bei Architektur ist es halt so, dass das Gebäude dann steht. Und das Gebäude steht idealerweise lang beziehungsweise für immer, solange es eben kann. Und es wird, natürlich wird es transformiert, es wird überholt und in Schuss gehalten und teilweise auch der Nutzung angepasst. Aber es steht halt sehr lang und das heißt, es muss natürlich auch einen gewissen Qualitätsanspruch haben, weil es halt einfach ein Teil der Stadt ist. Das heißt, man hat auch eine gewisse gesamtgesellschaftliche Verantwortung, nicht nur die Verantwortung gegenüber den Auftraggebenden, sondern diese gesamtgesellschaftliche Verantwortung. Und ein Thema sind natürlich diese Bauträger, von denen wir vorhin schon gesprochen haben, die ein Gebäude errichten oder mehrere Gebäude errichten und dann wieder weg sind. Und weiterziehen zum nächsten Grundstück, wo man sich natürlich bei einigen fragen muss, haben die diesen Anspruch tatsächlich?
1: Das kenne ich aus dem Stadtbild, auch gerade in Kleinstädten zum Beispiel, wenn ein neuer Supermarkt errichtet wird, obwohl es diese Kette schon vor Ort gibt, es allerdings ein neues Gebäude geben wird, dann sind die Gänge plötzlich breiter und alles sieht moderner aus und gleichzeitig bleibt ja aber die alte Architektur dort, die verkümmert dann oft, weil ja der Supermarkt ist dann einfach ein Gebäude weiter in den Neubau gezogen, währenddessen man jetzt schaut, überlässt man den alten Spot einem Lager oder manchmal kommt auch eine kleine örtliche Firma und nutzt dann diesen lustigen Supermarktbau, der immer ein Supermarktbau bleiben wird. Und da entstehen manchmal mit viel Humor komische neue Bedingungen oder neue Nutzungskonzepte. Beziehungsweise kenne ich es auch, wenn große Einkaufsmalls in den 90er Jahren im Osten gebaut wurden. Ich komme gebürtig aus Magdeburg. Da hat sich plötzlich dann ein City-Carré mit dem nächsten Allee-Center und wie sie nicht alle heißen, überholt. Und schon 10 Jahre später waren die eigentlichen Bauträger gar nicht mehr vor Ort und die Malls, die sind gar nicht mehr ausgelastet, auch heute nicht, sodass man eben auch in Dresden zum Beispiel, wenn wir die Markthalle angucken, neue Nutzungskonzepte in den Blick fassen muss, denn wir gehen alle gar nicht mehr so viel shoppen wie vor 20 Jahren. Es gibt ja online.
0: Richtig.
1: 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Und jetzt gibt's was auf die Ohren, denn ich möchte nicht nur über Architektur sprechen, ich habe auch Songs in diesem Themenfeld rausgesucht und freue mich, wenn ihr dranbleibt und mit mir gemeinsam reinhört, denn der Song Architektur in Deutschland von Bodo Wartke lässt mich so gerne schmunzeln wie anschließend auch Irgendein Depp bohrt irgendwo immer von Reinhard May. Und dann folgt mir zum Song Hochhaus von Fanny van Dunn und einfach weil es im Titel der Band schon drin ist. Zweiraumwohnung mit Wir trafen uns in einem Garten. Viel Spaß beim Tanzen!
2: Ich finde ja, Deutschland entwickelt sich stetig zu einem Vorbild an Schönheit und Ästhetik. Man schaut zum Beispiel einmal nur auf unsere Nachkriegsarchitektur. Die ist so schön praktisch,

passt und leicht zu reinigen ist, falls mal einer gegenkotzt. Wir brauchen keine opulenten Häuser mehr wie früher mit Stuck und Ornamenten. Nein, ein Gebäude ist heute ideal, wenn es schön billig ist, beliebig und banal. Wozu raffinierte Gemäuer? Wer soll die bezahlen? Die sind doch viel zu teuer. Und selbst wenn mal ein Gebäude richtig Kohle kostet, dann sieht man es ihm überhaupt nicht an, denn unser Baustil ist so herzerfrischend, sachlich, so schlicht und völlig frei von jeglichem altmodischen Schwachsinn wie Liebe zum Detail. Im Zweifelsfalle bauen wir statt einem farbenfrohen Haus immer noch einen Plattenbau im satten Grau. Wattenaugenschmaus. Aus diesem Grunde sieht es heute in Deutschland so schön karg aus. Alles voll mit Häusern, die aussehen wie ein Parkhaus oder wie ein Baumarkt. Daher auch der Name Bauhaus. Mit einem Unterschied: ein Baumarkt sieht nicht ganz so grau aus. Aussehen ist ja schließlich auch nicht das, worum es geht. Es geht in Deutschland lediglich um Funktionalität. Wenn zum Beispiel einer, der sich umzubringen droht, von so einem Hochhaus runterspringt, ist er auch wirklich tot. Und weil wir uns an unseren geilen Klötzen so ergötzen, werden wir nicht müde, überall neue hinzusetzen. Dabei achten wir natürlich darauf, dass davon möglichst keiner in die Umgebung passt. Wie etwa unsere Shoppingcenter. Ach, sind die nicht schön? Und wie praktisch, dass sie faktisch alle gleich aussehen. So werden wir da drin viel schneller fündig, wenn wir mal in ein Spezialgeschäft wollen wie H&M oder Bürogebäude. Mit großer Freude bauen wir dauernd neue klobige Bürogebäude. Es gibt ja auch im Grunde nichts, was wir in Deutschland dringender benötigen als das.

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0: die Malls, die sind gar nicht mehr ausgelastet, auch heute nicht, so dass man eben auch in Dresden zum Beispiel, wenn wir die Markthalle angucken, neue Nutzungskonzepte in den Blick fassen muss, denn wir gehen alle gar nicht mehr so viel shoppen wie vor 20 Jahren. Es gibt ja online.
1: Richtig. Ja, wir befinden uns gerade, also wir befinden uns ja grundsätzlich in einer Entwicklung als Gesellschaft, oder? Und diese Entwicklung, wir sagen, neudeutsch sagt man immer Transformation, ne? Und natürlich müssen wir uns dieser Transformation stellen. Wir müssen schnell genug sein, um unsere gebaute Umwelt transformieren zu können. Teilweise aber auch langsam genug sein, dass man einfach sagt, wir haben jetzt sicherlich nicht die finanziellen Mittel und auch sicherlich nicht die Ideen oder Nutzungen für den gesamten Gebäudebestand. Wir müssen aber vielleicht dafür sorgen, dass dieser Bestand Bestand hat. Also das heißt, wir müssen dafür sorgen, dass diese sowohl Brachen als auch Bestandsgebäude, dass die auch einer Nachgeneration zur Verfügung stehen, die dann vielleicht die finanziellen Mittel hat, die vielleicht auch die Visionen hat, die Nutzungen und die Möglichkeiten, um das Ganze anzugehen. Das heißt, teilweise braucht es auch bei Bestandsgebäuden einfach nur eine Notsicherung. Es braucht erstmal ein Dach, dass das Gebäude dicht ist. Und dann braucht es vielleicht auch die Erstnutzungen, wir nennen das Pioniernutzungen. Das heißt, das sind teilweise kleine Vereine, das ist hier in Dresden die Kultur- und Kreativwirtschaft, das sind ortsansässige Jugendliche, die Proberäume brauchen oder ein Sportclub, die sozusagen oder Autoschrauber und Autoschrauberinnen, die sozusagen dieses Gebäude erstmal in Beschlag nehmen und dann in kleinen Schritten das Ganze weiterentwickeln, die sich darum sorgen, dass es sozusagen in Schuss bleibt, die kleine Reparaturen vornehmen. Das heißt, wir müssen uns auch als Gesellschaft davon verabschieden, dass etwas fertig gebaut wird, weil eigentlich ist es nie fertig, ne? Wir haben so einen Anspruch, dass alles muss so weiß getüncht sein und muss geleckt sein und schön sein, aber tatsächlich bedarf ja auch ein Gebäude einer permanenten Pflege, und wenn wir sozusagen in diesen Bestandsgebäuden agieren, dann ist das eher so das Thema, dass wir uns, also dass ich mir teilweise vorkomme wie auch wie so ein Hausmeister letztlich, der quasi so ein Gebäude in Schuss hält. Und das ist eigentlich ein sehr schönes Bild, und da müssen wir einfach alle mehr dazu werden und auch so etwas zulassen, also eben diese Pioniernutzung zulassen, und auch da kann natürlich die Förderpolitik kann an der Stelle natürlich helfen und einfach auch einzelne Vereine und Gruppen ermächtigen, das zu tun oder ermutigen, das zu tun, genauso wie man natürlich auch, sieht man ja hier im Zentralwerk, wie man auch Wohnraum schaffen kann, relativ einfachen Wohnraum schaffen kann, wenn man eben so einem Verein oder einer Genossenschaft die Möglichkeit gibt, so ein Objekt zu entwickeln, wenn man die richtigen, ich sage es mal, politischen Rahmenbedingungen hat und eben die Möglichkeit hat, mit Abweichungen sozusagen auch die ein oder andere Norm eben nicht zu erfüllen. Und genau diese Freiräume brauchen wir, um die Menschen zu ermutigen, sich so eine Aufgabe anzunehmen.
0: Ich habe gerade nochmal vermehrt über Nutzerinnen und Nutzer, also die verschiedenen Arten von Nutzung nachgedacht. Du hast ja eine Palette von breitem Spektrum aufgezählt, die nicht unbedingt lukrativ war. Vorhin sprachen wir über Straßenbau oder eben auch über Wohnungen. Dann haben wir über Bauträger gesprochen. Damit meine ich eigentlich immer Firmen mit viel Geld, oft aus dem Ausland. Die investieren hier, ziehen ein Gebäude hoch, dann lassen sie dort irgendeinen Mieter einziehen, der, weiß ich nicht, meistens Shops verwaltet, und dann ist der Bauträger wieder weg und hat das eigentlich nicht so sehr als Stadtgestaltung oder gesellschaftlichen Beitrag wahrgenommen, sondern eher als Gewinnmaximierung. Da steckt viel Verantwortung dahinter, und gleichzeitig sprichst du auch von den Leuten, die vor Ort sind. Also du sagst ja Pionierinnen, Pioniere, die die Räumlichkeiten eben so nutzen, wie sie sie brauchen, aber nicht unbedingt, wie sie Geld erwirtschaften können oder maximieren können, sondern es gibt Subkultur, es gibt Menschen, die lokal ansässig sind, einfach nur ihrer Arbeit nachgehen wollen, um ihr Überleben und ein Auskommen zu sichern, aber nicht eben, um immer alles maximal voranzutreiben. Und da frage ich mich gerade, ja, wie kann man ein Gleichgewicht schaffen, sodass es beim Neubauen oder beim Bauen in Bestand, überhaupt bei Entscheidungen für Bauaufträge, nicht nur darum geht, wer hat das Geld in der Hand und wer maximiert es für wen?
1: Es gibt natürlich einen Pluralismus. Also das ist ja sehr schön. Das heißt, es gibt nicht das Entweder-Oder, sondern es gibt das sowohl als auch. Es gibt sowohl die Investoren, Bauträgerinnen, die Verantwortung haben und Verantwortung übernehmen für die Stadt und die Stadtgesellschaft, die sich auch verpflichtet fühlen, die Wettbewerbsverfahren durchführen für gute Gestaltung, die auch wissen, dass sie sozusagen diese Verantwortung haben. Es gibt die anderen, die sozusagen nur die Quadratmeter optimieren wollen, um an der Stelle quasi das Ganze als Gewinnmaximierung zu betreiben. Es gibt die Konzeptausschreibungen, die sozusagen ja mehr und mehr stattfinden, wo eben nicht der Ärgste gewinnt, sondern der Klügste oder die Klügste. Also das heißt, wo man sich bewirbt für eine Bauaufgabe mit einem Konzept, also jetzt als Genossenschaft zum Beispiel, und dieses Konzept dann eben bewertet wird und nicht der höchste Preis, was sehr gut ist. Und es gibt diese Pioniernutzungen, die sozusagen das Ganze ermöglichen können, wollen, sollen. Das heißt, man muss anerkennen, dass es diese Spreizung quasi gibt. Und das Ziel muss natürlich sein, diese Spreizung ausgewogen zu halten, damit allen der Zugang gelingt. Weil ich denke, wenn wir von der Transformation unserer Städte und unserer Lebensräume sprechen, dann braucht es alle Akteure, die sozusagen an der Stelle mitwirken können. Egal, ob sie Geld haben oder gute Ideen und kein Geld oder beides. Es braucht einfach alle, die an einem Strick ziehen, um an der Stelle quasi gemeinsam unsere gebaute Umwelt lebenswert zu erhalten. Also nicht mal ja zu erhalten und zu gestalten, beziehungsweise da sind wir wieder bei der Transformation, zu transformieren.
0: Was macht denn gute Quartiersentwicklung aus? Ich habe gerade von dir auch so ein bisschen die Wildcard rausgehört. Mhm. Du sagtest, es brauche die Pioniernutzungen auch, um zu schauen, wie kommt Leben da rein? Wie kann Dynamik entstehen, die man eben nicht vorher auf dem Reißbrett entworfen und konzipiert hat? Denn bestenfalls kommt ja ein eigenes Leben. Das würde ich sogar sagen, ist ein Erkennungsmerkmal von gelungener Gestaltung in der Stadt. Da kommt ein Leben, das man gar nicht vorher berechnet hat, hinein, weil die Leute sich dort gerne aufhalten, gut miteinander umgehen, weil sie Sicherheit auch durch die Architektur um sich herum spüren und zugleich Freude, sich dort aufzuhalten, bestmöglich nicht nur, indem sie Geld ausgeben, sondern sich auch beteiligen an dem Leben, das dort gerade vor Ort entsteht. Was macht für dich gute Quartiersentwicklung aus, Alexander?
1: Große Frage. Also zum einen glaube ich, die Zeit dieser großmaßstäblichen Quartiersentwicklung ist vorbei. Wenn man sich mal anschaut in Dresden, der Postplatz, das ist jetzt keine großmaßstäbliche Quartiersentwicklung, aber das ist eine, sag mal, großmaßstäbliche Stadtentwicklung. Wenn man jetzt von Quartieren spricht, ist man eher kleinmaßstäblich unterwegs. Aber der Postplatz zum Beispiel ist ja ein Wettbewerb, der liegt jetzt mittlerweile fast 30 Jahre zurück, oder? Und man ist immer noch nicht fertig, weil es fehlt ja immer noch ein Baustein neben dem Schauspielhaus. Und zwischenzeitlich gibt's aber halt wechselnde Herausforderungen. Es gibt auch einen Shift in der Stadtgesellschaft, das heißt auch eine andere Wahrnehmung dieses Platzes und andere Nutzungen, wenn man sich vorstellt, dass jetzt quasi das halbe Jahr dort ein Riesenrad steht und dass eben da relativ wenige Bäume stehen auf dem Postplatz, wo man sich so denkt, Mensch, für die Klimaanpassung wäre es eigentlich ganz schön, wenn da eben vielleicht mehr Bäume stünden, dann sind diese großmaßstäblichen Pläne, Masterpläne, sind auf eine langfristige Entwicklung angelegt, aber haben natürlich das Problem, dass sie eben keine Dynamik ermöglichen. Mhm. Das heißt, ich denke, wir brauchen kleinmaßstäblichere Verfahren, die eben auch schon eine Architekturqualität mitdenken, die eine Flexibilität mitdenken. Wir müssen mit dem Verkehr umgehen. Das heißt, wir müssen schauen, dass wir eben nicht mehr Erdgeschosse für Autos freiräumen, beziehungsweise Tiefgaragen bauen, die auch viel Geld kosten und die, wenn wir die Verkehrswende ernst nehmen, in 10 Jahren alle leer stehen werden. Und wir brauchen, ich sag mal, robuste Gebäude, die eine Qualität in den Stadtraum, aber auch in das Quartier abbilden, die eine Nachnutzungsfähigkeit haben, also sei es jetzt, weil sie eine Struktur bieten, die einfach auch nachgenutzt werden kann, sei es, weil sie die Nachnutzung schon mitdenken, also das heißt, weil sie flexibel in ihrer Raumteilung sind. Aber auf jeden Fall müssen sie robust sein, auch was die Pflege angeht, nachhaltige Materialien, viel Grünraum, Versickerung auf dem eigenen Grundstück, also das heißt Grundwasserbewirtschaftung tatsächlich Und dann natürlich eine soziale Mischung, die ganz wichtig ist. Das heißt auch Gemeinschaftsräume anzubieten, die quasi eine, ich sage jetzt mal, eine Quartiersbewohnende zusammenbringen, die es ermöglichen, an den Stellen auch gemeinsam Sachen zu erleben, unternehmen. Wenn man zum Beispiel daran denkt, dass man viel kleiner wohnen könnte und wenn dann mal doch die Geburtstagsfeier ist oder man ein Essen veranstaltet, dann geht man eben in diese Gemeinschaftsküche, die einem zur Verfügung steht. Das heißt, man kann zu Hause eigentlich, hat man nur einen Tisch mit für 4 Personen. Man braucht nicht mehr den Ausziehtisch, wo im Zweifelsfall auch mal 8 Leute dran sitzen könnten. Und man hält dann auch Geschirr vor für 8 Leute. Wir haben in Deutschland sehr viele Single-Haushalte. Das heißt, an der Stelle dieses oder aber auch das Gäste-Apartment, was man sich sozusagen dann im Quartier teilt, wo man eben, wenn man Besuch bekommt, eben nicht den Gastraum oder das Gästezimmer haben muss, beziehungsweise man dann einfach eben dieses gemeinsame Gäste-Apartment nutzen kann. Oder aber den gemeinsamen Waschraum, das ist ein Thema. Ich habe ein Jahr lang in Stockholm gelebt und studiert und Peter, mein Freund in Göteborg, der da auch wohnte und ich ihn oft besucht habe. Und in Schweden ist das gang und gäbe, da gibt es den Waschraum mit Trockner und man trägt sich dort ein und man teilt sich eben die 2 Waschmaschinen für ein ganzes Haus und die 2 Trockner. Und man spart sich A, den Platz in der Wohnung, wo die Waschmaschine wohnt. Auch das ein Thema, wo wir sagen müssen, Mensch, will ich diesen 3/4 Quadratmeter für die Waschmaschine oder brauche ich einen Flur in meiner Wohnung, so eine Bundeskegelbahn, wo im Zweifelsfall nur die Schuhe und die Jacken wohnen. Das sind alles Flächen in der Wohnung, die Miete kosten und bei steigenden Mietpreisen und Kosten sind das halt tatsächlich Faktoren, die ich ausschalten kann, indem ich eben teile. Also das heißt, dieses Sharing wird mehr und mehr ein Thema sein.
0: Ich stelle mir gerade einen gemeinsamen Skikeller vor in großen Wohngebäuden, auch in der Stadt, wo man quasi wie heutzutage in sehr vielen Schulen und Kindergärten übrigens seine Hausschuhe anzieht, wenn man das Haus betritt und dann die Straßenschuhe schön bei sich im Regal lässt, dann aber mit dem Fahrstuhl oder der Treppe erst in seine Wohnung geht, weil man sich ja den eigenen Flur mit den eigenen 40 Jacken und 400 Paar Schuhen spart.
1: Na gut, man kann die Jacken und Schuhe ja auch in einem Schrank irgendwie aufbewahren, aber das sind alles kleine Geschichten, die man natürlich an der Stelle unternehmen kann, um inklusivere Stadtviertel zu erzeugen und natürlich dann eine gewisse Autarkie, also heißt die PV-Module oder Balkonkraftwerke, wie sie ja jetzt in jedem Baumarkt verkauft werden, gehören natürlich genauso dazu. Und dann natürlich eben die Frage an die Qualität und da sind wir wieder bei uns Architektinnen, Architekten, dass natürlich die Gestaltung und der Ausdruck dieser Gebäude, die da entstehen, aber auch der Freiräume, dass sie natürlich eine wichtige Rolle spielen, dass ein Haus eine Adresse hat und man irgendwie gern sozusagen da wohnt, oder?
0: Du hast am Anfang unseres Gesprächs auch schon das Wort Freiräume gesagt und das hat mir gut gefallen, weil es klingt eben so nach Gestaltungsspielraum und Möglichkeiten. Ich habe aber schnell verstanden, mit Freiraum meinst du aus Architektensicht ja der Platz, der Raum zwischen 2 Gebäuden und wie man ihn nutzt. Ich könnte auch sagen der Vorplatz oder so. Jetzt hast du gleichzeitig das Dresdner Beispiel Postplatz genannt, also eine sehr große, weit umfassende Quartiersentwicklung, wo wir beobachten, mit wenig Bäumen ist dort im Sommer mit ganz viel Asphalt und einigen Bänken und sehr viel Shoppingcentern oder sehr viel Shoppingcenter-Zugang gar keine große Lust entstanden für mich als Bewohnerin dieser Stadt, mich dort aufzuhalten. Also wie gestaltet man denn Freiräume so, dass sie auch gut genutzt werden und gerne genutzt werden?
1: Naja, man muss natürlich verstehen, dass es verschiedene, in einer Stadt immer verschiedene Räume gibt und diese verschiedenen Räume verschiedene Qualitäten haben können sollen. Und ein Platz ist nicht automatisch dadurch gut, dass viele Menschen dort sind. Das ist ein Irrglaube, der gerne bei der, auch in der Stadtplanung, also als ich Stadtplanung und Architektur studiert habe, da hieß es immer, oder wir haben dann immer als Studierende, hatte man immer die Vorstellung, man entwirft dann irgendwie ein Stück Stadt mit einem Platz und da sind dann ganz viele Menschen und ganz viele Cafés und. Aber ein Platz kann ja einfach auch städtebaulich gut sein. Und da müssen nicht unheimlich viele Menschen über diesen Platz laufen, wenn der einfach städtebaulich gut ist. kann es auch ein Verkehrsplatz sein. Und jetzt ist der Postplatz ist ja eigentlich eher ein Verkehrsplatz, ein, ich sag mal, ÖPNV-Platz. Aber er sollte eben auch ein Angebot an die Stadtgesellschaft machen, zu verweilen. Und das Verweilen ist im Idealfall, jetzt in meiner Vorstellung, ist das im Idealfall ein nicht konsumgebundenes Verweilen, weil wir ja einfach feststellen müssen, wir haben einfach, unsere Städte sind ausverkauft an und viele Freiräume sind privatisiert durch zum Beispiel Shopping-Malls, die stehen, das sind ja quasi private Aufenthaltsräume, durch die Freiräume, die mit Cafés belegt sind, wo ich sozusagen, wenn ich Schatten suche, aber verzehren muss sozusagen, aber eben diese nicht kommerziell gebundenen Freiräume, die quasi inklusiv sind, weil sie von jedem und jeder benutzt werden können, wo ich einfach mal eine Baumgruppe habe, also nicht diesen einzelnen Alleebaum, der zwar ein Stück weit Schatten spendet, aber eben nicht so wie jetzt zum Beispiel eine richtige Baumgruppe. Das wäre eine andere Qualität in einer Stadt, wo man sich, denke ich, auch gerne aufhalten würde. Ich will nicht sagen Stadtwald, aber wie so ein Baumhain, der sozusagen auch ermöglicht, dass man darunter eben mal verweilt, weil eben diese Bäume ja tatsächlich so viel bringen wie einige Kühlschränke, also gerade größere Bäume. Und auch mehr als irgendwelche Sonnensegel und dergleichen. Und wir müssen das einfach uns eingestehen. Und ich wundere mich immer, noch ein Beispiel aus Dresden vorm Kulturpalast. Ja, jedes Jahr werden ja da diese Kübel aufgestellt in verschiedenen Arrangements, um dort quasi eine Begrünung zu inszenieren, muss man sagen, weil natürlich jedweder Baum, der da aufgestellt wird oder Kübel, natürlich nur ein Jahr steht und nicht die Größe haben kann, wie es jetzt mehrjährige Bäume tun, und das Ganze nur, weil da eben historisch kein Baum stand und weil sozusagen die Ansicht des Kulturpalastes quasi unverstellt sein soll und da seitens der Denkmalpflege Vorbehalte bestehen, wo ich mir natürlich wünschen würde, dass man auch an dieser Stelle einfach Klimawandel, aber eben auch diese Transformation und die Anforderungen an unsere Städte, an die Freiräume akzeptiert und auch dort die Vorstellungen fortschreibt, weil das natürlich eine Qualität wäre, dort an der Stelle diesen Raum inklusiver mit mehr Aufenthaltsqualität zu versehen und natürlich auch nachhaltig günstiger, als quasi jedes Jahr erneut dort diese Begrünung unterzubringen. Und tatsächlich wird die ja sehr intensiv genutzt. Also tatsächlich, die Menschen verweilen sehr gern dort. Und das heißt, man könnte da, denke ich, oder man muss an der Stelle, denke ich, auch die Qualität unserer Freiräume neu und anders denken. Und ich denke, gerade auch wenn ich Architekt bin, ich denke tatsächlich, dass unsere Kolleginnen und Kollegen, Landschaftsarchitektinnen, Landschaftsarchitekten an der Stelle, dass denen eine sehr wichtige Aufgabe zukommt und dass die immer so ein Stück weit verkannt werden. Das sind dann die Kolleginnen und Kollegen, die quasi noch das Beet oder die Blume oder die Dachbegrünung machen dürfen, aber welche Möglichkeiten ein gut gestalteter Freiraum bietet, gerade unter diesen Nachhaltigkeitsaspekten, unter den Aspekten auch der Verschattung, unter den Aspekten der Aufenthaltsqualität und der Grundwasserbewirtschaftung. All das sind, denke ich, völlig unterschätzte Qualitäten und ich denke, eigentlich muss man viel mehr den Fokus auf diese Freiräume legen, und da sind wir wieder bei der Hecke statt beim Haus. Das heißt, wenn diese Freiräume Qualitäten haben, können das eben genauso diese inklusiven Orte sein, wo man sich aufhält und wo man quasi gemeinsam auch sich als Gesellschaft sozusagen auch annähert. Wenn man sich anschaut, zum Beispiel der Alaun-Park, oder? Also das ist doch herrlich, wenn du da irgendwie im Sommer abends irgendwie hast du das ganze Spektrum der Neustadt und der ihrer Bewohnenden irgendwie, haben sich versammelt dort im Alaun-Park, seien es die Jogger, junge Familien, ältere Menschen, Jugendliche,
0: Feuerspuckende, Seiltanzende,
1: Akrobatinnen, Akrobaten. Das heißt, das ist ein inklusiver Raum, der einfach niedrigschwellig, ohne Zugang und Eintrittsgelder funktioniert. Er könnte die ein oder andere Toilette vertragen. Aber genau das sind die Räume, die wir brauchen. Und die kann ich mit vergleichsweise geringem Aufwand, also man stelle sich vor, es gäbe da noch irgendwie eine relativ einfache Überdachung, die auf dem Alaunplatz untergebracht wird, wo man sich bei einem Regen zurückziehen kann, wo man sich mal hinsetzen kann, Jahren im Schatten und wo vor allen Dingen die Markttreibenden, die da kommen, wo man sagt, darum gruppieren die sich mit ihren Vans und man hat dann wirklich so ein ganz einfaches Stadtmöbel, was gleichzeitig noch als so ein Austauschforum funktionieren kann. Also das sind diese kleinen Interventionen, die teilweise viel mehr bringen als diese großen, langfristig angelegten Maßnahmen. Weil ich denke, man muss der Gesellschaft, denke ich, auch zeigen, dass man die Themen erkannt hat und dass man mit diesen kleinen Dingen, was man damit bewegen kann und da eine gewisse Dynamik auch haben. Ich erlebe in Deutschland, also gerade bei uns Architektinnen, Architekten, aber auch überhaupt in der Politik, viele Themen werden besprochen, zerredet und nicht gelöst. Das ist eine Wahrnehmung, die ich so habe und das finde ich schade, weil teilweise gibt es die Expertinnen, Experten oder die Bewohnerinnen, Bewohner, Bürgerinnen, Bürger, die wissen, was zu tun wäre, die entweder nicht gehört werden, es äußern sich dann andere, Dritte, deren Meinung vielleicht keine Rolle spielt und dann kommt das nächste Thema, was wichtig ist und das eine wird eben nicht gelöst und manchmal sind es die kleinen Interventionen, die uns unheimlich viel bringen könnten.
0: Ich merke auf jeden Fall, wenn ich dir zuhöre, dass Architektur nicht nur ein Schmuckwerk ist, ein Repräsentationsbau, wie es ja eigentlich oft, wir sind in Dresden, es gibt die Semperoper, den Kulturpalast, den Zwinger. Es gibt noch so viele andere Funktionen, außer nur repräsentativ oder stadttouristisch zu wirken. Und ich habe heute von dir gehört, dass Architektur auch einen Rahmen dafür schaffen kann, dass die Menschen, die hier wohnen oder die zu Besuch sind, eine Dynamik entfachen können, die man am Reißbrett eben mal nicht schon vorhergesehen hat. Und ich merke auch, dass ja Sicherheit geben, auch Anreize geben, wie man miteinander in Kontakt kommen kann, zum Beispiel durch eine Begrünung oder durch ein gemeinsames, ich sag mal, Schluchzen unter einem Baum in einem Supersommer, da kommt man sich schon sehr nahe. Und ich merke, dass ja Landschaftsarchitektur eben nicht nur schmückendes Beiwerk ist, sondern ja das Zusammenleben ganzer Quartiere gestalten und auch ausmachen kann, wie lebenswert es ist, an diesem Ort sich aufzuhalten. Das hängt eben nicht nur vom Material oder von der Form und der Funktionalität ab, sondern es müssen Freiräume geschaffen werden, damit Menschen sie in ihrem Sinne umnutzen können, um den Spaß, von dem du ja sprichst, mit in die Stadtgestaltung zu bringen. Jetzt habe ich das Wort Stadt ganz oft gesagt und wir sprechen über Dresden. Ich würde gerne nochmal mit dir sachsenweit schauen. Kannst du grob mal sagen, ich behaupte, das könnte man so plakativ fragen, wo ist denn der Unterschied zwischen Architektur im Umland und in der Stadt?
2: 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Alexander Pötsch ist mein Gast und bevor es mit diesem Interview weitergeht, möchte ich euch noch ein bisschen Architektur in der Musik um die Ohren knallen. Als nächstes hören wir Love Shack von B-52s und im Anschluss Our House von Madness. Und natürlich nicht zu vergessen, Architecture in Helsinki steuern den Song Escapee bei. 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

0: Jetzt habe ich das Wort Stadt ganz oft gesagt und wir sprechen über Dresden. Ich würde gerne nochmal mit dir sachsenweit schauen. Kannst du grob mal sagen, ich behaupte, das könnte man so plakativ fragen, wo ist denn der Unterschied zwischen Architektur im Umland und in der Stadt? Baut ihr anders, wenn man aufs Dorf guckt oder in die Kleinstädte?
1: Nein, der Anspruch ist natürlich derselbe. Der Anspruch sollte derselbe sein. Die Gesellschaft hat sich zu lange auf die Städte fokussiert, glaube ich. Und die Qualität, die gerade in kleineren Kommunen liegt, ist teilweise nicht gesehen worden, oder? Und der Anspruch unsererseits ist natürlich derselbe. Die Akteure sind anders und die Aufgaben sind auch anders. Und natürlich die finanzielle Ausstattung ist auch eine andere. Das muss man einfach eingestehen. Das Schöne ist aber, dass man eben gerade unter diesen Prämissen da sich auch Möglichkeitsräume ergeben, weil wir, wenn wir außerhalb von Dresden agieren, unheimlich viele, unheimlich engagierte Menschen treffen. Das Schöne ist, dass in kleineren Kommunen die Wege kürzer sind. Das heißt, viele der Akteurinnen und Akteure kennen sich und man kommt schneller ins Gespräch miteinander. Zum anderen, dass dort die Visionen teilweise größer sind, weniger abgeklärt, größere Visionen, auch eine große Offenheit für Veränderung und eine große Offenheit für Ideen, die man einbringt, wenn sie ernst gemeint sind. Also das heißt, ganz wichtiges Thema, was ich gelernt habe, ist Authentizität, also dass man sozusagen man selbst ist und dass man aber auch, dass die Akteurinnen und Akteure gegenüber ernst nimmt und jetzt eben nicht in die Kommune kommt mit dem Anspruch, man wüsste es besser. Das ist tatsächlich, finde ich, falsch, dass man tatsächlich die Bewohnerinnen und Bewohner fragt, was sie wirklich brauchen und auch das hinterfragt und dann quasi mit diesen Eingangsstatements, ich habe es ja am Anfang schon gesagt, also wenn man sozusagen zwischen Gebäude und den Auftraggebenden steht, dass man dann mit diesem Wissen sozusagen die beste Lösung findet und dann kommt eben genau dieselbe Qualität heraus. Und wenn ich mir anschaue jetzt sachsenweit, aber auch deutschlandweit, gerade die herausragenden Architekturen, die auch oftmals im ländlichen Raum entstanden sind, dann würde ich das sofort verneinen, dass die Qualität im ländlichen Raum eine andere ist. Ja.
0: Was macht denn die Baukultur in Sachsen heute aus im Vergleich zu früher?
1: Ich weiß gar nicht, ob man so einen Vergleich ziehen sollte oder ziehen muss. Grundsätzlich hat sich das Bauen ja verändert und verändert sich. Als ich Architektur studiert habe, ich weiß, mein erster Entwurf hatte ein Dach. Also ich hatte ein Satteldach, also so ein beidseitig geneigtes Dach entworfen auf das Gebäude, was ich da planen sollte. Im Grundstudium, ich war relativ jung und naiv und der Professor hat mich zur Seite genommen und hat dann gesagt, Alexander, also wenn du in der Architektur, wenn du es zu etwas bringen willst, dann machst du da ein Flachdach drauf. Also keiner will so ein Dach sehen. Und das war lange Zeit das Primat, dass sozusagen man Gebäude mit Flachdächern entwirft und die Zeiten haben sich verändert. Und es gibt ja natürlich eine gewisse Regionalität in der Architektur, die ist aber auch in Sachsen unterschiedlich tatsächlich.
0: Was gibt es da an den verschiedenen Ecken für Spezialitäten?
1: Naja, wenn man sich überlegt, dass die Gebäude, also zum Beispiel die Umgebindehäuser, die weniger jetzt aus einer Architektur, sondern eher aus der Nutzung entstanden sind, die quasi in der Lausitz beheimatet sind oder im Erzgebirge, die Gebäude mit den sehr steilen Dächern wegen des Schnees und mit den schiefergedeckten Giebeln auch, also solche Lokalitäten und in Dresden natürlich dann eher dieser repräsentative Bau mit Sandstein und diese öffentlicheren Gebäude und dann natürlich die Gründerzeit in Dresden, Chemnitz, aber auch in Leipzig, in Chemnitz, der Industriebau, der dort, weil ja eben Chemnitz eine starke Industriestadt war, dass man an den Stellen einfach diese Lokalität, nenne ich es jetzt mal, gar nicht so vielleicht Regionalität, Lokalität hat und sieht und da eben vielleicht auch versucht, diese Stärken individuell auch in die Fortschreibung der Baukultur in den jeweiligen Orten einzubeziehen. Und wenn man drüber reden will, was sich verändert hat in der Baukultur, also ist es vielleicht jetzt, dass die Gruppe der Akteurinnen und Akteure eine andere geworden ist, eine größere geworden ist, das hatten wir anfangs schon, und dass auch das öffentliche Interesse ein anderes ist. Also das heißt, dass die Bevölkerung ein Interesse daran hat, mitgenommen zu werden, mitzugestalten, zu verstehen, was um sie herum geschieht, was ich sehr wichtig finde, was uns aber natürlich vor die Herausforderung stellt, entsprechend zu kommunizieren und auch zu vermitteln, was da eigentlich entstehen wird, was auch die Politik und Verwaltung vor diese Herausforderung stellt, weil die Bevölkerung zu Recht sagt, hey, wir wollen gern wissen, was da mit unseren Steuermitteln passiert. Das heißt, man spricht nicht mehr über ein Gebäude, wenn es fertig ist, oder über einen Freiraum, Stadtraum, sondern man verhandelt den quasi bevor er entsteht. Und das ist natürlich ein anderes Vorgehen, als es das noch vor XY Jahren war. Und wir haben ja auch einige Wettbewerbsverfahren, die eben mit Beteiligungsformaten flankiert werden. Also gerade der Wettbewerb am Königsufer war ein solcher. Der alte Leipziger Bahnhof hier in Dresden war so ein Verfahren, wo auch die Auftraggebenden, die Verwaltung lernt, wie so etwas passieren kann. Und ich denke, das ist richtig, weil am Ende geht es darum, ein Stück Stadt zu gestalten, und die Stadt soll allen gehören oder gehört allen und dient allen. Und das heißt, in dieser Verantwortung muss man eben für diese Transparenz sorgen.
0: Ich habe in jedem Fall heute von dir nochmal ehrfürchtig wahrgenommen, dass Architektur auf lange Zeit gedacht ist. Und du hast vorhin schön gesagt, wenn ich im Kino oder im Theater sitze, kann ich in der Pause gehen und dann ist das in Ordnung. Allerdings, wenn ich ein Gebäude nutze, das frisch gebaut oder umgebaut wurde und es passt nicht so, wie ich es brauche, leide ich mitunter Jahrzehnte darunter. Das ist schockierend, hat mich aber nochmal darauf gebracht, dass Zeit, ja, und auch Langfristigkeit, Durchhaltevermögen, vor allen Dingen auch Geduld. Wenn man einen Quartiersentwicklungsprozess so beendet, dass das Konzept und die Finanzierung steht und man aber 30, 35 Jahre warten muss, bis der Platz dann auch bis zu Ende gebaut ist und währenddessen man aber schon zugucken kann, dass die ursprünglichen Ideen, wofür man ihn nutzen möchte, sich mit der Zeit anhand der Nutzenden auch ändern, dann kann man manchmal, so mein Empfinden, nur die Hände über den Kopf zusammenschlagen und sagen, huch, es gibt verschiedene Zeitlichkeiten, die hier gegeneinander wirken, und davor habe ich großen Respekt. Und ich merke auch, welche Ruhe du ausstrahlst, denn dir ist das alles bewusst und du bist diese Verwirrung angetreten, um sie zu ordnen. So stelle ich mir dich zumindest am Konferenztisch vor, mit den vielen Beteiligten, die da alle zu einem Ziel kommen wollen.
1: Ich kann auch anders. Was Architektur und Baukultur angeht, bin ich sehr leidenschaftlich tatsächlich.
0: Wofür streitest du gern?
1: Ich streite für viele Sachen. Zum einen natürlich für gute Qualität. Ich streite dafür, wenn man eben aus nicht nachvollziehbaren Gründen nicht sich für die beste Lösung entscheidet. Teilweise eben wird sich ja für den faulen Kompromiss entschieden, und ich will nicht akzeptieren, dass das so sein muss. Also heißt, ich streite für Qualität, ich streite für die Schaffensbedingungen von Architektinnen, Architekten. Also gerade das Thema, junge Kolleginnen und Kollegen sichtbar zu machen, weil wir auch an den Nachwuchs denken müssen, aber auch für das Thema der, also sagen wir, Gleichberechtigung unter den Kolleginnen und Kollegen. Ich streite für gute Arbeitsbedingungen und ich streite dafür, dass sich auch die Schaffensbedingungen auf politischer Seite entsprechend verändern. Und ich streite eigentlich für alles, wo ich glaube, dass man es besser tun könnte. Und ich mich immer frage, Mensch, warum macht man das nicht einfach so? Oder das ist so teilweise nicht nachvollziehbar, weil manchmal die Lösungen so einfach sein könnten und vor der Nase liegen und man sich fragt, Mensch, warum machen wir das nicht?
0: Und Unzufriedenheit ist ein guter Antrieb.
1: Genau, ja.
0: Darf ich mal ganz laut für alle, die dich jetzt gerade nicht sehen, einfach sagen, ich weiß, Alexander, du bist Ende 40 und dieses Jahr wird dein Büro, Alexander Pötsch Architekturen, sein 10-jähriges Bestehen feiern. Wenn ich jetzt mal die nächsten 10 Jahre gucke, welche Schritte möchten du und dein Team noch gehen?
1: Gute Frage. Ich bin eigentlich sehr glücklich, wo wir gerade stehen, und ich bin gleichzeitig neugierig und ich weiß, dass es weitergehen wird. Schön ist, dass man manchmal nicht weiß, in welche Richtung es weitergeht. Das heißt, diese Neugier und Aufgeschlossenheit braucht es, denke ich, gerade in dem Beruf, in dem ich und wir agieren. Wir wollen uns neuen Herausforderungen stellen natürlich und gleichzeitig aber auch schauen, dass wir die Expertise, die wir in dem Feld, in dem wir agieren, haben, möglichst vielen Menschen, Kommunen zur Verfügung stellen können und da einfach weitermachen, das tun, was uns Spaß macht und was wir am besten können, an der Stelle und ich mich natürlich auch weiter berufspolitisch engagiere, weil mir das ein Anliegen ist, weil Baukultur heißt halt nicht nur einfach schöne Häuser bauen, sondern eben auch diese Schaffensbedingungen, was ich am Anfang meinte. Und ich denke, da gibt es einiges zu tun, gerade um den jungen Kolleginnen und Kollegen, die nach uns kommen, die ja womöglich vor noch viel größeren Herausforderungen stehen, weil wir zu langsam sind im Wandel, um denen eben das Leben nicht leichter, aber annehmbar zu machen. Und das, finde ich, ist eine wichtige Aufgabe, die man nicht vernachlässigen darf, also das Ehrenamt an dieser Stelle sozusagen zu betreiben. Genau.
0: An welcher Veränderung möchtest du beteiligt sein?
1: An welcher Veränderung? Das ist eine gute Frage. Also wir haben ja viel von Transformation gesprochen, oder? Da bin ich ja direkt beteiligt. Ich möchte gern an ganz vielen Veränderungen beteiligt sein. Also vor allen Dingen an dieser ernst gemeinten Bauwende würde ich gern beteiligt sein, weil ich auch noch wahrnehme, dass das vielmals eine Floskel ist, die sozusagen im Raum steht, die man auch gern...
0: Mit der man sich schmückt.
1: Mit der man sich schmückt. Auch das Thema der Nachhaltigkeit irgendwie ist dann tatsächlich ein Schmücken. Und ich finde, dass wir das als Gesellschaft ernster nehmen sollten, tatsächlich.
0: Das klingt für mich so, als wäre der Ruf nicht nur, dass du und dein Team die Bauwende ernst nehmt in eurer Umsetzung. Das habe ich heute rausgehört, das tut ihr schon. Das hast du mit Fakten und mit Vorschlägen bewiesen. Ich höre gerade raus, dass es bei dir schon darum geht, das Wissen und die Ideen und die Machbarkeiten noch ein bisschen mehr zu bewerben. Also, dass mehr Leute nicht nur wissen, was Bauwende bedeutet, sondern es auch für machbar und finanzierbar und spaßig, also lustvoll und gestaltbar halten und eben nicht nur wie ein neues Paradigma, das es in Konzepte zu integrieren gilt. Also da bist du plötzlich, ich sag mal, wie jemand, der Werbung macht, der auf Tour geht, um den Menschen zu zeigen, es ist leichter, als ihr denkt, ihr müsst euch trauen, ich unterstütze euch, wenn ihr wollt.
1: Ja, das ist das sogenannte Transformationsdilemma, nenne ich das gern, weil Transformation bedeutet, sich auf Neues einzulassen und gleichzeitig wir als Gesellschaft Angst haben vor dem Unbekannten, vor Neuem. Und das heißt, wir zögern natürlich davor und wir versuchen irgendwie das Liebgewonnene, die liebgewonnenen Gewohnheiten mitzunehmen und vielleicht anders zu machen. Ich sage nur Auto, wir haben den Individualverkehr liebgewonnen und das heißt, wir wissen aber, dass Verbrennermotoren scheiße sind. Das heißt, wir fahren jetzt alle elektrisch. Das meint aber ja die Verkehrswende nicht. Und beim Bauen ist es dasselbe. Und ich finde es natürlich wichtig, Lust zu machen, auch bei anderen, also außerhalb unseres Teams, also bei anderen Akteurinnen, Akteuren, aber auch Kolleginnen und Kollegen, Lust zu machen, sich darauf einzulassen, so wie wir das bei jedem Auftraggebenden tun, gleichzeitig zu zeigen, dass es möglich ist, dass es nur kleiner Anpassungen bedarf und damit sozusagen auch zu motivieren, dann auch wiederum selbst als Botschafter der Bauwende, so nenne ich es mal, als Botschafter der Bauwende aufzutreten, weil man es eben am eigenen Projekt erfahren hat, um damit sozusagen so einen Multiplikationseffekt zu erzeugen. Und das finde ich wichtig und richtig. Und deswegen eben dieses Thema des Vermittelns der Lust darauf, sich auf diesen Wandel einzulassen, weil dieser Wandel oder diese Transformation mit Freiheitsgraden verbunden ist. Also das heißt, wenn ich weniger Ballast habe, wir reden ja beim Bauen von Immobilien, ne? Und Immobilien sind natürlich immobil, also heißt fix. Und das heißt, wenn ich weniger Fixes um mich herum habe, habe ich natürlich mehr Freiheitsgrade. Ja? Und mehr Freiheitsgrade heißt, ich habe mehr Zeit für soziale Kontakte, ich habe mehr Zeit für ein Ehrenamt, ich habe vielleicht mehr finanzielle Mittel, weil mein Haus jetzt dann doch nicht so groß sein muss.
0: Ja, Eigentum verpflichtet, Zeit und Ressourcen, richtig. Die werden dann frei.
1: Genau. Und das sind doch alles erstrebenswerte Dinge eigentlich. Und das muss man einfach nur vermitteln und da eben, da sind wir wieder bei der Haltung, dass man einfach sagt, an der Stelle die Lust zu wecken, sich darauf einzulassen. Wir haben auch im Büro eine andere Maxime, die heißt Verhandeln vor Handeln. Also das heißt erstmal die Bedarfe sozusagen zu prüfen, erstmal auszuhandeln, was brauche ich wirklich? Und dann erst sozusagen in den eigentlichen Entwurfsprozess zu gehen, weil oftmals in der Verhandlung beim Hinterfragen bei den Auftraggebenden rauskommt, Mensch, die wollen eigentlich was ganz anderes und die brauchen eigentlich viel weniger. Die wissen es vielleicht nur nicht besser. Und die haben vielleicht irgendwie nur ein falsches Bild im Kopf irgendwie, weil sie meinen, also gerade private Auftraggebende, die bedienen sich ja dann gern Bilder irgendwie, weil sie etwas sehen, was ihnen gefällt oder was ihrer Vorstellung von Wohnen zum Beispiel entspricht. Und dann, wenn man nachfragt, wollen sie denn jetzt wirklich die mediterrane Villa? Dann kommt dann halt raus, nee, eigentlich wollen wir die mediterrane Villa nicht. Wir wollen einen offenen, hellen Raum mit großen Fenstern in den Garten und einer Terrasse und wehenden Vorhängen. Und die mediterrane Villa ist halt das Bild, was dem am nächsten kommt. Aber wenn man eben nur das Bild anschaut, dann denkt man halt, okay, das ist deren Vorstellung. Wenn man aber nachfragt, dann kommt raus, eigentlich sind die total offen, wie es wird. Hauptsache, dass die Stimmung stimmt irgendwie. Und da sind wir wieder bei diesen Nachfragen und ich denke, also der Schlüssel ist einfach Kommunikation. Meine Großmutter hat gesagt, nur sprechenden Menschen kann geholfen werden. Also das heißt, wir müssen viel mehr miteinander sprechen und vor allen Dingen zuhören und auch kommunizieren, um eben genau an den Stellen auch diese vielleicht Missverständnisse auszuräumen, um präziser handeln zu können, um verbindlicher zu sein. Also das betrifft jetzt nicht nur das Bauen, sondern uns als Gesamtgesellschaft. Damit wir einfach schlagkräftiger sind und vor allen Dingen die Ressourcen, die wir einsetzen, genau an die Stelle bringen, wo sie auch wirken.
0: Lieber Alexander, ich habe heute über dich gelernt, dass du ein vertrauensvoller Architekt bist, der die Menschen ernst nimmt, die er um einen Tisch versammelt. Ich habe dich auch als verantwortungsvollen Chef und als verantwortungsvollen Bürger erlebt, der seinen Umraum ästhetisch, aber eben auch nachhaltig und lustvoll gestalten will. Es hat mir imponiert, wie du sagtest, Spaß ist ein ganz großer Treiber in deiner und eurer Arbeit und Rahmenbedingungen, ja, zu schaffen dafür, dass die Menschen, die nachwachsen, sowohl als Nutzer als auch als Architektinnen und Architekten sich frei fühlen können und neue Ideen, neue Dynamiken entwickeln können, sodass das, was entsteht, nicht immer nur vorhersehbar war. Das ist dir auch wichtig, um diese gewisse Neugier, mit der du rangehst, eben auch ergebnisoffen zu handeln. Das macht dich aus, das habe ich heute ganz deutlich gespürt. Und jetzt ist meine Frage, was ist der nächste Schritt? Weil ich ahne, du bist Architekt, du hast ein Team, du hast dein eigenes Büro. Wenn ich jetzt behaupte, es geht immer noch ein bisschen weiter, wo blickst du gerade hin? Siehst du dich in 10 Jahren auch noch mit 30 Mitarbeitenden in Dresden?
1: Ja, warum nicht? Also ich fühle mich sehr wohl da, wo ich bin und ich fühle mich sehr wohl mit dem Team. Und es ist ja auch nie langweilig, dadurch, dass durch die Jahre, in denen wir jetzt als Team auch gewachsen sind, zusammengewachsen sind, das ist ja ein stetiger auch Reibungsprozess des Aneinanderlernens und Aneinanderwachsens. Und ich fühle mich in der Rolle an der Stelle eigentlich sehr wohl. Wie gesagt, ich möchte mich weiter berufspolitisch einbringen und ich kann schlecht Nein sagen. Deswegen habe ich Kolleginnen und Kollegen im Büro, die für mich Nein sagen. Und das heißt, ich bin eigentlich an der Stelle, wo ich sein wollte und sein will, beruflich. Ich habe damit geliebäugelt, in die Lehre zu gehen vielleicht, weil ich, wenn ich nicht Architekt geworden wäre, dann wäre ich Lehrer für Deutsch und Geschichte geworden. Das heißt, ich vermittle oder mir macht es Freude, gerade jungen Kolleginnen und Kollegen, aber auch Studierenden irgendwie die Lust auf Architektur zu vermitteln und auch natürlich die Verantwortung und gleichzeitig auch zu zeigen, dass das alles kein Buch mit 7 Siegeln ist, sondern dass das sozusagen alles erarbeitbar und erlernbar ist. Also das ist vielleicht noch eine Herausforderung, der man sich stellen kann, aber man kann ja auch nicht auf allen Hochzeiten gleichzeitig tanzen. Von daher.
0: Es ist gut, dass du das nochmal laut sagst, denn ich entsinne mich, vor 1,5 Stunden in deiner Vorstellung war unsere erste Reaktion, wie kann ein Mensch das alles in eine Woche packen? Und ich merke, dir ist auch wohl bewusst, dass der Tag nicht nur 24 Stunden hat und du sagtest gerade so schön, du hast Menschen in deinem Kollegium, die dir helfen, Nein zu sagen. Ich merke also, du schaffst auch die Strukturen dafür, dass du weiter fokussiert arbeiten kannst und lässt dir dabei helfen.
1: Ja, man muss natürlich dazu sagen, ich bin natürlich an der Stelle, wenngleich ich Kinder unheimlich mag, ich bin dadurch, dass ich keine Kinder habe, habe ich natürlich Freiheitsgrade, die andere Kolleginnen und Kollegen nicht haben. Ne? Das muss man natürlich sagen, wenn man in seinen 40ern, das hat eine Trainerin, die wir für die Teamentwicklung teilweise hinzuziehen, die hat gesagt, das sind so die Rush-Hour des Lebens, ne? Also die späten 30er, Anfang 40er Jahre, weil da sozusagen ganz viel zusammenkommt. Wenn eine Karriere zündet, dann zündet die womöglich da. Die Familie irgendwie, also wir bekommen ja immer später Kinder sozusagen. Das heißt, dann ist man familiär gebunden und. Das heißt, da kommen viele Themen zusammen und bei mir ist eben das Thema der Familie weggefallen. Aber ich erinnere mich, der Familienplanung sozusagen, aber ich erinnere mich und ich bin gerade Single, was natürlich auch nochmal eine Fokusverschiebung mit sich bringt, weil ich erinnere mich an meinen Ex-Boyfriend, der hat schon auch in Anbetracht meines Engagements, hat er dann auch gesagt, Adi, du musst dich jetzt mal entscheiden irgendwie. Ich habe jetzt mal aufgeschrieben, was du alles so machst und du musst da jetzt mal ein paar Sachen wegstreichen, damit wir einfach mehr Quality Time zusammen haben. Das heißt, man muss natürlich auch immer agil bleiben unter den Voraussetzungen, die sich gerade geben und diese Agilität sich auch bewahren und das Beste draus machen. Das heißt, insofern schauen wir mal, wo die Reise hingeht, ne?
0: Ich danke dir sehr für den Einblick in deine Arbeit, in dein Herz, in die Art, wie du lebst, die Haltung, mit der du ans Leben und an die Bauwerke herangehst, auf die du dich neugierig einlässt. Und ich darf auch einen verraten, ich freue mich richtig hart, dass am Freitag euer 10-Jähriges gefeiert wird und bald tanzen wir gemeinsam.
1: Genau, ich freue mich auch mega. Vielen Dank, dass ich da sein durfte und ich hoffe, ich habe nicht zu viel Fachgeschwurbel gesprochen.
0: Darum habe ich dich eingeladen. Ich weiß, du sprichst pointiert und gibst einen schnellen Einblick in die Szene und man kommt mit dir gut rein ins Thema, sofort auch in die Tiefe und gleichzeitig fühle ich mich gut durchgeleitet und verstehe, worum es tatsächlich im Kern geht. Dafür schätze ich dich. Danke, lieber Ali.
1: Merci, merci.
0: Was wäre ein Interview-Podcast zum Thema Architektur ohne die einstürzenden Neubauten? Ich präsentiere euch meinen Lieblingssong dieser legendären Band und freue mich, wenn ihr dranbleibt und reinhört bei The Garden. Und im Anschluss noch Flowers in the Window, ebenfalls von einer früheren Lieblingsband von mir, Travis. Die haben mich in meiner Jugend begleitet und ich hoffe, ihr freut euch an den Bildern, die sie in ihrer Musik gestalten. Viel Spaß beim Reinhören!

obwohl es sich im Studio schon wieder so ein bisschen so anfühlt. Yannick und ich, wir sitzen hier und ölen uns einen ab. Das Bild im Kopf gibt's gratis zur Musik dazu. Stichwort Musik, wir haben wieder ganz viele neue, tolle Sachen für euch dabei. Und da hören wir gleich rein.

0: Und wir gehen auch direkt los. Janik, du hast heute den ersten Song dabei. Wir moderieren heute nicht alles kaputt wie in den sonstigen Zerquatschefunkstuben bei den Temperaturen. Ist, glaube ich, jeder froh, wenn man nicht so viel Geseie hören muss.
1: Das denke ich auch. Ich freue mich auch sehr auf die Songs und hoffe natürlich, dass wir so viele wie möglich reinbekommen. Und wir machen gleich mal zu Beginn eine kleine Zeitreise, zumindest was das Hörempfinden anbelangt. Ich habe nämlich die Band Honeybee The Band mitgebracht mit dem Song Just Your Fool. Ja, die Band existiert zwar erst seit 2023, allerdings orientieren sich die vier Mitglieder bewusst an ja, dem Vintage-Sound verschiedener Stile wie Blues, Soul und Roots. Ja, und die Mitglieder selbst sind auch schon lange vor 2023 aktiv gewesen, haben für verschiedene Bands in Kanada gespielt, sind aber zwischendrin auch immer miteinander in Kontakt geblieben und die Idee zur gemeinsamen Band kam dann während der Corona-Zeit, als sie sich bei einigen Jam-Sessions online getroffen haben. Genau, 2025 erschien das erste Album mit dem Song I Was Wrong und die gleichnamige Single sowie eine zweite Single Work in Progress konnten auch beide mit über 1 Million Streams durchaus Reichweite erzielen. Just Your Fool ist jetzt die neueste Single, die noch nicht ganz die Reichweite der anderen beiden hat. Vielleicht bekommt sie die, ja, aber in Zukunft noch. Schauen wir mal, wie es so klingt.

0: Genau, das war Just Your Fool von Honey Bear the Band, unser Opener für die heutige Funkstube. Und Hannes, du sagtest gerade schon, wir haben heute relativ viele chillige Sachen dabei. Da zählt das doch bestimmt mit dazu, oder?
1: Das ist eins der chilligsten, glaube ich, sogar davon.
0: Das denke ich auch. Was Schönes für Mitte Juli, um sich an die Elbe zu setzen und den Blick einmal in die Ferne gleiten zu lassen.
1: Ja. Dann würde ich sagen, mach mal einfach musikalisch weiter. Bisschen andere Richtung, ähnlich entspannt würde ich sagen. Ride That Train von The Coral.

0: Ride That Train von The Coral, eine Band, die hat sich, ich glaube, Ende der 90er in der Nähe von Liverpool gegründet, auch schon alles alte Leute gefühlt. Ja, irgendwie so alles musikalisch so ein bisschen drin. Es waren jetzt so ein paar funky Sachen dabei, so ein bisschen Ska, ja, so in anderen Songs ist so Garage Rock, Motown Sound ein bisschen mit drin. Glaube ich, was ganz Entspanntes für den Sommer, oder?
1: Ja, hat auf jeden Fall Spaß gemacht. Also den Rhythmus hatte man ja schon vom vorherigen Song so ein bisschen drin, den konnte man gleich weiterführen. Und ja, für so eine Roadtrip-Playlist eignet sich das bestimmt sehr gut. Mag ich sowieso den Stil, kann man immer wieder hören. Und ja, macht gute Laune.
0: Der Groove.
1: Der Groove, genau. Das außerdem ist nicht. Sind jetzt keine harten, jegliche Musik oder jegliche Form der Musikzusammensetzung sprengende Grenzen. Es ist eher sowas, ja, so ein bisschen smooth, so ein bisschen, ja, fließende Übergänge. Macht auf jeden Fall Spaß. Und da schließe ich jetzt gleich noch einen Song an, stilistisch ähnlich, lediglich das Tempo wird etwas erhöht. Passenderweise heißt dieser Song auch Move On Up und wird eingespielt von J-Funk und Otis Kane. J-Funk ist ein australischer Musikproduzent mit wechselnden Locations, also auf Spotify steht, dass er gerade in Portugal lebt, auf seiner Website steht, dass er gerade in Berlin lebt, also wahrscheinlich pendelt er so ein bisschen. Den Gesang steuert Otis Kane bei, der ist auch Produzent, Multi-Instrumentalist, aber eben auch Sänger aus Los Angeles. Und beide haben bereits im Laufe der 2020er Jahre einige eigene Songs veröffentlicht, die auch alle so ein bisschen im Bereich Funk und Groove lagen. Entsprechend haben die beiden sich wahrscheinlich gedacht, unsere Stile harmonieren gut genug, dass wir es jetzt auch mal zusammen versuchen. Und ich denke, das Resultat kann sich durchaus sehen lassen. Move On Up von J-Funk und Otis Kane.

0: Move On Up von J-Funk und Otis Kane. Ja, den Song habe ich eher zufällig entdeckt, als ich mal mir eine Playlist angehört habe, neue Soul-Erscheinungen. Und ja, ich fand direkt die ersten Takte sind mir in Erinnerung geblieben, weil ich zunächst dachte, das wäre irgendwie ein Song vom 1979er Album von Michael Jackson. Das war es zwar nicht, aber ich muss sagen, die Stimme, die Otis Kane hier beigesteuert hat, passt auch sehr gut auf diesen Groove, oder Hannes?
1: Auf jeden Fall. Also, das war ja eher was für fast schon kühlere Temperaturen, wo man ein bisschen das Tanzbein schwingen kann.
0: Ja, das denke ich auch. Haben wir denn als nächstes was, wo es auch das Tanzbein gibt, oder haben wir jetzt eher wieder was, ja, Destruktiveres?
1: Nee, ich denke, wir haben noch ein bisschen Tanzbeinmusik. Wir machen mal weiter mit Mission Ignition von Mafflon Dub Sound System und Eerie D. Das sind, ja, ein Zusammenschluss von Künstlern in ein Soundsystem aus Polen. Und quasi so mit Reggae angefangen haben und dann auch ein bisschen in die Ska-Richtung rein genascht sind. Und ohne das großartig kaputt zu machen und euch die Laune am Tanzen direkt wieder zu nehmen, aber weiter mit Mission Ignition.

0: Ja, bisschen Sound Systems, Reggae zum Donnerstag, späten Nachmittag, frühen Abend, wenn man eh schon so ein bisschen in Feierabendlaune ist, bei dem Wetter kommt das gar nicht verkehrt.
1: Das denke ich auch. Also bei Reggae bin ich sowieso immer dabei. Also ja, eigentlich fast jeder Reggae-Song, den ich so kenne, macht eigentlich Spaß. Und was hier noch dazu kommt, die Panflöte. Also ich mag die Panflöte wirklich als Instrument extrem gern. Die hat den ganzen Beat sehr bereichert, wie ich ohnehin finde, dass es eine sehr schöne und saubere Produktion war. Also es hatte wirklich alles seinen Platz. Man hat das hier in den Kopfhörern sehr gut wahrgenommen. Also sehr angenehme 3-4 Minuten waren das gerade.
0: Auf jeden Fall. Wir machen weiter mit Primal Static. Geht mal so in die Rock-Richtung dann, aber auch, wie ich finde, doch noch was ganz, ganz Harmonisches mit einem neuen Track, den sie rausgebracht haben, der da heißt Walking Shadows.

0: Waking Shadows von Primal Static finde ich eine extrem interessante Mischung aus irgendwie dem Grundkonstrukt von so Oldschool Rock'n'Roll gemischt mit dieser Dreckigkeit von so diesem frühen Garage Punk aus den USA und aus Großbritannien. Mitten halt, wie es heutzutage ist, noch massivst vielen Einflüssen aus allen anderen Richtungen der Musikwelt mit hinein.
1: Ich wollte erst schon sagen, was für ein kurzer Song, als es

kurz einmal abrupt endete, irgendwie nach anderthalb Minuten. Aber nee, Gott sei Dank ging es danach gleich weiter, weil ich würde sagen, der zweite Teil war fast noch besser. Dieses Gitarren-Solo hat nochmal richtig reingehauen. Ja, sehr angenehme Nummer. Ja, finde ich auch. Also, es kam einem irgendwie bekannt vor, aber es wirkte keineswegs oldschool. Also, du hast, glaube ich, wirklich recht. Da hat man sich wirklich ältere und neuere Einflüsse bedient und wirklich eine gute Nummer hier vorgelegt. Ja, als nächstes wird's nochmal so ein bisschen ruhiger. Ich hau ja gern auch immer mal was Afrikanisches rein in die Playlist und so auch diesmal. Ich habe nämlich die Künstlerin Fatuama Diawara mitgebracht, eine 44-jährige Schauspielerin und Singer-Songwriterin aus Mali, die aber in Frankreich lebt. Ja, sie begann bereits als 15-Jährige mit dem Schauspiel, das war auch lange ihr Fokus. Erst seit 2011 ist sie auch musikalisch aktiv. Seither allerdings ziemlich produktiv, hat bereits 8 Alben vorgelegt. Das 8. Album ist nun im vergangenen Monat mit dem Namen Massa erschienen. Also Massa, das heißt wohl so viel wie König oder Herrscher. Ja, die Sprache, in der das gesamte Album größtenteils ist, ist die malische Sprache Bambara. Zwischenzeitlich mischen sich nur so ein paar einzelne englische Worte und Wortgruppen rein. Und so ist es auch in dem Song, den ich aus diesem Album spielen möchte, Sigui. Also auch da haben wir einen Song, der größtenteils auf dieser Sprache Bambara geschrieben ist, in dem es ja um Themen wie Vertrauen und Liebe geht, gleichzeitig auch um Zusammenhalt und Menschlichkeit. Genau, zwischendurch gibt es auch hier eine kurze englische Mini-Passage. Ansonsten haben wir eben diese Sprache, der wahrscheinlich die meisten Hörenden nicht mächtig sind. Aber vielleicht regt das ja jetzt dazu an, die Sprache womöglich sogar zu lernen. Erstmal viel Spaß mit Sigui von Fatuama Diawara.

0: Genau, das war Sigui von Fatoumata Diawara. Genau, der Song selbst, finde ich, hat so ein bisschen nostalgischen Charakter, obwohl die Message ja eher positiv ist. Aber das hängt wohl daran, damit zusammen, dass das Album generell so ein bisschen als Hommage an ihren verstorbenen Vater auch gedacht ist. Und es eben darum geht, ja, wie sie seine Werte, eben wie gesagt, Vertrauen, Zusammenhalt und so weiter, an die nächste Generation, an ihre eigenen Kinder weitergibt. Und ich finde, so ein bisschen dieser Generationenvertrag schwingt auch in der Musik mit, weil sie hat natürlich unverkennbar diese traditionellen westafrikanischen Einflüsse mit drin. Trotzdem beruht das Ganze auf einer doch eher moderneren Pop-Produktion, würde ich sagen, die auch zeitgemäß ist, oder?
1: Also ich fand das eine sehr, ja, was ist der Ausdruck dafür? Das passt gut zu dem, was du gerade gesagt hast, eine sehr familiäre Musik irgendwie, also sehr behaglich insgesamt. Also ich habe mich sehr wohl gefühlt beim Hören.
0: Ja, ich glaube, das denke ich auch. Also ja, so einen gewissen Schutz strahlt es irgendwie auch aus, so die Message, okay, wir sind nicht für immer, aber die Zeit, die wir hier sind, haben wir doch jemanden, der uns behütet sozusagen. Genau, ich mache gleich weiter mit dem nächsten Song. Jetzt habe ich eine Band mitgebracht, deren Mitglieder auch schon alle nicht mehr so ganz jung ist. Es handelt sich nämlich um Train, eine US-amerikanische Band, die bereits seit 1994 existiert. Ursprünglich ging es eher so ein bisschen in den Bereich Country Alternative Rock, ehe sie dann in den 2000ern deutlich poppiger geworden sind und das auch sehr erfolgreich. Mit Songs wie Drops of Jupiter, Hey Soul Sister und Drive-By haben sie es wirklich nach ganz oben in die internationalen Charts geschafft. Mittlerweile ist das alles schon so ein bisschen her, also so im Laufe der letzten 10 Jahre kamen keine Hits von diesem Format mehr dazu. Das hat Train allerdings nicht davon abgehalten, weiterhin neue Musik zu machen und auf Tour zu gehen, wenngleich auch sie thematisch so ein bisschen nostalgischer werden. Und ich finde, das spiegelt sich sehr gut wieder in diesem Song, den ich jetzt spielen möchte, Pennsylvania Turnpike. Auch fast wie so eine Art, ja, eine Mischung aus Rückblick und Ausblick. Man will eigentlich vielleicht sich nochmal neu erfinden, nochmal eine neue Freiheit für sich entdecken oder so, merkt aber gleichzeitig, dass auch irgendwie die Vergangenheit eine gewisse Last auf den eigenen Körper geworfen hat. Ich denke, so kann man es zusammenfassen.

0: Genau, das war Pennsylvania Turnpike, benannt nach der großen Autobahn in Pennsylvania. Das ist generell ein Motiv, was bei Train relativ häufig vorkommt, dieses, ja, sich mit verschiedenen Fortbewegungsmitteln fortzubewegen. Also bereits der Name Train suggeriert das ja auch. Und da gibt es einige Songs, zum Beispiel, ja, Cadillac ist eine Single von ihnen, oder ein ganzes Album heißt Save Me San Francisco. Also oft beziehen sie sich auf, ja, gewisse Orte, die Spuren bei ihnen hinterlassen haben, und eben auch auf dieses, ja, ein Ort hinter sich lassen, einen neuen Beginn, und in diese Spuren treten sie mit diesem Song eben auch.
1: Ich denke, damit ist alles gesagt.
0: Ja, jetzt bin ich gespannt, wie es weitergeht.
1: Ja, wir machen noch ein bisschen Good Vibes-mäßig weiter mit Bring Me the Sun von The Blaster Master.

0: Das war Bring Me the Sun von The Blaster Master hier bei Coloradio. The Blaster Master ist eine, ja, doch relativ alte, gibt es schon seit über 30 Jahren, ist eine finnische Ska-Band aus Oulu. Ja, viel mehr lässt sich dazu, glaube ich, nicht sagen. Die haben jetzt ein neues Album rausgebracht, heißt auch Bring Me the Sun. Kam schon im April raus, aber dafür klingt es doch noch recht sommerlich. Dachte ich, das passt ganz gut rein und wir machen direkt weiter.
1: Ich denke auch, ja, Bring Me the Sun, zumindest in Deutschland wurde der Wunsch erhört. Wie jetzt in Finnland die Temperaturen sind, weiß ich gar nicht so ganz genau. Aber ja, ich wünsche Ihnen mal, dass der Wunsch dort auch in Erfüllung geht, dass Sie diesen Song jetzt auch bei Ihren Sommerkonzerten performen können.
0: Als 24 Grad, leicht bewölkt.
1: Ah ja, für finnische Verhältnisse ist doch schon
0: was. Ja, ist auch der wärmste Tag die Woche, das geht. Ja, also Samstag sollen es 17 werden und bis nächsten Donnerstag 18, 19 Grad und Regen.
1: Kann man mal die Sauna eine Woche weglassen. Ja, wir gehen jetzt wieder in die USA zur Künstlerin Blondshell. Eine sehr interessante Künstlerin, wie ich finde. Die hatten wir im letzten Jahr schon mal hier in der Funkstube gehabt. Da habe ich sie auch sozusagen dann entdeckt. Ja, ist 29 Jahre alt und ja, stilistisch so im Bereich Indie-Rock aktiv. Ja, sie heißt eigentlich Sabrina Mai Teitelbaum und hat ihre Karriere auch unter dem Namen Baum gestartet. Zumindest würde ich jetzt als Deutscher das als Baum aussprechen. Seit 2022 ist sie nun aber unter dem Namen Blondshell aktiv und hat im Jahr 2024 mit den Songs Docket und What's Fair auch erstmals in die US Adult Alternative Airplay Charts geschafft. Das hat sie nun 2026 auch mit dem Song Hard Has to Work So Hard. Dies wiederum ist einer der beiden Vorab-Singles, die sie bereits veröffentlicht hat und die dann zum Album Violence gehören sollen, was dann im September erscheinen wird. Und ich denke, diesen Vorgeschmack möchte ich jetzt gerne den Hörenden auch schon mal bieten.

0: Das war also Hard Has to Work So Hard von Blondshell, Vorbote auf ihr Album Violence. Wirst du dir das Album anhören, Hannes?
1: Ich denke nicht, nee. Ja. Habe ich gar keine Zeit für so Musik.
0: Ah, okay, nicht so ganz deinen Geschmack getroffen. Aber gut, für mich dient das jetzt als die perfekte Überleitung, weil ich bleib gleich dabei, noch Werbung für ein weiteres Album zu machen, nämlich für das Album Easy Peeler von Brockhoff. Dies stelle ich übrigens auch im Plattenbau vor, der dann in der nächsten Woche erscheinen wird. Ja, Brockhoff, das ist eine deutsche Künstlerin aus Hamburg, die sich stilistisch auch so ein bisschen im Alternative Rock, Indie Rock und so weiter bewegt und jetzt nach zwei EPs ihr erstes Album Easy Peeler veröffentlicht hat. Und der Song Easy Peeler ist direkt der Opener und finde ich auch der das Album relativ gut zusammenfasst. Also es gibt Grunge-Einflüsse aus den 90ern, es gibt so ein bisschen Alternative Rock-Einflüsse aus den Nullern, aber auch so ein bisschen Indie- und Singer-Songwriter-Einflüsse aus der aktuellen Zeit. Und ich denke, über den Rest können sich jetzt die Zuhörer selbst ihr Bild machen.

0: Easy Peeler aus dem gleichnamigen Album der deutschen Sängerin Brockhoff hat jetzt so ein bisschen den Weg zu etwas gitarrenlastigeren Musik geebnet und diesen Weg schreitet Hannes jetzt gerne fort, der wie immer dort auch ein paar Sachen beizusteuern hat.
1: Ja, das nächste ist, denke ich, erstmal noch ein bisschen was Entspannteres. Bammy haben einen neuen Track rausgebracht. Bammy ist ein, ja, sind zwei Brüder, die zusammen angefangen haben, Musik zu machen. In Frankreich geboren als Kinder polnischer Eltern, dann in Großbritannien angefangen, Musik zu machen. Und ja, fand ich eigentlich ganz nice, wollte euch das nicht vorenthalten, wünsche euch viel Spaß mit All Gas, No Breaks.

0: All Gas, No Breaks von Bemi hier bei der Funkstube vom Campus Radio Dresden bei Coloradio. Ja, ich finde die, also mich hätte es fast schon ein bisschen mehr interessiert, mal so diese französisch-polnischen Einflüsse zu hören, aber das ist jetzt, weiß, ja, so klassischer Britpop, würde ich sagen.
1: Würde ich auch sagen, also hättest du es vorher nicht erwähnt, hätte ich das Ganze jetzt auch nicht unbedingt für französisch-polnisch gehalten. Zeigt aber andererseits auch, dass Britpop wahrscheinlich nach wie vor auch eine internationale Fanbase hat. Und auch mir hat es durchaus gefallen, vor allem der Mittelteil, so als er mehrmals Speed It Up wiederholt wurde und dann noch so ein paar Hey-Hey-Laut hinterherkam. Das hat auf jeden Fall Laune gemacht.
0: Ja. Wir machen auch einfach weiter mit, ja, jetzt ein, zwei Sachen mit untergemixt von Max, der heute leider krankheitsbedingt säumig bleibt. Und es geht auch direkt ein bisschen so die härteren Gefilde jetzt ein, also so, ja, mettlige Sachen von entspannt bis ganz dolles Geschrammel. Und ich denke, da ist Crown the Empire ganz gut, um da so ein bisschen reinzurutschen. Ich würde es jetzt laienhaft so in die Richtung Metalcore schieben, aber bin mir da auch nicht ganz sicher. Deswegen finden wir das einfach zusammen raus. Raw von Crown the Empire.

0: Raw von Crown the Empire vom mitgebracht vom hier nicht anwesenden Max hier in der Funkstube vom Campus Radio Dresden. Ich habe mich mit der These Metalcore vielleicht ein bisschen weit aus dem Fenster gelehnt, vielleicht eher so Alternative Pop Rock.
1: Ich fand es auf jeden Fall relativ angenehm, überraschend, weil so Metalcore, muss ich sagen, habe ich bislang noch nicht so einen Zugang gefunden. Ist mir oft so zu theatralisch irgendwie. Aber diesen hier, wie gesagt, den fand ich auf jeden Fall sehr angenehm.
0: Ja.
1: Und ja, war wahrscheinlich, also gut, vielleicht kommt irgendwie aus dem Bereich Metalcore, aber dann auch mit anderen Einflüssen.
0: Ja.
1: Auf jeden Fall so, dass man ihn sehr gut hören konnte. Und generell auch interessant, mal so den Musikgeschmack von Max zu ergründen. Bislang habe ich mit dem noch keine gemeinsame Sendung gemacht, aber da werde ich ihn dann demnächst auf jeden Fall mal zu befragen.
0: Ja, ein bisschen aufs Ohr fühlen,
1: Ja, so sieht's da
0: wie man
1: aus.
0: unter Radiomachenden so sagt.
1: Da muss noch mehr kommen, ja.
0: Wir machen weiter mit was, wo ich sagen kann, das wird, also für die beiden Bands, die da zusammen unterwegs sind, überraschend leicht tatsächlich, aber doch ein bisschen doller. Night is Calling heißt der nächste Track. Ist eine neue Single von Dominum, eine deutsche, ja, Metalband. Geht so ein bisschen in die Richtung NDH mitreiten, zusammen mit Battle Beast, einer ja doch recht bekannten Größe unter den Power Metal Bands. Müsste jetzt lügen, wenn ich sagen würde, ich wüsste, wo sie herkommen. Und damit es nicht weiter auffällt, hören wir rein in Night is Calling.

0: Night is Calling von Dominum zusammen mit Battle Beast hier in der Funkstube vom Campus Radio Dresden. Etwas ruhiger, wie gesagt, schon am Anfang, als ich es von der Kombination der beiden Bands erwartet habe. Also Calmest of Both Worlds, würde ich sagen.
1: Ich denke auch, könnte man fast noch als melodisch bezeichnen. Sehr positiv muss ich hervorheben, diese, ja, die Kombination des Sängers und der Sängerin. Also die haben sich wirklich sehr, sehr gut ergänzt. Ja. Und es hat auch so einen gewissen dramaturgischen Spannungsaufbau, würde ich sagen. Also könnte auch fast in so einem Actionfilm laufen, würde ich jetzt mal sagen. Also
0: so in so einer Verfolgungsszene, ne?
1: Ja, so eine gewisse,
0: irgendwie so durch die Stadt rennen.
1: Ja, wahrscheinlich so zwei Main Characters, die voneinander getrennt werden, beide vielleicht auf separaten Pfaden gejagt. Und versuchen irgendwie hinter der Schlucht wieder zusammenzukommen oder so. Ja.
0: Du wirst noch Regisseur, Yannick.
1: Ich denke auch. Also das hat auf jeden Fall meine Fantasie angeregt und ich denke, das ist immer schon ein gutes Zeichen.
0: Ja. Mit dem Melodischen gebe ich dir recht. Es war viel Synthesizer dabei, viel Gitarre. Und ja auch das mit dem Gesang, dass sie so, die stülpen dann im Refrain zusammen. Also, finde ich insgesamt.